Pygmalion, Kantate für Bass und Orchester von Johann Christoph Friedrich Bach. Harry van der Kamp, Bass, das kleine Konzert und Hermann Max, Leitung. Weiter geht es mit 4 Streichinstrumenten. Wir hören das Streichquartett Nummer 14 in G-Dur, Köchelverzeichnis 387 von Wolfgang Amadeus Mozart.

Streichquartett Nummer 14 in G-Dur, Köchelverzeichnis 387 von Wolfgang Amadeus Mozart. Gespielt hat das Ensemble Harmonie Universelle. Bevor es zu den 3 Uhr Nachrichten geht, hören wir noch einmal Musik. Und die stammt von Domenico Scarlatti. Der italienische Barockkomponist komponierte rund 555 Sonaten für Tasteninstrument. Hier folgt nun eine dieses großen Schaffens. Ivetta Irker spielt die Sonate in E-Dur, Kirkpatrick 380.

0: Sonate in E-Dur, Kirkpatrick 380 von Domenico Scarlatti. Iveka Irka hat gespielt. Es ist gleich 3 Uhr und es folgen die Nachrichten. Danach begrüße ich Sie erneut mit Musik von unter anderem Joseph Haydn, Maurice Ravel und Ruth Gibbs.
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2: Im Studio ist Theresa Eder. Es ist 3 Uhr. Das US-Militär hat trotz Waffenruhe im Süden des Irans Raketenstellungen angegriffen. Außerdem hat es Boote attackiert, die, so heißt es, in der Straße von Hormus Minen verlegen wollten. Iranische Medien sprechen von mehreren Toten. In Washington berichtet Christoph Kohl.
3: Die Angriffe hätten der Selbstverteidigung gedient, erklärt das zuständige US-Zentralkommando im Nahen Osten. Das amerikanische Militär übe sich im Rahmen der aktuellen Waffenruhe in Zurückhaltung. Hier sei es aber darum gegangen, die eigenen Soldatinnen und Soldaten vor Angriffen durch iranische Truppen zu schützen. Weitere Details geben die US-Streitkräfte nicht bekannt, auch nicht, ob es Opfer gibt. Obwohl die Waffenruhe im Irankrieg weitestgehend hält, hat es rund um die Straße von Hormus schon mehrere derartige gegenseitige Angriffe gegeben. Der Iran und die USA arbeiten derzeit nach eigenen Angaben an den letzten Details eines Rahmenabkommens, um den Krieg zu beenden. Wie sich diese Angriffe auf die Verhandlungen auswirken werden, das ist derzeit nicht klar.
2: Papst Leo XIV. Hat seine erste Enzyklika veröffentlicht. In der über 100 Seiten langen Magnifica Humanitas warnt er vor allem vor der künstlichen Intelligenz. Er sorgt sich um abertausende Arbeitsplätze, die gefährdet werden könnten, und fordert klare Kriterien und wirksame Kontrolle von künstlicher Intelligenz. In Steyr in Oberösterreich soll das ehemalige Gefängnis jetzt zu einem neuen Zentrum für Startups werden. Im Herbst könnte das Projekt dem Gemeinderat vorgelegt werden. Die Bauarbeiten würden dann mehrere Jahre dauern. Und in Großbritannien ist gestern ein neuer Rekord für den heißesten Tag im Mai verzeichnet worden. Markus Langer berichtet.
4: In Heathrow in der Nähe von London erreichte die Temperatur gestern 33,5 Grad, wie die nationale Wetterbehörde mitteilte. Der zuvor heißeste Tag im Mai war 1922 und dann erneut 1944 mit jeweils 32,8 Grad verzeichnet worden. Die Wetterbehörde hatte zuvor Temperaturen von gut 35 Grad vorhergesagt, nachdem sich die Hitzewelle auf Teile Südostenglands und die Hauptstadt London ausgeweitet hatte. Großbritannien hatte 2025 sein heißestes Jahr seit Beginn der Aufzeichnungen erlebt. Wissenschaftler warnen, dass das Land auf die infolge des Klimawandels häufiger auftretenden Hitzewellen nicht ausreichend vorbereitet sei.
2: Jetzt zum Wetter für Österreich und zu Thomas Wostal.
5: Eine Nacht so mild fast wie im Sommer. Es hat meist zwischen 10 und 20 Grad und der Himmel ist sternenklar. Tagsüber geht es heute sommerlich weiter. Auch der Dienstag bringt in ganz Österreich viel Sonnenschein und es wird wieder heiß. Die Temperaturen steigen heute auf 26 bis 33, vielleicht sogar 34 Grad. In 2000 Meter hat es zum Mittag bei 15 Grad. Gewitter entstehen heute höchstens ganz vereinzelt am Abend, am ehesten in der Grenzregion Steiermark-Kärnten. Am Mittwoch vorübergehend mehr Schauer und Gewitter, aber weiterhin warm.

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1: Herzlich willkommen zurück. Es begrüßt Sie Daniela Fizek sehr herzlich. In der Ö1 Nachtmusik hören Sie Konzertmitschnitte und Rundfunkproduktionen, exklusiv zur Verfügung gestellt von der EBU, der European Broadcasting Union, und kuratiert von der BBC. Details zum Musikprogramm finden Sie auch auf der Ö1-Webseite. Gleich zu Beginn hören wir den Cellisten Daniel Müller-Schott mit dem Philharmonieorchester Oslo und den Dirigenten Arvid Engegort. Cellokonzert Nummer 2 in D-Dur von Joseph Haydn.

Der Cellist Daniel Müller-Schott, Philharmonieorchester Oslo und Arvid Engegaard, Leitung mit dem Cellokonzert Nummer 2 in D-Dur von Joseph Haydn. Während Joseph Haydn ein Vertreter der Wiener Klassik ist, wurde der folgende Komponist 1922 geboren und er verstarb 2008. Die Rede ist von Uroš Krek. Wir hören seine Sinfonietta. Es spielt das RTV Slowenische Sinfonieorchester unter der Leitung von Rossen Milanov.

Sinfonietta von Uroš Krek. Das RTV slowenische Sinfonieorchester unter der Leitung von Rossen Milanov. Damit kommen wir zu Kammermusik, genauer zu Klaviertrio. Das Mitras-Trio spielt das Klaviertrio in A-Moll von Maurice Ravel.

Klaviertrio in A-Moll von Maurice Ravel. Gespielt hat das Mithras-Trio. Und damit zu Antonín Dvořák. Wir hören sein Werk Im Reich der Natur, Opus 63. Zu hören ist der Chor des Dänischen Rundfunks, geleitet von Stefan Parkmann.

Im Reich der Natur, Opus 63 von Antonín Dvořák. Der Chor des Dänischen Rundfunks und am Pult Stefan Parkmann. Damit wieder zu Kammermusik. Mitglieder des BBC National Orchestra of Wales spielen nun das Bläseroktett Opus 65 von Ruth Gibbs. Die drei Sätze: erster Satz Allegro Moderato, zweiter Satz Walzer und der Finalsatz Andante Doloroso.

Bläseroktett Opus 65 von Ruth Gibbs. Gespielt haben Mitglieder des BBC National Orchestra of Wales. Und von Ruth Gibbs kommen wir nun zu einem italienischen Barockkomponisten. Sein Name Antonio Vivaldi. Wir hören sein Concerto in A-Dur, Riom-Verzeichnis 335, Der Kuckuck. Es spielt die Geigerin Elizabeth Wallfish.

0: Concerto in A-Dur, Riom-Verzeichnis 335, der Kuckuck von Antonio Vivaldi. Elizabeth Wallfisch, Barockvioline, dazu das Australian Brandenburg Orchestra und am Pult Paul Dyer. Es folgen gleich die 5 Uhr Nachrichten.
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2: Im Nachrichtenstudio begrüßt sie Tom Brandenberger. Die tschechische Regierung hat eine Gesetzesänderung gebilligt, die die Regeln für ukrainische Flüchtlinge verschärft. Das Parlament muss den Plänen allerdings noch zustimmen. Markus Langer berichtet.
3: Mit den Plänen reagiere man auf den Missbrauch von Hilfsgeldern und die Wahrnehmung, dass Flüchtlinge gegenüber Einheimischen im Vorteil seien, teilt die tschechische Regierung mit. Innenminister Metnar erklärt, humanitäre Hilfe und Aufenthaltsgenehmigungen sollten künftig auf Personen beschränkt werden, die dauerhaft im Land leben. Zudem entfällt die Befreiung ukrainischer Autos von der technischen Inspektion. Laut dem Minister könnte auf EU-Ebene zudem diskutiert werden, ab März 2027 den Schutzstatus für wehrfähige Männer aufzuheben, um dem Personalmangel in der Ukraine entgegenzuwirken. Tschechien hat laut EU-Angaben gemessen an der Einwohnerzahl die meisten ukrainischen Flüchtlinge in der Europäischen Union aufgenommen.
2: Bei schweren russischen Luftangriffen ist am Abend laut ukrainischen Behörden mindestens ein Mensch getötet worden. 15 weitere wurden verletzt. In der Hafenstadt Odessa wurde demnach ein Infrastrukturobjekt durch Beschuss zerstört. In der Stadt Kramatorsk im Gebiet Donetsk hat es zudem mehrere Abwürfe von Gleitbomben gegeben. Russland meldete indes den Abschuss von Flugkörpern über der Region Leningrad. Ungeachtet der Bemühungen um ein Kriegsende und einer eigentlich geltenden Waffenruhe haben die USA nach eigenen Angaben Ziele im Iran angegriffen. Nach Angaben des US-Zentralkommandos wurden iranische Raketenstellungen und Schiffe attackiert, die Minen legen wollten. Es habe sich um Selbstverteidigungsmaßnahmen gehandelt, so ein Sprecher. Ab 1. Juni müssen die italienischen Autobahnbetreiber bei Staus die Mautgebühr teilweise oder ganz erstatten. Bei 1 bis 2 Stunden Verspätung gibt es die halbe Maut zurück, ab 3 Stunden die ganze. Die Rückerstattung erfolgt automatisch über eine App. Wer diese nicht hat, kann das Geld per Mail oder Telefon zurückfordern. Kein Anspruch auf Rückerstattung besteht bei Notbaustellen nach einem Unfall oder Unwetter. Und die Hitzewelle in Großbritannien hat zu einem neuen Temperaturrekord geführt. Erstmals wurden im Mai 33,5 Grad gemessen, und zwar in Heathrow in der Nähe von London. Der bisher heißeste Tag im Mai wurde 1944 mit 22,8 Grad verzeichnet. Das waren die Nachrichten mit Tom Brandenberger. Zum Wetter.
4: Ein kräftiges Hoch bringt zurzeit in weiten Teilen Europas hochsommerliches Wetter mit vielen Rekorden. 34 Grad gestern in London, 33 in Lienz. So heiß war es dort im Mai seit Messbeginn noch nie. Heute und morgen legen die Temperaturen bei uns sogar noch ein bisschen zu. Dann gehen sie vorübergehend zurück, bleiben aber sommerlich. Heute klettern sie auf 26 bis 33 oder 34 Grad. Dazu gibt es bei teils lebhaftem Nordwind in ganz Österreich wieder strahlenden Sonnenschein, kaum eine Wolke am Himmel. Im Bergland sind einzelne Regenschauergewitter am Nachmittag zwar nicht ganz ausgeschlossen, aber unwahrscheinlich. Morgen Mittwoch scheint die Sonne nur noch zeitweise, es gibt mehr Wolken als zuletzt und ein paar Schauer oder Gewitter, vor allem im Bergland. Der Nordwestwind wird zum Teil kräftig und die Temperaturen erreichen noch einmal heiße 23 bis 33 Grad. Am Donnerstag nur mehr 20 bis 28 Grad. Dafür schon wieder viel Sonne und nur im Bergland sowie im Süden vereinzelt gewittrig. So viel zum Wetter von Michael Mattern.

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1: Mit Daniela Fizek am Mikrofon. Wir starten mit einem Stück von Alexina Louis, Songs of Paradise.

Songs of Paradise von Alexina Louis. Kazuhiro Koizumi hat das Winnipeg Symphony Orchestra geleitet. Weiter geht es mit einer anonym überlieferten Motette. Zu hören ist Claire Lefilatre, Sopran, Ensemble Courende unter der Leitung von Eric van Nevel.

Motette in De liquuio amoris, anonym überliefert. Claire Le Filatre Sopran Ensemble Corende unter der Leitung von Erik van Nevel. Und nun folgt Musik von Salamone Rossi, Sonate La Viena.

Sonate La Viena von Salomone Rossi mit einer Improvisation von Guido Morini, der hier auch Kornett und Cembalo gespielt hat. Dazu Andrea Indiciano Kornett, Giulia Giannini und Maria González Orgel. Es folgen zwei elegische Melodien für Streichorchester Opus 34 von Edvard Grieg.

Zwei elegische Melodien für Streichorchester Opus 34 von Edvard Grieg, das CBC Vancouver Orchestra, geleitet von Mario Bernardi. Die letzte Musik stammt von Johann Strauss' Sohn, Spanischer Marsch, Opus 433.

0: Spanischer Marsch, Opus 433 von Johann Strauss, Sohn. Das ORF-Radio-Sinfonieorchester, am Pult Peter Gut. Das war die Ö1 Nachtmusik. Hier folgt nun das Morgenprogramm von Österreich 1. Haben Sie noch einen angenehmen Start in den Tag.
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2: Mit Lorenz Wildner am Mikrofon. Heute ist Dienstag, der 26. Mai. Guten Morgen. Das sind einige unserer Themen. Die USA greifen Ziele im Iran an zur, Zitat, Selbstverteidigung. Die EU plant eine Millionenstrafe gegen Google. Ab Juni bekommt man in Italien die Maut rückerstattet, wenn man im Stau steht. Und die US-Jazz-Legende Sonny Rollins ist tot. Vor all dem verrät uns aber Simon Köldorfer, was uns das Wetter heute bringt.
3: Das hochsommerliche Hochdruckwetter hält an. Gestern haben vereinzelte Messstationen neue Mai-Temperaturrekorde aufgestellt. Etwa in Lienz war es noch nie seit Messbeginn im Jahr 1880 so heiß im Mai wie gestern bei 32,7 Grad. Heute wird es allerdings noch eine Spur wärmer. Wir schauen zu den aktuellen Meldungen. In den Landeshauptstädten ist es wolkenlos und in Wien hat es 13 bis 19 Grad. In Eisenstadt 16, St. Pölten 14, Linz 17 Grad, Salzburg 14, Innsbruck und Bregenz 16 und Graz sowie Klagenfurt 17 Grad. In ganz Österreich verlaufen die nächsten Stunden wolkenlos. Auch am Nachmittag ist es überwiegend sonnig. Dann tauchen über den Bergen aber ein paar Quellwolken auf. Und im Gebirge in Tirol, der Steiermark und Kärnten ist ein kurzer gewittriger Regenschauer nicht ausgeschlossen. Es wird leichter bis mäßiger Nordwind und die Temperaturen klettern auf 26 bis knapp 34 Grad.
2: Wir beginnen unser Journal mit dem militärischen Konflikt zwischen den USA und dem Iran. Das US-Militär hat trotz der Waffenruhe Raketenstellungen im Süden des Irans angegriffen. Auch hat es Boote attackiert, die demnach in der Straße von Hormus Minen verlegen wollten. Iranische Medien sprechen von mehreren Toten. Aus Washington, Christoph Kohl.
4: Die Angriffe hätten der Selbstverteidigung gedient, erklärt das zuständige US-Zentralkommando im Nahen Osten. Das amerikanische Militär übe sich im Rahmen der aktuellen Waffenruhe in Zurückhaltung. Hier sei es aber darum gegangen, die eigenen Soldatinnen und Soldaten vor Angriffen durch iranische Truppen zu schützen. Weitere Details geben die US-Streitkräfte nicht bekannt, auch nicht, ob es Opfer gibt. Obwohl die Waffenruhe im Irankrieg weitestgehend hält, hat es rund um die Straße von Hormus schon mehrere derartige gegenseitige Angriffe gegeben. Der Iran und die USA arbeiten derzeit nach eigenen Angaben an den letzten Details eines Rahmenabkommens, um den Krieg zu beenden. Wie sich diese Angriffe auf die Verhandlungen auswirken werden, das ist derzeit nicht klar.
2: Wir wechseln zum militärischen Konflikt zwischen Russland und der Ukraine. Nach den gestrigen russischen Luftangriffen auf die Ukraine mit mindestens einem Toten meldet Russland in der Nacht den Abschuss von Flugkörpern in der Region Leningrad. In der Region im Nordwesten Russlands liegt unter anderem die Millionenmetropole St. Petersburg. Außerdem befinden sich dort wichtige Hafenanlagen und Energieinfrastruktur wie Ölraffinerien. Und alles Weitere rund um den Krieg in der Ukraine, vor allem rund um den russischen Einsatz der atomwaffenfähigen Hyperschallrakete vom Typ Oreschnik, gibt es in weniger als einer Stunde im Morgenjournal um 7. Zu Gast ist Oberst Markus Reisner. Es wird konkreter bei den Verhandlungen über das neue EU-Budget in Brüssel. Vorgesehen sind fast 2 Billionen Euro und eine gänzlich neue Struktur. Nicht mehr die EU-Kommission, sondern die Hauptstädte sollen entscheiden, wer Förderungen bekommt. Bäuerinnen und Bauern kämpfen dann etwa um dieselben Mittel wie Bürgermeister für Kindergärten. Aus Brüssel, Verena Sophie Meyer.
5: Mit dem nächsten EU-Budget wird es schwieriger, gemeinsame Ziele zu erreichen, kritisiert Helga Berger. Sie ist Österreichs Mitglied am EU-Rechnungshof. Jeder EU-Mitgliedstaat kann dann entscheiden, wo sein Schwerpunkt bei Agrar- oder Regionalförderungen liegt.
6: Wo er dann eben die Schwerpunkte setzt, ob er mehr im Bereich der Biolandwirtschaft macht, wie zum Beispiel Österreich, wo wir ja auch vom Europäischen Rechnungshof bestätigt haben, dass Österreich ein Bio-Vorzeigeland ist. Das ist dann eben im nationalen Spielraum.
5: Um den riesigen Anstieg des Budgets zu decken, soll es außerdem neue Einnahmen geben, durch Abgaben für Tabak oder Elektroschrott. Bloß haben die meisten EU-Länder schon abgewunken. Das würde bedeuten, dass sie mehr einzahlen müssen. Und dagegen bildet sich eine Front der Nettozahler am Rande des Europaministertreffens heute in Brüssel. Wie Österreich wehren sich auch Deutschland, Schweden oder die Niederlande dagegen.
2: Wir bleiben in der EU, wo die Kommission eine Rekordstrafe gegen Google plant. Medienberichten zufolge muss die Tochter des US-Konzerns Alphabet mit einer Zahlung im hohen dreistelligen Millionenbereich rechnen. Die Entscheidung soll noch vor der Sommerpause fallen. Mehr von Volker Obermeier.
7: Die EU-Kommission wirft Google vor, bei der Online-Suche eigene Dienste zu bevorzugen. Damit würde das Unternehmen gegen den sogenannten Digital Markets Act, DMA, verstoßen. Per Gesetz sind Konzerne mit einer starken Marktmacht verpflichtet, mehr Wettbewerb zuzulassen, gerade zugunsten kleinerer Unternehmen. Die EU-Kommission bestätigt derzeit weitere Gespräche mit Google, man werde aber nicht zögern, den nächsten Schritt zu gehen. Nach Angaben des US-Unternehmens ist die Suchfunktion mittlerweile geändert, man setze auf weitere Verhandlungen. Wegen Verstößen gegen den DMA hat die EU-Kommission bereits Strafen gegen Apple und die Facebook-Mutter Meta verhängt, einmal 500 Millionen und einmal 200 Millionen Euro.
2: Wer in Italien im Stau steht, bekommt dafür bald Geld zurück. Am 1. Juni müssen die Autobahnbetreiber die Mautgebühr teilweise oder ganz rückerstatten, wenn Baustellen oder Verkehrsblockaden die Autofahrt stark verzögern. Was das konkret bedeutet, hat sich Martin Rauter angesehen.
8: Sonne, Strand und Stau. Auf dem Weg in den Süden ist oft viel Geduld gefragt. Und das wird sich auch mit der neuen Regelung ab Juni wohl kaum ändern. Aber zumindest ist sie vielleicht ein kleiner Trost. Autofahrer können dann die Mautgebühr zurückfordern, wenn sich ihre Fahrt aus gewissen Gründen verzögert, sagt Johann Kopinitz vom ARBE.
9: Die Gründe sind relativ kurz gefasst Baustellenbereiche oder eine Totalblockade der Autobahn.
8: Bei 1 bis 2 Stunden Verspätung gibt es die halbe Maut zurück, ab 3 Stunden die ganze. Kein Anspruch besteht bei Notbaustellen nach einem Unfall oder Unwetter. Die Rückerstattung erfolgt automatisch über eine App. Wer diese nicht hat, kann das Geld per Telefon oder Mail zurückfordern. Einen Haken hat das Ganze dann aber möglicherweise doch. Verbraucherschützer befürchten, dass die Autobahnbetreiber nun die Mauttarife erhöhen könnten und sich die Autofahrer die Rückerstattung damit erst recht wieder selbst zahlen müssen.
2: Nach Wien, wo laut Daten der Stadt zumindest 500 Plätze für Kinder mit Behinderungen fehlen. Für Kinder ab 5 gilt eine Kindergartenpflicht, doch auch für das letzte Kindergartenjahr gibt es nicht für alle Kinder die nötige Betreuung. Eine Mutter mit einem Kind mit ADHS hat die Stadt Wien jetzt geklagt. Berta Tomasowitsch.
10: Zunächst scheint alles gut. Alex hat ADHS, aber es gibt für ihn einen Kindergartenplatz, sagt seine Mutter Marianne Herrmann.
11: Wo ich gefragt habe, kann man langsam steigen. Die Pädagogin hat gemeint, er ist nicht so weit, dann, also nur 2 Stunden darf er bleiben. Und so ist geblieben das ganze Jahr.
10: Alex ist im letzten verpflichtenden Kindergartenjahr und hat ein Recht darauf, 4 Stunden pro Tag betreut zu werden. Zahlreiche Gespräche mit dem Kindergarten, dass Alex doch länger bleiben könne, scheitern. Man habe keine Ressourcen, heißt es. Die Familie hat die Stadt Wien mit Unterstützung des Klagsverbands geklagt und sich auf einen Vergleich geeinigt. Die Rechtslage sei klar, sagt Leoba Kasper.
12: Und dass eben eine fehlende finanzielle Ausstattung von Bildungseinrichtungen kein Argument ist, um eine Diskriminierung zu rechtfertigen.
10: Es habe jedes Kind das gleiche Recht auf Zugang zu Bildungseinrichtungen.
2: In Großbritannien ist gestern ein neuer Rekord für den heißesten Tag im Mai verzeichnet worden. Das Land leidet derzeit unter einer Hitzewelle. Markus Langer.
13: In Heathrow in der Nähe von London erreichte die Temperatur gestern 33,5 Grad, wie die nationale Wetterbehörde mitteilte. Der zuvor heißeste Tag im Mai war 1922 und dann erneut 1944 mit jeweils 32,8 Grad verzeichnet worden. Die Wetterbehörde hatte zuvor Temperaturen von gut 35 Grad vorhergesagt, nachdem sich die Hitzewelle auf Teile Südostenglands und die Hauptstadt London ausgeweitet hatte. Großbritannien hatte 2025 sein heißestes Jahr seit Beginn der Aufzeichnungen erlebt. Wissenschaftler warnen, dass das Land auf die infolge des Klimawandels häufiger auftretenden Hitzewellen nicht ausreichend vorbereitet sei.
2: Die US-Jazz-Legende Sonny Rollins ist tot. Rollins galt als einer der wegweisenden Solisten des Modern Jazz und arbeitete unter anderem mit Größen wie Miles Davis zusammen. Er wurde ehrfürchtig auch der Saxophone-Kolossus genannt, was auch der Titel seines bahnbrechenden Albums von 1956 ist. Und wir kommen auch zum Sport. Radprofi Felix Gall geht beim Giro d'Italia zuversichtlich in die Schlusswoche. Der Osttiroler will sein erstes Grand-Tour-Podium holen, Christoph Ott.
14: Nach dem gestrigen Ruhetag will der derzeit Gesamtdritte wieder voll angreifen und seine Spitzenplatzierung verteidigen.
15: Wir haben noch eine sehr schwere Woche vor uns mit 3 sehr schweren Bergetappen. Und das große Ziel ist und bleibt ein Podium in Rom.
14: Damit könnte der Osttiroler österreichische Radsportgeschichte schreiben. Es wäre das erste Giro-Podium eines Österreichers und überhaupt erst das zweite nach fast 70 Jahren. Der 28-Jährige kann bei der Zielerreichung auf jeden Fall auf die volle Unterstützung seines Teams zählen, das ihn vor jeder Etappe mit einem speziellen Song einstimmt. Die heutige 16. Etappe wird nahe der italienischen Grenze in der Schweiz von Bellinzona nach Cari ausgetragen. Start ist um 13.45 Uhr.
2: Das war das Frühjournal mit Lorenz Wildner. Einen schönen Dienstag mit Ö1.
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18: Einen guten Start in diese kurze Woche aus Antonio Vivaldis Cellosonate in B-Dur.

die Accademia Ottoboni spielte Antonio Vivaldi. Es ist 6.13 Uhr, guten Morgen Mitte 1 und jetzt aus Muzio Clementis Sinfonie in B-Dur.

Das Orchestra Sinfonica di Roma war hier zu hören unter Francesco Lavecchia. Es ist jetzt 6.16 Uhr und ein Hinweis für den Nachmittag mit Ö1. Um 14.05 Uhr hören Sie heute eine Konzertaufnahme mit dem Sinfonieorchester Basel und Markus Poschner am Pult. Am 11. Mai gastierte das Orchester im großen Musikvereinssaal mit Werken von Antonín Dvořák und Peter Ilitsch Tschaikowski. Die Aufnahme des Abends senden wir dann um 14.05 Uhr im Ö1-Konzert. Und Musik von Peter Ilitsch Tschaikowski hören wir auch jetzt am Klavier Lang Lang.

0: Der Tanz der Zuckerfee aus dem Ballett Der Nussknacker von Peter Ilitsch Tschaikowski, hier in Bearbeitung für Klavier. Und noch ein Nachtrag zum Ö1-Konzert mit dem Sinfonieorchester Basel. Das hören Sie heute um 19.30 Uhr dann im Ö1-Abendkonzert. 6.19 Uhr, um Philosophie geht es diese Woche im Radiokolleg. Zuerst mit Hirn durchs Leben und dann in die Oper. In der Musikviertelstunde steht heute Cosi van Tutte auf dem Spielplan. Der britische Philosoph Bernard Williams hat sich intensiv mit der Oper beschäftigt und eine grundlegende Frage gestellt: Wie bringt man eine Komödie zu Ende und wie kehren ihre Figuren danach wieder ins normale Leben zurück? Während in der Tragödie Figuren sterben, müssen sie in der Komödie schließlich weiter existieren. Doch wie stellt man sich dieses Weiterleben vor? Der Regisseur Philipp Hanoncourt über Bernard Williams' philosophische Opernkritik.
1: Wenn man schnell arbeitet, sagt man, okay, das ist einfach eine Art von Verhöhnung eigentlich. Also du gibst einer spannenden Handlung am Schluss den gewünschten Dreh, dass alles gut sein muss, aber es ist natürlich überhaupt nicht alles gut. Das ist aber ein kleines bisschen oberflächlich gedacht. Und er stellt diese Fragen einfach noch sehr viel substanzieller und er vergleicht auch diese drei scheinbar ähnlichen Schlüsse. In jedem Fall sind es sozusagen gemachte Happy Ends.
0: Der Philosoph geht in die Oper zu Cosi van Tutte und Mozarts beiden weiteren Opern nach den Libretti von Lorenzo da Ponte, heute in der Ö1 Musikviertelstunde.

aus Così fan tutte von Wolfgang Amadeus Mozart, das Finale des zweiten Aktes in Bearbeitung für Bläser und Kontrabass mit dem Sefiro Barock Ensemble unter Alfredo Bernardini. 6.22 Uhr und damit zu den Kulturtipps. Musik einer Grazer Drei-Mädchen-und-Zwei-Buben-Band gibt's heute im Wiener Radio Kulturhaus zu hören, sowie jene eines Wiener Quartetts, das für melancholischen Indie-Rock steht. Die Formationen Crush und Fragile treten um 20 Uhr im großen Sendesaal auf. Außerdem zu erleben die Tragikomödie Die Ratten am Linzer Landestheater, Gerhard Hauptmanns Text über eine zerrissene Gesellschaft, die im gleichen Haus, aber nicht mehr in derselben Welt wohnt, inszeniert von Ulrike Arnold, heute um 19.30 Uhr. Das Glück ist ein Engel mit ernstem Gesicht, heißt es heute in Klagenfurt. Josef Winkler und Harry Stoiker treten mit ihrem Acoustic Drive Trio heute bei der Klassik im Burghof auf, ab 20 Uhr.

0: Ludwig van Beethovens vierter Sinfonie, der vierte Satz mit dem Danish Chamber Orchestra unter Adam Fischer. Gleich ist es 6:30, wir hören die Nachrichten mit Lorenz Wildner.
1: Einen schönen guten Morgen. Die USA halten ein Friedensabkommen mit dem Iran trotz der jüngsten Angriffe weiterhin für möglich. Darauf verwies US-Außenminister Rubio im Hinblick auf die geplanten Verhandlungen in Katar. Das US-Militär hat trotz der Waffenruhe Raketenstellungen im Süden des Irans angegriffen. Die Angriffe haben demnach zur Selbstverteidigung gedient. Der Iran spricht nach den Angriffen von mehreren Toten. Russland wirbt für neue Rekruten mit Schuldenerlass. Wer ab dem 1. Mai einen mindestens einjährigen Vertrag mit dem Verteidigungsministerium geschlossen hat, wird samt Ehepartner von Verbindlichkeiten von umgerechnet mehr als 120.000 Euro befreit. Präsident Putin hat ein entsprechendes Dekret unterzeichnet, wie der Kreml am späten Abend mitgeteilt hat. Die Bundesregierung startet einen neuen Anlauf zur Weiterentwicklung der Oberstufen. Schülerinnen und Schüler sollen durch ein Kursmodulsystem öfters wählen können, welche Fächer sie belegen und welche Inhalte sie vertiefen wollen. Theoretisch ist das schon jetzt möglich, ein echtes Modulsystem an den Oberstufen ist aber noch selten. Und ab Juni bekommt man Geld zurück, wenn man auf italienischen Autobahnen im Stau steht. Betreiber müssen dann bei Staus die Mautgebühr teilweise oder ganz erstatten. Bei 1 bis 2 Stunden Verspätung gibt es die halbe Maut zurück, ab 3 Stunden die ganze. Die Rückerstattung erfolgt automatisch über eine App. Kein Anspruch auf Rückerstattung besteht bei Notbaustellen nach einem Unfall oder Unwetter. Und beim Wetter bleibt uns das trockene Hochsommerwetter. Es ist überwiegend sonnig, oft wolkenlos. Am Nachmittag über den Bergen Quellwolken, vereinzelt kurze Schauer. Es bleibt heiß, bei Höchstwerten von 26 bis knapp 34 Grad. Soweit die Nachrichten und das Wetter. Es ist 6.32 Uhr.
0: Und wir machen weiter mit Musik aus Georg Friedrich Händels Konzert in F-Dur.

Die deutsche Kammerkrimi Neuss spielte aus Georg Friedrich Händels Konzert in F-Dur am Klavier Matthias Kirschenreiz. Und dort nimmt jetzt Igor Kamenz Platz, Sonata in D von Domenico Scarlatti.

0: Igor Kamenz spielte Domenico Scarlatti. 6:39 Uhr. Wie kann man die Welt mit digitalen Innovationen besser machen? Diese Frage stellte sich der World Summit Awards Global Congress letzte Woche im Palais Wertheim in Wien und präsentierte eine Reihe von sozialen und nachhaltigen Technologieentwürfen. Una Glatz sprach mit Esther Mwende von Sauti Salama, einem der Gewinnerprojekte aus Kenia. Den Beitrag liest Robin Aidinonat.
1: Laut Kenias Bureau of National Statistics sind bis zu 45% der Frauen in Kenia von geschlechtsspezifischer Gewalt betroffen. Die feministische Organisation Sauti Salama hat sich vorgenommen, mit einer Online-Plattform die Kommunikationshürden zwischen Gewaltopfern und Hilfsangeboten zu überbrücken.
2: Die unterschiedlichen Stellen, wo man solche Vorkommnisse melden konnte, waren nicht miteinander verbunden und kommunizierten auch nicht miteinander. Da wurde uns beispielsweise gesagt, geh zur Polizei oder geh zu diesem Ort, aber niemand unterstützte dich. Daher erkannten wir, dass es notwendig war, all diese Angebote an einem Ort zu bündeln.
1: Auf der App von Sauti Salama können Userinnen sich einen Account anlegen oder auch anonym nach Hilfe suchen.
2: Sobald sie das getan haben, loggen sie sich dort ein und teilen uns mit, welche Art von Unterstützung sie benötigen. Brauchen sie einen sicheren Ort? Brauchen sie psychosoziale Unterstützung? Sobald sie uns das mitteilen, kann die App sie mit der nächstgelegenen Anlaufstelle verbinden, die sie benötigen.
1: Am WSA Global Congress spricht die Repräsentantin der Plattform über ihre Erfahrungen im Austausch mit anderen Gewinnerprojekten.
2: Wir suchen auch nach Kooperationen mit anderen Unternehmen und Organisationen, die sich mit digitalen Dingen, KI und auch mit Frauen beschäftigen. Grenzen spielen da keine Rolle. Wir können immer voneinander lernen.
1: Voneinander lernen bei der Entwicklung von sozialer Technologie. Ein zentraler Aspekt des diesjährigen WSA Global Congress.
0: Mehr dazu gibt's heute um 17:55 Uhr in Digitalleben gleich vor dem Abendjournal.

Aus Ignaz Josef Pleyels Sinfonie Konzertante in F spielte das Radiosinfonieorchester Stuttgart des SWR. 6:44 Uhr.

0: Das Pulcinella Orchestra spielte aus diesem Cello-Konzert von Carl Philipp Emanuel Bach. Und jetzt zu einem der wohl größten Songwriter und wichtigsten Lyriker und Literaten unserer Zeit. Das darf man wohl spätestens seit seinem Literaturnobelpreis 2016 behaupten. Bob Dylan wurde am vergangenen Sonntag 85 Jahre alt. In einem Interview sagte er 2015, manche seiner Songtexte seien der Versuch, den Dramen William Shakespeares nahezukommen. Und in seiner Dankesrede zum Literaturnobelpreis zog er sogar einen Vergleich.
1: Ich nehme an, er verstand sich selbst als einen Dramatiker. Der Gedanke, dass er Literatur schrieb, kam ihm vermutlich gar nicht in den Sinn. Als er den Hamlet schrieb, hat er, da bin ich mir sicher, an ganz andere Dinge gedacht. Wie Shakespeare bin ich oft zu sehr damit beschäftigt, meinen eigenen schöpferischen Vorhaben nachzugehen und habe es mit allen möglichen profanen Dingen des Lebens zu tun. Wer sind die besten Musiker für diese Songs? Nehme ich das hier im richtigen Studio auf? Manche Dinge ändern sich nie, auch nicht in 400 Jahren.
0: Eine Übersetzung der Dankesrede, die Bob Dylan bekanntermaßen nicht in Person gehalten hat. Wie viel Shakespeare steckt also in Bob Dylan? Zum 85. Geburtstag senden wir heute eine Tonspurensendung von Julia Reuter um 16.05 Uhr.

Eine Instrumentalversion des Songs Woogie Boogie von Bob Dylan, heute anlässlich des 85. Geburtstags des Singer-Songwriters. 6:52 Uhr.

die Akademie für Alte Musik Berlin unter Stefan May spielte aus Johann Christian Bachs Sinfonie Nummer 2 in Es-Dur. 6.56 Uhr ist es gleich. Am 1. Juni wäre Marilyn Monroe 100 Jahre alt geworden. 1926 wurde sie in Los Angeles als Norma Jean Mortensen geboren. Ihre Mutter ist psychisch belastet, der Vater unbekannt. Sie wächst in Pflegefamilien und Heimen auf, immer auf der Suche danach, endlich gesehen zu werden. Die Schauspielerin, Tänzerin und Sängerin Janine Hickel begibt sich diese Woche auf eine Spurensuche nach einer Ikone, die nur schwer zu fassen ist.

0: 1944 beginnt Norma Jean zu modeln. Zunächst übernimmt sie kleine Aufträge für Werbung und Magazine. Ohne viel Glamour, aber sie spürt, dass eine Veränderung bevorsteht. 1945 unterschreibt sie ihren ersten Vertrag bei der Blue Book Model Agentur. Dort wird schnell klar, sie fällt auf, aber nicht einfach so, wie sie ist. Sie wird geformt. Ihr Haar wird heller, platinblond, das später zu ihrem Markenzeichen wird. Auch ihre Bewegungen verändern sich, ihre Haltung, ihre Präsenz. Sie lernt, wie man vor der Kamera steht, wie man einen Moment hält. Denn sie versteht schnell, dass der Blick der anderen Macht hat und dass man lernen kann, ihn zu lenken. In dieser Zeit entsteht ihr neuer Name, Marilyn Monroe. Marilyn, inspiriert von der Schauspielerin Marilyn Miller. Monroe, der Mädchenname ihrer Mutter. Ein Name zwischen Herkunft und Neuanfang. Marilyn liebt es zu modeln, aber der Traum, Schauspielerin zu werden, bleibt. 1946 folgt der erste Vertrag bei 20th Century Fox. Sie bekommt kleine Rollen. Sie ist im Bild, aber nicht im Zentrum. In dieser frühen Hollywood-Zeit wird sie kaum ernst genommen. Sie steht unter Studioverträgen, die sie stark kontrollieren. Der Vertrag wird nicht verlängert und auch ein weiterer bei Columbia Pictures bringt keinen Durchbruch. Wieder ein Neuanfang und wieder kein Halt. 1949 entstehen Aktfotografien von ihr, die sie ursprünglich aus finanzieller Not macht, ohne zu wissen, wie stark sie sich verbreiten würden. Plötzlich wird sie gesehen, aber nicht unbedingt so, wie sie gesehen werden will. Da realisiert sie erstmals, dass in dem Moment, in dem ein Bild entsteht, bereits festgelegt wird, wer man ist. Lange bevor man selbst entschieden hat, wer man sein möchte.
1: Janine Hickel ist Schauspielerin, Sängerin und Tänzerin. Ihr aktuelles Bühnenprogramm heißt Divas Le Grand Dame, La Chanson.

0: Marilyn Monroe war hier zu hören in einer Komposition von Irving Berlin. Jetzt ist es gleich 7 Uhr. Wir schalten ins Journalstudio.
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2: Im Studio begrüßt Sie Jürgen Pfaffinger. Guten Morgen am Dienstag, den 26. Mai. Russland droht mit noch massiven

0: aggressiveren Angriffen auf die Ukraine und fordert jetzt ausländische Diplomaten auf, Kiew zu verlassen. Darüber und über die bei den schweren Angriffen am Wochenende eingesetzte umstrittene Oreshkin-Überschallrakete spreche ich gleich mit dem Militärexperten Oberst Markus Reisner. Auch im Iran-Krieg hat es heute Nacht neue US-Schläge gegeben. Zugleich wird aber ein baldiges Friedensabkommen in Aussicht gestellt. In Österreich gibt es wegen der durch den Iran-Krieg gestiegenen Treibstoffpreise ein neues Tauziehen in der Regierung um die Verlängerung der mit Monatsende auslaufenden Spritpreisbremse. Der Papst hat in seiner gestern präsentierten Enzyklika die künstliche Intelligenz in den Mittelpunkt seines Grundsatzprogramms gestellt. Warum ihm das Thema so wichtig ist, dazu ist gleich der Theologe Alexander Filipovic bei mir im Studio. Und wer auf der Urlaubsfahrt in Italien im Stau steht, der bekommt ab 1. Juni die Mautgebühr zurück. Zu Beginn hat jetzt Simon Köldorfer die weiter sommerlichen Wetteraussichten.
1: Es ist und bleibt sommerlich. Die Temperaturen sind heute Nacht überall unter 20 Grad gesunken. Die Tiefstwerte entsprechen aber trotzdem einer durchschnittlichen Nacht im Juli. Zu den aktuellen Temperaturen: Wien um 19 Grad, Eisenstadt 21, St. Pölten 16, Linz 18, Salzburg 15 Grad, Innsbruck und Bregenz 17 und Graz und Klagenfurt 19 Grad. Auch die Höchsttemperaturen sind heute typisch Hochsommer. Bis zum Nachmittag erwärmt sich die Luft auf 26 bis knapp 34 Grad. In 2000 Meter Höhe hat es 13 Grad am Schneeberg bis 20 Grad in der Arlbergregion. Die nächsten Stunden verlaufen überall ungetrübt sonnig. Nennenswerte Quellwolken bilden sich am Nachmittag im Bergland und im Süden. Von Tirol bis zur Obersteiermark sind kurze, gewittrige Regenschauer nicht ganz ausgeschlossen. Der Wind weht mäßig aus Norden. Morgen wird es ähnlich heiß, die Luft wird aber schon deutlich gewitteranfälliger, vor allem in den Alpen und im Süden.
0: Und wir beginnen heute mit dem Krieg in der Ukraine, wo Russland jetzt mit einer weiteren Verschärfung der Angriffe droht und ausländische Diplomaten auffordert, Kiew aus Sicherheitsgründen zu verlassen. Schon übers Pfingstwochenende hat Russland die Ukraine ja mit hunderten Drohnen und Raketen übersät. Und zum Einsatz gekommen ist dabei auch eine Waffe, die von Russland nur selten aus dem Arsenal geholt wird, die sogenannte Oreshnik-Hyperschallrakete. Bevor ich mit dem Militärexperten Markus Reisner darüber spreche, ein Überblick von Katharina Wagner.
2: In der Nacht auf Sonntag, Russland überzieht die Ukraine mit massiven Drohnen- und Raketenangriffen. Unweit der Hauptstadt Kiew schlägt auch eine sogenannte Oreshnik-Rakete ein. Zum dritten Mal seit Kriegsbeginn hat Moskau diese in der Ukraine eingesetzt. Der ukrainische Präsident Volodymyr Zelensky hat für Putin nur eine Bezeichnung übrig. Dieser sei durchgeknallt. Die Abwehr von Hyperschallraketen wie der Oreshnik gilt als extrem schwierig, auch weil sichere Sprengköpfe in unterschiedliche Richtungen verteilen können. Jene Rakete, die Russland am Wochenende auf die Ukraine abfeuerte, hatte keinen Sprengkopf. Ebenso wenig jene zwei anderen, die Moskau in der Vergangenheit gegenüber der Ukraine eingesetzt hatte. Dennoch sehen Beobachter im Einsatz der Hyperschallrakete eine Drohung gegenüber Europa. Mit einer Geschwindigkeit von 12.000 Kilometern pro Stunde erreichen Oreshnik-Raketen Ziele in einer Entfernung von 3.000 bis 5.500 Kilometern. Bei einem Lokalaugenschein beschädigter Gebäude in Kiew meint der französische Botschafter in der Ukraine: Er denke, dass der Einsatz der Hyperschallrakete bis zu einem gewissen Grad auch eine Art sei, Schwäche zu zeigen, dass sie benutzt wurde, sei entsetzlich.
0: Und ich bin dazu jetzt mit Oberst Markus Reisner vom Bundesheer verbunden. Schönen guten Morgen.
3: Guten Morgen.
0: Herr Oberst Reisner, können Sie uns zunächst einmal kurz erklären, was diese Hyperschallrakete genau ist und warum sie so gefährlich ist?
3: Ja, hier muss man ganz kurz das einordnen. Es gibt sogenannte Kurzstreckenraketen, Mittelstreckenraketen und Langstreckenraketen bzw. Interkontinentalraketen. Und im vorliegenden Fall handelt es sich um eine Mittelstreckenrakete. Diese hat im Prinzip eine Reichweite von 2 bis 5.500 Kilometern und fliegt mit 12.000 km/h. Und das Besondere daran ist, dass sie eben sehr schwer abzufangen ist.
0: Der Einsatz dieser Rakete durch Russland am Pfingstwochenende hat jetzt international auch scharfe Proteste ausgelöst. Was ist denn so verwerflich an dieser Waffe gegenüber anderen Waffen?
3: Und wenn man genau hinsieht, dann sieht man, dass Russland diese Waffe immer dann eingesetzt hat, wenn es zu einer Zuspitzung gekommen ist. Wir sehen jetzt gerade den dritten Einsatz dieser Rakete. Der erste Einsatz ist passiert am 21. November 2024. Das war im Prinzip

0: Anlass, dass es als zu einem dreimaligen Einsatz weitreichender westlicher Waffen auf russischem Territorium gekommen ist bei Kursk. Und die Antwort war eben der Einsatz der Oreschnik. Das zweite Mal haben wir sie gesehen am 8. Jänner 2026, ebenfalls als Botschaft an Amerika und Trump, nachdem bekannt geworden ist, dass die CIA die Ukraine bei der Zielaufklärung unterstützt und Trump begonnen hat, russische Tanker festzusetzen.
1: Die Ukraine trifft ja...
0: gesehen haben, hat ja. Ist sicher im Zusammenhang zu sehen mit dem Umstand, dass die europäischen Firmen beginnen, quasi der Ukraine zur Seite zu stehen bei der Ausbildung und auch beim Einsatz bzw. bei der Produktion von weitreichenden Drohneneinheiten.
1: Die Ukraine trifft ja Russland mit neuen Roboterangriffen an der Front und zugleich mit immer präziseren Drohnenangriffen, wie zuletzt bis nach Moskau, immer härter. Ist der Einsatz der Oreschkin-Rakete durch Russland jetzt auch sowas wie ein Verzweiflungsakt des Kreml, weil man zunehmend in die Enge getrieben wird, wie es vorhin auch der französische Botschafter gesagt hat?
0: So weit würde ich nicht gehen. Wir sehen, dass an der Front im Prinzip eine Pattsituation besteht und der Luftkrieg lässt eine Eskalation zu und wir sehen von beiden Seiten diese Eskalation. Was also das russische Narrativ betrifft, so wird gesagt, dass dieser Angriff vor allem eine Vergeltung für einen ukrainischen Angriff darstellt auf eine russische Hochschule. Beziehungsweise kann man ja auch davon ausgehen, dass es eine klare politische Signalwirkung und eine Botschaft an Europa ist. Denn man weiß, dass es gerade in Europa schwierig ist, sich gegen diese Raketen zu wehren. Die Hauptzielgruppe des Kremls ist jedoch das vor allem russische Volk, denn das ist also das Narrativ, dass die NATO-Staaten der Ukraine helfen. Und so kann man auch erklären, warum es möglich ist, dass quasi die Ukraine weitreichende Drohnen bis nach Moskau schicken kann.
1: Russland fordert jetzt ausländische Diplomaten auf, Kiew zu verlassen und droht mit noch massiveren Angriffen. Ist damit zu rechnen, dass Russland jetzt noch härter zuschlagen wird?
0: Durchaus, weil wie gesagt, es gibt also an der Front momentan eine Situation, wo keine Seite wirklich voranschreiten kann, vor allem die russische nicht, die ja quasi Gelände in Besitz nehmen möchte. Und die strategische Luftkriegsführung Russlands lässt jetzt diese Eskalation zu, beziehungsweise muss sich ja Russland oder der Präsident auch gegenüber seiner Bevölkerung erklären, warum es möglich ist, dass die Ukraine quasi mit weitreichenden Drohnenzielen in Russland angreift. Und damit ist durchaus erwartbar, dass das tatsächlich zu einer Eskalation weiterführen könnte.
1: Russland sieht ja diese Hyperschallrakete als aus seiner Sicht als Wunderwaffe. Warum wird denn diese Waffe dann so selten eingesetzt? Sie haben es vorhin selbst gesagt, erst zum dritten Mal seit Beginn des Krieges.
0: Das liegt sicherlich an der sehr geringen Produktionsrate dieser Rakete. Es ist interessant, dass wir jetzt innerhalb von relativ kurzer Zeit mittlerweile einen zweiten Einsatz gesehen haben dieses Jahr, was bedeutet, dass die Produktionsrate erhöht worden ist. Aber man kann davon ausgehen, dass die Produktionsrate relativ gering ist. Und darum wird sie nur dann in besonderen Fällen hervorgeholt, beziehungsweise eben aufgrund dieser politischen Signalwirkung, wenn es also zu Ereignissen kommt, wo Russland meint, dass es zeigen muss, dass es noch andere Waffensysteme im Köcher hat, mit denen es auch Europa schaden kann.
1: Wir haben vorhin im Beitrag gehört, der Einsatz der Oreschnik-Rakete wird auch in Europa als direkte Bedrohung gesehen. Ist diese Angst berechtigt?
0: Die ist berechtigt, denn die strategische Raketenabwehr Europas liegt zur Gänze in den Händen der USA. Die deutsche Bundeswehr mit der Beschaffung des Systems Arrow ist der erste Staat, der in der Lage ist, tatsächlich auch sich gegen derartige Mittelstreckenraketen zur Wehr zu setzen. Und wir haben jetzt quasi die Herausforderung, dass Russland uns zeigen kann, dass es quasi hier eine Überlegenheit gegenüber Europa hat.
1: Die Ukraine setzt ja im Krieg zuletzt auch auf ganz neue Taktiken und Strategien. Zum Beispiel werden an der Front Roboter eingesetzt. Unser Ukraine-Korrespondent Christian Werschitz hat vorige Woche von einer Revolution in der Kriegsführung gesprochen. Sehen Sie das auch so und könnte Russland dadurch auch zunehmend in Bedrängnis kommen?
0: Ja, die Revolution in der Kriegsführung findet darin statt, dass wir sehr, sehr viele billige Systeme haben, die plötzlich für jeden verfügbar sind und in großer Stückzahl, also skalierbar erzeugbar sind. Die tatsächliche Revolution wird dann stattfinden, wenn künstliche Intelligenz gemeinsam mit diesen Robotern quasi sich verbindet, denn dann hat der Mensch also kaum mehr Kontrolle über das, was er hier quasi tut im Wesentlichen. Was wir aber sehen ist, dass der Einsatz dieser Roboter und Drohnen eine Pattsituation an der Front erzeugt haben. Wir haben also ein sogenanntes gläsernes Gefechtsfeld. Jede Seite sieht, was die andere tut und damit ist es sehr, sehr schwierig hier vorzumarschieren. Und was nun versucht wird, ist an anderer Stelle zu eskalieren und hier eignet sich die strategische Stelle und das ist genau das, was wir sehen, diese massive Zunahme von Luftangriffen in den letzten Tagen und Wochen.
1: Militärexperte Oberst Markus Reisner vom Bundesheer war das. Vielen Dank.
0: Herzlichen Dank für Zeit und Vertrauen.
1: Und vom Ukraine-Krieg jetzt zum zweiten großen Konflikt, dem Krieg im Iran. Die USA haben heute Nacht iranische Raketenstellungen an der Straße von Hormuz angegriffen. Selbstverteidigung, sagte ein US-Militärsprecher. Beschossen worden sind auch iranische Schiffe, die laut US-Darstellung Minen in der Meerenge von Hormuz gelegt haben. Die große Frage ist jetzt, welche Auswirkungen das auf die Verhandlungen über ein Friedensabkommen haben wird, das laut den USA großteils schon ausverhandelt sein soll, Hartmut Fiedler berichtet.
2: Es ist ein Hin und Her, der versucht, den Krieg in der Golfregion zu beenden. Die USA äußern nach wie vor Zuversicht und Verhandlungen haben zuletzt in Katar stattgefunden. US-Außenminister Marco Rubio erklärte die Pausen, die den Erklärungen in Washington folgen, damit, dass die Iraner für ihre Antworten etwas länger brauchen. Das liegt nicht nur an den vielen und komplizierten Fragen, die von einer Aufgabe des iranischen Atomprogramms über die Freigabe der Straße von Hormuz bis zur Aufhebung der Sanktionen gegen den Iran reichen, sondern anscheinend auch daran, dass der iranische Staatsführer Mojtaba Khamenei zu Beginn des Krieges verletzt wurde und sich nach wie vor aus Angst vor einem neuen Anschlag versteckt hält und nur über Boten und schriftliche Nachrichten kommuniziert. Der amerikanische Außenminister sagt, dass die USA nach wie vor an einer diplomatischen Lösung interessiert sind. Aber eines ist laut Rubio ganz klar. US-Präsident Donald Trump werde kein schlechtes Abkommen schließen.
3: Look, the president's not gonna make a bad deal. He's just not.
2: Zu den jüngsten Militärschlägen im Iran kommt erschwerend eine neuerliche Eskalation im Libanon dazu, der zweiten Front in diesem Krieg. Israel hat das Nachbarland in den vergangenen Stunden mit Dutzenden Angriffen überzogen. Israel führe Krieg gegen die Schiitenmiliz Hisbollah, sagte Ministerpräsident Benjamin Netanyahu. Mehr als 600 Terroristen seien in den vergangenen Wochen ausgeschaltet worden. Die libanesische Regierung spricht von mehr als 3000 Toten, überwiegend Zivilisten. Der Iran fordert, dass der Krieg an allen Fronten aufhört.
1: Und über die neuen US-Schläge im Iran und die Frage, wie es mit dem Friedensabkommen jetzt weitergeht, spreche ich dann im Journal um 8 mit unserem Korrespondenten in Washington. Und wir bleiben noch beim Thema, kommen aber nach Österreich. Durch den Iran-Krieg sind die Treibstoffpreise ja stark gestiegen und jetzt steht das Monatsende bevor und damit einmal mehr die Frage, wie es mit der Spritpreisbremse der Regierung weitergeht. Schon Ende April haben sich ja ÖVP, SPÖ und NEOS nur nach mühsamen Verhandlungen einigen können. Stufenweise ist die Maßnahme reduziert worden. Jetzt droht aber die nächste Unstimmigkeit in der Koalition. Während ÖVP und NEOS auf einem Ende der Margeneingriffe beharren, fordert die SPÖ neuerlich eine Fortsetzung. Felix Nowak berichtet.
4: Sollen die Gewinnspannen großer Treibstoffunternehmen weiterhin beschränkt bleiben? Auf diese Frage antwortet SPÖ-Klubobmann Philipp Kucher mit einem klaren Ja.
5: Das ist weiterhin so, die Menschen spüren es ja tagtäglich auch an der Tankstelle, dass natürlich die Ölpreise international weiterhin noch sehr, sehr hoch sind und die Krise nicht vorbei ist. Wir bekommen teilweise Anrufe aus Nachbarländern, haben auch von der E-Control bestätigt bekommen, dieses Instrument in Österreich funktioniert besser, als einige davor geglaubt haben. Und mitten in der Krise auf ein Kriseninstrument zu verzichten, das kann nicht der richtige Weg sein.
4: Einig ist sich die Regierung bisher nur darin, dass die Mineralölsteuer reduziert bleibt. Derzeit werden hier 2 Cent pro Liter abgezogen, finanziert aus den Mehreinnahmen, die aus der höheren Mehrwertsteuer entstehen. Die Höhe der Möst-Senkung im Juni steht erst in einigen Tagen fest, wenn die Steuereinnahmen der vergangenen Wochen bekannt sind. Doch laut Kucher dürften neben dem Staat auch die Ölkonzerne nicht von der Krise profitieren. Daher müsse neben der Steuersenkung auch die Margenbegrenzung bleiben. In welcher Höhe, darauf will er sich nicht festlegen. Keine Freunde macht er sich mit dieser Ansage bei den beiden Koalitionspartnern. Im Büro von Wirtschaftsminister Wolfgang Hartmannsdorfer von der ÖVP verweist man auf ein älteres Statement, wonach die Margenbegrenzung Ende Mai ausläuft. Begründet wird das mit Versorgungssicherheit. Markteingriffe dürfe es nur im äußersten Ausnahmefall und auch dann nur kurzfristig geben. Ähnlich klingt das bei NEOS-Energiesprecherin Karin Doppelbauer. Bauer. Sie will explizit keine Verlängerung der Margenbegrenzung, denn diese habe negative Auswirkungen auf kleine Tankstellen und damit auf den Wettbewerb.
6: Es ist so, dass sehr viele Tankstellen nicht bei der Raffinerie, in dem Fall die OMV in Österreich, einkaufen. Das heißt, die kommen nicht in den Genuss von dem günstigeren Angebot, hier günstig einkaufen zu können, und müssen aber trotzdem, um wettbewerbsfähig zu bleiben, günstigere Preise anbieten. Und das ist das Problem, das wir zwar von Anfang an gesehen haben, aber gesagt haben, okay, für ein, zwei Monate gehen wir dieses Risiko ein, aber jetzt sehen wir auch durch Berichte der E-Control, dass das ausgereizt ist.
4: Das wiederum kann SPÖ-Clubchef Kucher nicht nachvollziehen.
5: Das sind schon teilweise sehr durchschaubare Argumente, dass große Tankstellenketten weiterhin große Gewinne machen wollen, und jetzt schieben sie plötzlich die Kleinen vor. Aus meiner Sicht sehr, sehr durchschaubar. Wir haben das im Blick und haben bisher keine Belege dafür, dass es negative Auswirkungen gibt.
4: Zeit für diese koalitionsinterne Debatte bleibt noch bis Ende der Woche. Dann muss eine Regelung für Juni stehen oder eben nicht.
1: Google muss neuerlich mit einer Strafe der EU-Kommission rechnen. Schon im vergangenen Herbst waren es ja fast 3 Milliarden Euro wegen Verstößen gegen das Kartellrecht und das Geschäftsmodell mit Werbungen. Jetzt bahnt sich wieder eine Strafe an, und zwar im hohen dreistelligen Millionenbereich, wie das Handelsblatt berichtet. Die mit Abstand meistgenutzte Online-Suchmaschine soll die Regeln für den Digitalmarkt gebrochen haben, berichtet Volker Obermeier.
7: Seit mehr als einem Jahr prüft die EU-Kommission Verstöße gegen den sogenannten Digital Markets Act, DMA. Bei der Alphabet-Tochter Google hat die Suche offenbar zahlreiche Treffer ergeben. Konkret wirft die Kommission dem Unternehmen vor, die eigenen Dienste zu bevorzugen. Konzerne mit einer marktbeherrschenden Stellung haben unter dem DMA besondere Pflichten, zum einen Wettbewerb zuzulassen und zum anderen kleinere Unternehmen nicht vom Markt auszuschließen. Nach Handelsblatt-Informationen stößt sich die Kommission etwa an der konzerneigenen KI-Übersicht am Beginn der Ergebnislisten. Mit dieser Funktion nutze Google seine vorherrschende Stellung als Suchmaschine und verzerre den Wettbewerb. Vorschläge, die der US-Konzern zur Anpassung der KI-Übersicht vorgelegt habe, seien noch nicht ausreichend. Nach Angaben des US-Unternehmens ist die Suchfunktion mittlerweile geändert und erfülle die gesetzlichen Bestimmungen. Dies sei jedoch mit einer Verschlechterung für die Nutzer verbunden. Die Kommission will noch vor der Sommerpause entscheiden, ob sie eine Geldstrafe gegen Google ausspricht. Wenn ja, dann dürfte sie im Zusammenhang mit dem Digital Markets Act Rekordniveau haben. Apple hat wegen des Verstoßes gegen das Digitalgesetz 500 Millionen Euro, die Facebook-Mutter Meta 200 Millionen Euro gezahlt. Jede Strafe der Kommission gegen einen US-Tech-Konzern gilt als weitere Belastungsprobe für das transatlantische Verhältnis. Für Donald Trump fallen solche Zahlungen in die Kategorie Zölle, die Gegenzölle auslösen.
1: Mit großer Aufmerksamkeit ist gestern die Präsentation der ersten Enzyklika des ersten US-Amerikaners im Papstamt verfolgt worden. Im Zentrum stehen die großen Herausforderungen und Gefahren durch die künstliche Intelligenz. Papst Leo XIV. Fordert in seinem Lehrschreiben eine kontrollierte künstliche Intelligenz, die dem Menschen dient und ihn nicht beherrscht. Doch ein KI-Entwickler, der bei der Präsentation sprechen durfte, hat Zweifel, ob das gelingen kann. Unser Korrespondent Bernd Koschuh war bei der Präsentation der Enzyklika dabei.
8: Die künstliche Intelligenz ist das zentrale Thema der Enzyklika, doch um dieses Hauptthema gruppiert sich eine Vielzahl anderer Inhalte der kirchlichen Lehre. Der Umgang mit Armen, mit Flüchtlingen, das Thema Frauenrechte, die Ehe von Mann und Frau, natürlich Krieg und Atomwaffen. Nukleare Abrüstung ist und bleibt ein Beitrag zum Frieden und zur Menschenwürde, sagt Papst Leo. In ähnlicher Weise müsse nun auch die künstliche Intelligenz entwaffnet werden, befreit von Logiken, die sie zu einem Instrument der Herrschaft, der Ausgrenzung und des Todes machen. Besondere Sorge bereitet dem Papst die Entwicklung autonomer Waffen, gesteuert von künstlicher Intelligenz. Mit der Einladung des KI-Entwicklers und Co-Gründers der Firma Anthropic, Chris Ohler, hat der Vatikan für zusätzliches Aufsehen gesorgt. Ohler räumt bei der Enzyklika-Präsentation ein: Wie der Heilige Vater richtig beobachtet, bleibt künstliche Intelligenz mysteriös, selbst für uns, obwohl wir sie entwickeln. Papst Leo fordert kontrollierte KI. Einige wenige Unternehmer in wenigen reichen Staaten kontrollieren sie, kritisieren er und Olaf. Wie können wir sicherstellen, dass die Vorteile der KI weltweit geteilt werden, fragt Olaf. Die Kirche habe immer wieder dafür gesorgt, dass die Welt derartige Themen nicht ignorieren könne. Unterschrieben hat Papst Leo die Enzyklika exakt 135 Jahre nach der Veröffentlichung der Sozialenzyklika von Papst Leo dem 13. Mitten in der industriellen Revolution, als Maschinen tausende traditionelle Arbeitsplätze ersetzt haben. Jetzt steht die Welt laut der Enzyklika vor einer digitalen Revolution mit womöglich ähnlich dramatischen Veränderungen.
1: Und bei mir im Studio begrüße ich dazu jetzt den Theologen Alexander Filipowitsch. Er ist auch Experte für Medienethik. Schönen guten Morgen und willkommen im Morgenjournal. Eine Enzyklika hat ja ganz besondere Bedeutung. Es ist so etwas wie eine Regierungserklärung eines Papstes. Papst Leo XIV. Hat jetzt bei der gestrigen Vorstellung als erster Papst überhaupt nicht vorlesen lassen, sondern selbst gesprochen. Welches Signal will er denn damit aussenden?
9: Ich glaube, er ist hoch engagiert, was das Thema angeht. Also es ist nicht verdruckst irgendwie eine Pressekonferenz, wo ein Papier präsentiert wird, sondern Papst Leo nimmt das Thema wichtig und ich glaube, er nimmt sein Pontifikat auch wichtig. Er ist ein sozialer Papst offenbar, das hat man damit gesehen. Und er hat Leute eingeladen, Expertinnen und Experten, die mit ihm dieses Thema vorstellen. Also ich glaube, eine gut inszenierte Geschichte und es wird deutlich, dass der Papst das sehr wichtig nimmt.
1: Im Mittelpunkt der Enzyklika von Leo XIV. Steht ja die künstliche Intelligenz. Jetzt wird es manche vielleicht überraschen, dass sich die katholische Kirche damit beschäftigt. Warum ist das für den Papst ein so zentrales Thema? Er spricht ja wörtlich davon, dass die Menschheit an einer epochalen Wegscheide stehe.
9: Die Kirche hat seit 135 Jahren sich immer mit dem Wechsel der Welt befasst, mit dem Wechsel von Gesellschaft und mit dem Wechsel auch von Wirtschaftsformen. Und heute, sagt Papst Leo, steht eine neue industrielle Revolution an. Also wir stecken mittendrin. Also nicht die industrielle Revolution des 19. Jahrhunderts, sondern die digitale Revolution des 21. Jahrhunderts. Kirche muss sich mit solchen Dingen befassen. Das Evangelium gibt es nicht ohne den Einsatz für Gerechtigkeit in dieser Welt. Und deswegen, das ist Papst Leo wichtig. Und heute sind die Gerechtigkeitsfragen im Kontext von KI zu sehen, sagt er.
1: Der Papst sieht in der Enzyklika KI zwar als wertvolle Hilfe, wie er sagt, er warnt aber eben vor den großen Gefahren, wenn Entscheidungen nicht von Menschen, sondern von Maschinen getroffen werden. Und er fordert vor allem strenge Regeln. Aber was soll das konkret heißen?
9: Eine Enzyklika wird nicht sehr konkret und das ist so ein bisschen auch die Stärke, vielleicht aber auch die Schwäche eines solchen Papiers. Papst Leo macht deutlich, dass wir alle an verschiedensten Stellen mithelfen müssen, die Situation zu verändern. Es ist ganz klar, wenn es so weitergeht, also wenn wir weiter Babeltürme bauen, dann sozusagen werden wir Opfer unserer eigenen Hybris. Wir versuchen den Himmel zu erreichen, ohne das Gute zu tun. Sein Programm steht unter der Überschrift Technik und Herrschaft. Also das heißt, es ist eine herrschaftskritische Perspektive und damit zielt er nicht nur Staaten an, wie sonst üblich die Päpste, sondern vor allen Dingen Unternehmen. Und die Unternehmen haben heute die Macht und die gilt es einzuschränken, beziehungsweise alle müssen mithelfen, dass wir eine gemeinwohlorientierte KI entwickeln.
1: Ja, Sie sprechen das gerade an. Der Papst stellt ja auch einen klaren Zusammenhang zwischen KI und sozialen und politischen Grundfragen her. Er warnt eindringlich davor, dass einige wenige durch künstliche Intelligenz die soziale Ordnung gefährden und auch die Demokratie. Wie ist das zu verstehen? Steht er da in dieser Tradition, wie wir vorhin gehört haben, der Sozialenzyklika vor mehr als 100 Jahren?
9: Ja, auf jeden Fall. Also das heißt, heutzutage geht es um die Rettung der Demokratie. Die Medien sind stark beeinflusst von den modernen Technologien, von den Kommunikationstechnologien. Seine Sorge ist, dass wir eine gemeinschaftsbezogene KI bauen. Also das heißt, natürlich ist es eine Baustelle. Technik ist nie neutral. Technik ist etwas Gestaltetes. Und wir alle müssen teilhaben an dieser Gestaltung, sodass wir in einer guten Weise zusammenleben können. Und das betrifft natürlich politische Formen. Also das heißt, wie kriegen wir es hin, politisch in einer Weise zusammenzuleben, wie sich die Menschheit gemeinsam fortentwickelt, ohne dass Menschen zurückbleiben.
1: Eine Enzyklika gilt ja in der katholischen Kirche als verbindlich. Glauben Sie, dass das auch auf die weitere Entwicklung beim Thema KI Einfluss nehmen wird?
9: Ich glaube schon, die ganze Aufregung und auch der ganze Fokus auf diese Enzyklika zeigt uns schon, wie sehr die Welt nach dieser Orientierung sucht. Ich glaube, wir sind uns alle bewusst, dass wir an einem Scheideweg stehen. Also wie gehen wir um mit KI, mit Robotik, mit Algorithmen? Das wird all unser Leben in den nächsten Dekaden sehr stark betreffen und wir alle sind aufgerufen, mitzumachen, das in einem guten Weg zu gestalten.
1: Theologe und Medienethiker Alexander Filipovic war das. Vielen Dank, dass Sie sich Zeit genommen haben und zu uns ins Studio gekommen sind.
9: Sehr gerne.
1: Und wir wechseln jetzt das Thema, bleiben aber noch in Italien. Die Urlaubszeit steht vor der Tür und viele wird es wieder nach Italien ziehen. Wer mit dem Auto anreist und dann in Italien im Stau steht, könnte dafür bald Geld zurückbekommen. Ab 1. Juni müssen nämlich die Autobahnbetreiber die Mautgebühr teilweise oder ganz rückerstatten, wenn Baustellen oder Verkehrsblockaden die Autofahrt stark verzögern. Das große Geld ist damit zwar nicht zu machen, aber die Verkehrsregulierungsbehörde Italien will mehr Fairness für Autofahrer schaffen, wie Martin Rauter berichtet.
10: Sonne, Strand und Stau. Auf dem Weg in den Süden ist oft viel Geduld gefragt und das wird sich auch künftig wohl kaum verhindern lassen. Aber die neue Regelung ab Juni ist zumindest ein kleiner Trost. Autofahrerinnen und Autofahrer können dann die Mautgebühr zurückfordern, wenn sich ihre Fahrt aus gewissen Gründen verzögert, sagt Johann Kupinitz. Er leitet die Rechtsabteilung beim Verkehrsclub Arbö.
11: Die Gründe sind relativ kurz gefasst Baustellenbereiche oder eine Totalblockade der Autobahn. Da darf sich aber dann wirklich gar nichts bewegen. Da gibt es dann einen Anspruch ab einer Stunde Zeit aufwärts.
10: Konkret heißt das, bei 1 bis 2 Stunden Verspätung gibt es die halbe Maut zurück, ab 3 Stunden die ganze. Kein Anspruch besteht allerdings bei Notbaustellen, etwa nach einem Unfall oder unwetterbedingten Schäden an der Fahrbahn. Und noch eine Einschränkung gibt es. Ab 1. Juni gilt diese neue Regelung vorerst nur bei Baustellen und Blockaden auf Strecken, die einem einzigen Autobahnbetreiber gehören. Ab Dezember gilt sie dann überall. Die Rückerstattung erfolgt automatisch über eine App. Wer diese nicht hat, muss laut Kupinitz selbst aktiv werden.
11: Wenn Sie nicht registriert sind, sieht das Gesetz vor, dass eine Diskriminierung unstatthaft wäre. Also es ist vorzusehen, dass sich nicht registrierte Nutzer bei einer Servicestelle, also sprich einer Hotline telefonisch oder auch bei einer E-Mail-Adresse melden können und dort ihre Ansprüche geltend machen können.
10: In Österreich ist ein solches Modell laut einer schriftlichen Stellungnahme des Verkehrsministeriums nicht angedacht. Hier überwiegt anstelle der Streckenmaut die Vignette. Und die Vignette
12: ist ein pauschales Benutzungsentgelt für das gesamte hochrangige Straßennetz und nicht an die Verkehrssituation auf einzelnen Streckenabschnitten gekoppelt.
10: Zurück in Italien befürchten Verbraucherschützer, dass die Autobahnbetreiber nun die Mauttarife erhöhen könnten und sich die Autofahrer die Rückerstattung damit selbst zahlen müssen.
1: Zur Kultur jetzt im Morgenjournal. Die schweizerisch-rumänische Schriftstellerin Dana Grigorcia war 10 Jahre alt, als 1989 die Ceausescu-Diktatur gestürzt ist. Mittlerweile lebt sie in der Schweiz und schreibt auf Deutsch. Zahlreiche Auszeichnungen hat sie schon gewonnen, darunter 2015 den Dreisat-Preis beim Bachmann-Wettbewerb. In ihrem neuen Roman »Tanzende Frau, blauer Hahn« kehrt sie jetzt in die Umbruchszeit wenige Jahre nach der Wende zurück. Will dafür aber eine ungewöhnliche Perspektive und einen ungewöhnlichen Schauplatz, Wolfgang Popp berichtet.
13: Roxana ist 10 und lebt mit ihrer Familie in Bukarest. Die Sommerferien verbringt sie aber bei ihrer Großmutter in Bușteni, einer Kleinstadt 2,5 Autostunden nördlich der rumänischen Hauptstadt.
14: Ein Ort in den Karpaten, der liegt so malerisch, da wollen alle Bukarester hin. Die Einheimischen wollen ihn aber so schnell wie möglich verlassen, weil sie da keine Arbeit mehr haben. Die Papierfabrik ist nach der Wende pleite gegangen.
13: Erzählt Dana Grigorcia. Politische Entscheidungen werden hier zwar keine getroffen, dafür spürt man deren Folgen. Nicht nur im Großen wie der in Konkurs gegangenen Fabrik, sondern auch im Kleinen.
14: Das war sehr spannend zuzuschauen, wie sich die Menschen eine neue Biografie zulegen und was dieses Freiheitsgefühl mit einem macht.
13: Dana Grigorcia hätte nun die Perspektive ihrer Eltern oder Großmutter einnehmen können. Stattdessen bleibt sie ganz bewusst ihrem damaligen kindlichen Blick auf die Welt treu. Da streunt Roxana mit ihren Freunden Camillo und Radu durch den Ort, geht mit ihnen baden in der karpatenkalten Prahova oder schaut mit den beiden in die Gärten und Leben der Nachbarn.
14: Es war mir wichtig, dass nach so einer Zeit der Überwachung, in der so viel über andere gerichtet wurde, dass ich Protagonisten wähle, die nicht richten, die einfach nur zuschauen.
13: Von Kapitel zu Kapitel treten neue Figuren auf. Mit jeder von ihnen gewinnt man eine neue Perspektive und einen differenzierteren Blick auf die damalige Zeit. Das alles ist prall erzählt und so schmeckt man die reifen Kirschen, hört die Hunde bellen und riecht die nahen Wälder.
14: Was mir sehr, sehr wichtig war beim Erzählen, war, dass ich so eine Sinnlichkeit vermittle, dass es auch bei den ruchlosen Figuren immer auch um Sehnsucht geht, um der Wunsch, dem Leben so nah wie möglich zu kommen.
13: So ein Ruchloser ist der Teenager Ovidio, ein abgeschleckter Dandy, der mit Lackschuhen durch die Landschaft stelzt und sich in die Beziehung drängt, die mittlerweile zwischen Roxana und Camille entstanden ist.
14: Er repräsentiert auch diese Städter, die mit großem Selbstverständnis in so einem Ort gehen und

0: und sich einfach nehmen, was sie sich nehmen wollen.
1: Ovidio ist natürlich nicht zufällig nach dem römischen Dichter Ovid benannt, dem Verfasser der Metamorphosen und damit des mythischen Langgedichts über alle möglichen und unmöglichen Verwandlungen, die Menschen so durchmachen können. In Dana Grigorczas neuem Roman Tanzende Frau Blauer Hahn erwachen zwar keine Statuen zum Leben und verwandeln sich keine Frauen in Lorbeerbäume, den zauberhaften Tonfall holt sie sich aber herüber in ihr Schreiben. Und so tänzelt ihre Erzählerin leichtfüßig zwischen den Kämpfen und Krämpfen der Erwachsenen hindurch, mit einem Blick, der die Welt nicht in Gut und Böse teilt.
2: 19:30 war es gerade und bei uns geht's jetzt weiter mit dem Meldungsüberblick mit Lorenz Wildner.
3: Vielen Dank. Die USA halten ein Friedensabkommen mit dem Iran trotz der jüngsten Angriffe weiterhin für möglich. Darauf verwies US-Außenminister Rubio im Hinblick auf die geplanten Verhandlungen in Katar. Das US-Militär hat trotz der Waffenruhe Raketenstellungen im Süden des Irans angegriffen. Bei den Angriffen handelte es sich demnach um Angriffe zur Selbstverteidigung. Der Iran spricht nach den Angriffen von mehreren Toten. Russland wirbt für neue Rekruten mit Schuldenerlass. Wer ab dem 1. Mai einen mindestens einjährigen Vertrag mit dem Verteidigungsministerium geschlossen hat, wird samt Ehepartner von Verbindlichkeiten von umgerechnet mehr als 120.000 Euro befreit. Präsident Putin hat ein entsprechendes Dekret unterzeichnet, wie der Kreml am späten Abend mitgeteilt hat. Warnstreiks beginnen heute in der chemischen Industrie. Arbeitgeber und Gewerkschaft haben sich auch in Runde 6 der Kollektivvertragsverhandlungen nicht einigen können. Am 2. Juni folgt dann Runde Nummer 7. Die Bundesregierung startet einen neuen Anlauf zur Weiterentwicklung der Oberstufen. Schülerinnen und Schüler sollen durch ein Kursmodulsystem öfter wählen können, welche Fächer sie belegen und welche Inhalte sie vertiefen wollen. Theoretisch ist das schon jetzt möglich, ein echtes Modulsystem an den Oberstufen ist aber noch selten. Und die US-Jazz-Legende Sonny Rollins ist tot. Rollins galt als einer der wegweisenden Solisten des Modern Jazz und arbeitete unter anderem mit Größen wie Miles Davis zusammen. Er wurde ehrfürchtig auch der Saxophon-Kolossus genannt, was zugleich auch der Titel seines bahnbrechenden Albums aus dem Jahr 1956 ist. Und beim Wetter bleibt uns das trockene Hochsommerwetter. Es ist überwiegend sonnig und heiß mit Temperaturen von 26 bis knapp 34 Grad.
2: Und das war das Morgenjournal mit Jürgen Pfaffinger. Wir melden uns wieder mit dem Journal 19:00. Bis dahin wünscht Ihnen Till Köppel guten Morgen mit Ö1.
4: Guten Morgen. Miles Davis wäre heute 100 Jahre alt. Wir ehren den Ausnahmetrompeter mit seiner Version des Jazz-Titels Smooch.

0: Smooch, eine Komposition von Charles Mingus, hier gespielt von Miles Davis, der heute seinen 100. Geburtstag gefeiert hätte. Einige Sendungen widmeten sich bereits dem Jubilar, zu finden unter oe1.orf.at, und außerdem hören Sie heute in Ö1.
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3: 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Monsieur Chabre, der wieder Hoffnung schöpfte, fragte eifrig: Muscheln? 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

Les Amis de Philippe und Ludger Remy spielten aus der Ouvertüren-Sinfonie in D-Dur von Johann Friedrich Fasch. 7:40 Uhr ist es jetzt. Guten Morgen mit Ö1.

0: Wir hörten aus der Sinfonie in C-Dur von Karl Stamitz. Es spielte das New Dutch Academy Orchestra unter Simon Murphy. Sommerlich heiß wird es auch heute wieder, aber bereits der Winter war zu warm für die österreichischen Gletscher, alles andere als gut. Auf dem Eis liegt da deutlich weniger Schnee als im langjährigen Mittel und das könnte dazu führen, dass noch heuer mehrere kleinere Gletscher komplett verschwinden. Raphael Krapscher berichtet.
1: Von den Hohen Tauern bis zu den Ötztaler Alpen sind auf den Gletschern Anfang Mai rund 30% weniger Schnee gelegen als im Durchschnitt. Weil es in den kommenden Monaten wärmer wird, ist das eine sehr schlechte Ausgangslage für die heimischen Eisriesen. Die Gletscherforscherin Andrea Fischer von der Österreichischen Akademie der Wissenschaften erklärt.
2: Das bedeutet, dass die Gletscher mit sehr wenig Schnee und wenig Schutz vor der Sonne in den Sommer starten. Und kann einen riesigen Unterschied machen, wenn es um diese Ausaberungszeit geht, um die Periode, in der Eisverlust stattfindet.
1: Denn wenn die schützende Schneeschicht verschwunden ist, verlieren die Gletscher rund 10 cm Eis pro Tag. Die Kombination aus schneearmen Wintern und hohen Temperaturen im Sommer ist mittlerweile zur existenziellen Bedrohung für viele Gletscher geworden. Einige davon, etwa in der Schobergruppe oder in den Ötztaler Alpen, stehen bereits auf der Kippe.
2: Wir müssen damit rechnen, dass heuer einige Gletscher verschwinden. Es gibt einige Kandidaten, die schon sehr klein geworden sind. Und mit den zu erwartenden Dickenänderungen heuer im Sommer ist zu erwarten, dass wir wieder einige Totalverluste sehen.
1: Akut gefährdet sind zurzeit vor allem kleine Gletscher. Aber auch bei den größten Gletschern Österreichs schrumpfen die Eisreserven, etwa bei der Pasterze.
2: Bei der Pasterze warten wir ja darauf, dass sie abreißt und wesentlich kleiner wird, als sie heute ist. Und der Gebhardtschferner damit der größte Gletscher Österreichs wird.
1: Ob es dazu auch noch heuer kommt oder ob die Pasterze noch etwas länger durchhält, ist schwer vorherzusagen. Aufzuhalten sei das Abschmelzen der heimischen Eisriesen aber nicht mehr. Bis zum Jahr 2050 wird erwartet, dass rund 90% aller österreichischen Gletscher komplett verschwinden.
2: Das Einzige, was den Gletschern helfen kann, ist ein umfassender Klimaschutz. Das wird zwar die österreichischen Gletscher nicht mehr retten können, aber unseren Ökosystemen insgesamt gut tun. Und dann können sich die Gletscher gegen Ende dieses Jahrhunderts sehr wahrscheinlich beginnen, neu zu bilden.
1: Wichtig sei das auch, weil Gletscher natürliche Wasserspeicher sind. Ihr Schmelzwasser fließt im Sommer in Flüsse und in Seen und es hebt auch den Grundwasserspiegel in der Nähe der Gletscher. Fallen diese natürlichen Wasserspeicher weg, hat das Folgen für die Trinkwasserversorgung, die Landwirtschaft und auch die Energieproduktion.
0: Mehr Beiträge aus der Wissenschaft finden Sie auf science.orf.at, unter anderem neue Studien zur sogenannten Stressdemenz, die erklären, warum wir im Alltagsstress vergesslicher werden. Mit hoffentlich wenig Stress geht's weiter an diesem Dienstag. Jetzt mit Arcangelo Corellis Concerto a Chiesa, daraus Allegro.

Das Kammerorchester der New Dutch Academy war hier zu hören. 7.50 Uhr und zum Abschluss der Morgenmusik hören wir jetzt noch das Finale aus der 65. Sinfonie von Joseph Haydn.

The English Concert unter Trevor Pinnock war zu hören mit Joseph Haydns 65. Daraus das Finale zum Finale von Guten Morgen mit Ö1 an diesem Dienstag. Die Musik ausgewählt hat Michel Andunder. Und bei Leporello gibt's heute Besuch von Johann Nestroy. Anreisen wird aber etwas ungewöhnlich mit einem Lastwagen.

0: Ein Lastauto, ein paar Scheinwerfer und heurigen Bänke fürs Publikum. Mehr braucht es nicht für einen gelungenen Theaterabend. Beim Lastkrafttheater dient die Ladefläche eines LKW als Bühne.
1: Ja, ich bin Witwer geworden. Und wenn mir etwas dieses Glück trübt, so ist es die Art und Weise, wie Sie die Aufsicht über meine Ihrer Obhut anvertrauten Mündel führten.
2: Erlauben Sie? Sollte das ein Verbrechen sein?
1: Ja, das Größte!
0: Es ist Volkstheater in seiner vielleicht ursprünglichsten Form. Die Aufführung wird direkt zu den Menschen gebracht, erzählen die Schauspieler Max Meyerhofer und David Ziffer im Gespräch mit Hanna Balber.
3: Wir fahren seit 2013 herum und die Idee ist uns einfach mal so gekommen, dass das romantisch wäre, mit einem LKW durch die Gegend zu fahren. Und die Idee hat

0: Vom angrenzenden Spielplatz laufen Kinder herüber und verfolgen neugierig das Geschehen. Alte und junge Menschen strömen herbei, bald sind alle Bänke voll. Der Besuch der Vorstellung ist kostenlos.
1: Das Theater entsteht plötzlich. Wir kommen circa 3 Stunden, bevor die Vorstellung beginnt. Wir justieren den LKW ein, dass der Platz gut ist. Also wir schauen vor allen Dingen, dass die Leute nicht geblendet werden von der Sonne, sondern höchstens von uns. Und dann wird hier die Plane weggezogen. Die Podeste sind am LKW verzurrt, also das ist alles ladesicher verstaut. Dann werden die ausgeklappt und eben das Bühnenbild wird errichtet. Und ja, dann warten wir auf die Leute, die kommen. Und es kommen eben viele vorbei, die fragen, was ist denn das? Ja, so ergibt sich eben auch ein schöner Austausch hier mit den Leuten, die einfach da sind.
0: Das Lastkrafttheater liegt auf seiner Tournee mehr als 6000 Kilometer quer durch Niederösterreich, Wien und das Burgenland zurück. 2019 wurde das Projekt mit dem Niederösterreichischen Kulturpreis ausgezeichnet. Auf dem Programm steht dieses Jahr die Komödie Umsonst von Johann Nepomuk Nestroy.
2: Schwarzes Haar, das muss das Ihrige sein. 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Ach. Oh. Oh. Sie seufzt retour.
0: Die Nestroy-Posse Umsonst, uraufgeführt 1857 im Theater an der Wien, handelt von den beiden Provinzschauspielern Arthur und Bitzel. Arthur ist verliebt in Emma, die im Auftrag ihres Vormunds Finster aufgezogen wird. Als Finster mit Emma in eine andere Stadt abreist, folgen die beiden Schauspieler ihnen nach. Dort geraten sie in turbulente Verwicklungen rund um eine Wirtstochter, die gegen den Willen ihrer Mutter den Kellner Georg liebt, anstatt eines reichen Kapitalistensohns. Es entspinnt sich eine absurde Verwechslungskomödie.
1: Die Probleme oder Herausforderungen des Schauspielerberufs, ja, die sind anscheinend zeitlos. Also da ist noch sehr viel wahnsinnig aktuell und natürlich geht es auch um die Liebe und eben um die philosophischen Fragen, was ist denn alles umsonst? Das ist, glaube ich, sehr zeitgemäß und ist, glaube ich, auch ein ganz zeitloses Thema.
3: Wir nehmen gerne Stücke von Nestroy, weil sich das einfach sehr gut eignet. Ne? Wir brauchen immer sehr laute Stücke, die sehr turbulent sind, weil wir natürlich auf großen Plätzen spielen. Da eignet sich Nestroy eben sehr gut durch diese Verwechslungen, durch diese große Turbulenz, durch den Slapstick, den er hat und auch durch die Sozialkritik, die wir alle kennen.
4: Sei hier Gast, sei hier Gast. Wir bedienen jedes Fass. Die Servetten sind bereit. Das Essen kommt zur rechten Zeit. Kein Baguette und Wein.
0: Heute Abend um 18 Uhr spielt das Lastkrafttheater am Schlingermarkt in Wien-Floridsdorf. Übermorgen wird Station in Guntramsdorf gemacht, am Freitag in Gmünd und am Sonntag im Schlosspark Adstetten. Bis zum 8. Juli ist das rollende Theater auf Tournee.
3: Wir freuen uns über jeden, der vorbeischauen möchte. Und das ist eigentlich, glaube ich, der Reiz des Lastkrafttheaters, dass wir wirklich ein Fest für alle veranstalten möchten.
5: Von Johann Nestroy am Lastwagen zu einem Rendezvous mit Doris Day. Das gibt es heute im Pasticcio bei Christoph Wagner-Trenkwitz.
6: Ja, genau, lieber Till. Und Doris Day hat ihrerseits ein Rendezvous mit Felix Mendelssohn Bartholdy und Johannes Brahms hat ein Rendezvous mit einer Klarinette, also was am frühen Morgen alles passieren kann an Zusammenführungen.
5: Wir dürfen uns darauf freuen. Mehr dann um 8.20 Uhr im Pasticcio und das war Guten Morgen mit Tür 1, Moderation Till Köppel.
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8: Mit Jürgen Pfaffinger im Studio. Guten Morgen. Das von den USA am Wochenende angekündigte Friedensabkommen mit dem Iran lässt weiter auf sich warten. In der Nacht hat es neue US-Angriffe im Iran gegeben. Ich spreche gleich mit unserem Korrespondenten in Washington. Im Ukraine-Krieg droht Russland nach der schweren Angriffswelle vom Pfingstwochenende unter dem Einsatz einer Hyperschallrakete mit noch massiveren Schlägen. In Österreich gibt es in der Dreierkoalition ein neues Tauziehen um die mit Monatsende nächste Woche auslaufende Spritpreisbremse. Die SPÖ will eine Verlängerung, ÖVP und NEOS nicht. Und in Wien fehlen mindestens 500 Kinderbetreuungsplätze für Kinder mit Behinderungen. Eine Familie hat geklagt. Zu Beginn hat jetzt Simon Kühldorfer die Wetteraussichten.
9: Ein massives Hoch streckt sich von Spanien und Griechenland bis Irland und Dänemark. Österreich liegt also im Zentrum des

0: Hochs. Damit bleibt das Wetter trocken, sonnig und sommerlich. Momentan ist es in allen Landeshauptstädten wolkenlos und in Wien und Eisenstadt hat es schon 22 Grad, in St. Pölten 18, Linz und Salzburg 20 Grad, Innsbruck und Bregenz 19, Graz 21 und Klagenfurt 20 Grad. Die nächsten Stunden verlaufen wolkenlos, im Flachland heizt die Sonne gar bis zum Abend vom blauen Himmel, über den Bergen bilden sich aber später Quellwolken und vereinzelt ist ein kurzer gewittriger Schauer möglich. Der Wind weht leicht bis mäßig aus Norden und die Temperaturen klettern auf 26 bis 33, vereinzelt vielleicht auf 34 Grad. Morgen wird es ähnlich heiß, aber unbeständiger mit erhöhter Gewitterwahrscheinlichkeit in den Bergen und im Süden. Am Donnerstag und am Freitag legt die Hitze aber eine Pause ein.
1: Um ein mögliches Ende des Iran-Kriegs herrscht wieder einmal Verwirrung. US-Präsident Trump hat am Samstag die unmittelbar bevorstehende Unterzeichnung eines Friedensabkommens in Aussicht gestellt, das aber kurz danach wieder zurückgenommen. Danach hat dann US-Außenminister Rubio doch wieder von einem bevorstehenden Abkommen gesprochen und eine mögliche Unterzeichnung für gestern angekündigt. Daraus ist allerdings nichts geworden. Im Gegenteil, heute Nacht hat es wieder schwere US-Angriffe auf den Iran gegeben. Vor allem im Gebiet der Straße von Hormus. Und ich bin jetzt in Washington mit unserem Korrespondenten Christoph Kohl verbunden. Hallo nach Washington.
2: Guten Morgen nach Österreich.
1: Christoph, einerseits ist von einem fast fertigen Friedensabkommen die Rede, zugleich jetzt die US-Angriffe von heute Nacht. Wollen die USA damit den Druck auf den Iran erhöhen?
2: Das ist durchaus möglich. Es kann auch der Versuch sein, zu signalisieren, dass der US-Regierung schon langsam die Geduld ausgeht. Wobei man dazu sagen muss, dass es solche recht limitierten Angriffe in den vergangenen Wochen immer wieder gegeben hat. Die US-Streitkräfte sprechen von Selbstverteidigung, um ihre Soldatinnen und Soldaten vor iranischen Angriffen zu schützen. Aber zur Vertrauensbildung tragen diese Angriffe sicher nicht bei.
1: Um ein mögliches Friedensabkommen gibt es, wie vorhin erwähnt, Verwirrung. Wo stehen denn jetzt die Verhandlungen?
2: Ja, das ist schwierig, den Überblick zu behalten. Ein Regierungsvertreter hier in Washington hat am Wochenende gemeint, dass ca. 95% fertig ausgehandelt seien, dass es jetzt in erster Linie noch um genaue Formulierungen gehe. Aber genau daran kann es sich spießen. Auch die strittigsten Details, an diesen Details können Abkommen noch scheitern. Im Weißen Haus versucht man sich nach außen irgendwie optimistisch zu geben. Gleichzeitig spielt man hier in Washington wieder auf Zeit. Nachdem Trump am Samstag gemeint hat, eine Einigung stünde unmittelbar bevor, heißt es jetzt, man wolle nichts überstürzen und es könne schon noch einige Tage dauern.
1: Die iranische Führung hat ja gestern bestätigt, dass man bei den Verhandlungen schon sehr weit sei, aber erklärt, dass das iranische Atomprogramm nicht Teil sei und darüber erst danach verhandelt werden würde. Ist das realistisch, dass man ein Friedensabkommen unterzeichnet, in dem das iranische Atomprogramm, das ja als die zentrale Bedrohung gesehen wird, nicht vorkommt?
2: Nein, ein Rahmenabkommen, das die Frage des iranischen Atomprogramms vollkommen ausspart, das kann für die US-Regierung eigentlich keine Option sein. Donald Trump hat ja in den vergangenen Stunden auch gemeint, dass das vom Iran hoch angereicherte Uran entweder in den USA oder woanders zerstört werden müsse. Das Abkommen müsste wohl zumindest die Verpflichtung vorsehen, die Zusage, dass der Iran dieses Material abgeben wird. Die Details, vor allem auch was die Zukunft des iranischen Atomprogramms angeht, die könnten dann aber erst in einem nächsten Schritt verhandelt werden. Das ist ja auch durchaus Donald Trumps Stil, mal die groben Züge festlegen. Details interessieren ihn persönlich ja eher weniger. Darum sollen sich dann andere kümmern.
1: US-Medien haben berichtet, dass seine Erschwernis bei den Verhandlungen sei, dass der Anfang März bei einem israelischen Angriff offenbar schwer verletzte und seither nicht mehr öffentlich aufgetretene oberste Führer des Iran, Mojtaba Khamenei, abgeschottet in einem Versteck ist und nur über Kuriere mit der Führung kommunizieren könne. Ist das eine Erschwernis bei den Verhandlungen?
2: So kommuniziert es zumindest die US-Regierung, das hören wir hier in Washington aus Regierungskreisen, heißt es, dass der Iran sehr lange brauche, auf die amerikanischen Vorschläge zu reagieren. Also dass es nicht nur wegen inhaltlicher Differenzen hier Verzögerungen gibt.
1: Eine entscheidende Rolle bei den Verhandlungen im Irankrieg spielt ja Pakistan, und der pakistanische Regierungschef Scharif und der pakistanische Armeechef waren gestern bei der chinesischen Führung in Peking. China ist ja einerseits Verbündeter des Iran, leidet aber zugleich besonders durch die ausfallenden Öllieferungen wegen der Blockade der Straße von Hormuz. Welche Rolle spielt denn China bei den Friedensbemühungen?
2: Ja, es gibt hier ganz offensichtlich Kommunikationskanäle zwischen Peking und Teheran. China kann Druck auf den Iran ausüben. Und letztendlich ist es, wie schon angesprochen, auch im Interesse Pekings, dass die Straße von Hormuz zumindest für Öllieferungen in Richtung China wieder frei passierbar wird.
1: Unser Korrespondent Christoph Kohl war das in Washington. Vielen Dank.
2: Sehr gerne. Schönen Tag.
1: Und jetzt zum zweiten Schauplatz dieses Nahostkriegs, in den Libanon, wo die Kämpfe weiter eskalieren. Israel hat die Verstärkung der Angriffe gegen die mit dem Iran verbündete Hisbollah-Miliz angekündigt, und die israelische Luftwaffe hat Dutzende Ziele bombardiert. Die Hisbollah wiederum hat nach eigenen Angaben Drohnen auf militärische Stellungen in Nordisrael abgefeuert. Hartmut Fiedler berichtet.
3: Der israelische Ministerpräsident Benjamin Netanyahu lässt keinen Zweifel daran aufkommen, dass Israel die libanesische Hisbollah-Miliz vernichten will. Wir sind im Krieg gegen die Hisbollah. Allein in den letzten Wochen haben unsere heroischen Krieger mehr als 600 Terroristen eliminiert. Aber wir nehmen den Fuß nicht vom Pedal, im Gegenteil, wir beschleunigen. Die israelische Luftwaffe bombardierte nach eigenen Angaben Stellungen der Hisbollah nicht nur im Libanon, sondern auch weiter im Norden in der PKA-Ebene. Mehrere Menschen wurden getötet. Die libanesischen Behörden sagen, dass seit Anfang März, seit dem Beginn der Angriffe, mehr als 3000 Menschen ums Leben gekommen sind, in der Mehrzahl Zivilisten. Eigentlich gilt ein Waffenstillstand, doch die Hisbollah hält sich nicht daran. Und Israel auch nicht.
1: Vom Krieg im Nahen Osten jetzt zu dem in der Ukraine. Übers Pfingstwochenende hat Russland die Ukraine mit hunderten Drohnen und Raketen übersät. Für internationale Beunruhigung hat der dritte Einsatz einer sogenannten Oreschnik-Hyperschallrakete gesagt. Und der Kreml droht jetzt mit noch heftigeren Angriffen. In der Nacht hat Moskau ausländische Diplomaten aufgefordert, Kiew aus Sicherheitsgründen zu verlassen. Zur Frage, ob das eine weitere Eskalation befürchten lässt, hat der Militärexperte Oberst Markus Reisner im Morgenjournal um 7 erklärt.
4: Durchaus, weil es gibt also an der Front momentan eine Situation, wo keine Seite wirklich voranschreiten kann, vor allem die russische nicht, die ja quasi Gelände in Besitz nehmen möchte. Und die strategische Luftkriegsführung Russlands lässt jetzt diese Eskalation zu, beziehungsweise muss sich Herr Russland oder der Präsident auch gegenüber seiner Bevölkerung erklären, warum es möglich ist, dass die Ukraine quasi mit weitreichenden Drohnenzielen in Russland angreift. Und damit ist durchaus erwartbar, dass das tatsächlich zu einer Eskalation weiterführen könnte.
1: Russland sieht ja diese Hyperschallrakete als aus seiner Sicht als Wunderwaffe. Warum wird denn diese Waffe dann so selten eingesetzt? Sie haben es vorhin selbst gesagt, erst zum dritten Mal seit Beginn des Krieges.
4: Das liegt sicherlich an der sehr geringen Produktionsrate dieser Rakete. Es ist interessant, dass wir jetzt innerhalb von relativ kurzer Zeit mittlerweile einen zweiten Einsatz gesehen haben dieses Jahr, was bedeutet, dass die Produktionsrate erhöht worden ist. Aber man kann davon ausgehen, dass die Produktionsrate relativ gering ist. Und darum wird sie nur dann in besonderen Fällen hervorgeholt, beziehungsweise eben aufgrund dieser politischen Signalwirkung, wenn es also zu Ereignissen kommt, wo Russland meint, dass es zeigen muss, dass es noch andere Waffensysteme im Köcher hat, mit denen es auch Europa schaden kann.
1: Und das ganze Interview mit Oberst Reisner können Sie wie immer in unseren Online-Angeboten nachhören. Nach Österreich jetzt. Das Monatsende rückt näher und damit einmal mehr die Frage, wie es mit der Spritpreisbremse der Regierung weitergeht. Schon Ende April haben sich ja ÖVP, SPÖ und NEOS nur nach mühsamen Verhandlungen auf eine Teilfortführung um einen Monat einigen können. Jetzt wiederholt sich das Spiel. Die ÖVP und die NEOS wollen ein Ende, die SPÖ eine Fortsetzung, berichtet Felix Nowak.
5: Die Gewinne großer Treibstoffunternehmen sollen beschränkt bleiben, zumindest wenn es nach SPÖ-Klubobmann Philipp Kucher geht.
6: Dieses Instrument in Österreich funktioniert besser, als einige davor geglaubt haben. Und mitten in der Krise auf ein Kriseninstrument zu verzichten, das kann nicht der richtige Weg sein.
5: Einigen kann sich die Regierung bisher nur auf eine weitere Reduktion der Mineralölsteuer, um zusätzliche Einnahmen aus der Mehrwertsteuer zurückzugeben. ÖVP und NEOS sind allerdings gegen weitere Preiseingriffe, um kleine Tankstellen zu schützen, wie Karin Doppelbauer von den NEOS sagt.
7: Diese kleinen Tankstellen kaufen teurer ein als die großen namhaften Tankstellen. Und es kann nicht das Ziel sein dieser Bundesregierung, die kleinen Tankstellen aus dem Markt zu drängen.
5: Derzeit liegen die Spritpreise bei weitem nicht mehr auf Rekordniveau, aber immer noch höher als vor Beginn des Irankriegs.
1: Die Verhandlungen über das riesige neue EU-Budget nehmen in Brüssel Fahrt auf. Fast 2 Billionen Euro sind für die nächsten 7 Jahre vorgesehen und auch eine Art der neuen Auszahlung. Künftig werden Bäuerinnen und Bauern mit den Gemeinden um EU-Mittel konkurrieren müssen. Kritik an der neuen Struktur gibt es vom

0: EU-Rechnungshof und Österreich macht mit einer Allianz mit anderen schon gegen höhere nationale Beiträge für das Budget mobil, berichtet aus Brüssel Verena Sophie Meyer.
1: Das nächste EU-Budget soll eine gänzlich neue Struktur bekommen. Große Summen für Agrar- und Regionalförderung werden ab 2028 aus den Hauptstädten und nicht mehr von der EU-Kommission verteilt. In Österreich konkurrieren dann Bäuerinnen und Bauern um dieselben Mittel wie Bürgermeister, die Geld für Kindergärten oder Radwege brauchen. Dieser Spielraum für die Nationalstaaten macht es außerdem schwieriger, eine gemeinsame europäische Politik zu erreichen, etwa im Bereich der Landwirtschaft, kritisiert Helga Berger. Sie ist Österreichs Mitglied am EU-Rechnungshof.
2: Es sind bestimmte Mindestkriterien vorgesehen, was jeder Mitgliedstaat erfüllen muss. Aber natürlich kann jeder Mitgliedstaat darüber hinaus mehr tun. Und wo er dann eben die Schwerpunkte setzt, ob er mehr im Bereich der Biolandwirtschaft macht, wie zum Beispiel Österreich, wo wir ja auch vom Europäischen Rechnungshof bestätigt haben, dass Österreich ein Bio-Vorzeigeland ist, das ist dann eben im nationalen Spielraum.
1: Große Änderungen gibt es auch bei der Auszahlung der EU-Förderungen. Geld gibt es dann nicht mehr gegen Rechnung, sondern wenn zuvor formulierte Meilensteine erreicht werden. Das sei weniger transparent, mahnt die Prüferin am Rechnungshof.
2: Wenn der Preis falsch geschätzt wird, zu hoch oder zu niedrig, fließt eben nicht das Geld, was angemessen ist. Und genau darauf weisen wir in unserer Kritik hin und sagen, da muss nachgebessert werden.
1: Das nächste EU-Budget soll auch kräftig wachsen. Die fast 2 Billionen Euro sollen zu einem Teil durch neue Einnahmen gedeckt werden. Durch Abgaben auf Tabak oder eine neue Steuer für große Konzerne. Mit diesen Vorschlägen ist die EU-Kommission allerdings bei den meisten Mitgliedstaaten schon abgeblitzt. Dann muss das Geld woanders herkommen.
2: Wenn nicht die neuen Eigenmittelquellen für die Einstimmigkeit notwendig ist, erreicht werden, dann ist eben mehr aus dem nationalen Budget zu zahlen, wenn nicht auf der anderen Seite die Ausgaben gekürzt werden,
1: sagt Helga Berger. Denn für neue gemeinsame europäische Schulden gibt es keine Mehrheit. Frankreich bringt sie zwar immer wieder ins Spiel, um politische Prioritäten von KI bis Verteidigung zu finanzieren, auch Italien zeigt sich offen dafür. Kategorisch gegen Schulden sind aber Länder wie Schweden, Deutschland, die Niederlande und auch Österreich. Sie sind es auch, die eine Front gegen höhere nationale Beiträge bilden. In einer Gruppe von Nettozahlern sprechen sie sich heute vor dem Treffen der Europaministerinnen und Minister in Brüssel ab. In der heutigen Sitzung bereiten sie den EU-Gipfel im Juni vor, der eben diesem nächsten riesigen EU-Budget gewidmet sein wird.
0: In Wien fehlen zumindest 500 Plätze für Kinder mit Behinderung. Für Kinder ab 5 gilt ja eine Kindergartenpflicht, aber auch für das letzte Kindergartenjahr gibt es nicht für alle die nötige Betreuung. Eine Mutter mit einem Kind mit ADHS hat die Stadt Wien geklagt, berichtet Beate Tomasowitsch.
3: Zunächst scheint alles zu funktionieren. Alex hat ADHS. Doch es gibt einen Kindergartenplatz für ihn, sagt seine Mutter Marianne Herrmann.
4: Ich habe irgendwie Augen zugemacht. Es war Eingewöhnungszeit. Er war nur eine Stunde dort. Dann, wo ich gefragt habe, kann man langsam steigen. Die Pädagogin hat gemeint, er ist nicht so weit. Dann, also nur 2 Stunden darf er bleiben. Und so ist geblieben das ganze Jahr durch. Ja.
3: Alex ist im letzten verpflichtenden Kindergartenjahr und hat ein Recht darauf, 4 Stunden betreut zu werden. Seine Mutter arbeitet als Krankenschwester auf einer Intensivstation. Der Vater wollte zumindest halbtags arbeiten können. Zugespitzt hat sich die Situation, als der Vater arbeitslos wird.
4: Und dann der AMS hat gemeint, wir können dich nicht aufnehmen, weil du stehst für AMS nicht zur Verfügung. Wir können keinen Job für 2 Stunden anbieten. Es ist unter die AMS-Grenze.
3: Frau Herrmann versucht mit dem Kindergarten eine Lösung zu finden. Es wird vereinbart, dass, wenn es Alex gut geht, man anrufen werde, damit er länger bleiben kann. Doch
4: wir haben kein einziges Mal einen Anruf bekommen, dass er dann länger bleiben kann. Also es war irgendwie alles umsonst, die ganzen Gespräche.
3: Alex ist manchmal impulsiv, das ist normal bei ADHS. Was er an Betreuung gebraucht hätte?
4: Ein bisschen Einzelbetreuung oder die Betreuung mit weniger Kindern in eine große Gruppe war er dann recht überfordert.
3: Das fehlende Kindergartenjahr hat dazu geführt, dass Alex als nicht schulreif eingestuft wurde. Die Familie hat ihn ein Jahr lang zu Hause betreut. Seit Herbst geht er nun in die erste Klasse.
4: Er ist ein Regelkind, also nicht Integrationskind, sondern er geht in eine Regelklasse als Regelkind. Und das funktioniert wunderbar, ja.
3: Alex ist nun nicht mehr ausgeschlossen, er hat Freunde. Mit Unterstützung des Klagsverbands hat die Familie aber geklagt. Der Richter hat einen Vergleich vorgeschlagen und hat auch gleich auf die bisherigen Entscheidungen des Europäischen Gerichtshofs für Menschenrechte verwiesen, sagt Lioba Kasper vom Klagsverband.
5: Der in etlichen Verfahren, wo es um die Schulpflicht gegangen ist oder um den Zugang zu Bildungseinrichtungen gegangen ist, zu dem Schluss gekommen ist, dass Staaten verpflichtet sind, einen inklusiven Bildungszugang zu gewährleisten. Und dass eben eine fehlende finanzielle Ausstattung von Bildungseinrichtungen kein Argument ist, um eine Diskriminierung zu rechtfertigen.
3: Das Vergleichsangebot der Stadt hat die Familie angenommen.
4: Mir geht es nicht ums Geld, sondern es geht um die Gerechtigkeit. Und mein Kind hat dieselbe Chancen verdient wie alle anderen Kinder,
3: sagt Marianne Herrmann und will anderen Betroffenen Mut machen, sich gegen Diskriminierung zu wehren.
0: Zum Sport jetzt. In der Fußball-Bundesliga hat sich Rapid am Abend mit einem 3:0 Heimsieg über Ried doch noch einen Europacup-Startplatz sichern können. Grund zum Feiern war es aber trotzdem keiner, berichtet Adi Niederkorn.
6: Ja, Platz 5 ist sicher nicht der Anspruch, noch dazu mit dem teuersten Kader der Vereinsgeschichte. Markus Katzer, Geschäftsführer Sport, muss auch Fehler eingestehen.
7: Dass die Fans unzufrieden, auch ihren Unmut da und dort äußern, aber was ganz normal ist, wenn man Fünfter wird, das muss man auch sagen. Also so selbstreflektieren muss man sein, man muss die Erfahrung mitnehmen aus all den Dingen, die wir gemacht haben. Dann versuchen auch ein ganz anderes Gesicht zu sein für nächste Saison und das werden wir machen.
6: Rapid droht der nächste Umbau, da waren schon einige Fehlgriffe dabei, was die vielen Neuverfahren Verpflichtungen betrifft. Söldner raus war auch auf einem Fan-Transparent zu lesen.
7: Wir werden alles dafür tun, dass wir eine Mannschaft zusammenstellen, die konkurrenzfähig ist und die es besser machen kann.
6: Zu befürchten ist aber, dass gerade die Besten wie Boller, Seidel oder Wurmbrand ins Ausland wechseln werden. Die Fehlkäufe wird man so schnell nicht wieder los.
0: Adi Niederkorn hat berichtet und das war nach vielen Jahren der Sportberichterstattung zugleich sein allerletzter Einstieg. Adi Niederkorn verabschiedet sich mit heute nämlich in die Pension und ich möchte mich im Namen aller Kolleginnen und Kollegen der ORF-Radiosender ganz persönlich für die jahrelange professionelle und stets unkomplizierte Zusammenarbeit, die unzähligen Sportberichte und Live-Einstiege und seine große Expertise bedanken und wünsche Adi Niederkorn an dieser Stelle alles Gute im neuen Lebensabschnitt. Und bei uns gibt es jetzt noch den Meldungsüberblick mit Lorenz Wildner.
8: In der chemischen Industrie beginnen heute Warnstreiks. Die Sozialpartner haben sich auch nach 6 Verhandlungsrunden auf keinen neuen Kollektivvertrag für die rund 50.000 Beschäftigten einigen können. Die Arbeitgeber bieten 0% und eine Einmalzahlung von 250 Euro. Die Gewerkschaft fordert 3,5%. Die nächste KV-Runde startet am 2. Juni. Bis dahin will die Gewerkschaft, bestehend aus GPA und ProG, bundesweit an unterschiedlichen Standorten je 2-stündige Warnstreiks abhalten. Die Demokratische Republik Kongo zählt beim aktuellen Ausbruch des Ebola-Virus mittlerweile mehr als 900 Verdachtsfälle. Laut der Weltgesundheitsorganisation WHO dürfte sich der Ebola-Ausbruch noch weiter zuspitzen, bevor er unter Kontrolle gebracht wird. Man tue alles, um Ausrüstung in die betroffene Region zu bringen und die Eindämmungsmaßnahmen voranzubringen, so die WHO. Die Hitzewelle in Großbritannien hat zu einem neuen Temperaturrekord geführt. Erstmals sind im Mai 33,5 Grad gemessen worden, und zwar in Heathrow in der Nähe von London. Den bisher heißesten Tag im Mai gab es 1944 mit 32,8 Grad. Und erstmals sind 4% der heimischen Bevölkerung als potenzielle Stammzellenspenderinnen und Spender registriert. Das hat der Verein Geben für Leben Leukämiehilfe Österreich heute mitgeteilt. Für 10% der jährlich rund 400 Betroffenen in Österreich werden jedoch noch immer keine passenden Spender gefunden. Alle 9 Stunden erkrankt hierzulande ein Mensch an Leukämie, also an Blutkrebs. Und beim Wetter bleibt uns das trockene Hochsommerwetter. Es ist überwiegend sonnig, oft wolkenlos. Am Nachmittag über den Bergen Quellwolken. Es bleibt heiß bei Höchstwerten von 26 bis knapp 34 Grad.
0: Und das war's vom Team des Morgenjournals. Barbara Schieder, Regie, Matthias Korb, Technik und Jürgen Pfaffinger am Mikrofon waren Ihre morgendlichen Begleiter. Wir bedanken uns für Ihr Interesse und wünschen einen angenehmen Dienstag.
9: 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Und den Wünschen für einen angenehmen Dienstag schließe ich mich natürlich an. Guten Morgen. Immer auf der Suche nach merkwürdigen Jubiläen bin ich wieder einmal fündig geworden. Am 26. Mai 1906, also vor 120 Jahren, da gastierte William Frederick Cody mit seiner Völkerschau im Wiener Prater. Völkerschau. Der englische Begriff dafür lautet Human Zoo, Menschenzoo, ist also nicht unproblematisch. Aber wer war dieser William Frederick Cody?

niemand anderer als Buffalo Bill, der berühmteste Amerikaner seiner Zeit. Und es handelte sich natürlich um Buffalo Bills Wild West Show. Er ist auch Held in dem Musical Annie Get Your Gun von Irving Berlin. Es gibt aber auch, ob Sie es glauben oder nicht, einen deutschen Foxtrott, der ihm gewidmet ist. Will Gleis, Buffalo Bill, Foxtrott.

Wunderbarer deutscher Swing der 1950er Jahre mit dem Will-Gley-Orchester. Der deutsche Akkordeonist, Pianist, Komponist und Bandleader. Sein größter Erfolg war ja 1956. Seemann, wo ist deine Heimat? Aber das hören wir heute nicht, sondern wir reisen nach Frankreich. Désiré Dandin, seine Lebensdaten 1921 bis 2015. Das war ein französischer Komponist und Dirigent, eigentlich gelernter Klarinettist und später auch Konservatoriumsprofessor. Und er hat eben auch komponiert. Um sich zu zerstreuen, schrieb er Musik für Fagottquartett. Pour se distraire.

Das Gürzenich-Fagott-Quintett mit einer Miniatur von Désiré Dondaine, den ersten Satz aus seinem Fagott-Quintett Pour se distraire. Und der Titel dieses kleinen Allegro, L'Alouette, die Lerche. Und vielleicht haben Sie das französische Volkslied unbekannten Ursprungs, man weiß gar nicht, ob es aus Frankreich ist oder aus Kanada, vielleicht haben Sie dieses Thema auch erkannt. L'Alouette, ein Zählreim, der sehr nett klingt, aber der geht dann weiter, reimt sich auch mit Je te plumerai la tête, ich werde dir den Kopf rupfen. Also zart formuliert, um die Lerche für den Verzehr vorzubereiten. Und das ist ein Volkslied, das sehr weit gegangen ist. Elvis Presley hat diese Melodie verwendet und auch Bill Haley hat, wir erinnern uns, gesungen Alouette, Pretty Alouette, und diese Melodie also für eigene Songs verwendet. Und wir begegnen ihr, der Lerche, gleich noch einmal in einer Komposition, wo sie eigentlich gar nicht hingehört, obwohl diese Komposition so heißt, Ciocărlia. Und das ist rumänisch für Lerche, geschrieben von dem Roma-Musiker Angelus Dinicu. Eine sehr populäre Komposition von ihm, diese Ciocărlia. Was waren seine Lebensdaten? 1838 bis 1905, Geiger, Panflötist und ein richtiger Star der Roma-Musik. Und in der Version dieser Ciocărlia von Cyril Lane, da flattert auch die französische Alouette durch.

Noch ein virtuoses Quintett nach den fünf Fagottisten. Violoncello, Violine, Klavier, Gitarre, Kontrabass für L'Alouette, Cioccarlia von Angelus Di Nicu. Also wenn das Thema unserer Sendung Lerchengesang wäre, dann könnte es jetzt natürlich mit Haydn weitergehen. Aber wir flattern weiter zu einem überraschenden Rendezvous. Das hatte Doris Day in dem Film Young at Heart, unpassender deutscher Titel, Man soll nicht mit der Liebe spielen, mit Frank Sinatra. Das ist noch erwartbar. Aber gleich werden Sie ein überraschendes musikalisches Rendezvous hören. Viele großartige Lieder da drinnen, so auch Till My Love Comes Back to Me. Musik angeblich von Ray Heindorf, aber Sie werden gleich hören, dass da noch ein anderer Komponist seine Finger im Spiel hatte. Doris Day.

Doris Day samt Percy Faith und seinem Orchester Till My Love Comes to Me, Text von Gregory Webster. Ja, von Heinrich Heine fehlt da jede Spur. Auf Flügeln des Gesanges, Herzliebchen, trage ich dich fort, fort nach den Fluren des Ganges. Dort weiß ich den schönsten Ort. Das war der Text, den Felix Mendelssohn Bartholdy mit dieser Melodie vertont hat. Und gleich noch eine Version dieses berühmten Liedes auf Flügeln des Gesanges, nämlich von Franz Liszt. Wir wissen, er hat ja hunderte Werke für sein Instrument, das Klavier, transkribiert, von Bach bis Wagner, alle Beethoven-Symphonien, aber eben auch Mendelssohn-Lieder. Und das ist natürlich nicht so monumental und virtuos wie die anderen, sondern sehr, sehr lyrisch. Leslie Howard spielt Franz Liszt-Transkription auf Flügeln des Gesanges.

Was für eine durch und durch gelungene und höchst legitime Aneignung. Franz Liszt hört Felix Mendelssohn neu. Und die aufmerksamen Ohren meines Technikers Ottmar Habeler-Bergsmann haben festgestellt, auf Flügeln des Gesanges, der Beginn erinnert auch ein bisschen an »Im Prater blühen wieder die Bäume«. Vollkommen richtig, Ottmar. Es ist gleich 8.39 Uhr. Sie hören das Pasticcio und wir bleiben bei Franz Liszt, aber nicht als Komponist, sondern als Frauenschwarm. Und über wen hat er das gesagt? Sie war die Erste, die ich geliebt habe. Er meinte Marie Duplessis, den strahlenden, aber schon früh von Krankheit gezeichneten Mittelpunkt der Bälle, Soireen in den Salons und Publikumsaufmärschen in den Theatern der französischen Hauptstadt. Marie Duplessis, was war ihr Beruf? Nun ja, wie sage ich es meinem Kinde, die schönste Bezeichnung dafür ist eine haute coquine, also eine hohe, was heißt coquin nochmal, frech und lingerie coquine, das ist die Reizwäsche, also ein kleiner Hinweis auf den Beruf dieser Dame. Eigentlich hieß sie ja Alphonsine Duplessis, stammte aus ärmsten Verhältnissen, wurde 1824 in einem Dorf in der Normandie geboren und ist nur 23-jährig an Schwindsucht gestorben, wie man das damals nannte, Tuberkulose, die verheerende Volkskrankheit. Und ein anderer ihrer Verehrer, das war Alexandre Dumas, der Jüngere. Und schon im Jahr nach ihrem Tode hat er eine Romanfigur aus ihr gemacht. Marguerite Gautier heißt sie da, die Dame aux Camélias. Und nur wenige Jahre später hat Giuseppe Verdi mit der Hilfe von Francesco Maria Piave seinen größten Opern, naja, heute müssen wir sagen Opernerfolg, damals war es sein größter Flop, daraus gemacht. Heute ist es sein größter Hit, La Traviata. Und dass die Geschichte nicht gut ausgehen wird, dieser jungen Frau, das entnehmen wir schon dem angedeuteten Trauermarsch zu Beginn. Ein zärtliches Schlaflied für Violetta, das sich kurz zu einem Liebesmotiv, einem Liebeshoffnungsmotiv aufschwingt. Das

Das Orchestra dell'Accademia di Santa Cecilia Roma unter der Leitung von Francesco Molinari Pradelli mit dem wohlbekannten Traviata-Vorspiel. Was schrieb Giuseppe Verdi an Emanuele Muzio am 7. März aus Venedig? 7. März 1853. Liebster Emanuele, die Traviata gestern Abend, ein Fiasko. Ist es meine Schuld oder die der Sänger? Die Zeit wird richten. Nun, die Zeit hat gerichtet, aber wer war nochmal der Adressat dieses Briefes? Don Nino Emanuele Muzio, Komponist, Dirigent, Gesangslehrer, lebenslanger Freund und einziger Student von Giuseppe Verdi. Er hat gearbeitet als dessen, wunderschönes Wort, Amanuensis, also als ein ihm zur Hand gehender, als Bearbeiter, Dirigent und Organisator. Muzio hat 4 Opern geschrieben, von denen jede Spur fehlt, Lieder, Klavier, Werke. Auch da verleugnete er nicht seinen Meister, zum Beispiel Tre Studi sopra una cavatina dell'opera La Battaglia di Legnano. Und er verleugnet Verdi auch nicht in seiner Kammermusik. Luisa Miller, Transkriptionen für Streichquartett. Worum geht's denn da? Ein abgewiesener Verehrer der Luisa, nämlich der Intrigant Wurm, verrät dem Vater, dass ihr Favorit der Sohn des Grafen ist. Und der Vater, der hebt zu einer Cabaletta an, ein bisschen ein früher Rigoletto, dass er eben die Unschuld, die Ehre seiner Tochter verteidigen wird. Bei uns klingt diese Cabaletta zunächst einmal sehr gemütlich, gefällig und steigert sich erst am Ende zur Dramatik. Das Hagenquartett.

Und ein weiteres überraschendes Rendezvous soll diese Sendung beschließen. Eine Mundharmonika begegnet Johannes Brahms. Joachim Brügge, der deutsche Musikwissenschaftler und Komponist, hat das eine Paraphrase auf Opus 77 geschrieben. Und das ist natürlich das Klavierkonzert, das Violinkonzert von Johannes Brahms. Hier anvertraut einer Mundharmonika, Monja Heuler, der Bayerischen Kammerphilharmonie unter Alexander Drtschar.

0: Eine Brahms-Bearbeitung von Joachim Brügge. Morgen im Pasticcio beantwortet Katharina Hirschmann die Frage, wie beschwert man sich musikalisch mit Musik unter anderem von Franck Martin? Und für heute bedanken sich für Ihre Aufmerksamkeit Ottmar Habeler-Bergsmann und Christoph Wagner-Trenkwitz am Mikrofon. Und so geht es unter anderem auf Ö1 weiter.
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5: Diese Woche zwischen Nutzung und Naturschutz. Der Botaniker Roland Eberwein spricht über den Spaik, ein Baldriangewächs im Biosphärenpark Nockberge.
6: Der Spaik ist zwar relativ klein, es ist also eine Rosettenpflanze mit einfachen Blättern. Die Maximalhöhe, wenn sie blüht, liegt um 15 cm, selten 20. Und diese Blattrosette liegt flach am Boden auf. Das Interessante für die Nutzung des Spikes ist das sogenannte Rhizom und die Wurzeln. Das Rhizom ist ein flach, waagrecht streichender Stamm, der knapp an oder knapp unter der Oberfläche der Erde im subalpinen bis alpinen Bereich wächst. Beim Spike verwendet man sogenannte Spike-Kramperln. Das sind spezielle, ja, hakenartige kleine Gerätschaften, mit denen man dieses Rhizom aus dem Boden herauszieht. Aber wir wissen nicht, wie viel von diesem Rhizom tatsächlich in der Erde zurückbleibt und was mit diesem Rhizom passiert.

0: Neuaustrieb des Rhizoms zur Folge oder keimt Saatgut. Die Blütenfarbe ist weiß bis leicht gelblich, manchmal auch ein bisschen rotbraun. Und wenn man ein bisschen eingeschaut ist, findet man die Pflanze schon und auch sofort. Wenn man in der Fachliteratur liest, dann steht meistens beim Blütenstand, naja, so Knäuel, ehrenartig oder ähnliches. Untersucht man den Blütenstand genau, dann wird man feststellen, dass die Blüten nach einem ganz bestimmten Muster angeordnet sind. Das ist also ganz streng hierarchisch, mathematisch sauber verteilt nach einem bestimmten Verzweigungsmuster. Die Blütenstiele sind nur sehr kurz, sodass es ein bisschen aussieht wie eine Ähre. Geht man noch ein bisschen näher hin und untersucht die Blüten, dann sieht man, die Blüten sind fünfzählig, aber nicht symmetrisch. Sie enthalten auch an die Blütenblätter eine kleine Aussackung für Nektar, für Blütenbestäuber. Schaut man noch weiter ins Zentrum, sieht man, dass von den normalerweise fünf vorhandenen Staubblättern nur drei ausgebildet sind. Der Fruchtknoten ist wieder dreiteilig. Davon wird aber nur ein Teil ausgebildet und zur Frucht umgewandelt. Die Früchte sind ganz speziell. Wenn wir die Blüten ansehen, finden wir keine Kelchblätter, sondern ganz kleine Zipfelchen, die im Zeitraum der Fruchtreife dann zu sogenannten gefiederten Pappushaaren auswachsen und einen wunderschönen Schirmchenflieger bilden. Und innerhalb dieser Frucht ist dann jeweils nur ein Same vorhanden. Der Geruch der Blüten wurde nicht untersucht bislang, weil er natürlich vom Geruch des Rhizoms und der Wurzeln überdeckt wird. Also diese sogenannten Speikböden, die riecht man sehr deutlich, vor allem wenn die Sonne drauf scheint. Für mich riecht der Speik angenehm, ich mag den Geruch. Und wenn man sagt, dass man mit diesem Geruch die bösen Geister vertreibt, dann bin ich auf der sicheren Seite, ich zähle mich dann nicht dazu. Der Geruch hat einen erdigen Charakter, er ist herb, er vielleicht auch ein bisschen eine kleine harzige Note dabei. Und wir haben nichts Vergleichbares. Dieser Geruch ist tatsächlich einmalig und er ist auch sofort wieder erkennbar. Und da gibt es natürlich auch ganz interessante Geschichten dazu. Man hat auch mit dem Geruch des Speiks zum Beispiel beim weihnachtlichen Räuchern die Bärten vertrieben oder ähnliches. Also das sind also alte Nutzungsformen, wo man diesen eigenartigen Geruch verwendet und genutzt hat. Obwohl der Speik eigentlich seit langem genutzt und bekannt ist, auch als Heilpflanze historisch, ist es erstaunlich, dass man relativ wenig über ihn weiß. Also bestimmte Knackpunkte unter Anführungszeichen sind bis heute unerforscht.
1: Es sprach der Botaniker Roland Eberwein vom Landesmuseum Kärnten. Morgen um 5:09 nachhaltige Nutzung.
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3: Am Mikrofon ist Lorenz Wildner. Ungeachtet der Bemühungen um ein Kriegsende und einer eigentlich geltenden Waffenruhe haben die USA nach eigenen Angaben Ziele im Iran angegriffen. Christoph Kohl in Washington, was genau war das Ziel der Angriffe?
4: Das für den Nahen Osten zuständige Zentralkommando der US-Streitkräfte sagt, dass man Raketenabschussrampen beschossen habe und Schiffe, die versucht hätten, in der Straße von Hormus Minen zu verlegen. Die USA erklären, dass es sich dabei um Selbstverteidigung gehandelt habe, um amerikanische Soldatinnen und Soldaten vor iranischen Angriffen zu schützen.
3: Was bedeutet das jetzt für den Friedensprozess?
4: Es könnte natürlich der Versuch sein, so den Druck auf den Iran in den Verhandlungen zu erhöhen. Nach allem, was wir derzeit wissen, hat es sich ja um recht gezielte, limitierte Angriffe gehandelt. Aber das ohnehin schon kaum vorhandene Vertrauen zwischen den Verhandlern könnte dadurch natürlich noch weiteren Schaden genommen haben.
3: Die EU-Kommission plant eine Rekordstrafe gegen Google. Laut der Tageszeitung Handelsblatt muss Google mit einer Zahlung im hohen dreistelligen Millionenbereich rechnen. Die EU wirft Google demnach vor, eigene Dienste in der Online-Suche zu bevorzugen. Die Entscheidung soll noch vor dem Sommer fallen. Nordkorea hat nach Angaben der südkoreanischen Militärführung ein nicht näher identifiziertes Flugobjekt vor seiner Westküste abgefeuert. Ob es sich um eine ballistische Rakete gehandelt hat, wird derzeit untersucht. Es wäre den Angaben nach Nordkoreas insgesamt achter Verbot.

0: verbotener ballistischer Raketentest heuer. Nordkorea ist es gemäß mehreren Resolutionen des UNO-Sicherheitsrats grundsätzlich untersagt, ballistische Raketen abzufeuern. In der Oststeiermark ist es zu einem schweren Unfall unter Alkoholeinfluss gekommen. Ein Mann hat ein dreijähriges Kind auf einem Quad mitgenommen. Das Fahrzeug ist umgestürzt, beide wurden schwer verletzt. Mehr von Katrin Erhardt.
1: Der 38-Jährige setzt in Großsteinbach im Bezirk Hartberg-Fürstenfeld das dreijährige Kind eines anwesenden Bekannten auf seinen Schoß und fährt in einer Hauseinfahrt los. Weder der Lenker noch der Bub tragen einen Helm. Schon nach wenigen Metern kippt das Quad aus noch unbekannter Ursache seitlich um. Beide werden schwer verletzt und nach der medizinischen Erstversorgung in das Krankenhaus Oberwart eingeliefert. Der Alkotest ergibt bei dem 38-Jährigen eine mittelgradige Alkoholisierung. Er wird wegen verschiedener verkehrsrechtlicher Übertretungen bei der Bezirkshauptmannschaft Hartberg-Fürstenfeld angezeigt. Auch die Staatsanwaltschaft Graz wird in Kenntnis gesetzt, heißt es von der Polizei, die auch noch weitere Erhebungen für notwendig erachtet.
0: Ein Schwede steht wegen schwerer Zuhälterei, Vergewaltigung und Körperverletzung vor Gericht. Der 62-Jährige wird beschuldigt, seine Frau zur Prostitution mit rund 120 Männern gezwungen zu haben. Er soll seine Frau bedroht und von Drogen und Alkohol abhängig gemacht haben. Durch den Verkauf sexueller Dienstleistungen seiner Partnerin soll er umgerechnet mehr als 46.000 Euro verdient haben. Der Verkauf von Sex ist in Schweden nicht illegal, der Kauf hingegen schon. Das Fördern oder Profitieren von Prostitution ist ebenfalls illegal. Experten befürchten auch heuer wieder eine sehr starke Gletscherschmelze. Viele kleine Gletscher werden heuer verschwinden, sagt etwa die Tiroler Gletscherforscherin Andrea Fischer. Hermann Hammer berichtet.
2: Ein erheblicher Teil der bereits dünnen Eisfelder in den Ostalpen könnte schon heuer verschwinden. Gründe für die pessimistische Prognose der Gletscherforscherin sind der schneearme Winter und die Aussicht auf einen heißen Sommer. Während viele kleine Gletscher heuer komplett verschwinden dürften, gehen die großen Gletscher massiv zurück und fallen auseinander. Ein Team um Fischers Kollegin Lea Hartl hat für die Stubaier und Ötztaler Alpen im Vorjahr Modellrechnungen erstellt. Diese haben gezeigt, dass in diesem Teil der Alpen in den kommenden 4 Jahren ein Drittel der Gletscher verschwinden wird. Das sind bis zum Jahr 2030 etwa 100 Gletscher weniger.
0: Und US-Jazz-Legende Sonny Rollins ist tot. Rollins galt als einer der wegweisenden Solisten des Modern Jazz. Er arbeitete unter anderem mit Musiklegenden wie Miles Davis zusammen. Das waren die Nachrichten mit Lorenz Wildner. Wir kommen zum Wetter.
3: Der Frühling fährt weiterhin ein Hochsommerprogramm. Schon vor einer halben Stunde haben die Wiener Innenstadt und Lutzmannsburg im Burgenland die 25-Grad-Marke erreicht. Bis zum Nachmittag klettern die Temperaturen auf 27 bis 34 Grad und es bleibt überwiegend sonnig. Größere Quellwolken und vereinzelte kurze Schauer bilden sich nur von Tirol bis Kärnten und zur Obersteiermark. Morgen kommen etwas mehr Wolken zur Sonne und im Bergland und Süden entstehen ein paar Gewitter. Es wird aber trotzdem wieder so heiß wie heute. So viel zum Wetter von Simon Kühldorfer.
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5: Die Ihnen einen schönen Dienstag wünscht. Und willkommen zurück aus dem verlängerten Wochenende. Die Sonne hat sich zurückgemeldet. Es wird Sommer. Das freut uns, aber einen anderen freut es ganz und gar nicht. Den gemeingefährlichen Vampir. Heute am 26. Mai ist nämlich auch Welt-Dracula-Tag. Aber was hat der Fürst der Finsternis im Wonnemonat Mai zu suchen? Dieser Tag fällt auf den heutigen, auf den 26. Mai und erinnert somit an das Erscheinungsdatum von Bram Stokers berühmten Roman Dracula, der am 26. Mai 1897 veröffentlicht worden ist. Die Whitby Dracula Society hat diesen Tag ins Leben gerufen. Wer jetzt Lust auf Dracula bekommen hat, auf oe1orf.at, finden Sie, wenn Sie nach Dracula suchen, eine Radiokolleg-Bücherbox, gestaltet von Julia Reuter. Eine Empfehlung kann man sich als Podcast anhören, während man vor der Sonne sicher im Schatten liegt. Und das ist ein gutes Stichwort. Weiter geht's hier mit unserer Wissenssendung.
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5: Wann und wieso fühlen wir Menschen uns sicher? Dieser Frage geht heute die Philosophin Liz Hirn nach in unserer philosophischen Radiopraxis mit Hirn durchs Leben. Was und wer prägt uns Menschen? Diese Frage versucht Daphne Ruby zu beantworten. Und welche Musik hören Philosophinnen und Philosophen? Erich Klein wird heute darüber berichten, dem Anschein nach haben Philosophie und Oper einiges gemeinsam. Und apropos Oper, Österreich ist als Opernland bekannt. Und die Österreicherinnen und Österreicher genießen den Ruf als charmante Menschen. Man könnte sagen, die österreichische Mentalität ist eine Mischung aus Gemütlichkeit, Genuss und einer Portion Granteln. Aber wieso eigentlich? Was macht Mentalität aus, die österreichische und andere? Mentalitäten, wie sie uns prägen, das ist das Thema von Daphne Ruby. Und wenn es um Österreich geht, dann kommt man auch um diesen Künstler und sehr bekannten Beat nicht herum.
7: Eine gewisse Gemütlichkeit, eine gewisse Toleranz und ja, vielleicht auch eine gewisse Langsamkeit.
8: Steif. Leute sind steif, eher so für sich, ängstlich. Eben dieses Sicherheitsdenken, das ist das, was mich manchmal wahnsinnig macht.
9: Er war ein Punker und er lebte in der großen Stadt. Es war in Wien, war Vienna, wo er alles tat. Er hatte Schulden.
8: Gibt's auch wieder ein Ost-West-Gefälle. Allein das Beispiel, wenn Sie in Wien in einen Supermarkt gehen, dann werden Sie gesiezt an der Kasse. Wenn Sie in Tirol in einen Supermarkt gehen, dann werden Sie geduzt an der Kasse.
10: Und dann, glaube ich, der nächste Faktor ist, dass man noch immer das Gefühl hat, also wenn es ganz schlecht geht, wenn uns die KI entmachtet, es bleibt der Landeshauptmann oder die Landeshauptfrau. Und das ist sehr österreichisch.
11: Auch die Idee des einmal Großgewesenseins. Ich bin ja selber kein großer Fan von den Habsburgern, überhaupt nicht. Aber das ist etwas, was ganz sicher nachwirkt.
12: Auch dann, wenn Narrativ und Realität auseinanderklaffen. Ein Beispiel. Österreich wird stark mit Wolfgang Amadeus Mozart verknüpft. Und es identifiziert und vermarktet sich auch selbst mit dem Komponisten. Wäre da nur nicht der Geburtsort des Wunderkindes, Salzburg. Und Salzburg ist zu Mozarts Zeiten kein Teil der Habsburger Monarchie des Hauses Österreich gewesen, sondern fungierte als souveränes geistliches Fürstentum. Salzburg wurde erst mit dem Vertrag von München 1816 dem Kaiserreich Österreich zugesprochen. Was allerdings stimmt: Mozarts Hauptwohnsitz und Wirkungsstätte lag ab seinem 25. Lebensjahr im Herzen der Habsburger Monarchie in Wien.

0: Reist man heute nach Salzburg, scheint es, als hätte dieses Bundesland immer schon zu Österreich gehört. Es wurde der eigenen Geschichte und damit auch der eigenen Mentalität einverleibt. Justament in der Mozartstadt Salzburg hat sich Peter Dinzelbacher zum Interview eingefunden. Genau genommen treffen wir einander im dortigen ORF-Landestudio, um uns über Mentalitäten zu unterhalten. Ein Thema, mit welchem sich der Historiker seit Jahrzehnten beschäftigt und für das er auch mehrere Universitäten des Landes durchlaufen hat, aber ebenso an Hochschulen in Deutschland, Frankreich, Italien, Dänemark gelehrt und überdies auch den Atlantik überquert hat, um vorübergehend in den USA zu forschen. Kurz gesagt, Peter Dinzelbacher kennt verschiedenste Mentalitäten und vor allem die europäische Geschichte dazu. Wie zäh oder wandelbar sich kollektive Einstellungen gestalten können, veranschaulicht der Historiker an einem konkreten Beispiel. Der Erlaubnis versus des Verbots von Folter.
1: Unter Maria Theresia erschien ein Strafgesetzbuch, die sogenannte Nemesis Theresiana. Da haben sie ganz im Detail, wie sollen die Menschen gefoltert werden. Das bitte zweite Hälfte, 18. Jahrhundert, also zur Lebenszeit etwa Voltaires. Und dann hat dieselbe Maria Theresia doch ihren Sohn Josef gehabt, der das völlig abgelehnt hat, der eben durch die Aufklärung geprägt war und dies abgeschafft hat. Also in der Spätzeit Maria Theresiens wurde dann dieses zurückgenommen und Sie sehen, dass hier der Einzelne, der aufgeklärte absolutistische Monarch, unglaublich viel ändern konnte in der Gesamtmentalität.
0: Fragt sich nur, wie nachhaltig. Denn auf Josef II. Folgte sein jüngerer Bruder, Leopold II.
1: Ja, Josef II. Ist sicherlich für seine Landsleute über das Ziel etwas hinausgeschossen, indem er eben Sachen sehr auf die Praktikabilität, auf die Rationalität konzentriert hat. Sein Bruder Leopold, der nach seiner 10-jährigen Herrschaft drankommt, musste vieles zurücknehmen.
0: Beispielsweise mehrere Machtbeschneidungen von Kirche und Adel. Unterdessen hat Leopold II. Auch einige Reformen beibehalten, etwa das Toleranzpatent zur Religionsfreiheit und die Abschaffung der Leibeigenschaft. Die Geschichte des durch und durch humanistischen Josef und des Zauderers Leopold wird von dem Historiker ins wissenschaftliche Licht gerückt. Josef II. Zu verklären, komme vielleicht einer einfachen Schwarz-Weiß-Erzählung zu Pass, stelle aber nur einen Teil des Gesamtbildes dar. So hat Josef II. Zwar die Todesstrafe abgeschafft, im selben Atemzug meinte der Regent aber auch:
1: Wenn der Delinquent tot ist, nützt er eigentlich niemand etwas, lassen wir ihn doch sich zu Tode arbeiten. Und deswegen wurden damals etwa so viele Menschen, die eigentlich früher hingerichtet worden wären, wurde zum Schiffeziehen auf der Donau unter furchtbaren, qualvollen Verhältnissen gezwungen, nicht? Primär ist alles, was in der Geschichte irgendwie zu betrachten ist, ganz primär ambivalent. Die Frage ist, will ich jetzt wieder dieselben Verhältnisse haben wie im 18. oder im 4. oder in welchem Jahrhundert oder möchte ich andere Verhältnisse haben? Also der Vergleich ist ja das Wichtige, was die Geschichte zur Verfügung stellt.
0: Das gilt insbesondere auch für Mentalitäten, die aus der Geschichte erwachsen und dabei oftmals langlebiger sind, als so mancher denken mag. Sie existieren, wirken und brodeln unter der Oberfläche einer Gesellschaft und in den Menschen drinnen. Doch was kann man sich unter Mentalität eigentlich genau vorstellen? Der Historiker, der muttersprachlich im Deutschen beheimatet ist, aber unter anderem auch Englisch und Französisch beherrscht, betrachtet Mentalität als
1: das Ensemble von Denken, Fühlen und Handeln in einer bestimmten Gruppe zu einer bestimmten Zeit.
0: Dabei sei Mentalität von anderen Begrifflichkeiten zu unterscheiden und zugleich untrennbar mit diesen vereint. Dazu zählen Zivilisation, Kultur und Tradition. Peter Dinzelbacher dröselt es von hinten nach vorne auf.
1: Tradition heißt ja nur Weitergabe. Wenn jemand traditionell ist, heißt das für ihn Elemente, die von früher weitergegeben wurden, besonders wichtig sind. Kultur hat den Schwerpunkt des Begriffs eher auf den geistigen und ästhetischen Hervorbringungen des Menschen. Zivilisation hat den Schwerpunkt eher auf den technisch-materiellen Hervorbringungen des Menschen.
2: Also all das kann Mentalität prägen?
1: Unbedingt. Es gibt nichts, was Mentalität nicht beeinflussen würde.
0: Da schließt auch die naturgegebene Biologie des Homo sapiens mit ein, von der sich der kultivierte Mensch seit Jahrhunderten tunlichst abzuheben und auf ein Podest zu stellen versucht. Und doch holt die Biologie uns immer wieder ein.
1: Das heißt, jeder Mensch ist geformt durch seine erbbiologischen Vorgaben, durch die Vorgaben der Spezies und dann persönlich geformt durch die vorgeburtlichen, geburtlichen und nachgeburtlichen Erfahrungen, die er macht. Das ist jetzt ein Grundphänomen, das bei jedem Menschen, ganz gleich in welcher Epoche oder auch in welcher gegenwärtigen Kultur, existiert. Also alle Menschen lieben, alle Menschen hassen und so weiter und so fort. Nur wie sich das jetzt speziell in einer bestimmten Kultur ausdrückt, das ist different.
0: Forschungen zeigen, die Prägung eines Menschen beginnt bereits im Mutterleib. Und gerade die Erfahrungen des Kindes- und Jugendalters sind entscheidend, erklärt Christina Lechner, Psychologin mit den Schwerpunkten Organisation und Sport in Wiener Neustadt. Dementsprechend bekommt ein Individuum seine Mentalität zunächst vermittelt durch
2: die Eltern bzw. die Familie, das familiäre Umfeld, später natürlich auch die Peer Group. Und wenn Sie jetzt gleich nach dem Sport fragen, dann sind es natürlich Trainer, Trainerinnen, aber natürlich auch Lehrer oder Lehrerinnen in der Schule. Also haben wir schon hoffentlich immer gute Vorbilder oder Menschen um uns, die uns diese Einstellungen, Werthaltungen vermitteln.
0: Das sei umso wichtiger, da Mentalitäten großteils automatisch wirken. Erst wenn man sich bestimmte Denkmuster und Verhaltensweisen gezielt ins Bewusstsein ruft, kann man über ihren Nutzen wie auch Schaden reflektieren, betont Christina Lechner. Mentalität ist für die Psychologin
2: die Summe unserer Einstellungen, aber auch Werthaltungen, die ganz stark damit verknüpft sind. Also wie gehe ich an Aufgaben heran, wie begegne ich anderen Menschen? Und ja, es hat viel mit unserem Denken zu tun, aber wenn wir über die Einstellung reden, dann müssen wir auch über das Fühlen reden und über die Handlungsweisen, die damit einhergehen.
0: Und damit gelangen wir zur nächsten Definition von Mentalität.
3: In einer konkreten Lebenssituation ist es eine Verbindung von Gefühl und Geschichte. Ja, inwieweit sind unsere Mitmenschen geschichtsverloren oder geschichtsbewusst? Inwieweit sind sie imstande, Empathie zu entwickeln? Aber Empathie, die möglicherweise auch, das war meine Forderung, etwas mit geschichtlicher Verantwortung zu tun hat.
0: Sinniert Frank Stern. Bis vor kurzem Historiker an der Universität Wien mit dem Fokus auf Zeit- und Kulturgeschichte sowie Antisemitismusforschung und nun im Unruhestand, wie er es nennt. Doch zurück zur Betrachtungsweise, Mentalitäten seien gefühlte Geschichte.
3: Und Sie wissen, wie schwer es ist, unter uns Gefühle des anderen oder der anderen zu verstehen. Wie wollen wir denn die Gefühle von städtischen Bevölkerung, von ethnischen Gruppen, ja, von den Einwanderern hier im Land und so weiter und so weiter. Das ist schwierig. Ich merke das immer in Gesprächen mit Nachbarn oder so. Deren Wahrnehmung und Gefühle in Bezug auf das Geschehen und die Realitäten sind ja ganz anders als meine, weil mein Hintergrund ein ganz anderer ist. Ja, hinzu kommt sozusagen, dass wenn man aus einem jüdischen Background kommt, hat man so viele Antennen mitbekommen als Kind, ja, dass einem manchmal der Kopf summt, was man alles wahrnimmt, aufnimmt und wo man überlegt und sich fragt, wie kann und müsste ich da reagieren.
0: Diesbezüglich ortet Frank Stern einen Mangel an Empathie hinsichtlich antijüdischer Vorfälle in Österreich. Diese sind gemäß Antisemitismus-Meldestelle, die zur israelitischen Kultusgemeinde gehört, rund um den tödlichen Angriff der Hamas auf Israel am 7. Oktober 2023 und dem anschließenden Krieg, den Israel seither in Gaza führt, stark angestiegen. Seit 2024 verharren sie auf hohem Niveau. Die Vorfälle reichen von Beleidigungen über Sachbeschädigungen bis zu körperlichen Angriffen. Gleichzeitig sind 2023 auch die Angriffe auf Musliminnen und Muslime in Österreich hochgeschnellt, wie ein Bericht der Doku-Stelle Islamfeindlichkeit und antimuslimischer Rassismus zeigt. Und zwar auf eine ähnliche Anzahl wie die antisemitischen Vorfälle.
3: Nach dem Hamas-Massaker und dem folgenden Krieg hätte man sagen können, okay, es wendet sich Aggression, antiimperialistisches Denken, linkes Denken gegen Israel. Nein, das ging sofort gegen die Juden überall. Das heißt, die Gleichsetzung von Israel mit den Juden, wo auch immer, es gibt keinen Safe Space für jüdische Kinder an den österreichischen oder den deutschen Schulen. Ja, die Kinder kommen heulend nach Hause, weil in ihrer Klasse sie beschimpft worden sind als Kindermörder oder was weiß ich alles.
0: Die Kinder, die ihre jüdischen Mitschülerinnen und Mitschüler beschimpfen, haben dieses Verhalten selbst aufgeschnappt, folglich in sich aufgenommen und es zu ihrer eigenen Mentalität werden lassen. Frank Stern empfindet als Jude Empathie für das Leid der Palästinenserinnen und Palästinenser.
3: Susan Sonntag hat mal gesagt, es gibt kein fremdes Leid. Aber zunächst schütze ich mal meine eigene Familie. Als Jude denke ich nicht als allererstes über das Leid anderer Völker nach, sondern was ist meinem eigenen Volk passiert, was ist meiner Familie passiert und wie kann ich das verteidigen. Und dann kommen die nächsten Schritte. Bei all diesen Dingen muss man sehr aufpassen, dass man nicht sofort in eine universalistische Ecke geschoben wird. Wo ist denn deine Moral? Wo ist denn deine Ethik? Natürlich ist die da.
0: Jeder Mensch bringt seine Geschichte mit. Und jede dieser Geschichten ist mit Gefühlen aufgeladen. Das vollzieht sich überwiegend unter der Oberfläche. Bis ein Ereignis eintritt, das die Mentalität zutage katapultiert, sagt Frank Stern. Und so projizieren einige in den Israel-Palästina-Konflikt ihre eigene Lebensrealität hinein, jedoch oftmals ohne selbst Wurzeln in der betroffenen Region zu haben, beobachtet der Zeithistoriker. Andere Familien wieder, und dazu zählt auch jene Frank Sterns, haben persönliche Erfahrungen mit antisemitischer Ausgrenzung, mit Hass und Verfolgung gemacht. Mit dieser schweren Geschichte im Gepäck traf Frank Stern als Jugendlicher in Berlin der 1960er auf Menschen, deren Familien den Nationalsozialismus in ganz anderer Position erlebt und durch konträre Blickwinkel betrachtet hatten. Der heute 82-Jährige erinnert sich an eine Schulstunde zurück, in der Karl Zuckermeyers Theater

0: Theaterstück des Teufelsgeneral durchgenommen wurde, das von Sabotage an Flugzeugen der deutschen Wehrmacht handelt.
1: Und die Lehrerin fragte damals, ja, was meint ihr denn, ist das richtig, dass durch die Sabotage dann deutsche Piloten sterben? Es war ein Moment Schweigen und dann dachte ich, ich heb die Hand und sage, ja, es hätten noch viel mehr sterben müssen. Geschrei, Gejohle. Jetzt kommt die Pointe, die eigentlich keine Pointe ist, sondern den Widerspruch unserer Gesellschaft aufzeigt. Die Lehrerin wurde blass, hat den Unterricht beendet und uns in die Pause geschickt. Und in der Pause spricht mich ganz leise eine Schülerin an. Wusstest du denn nicht, dass ihr Mann bei der Luftwaffe war und gefallen ist? Und ich werde es nie vergessen. Ja, das ist jetzt so viele Jahrzehnte her. Aber es gibt diesen Widerspruch, in dem wir leben, glaube ich, ganz gut wieder. Ich habe akzeptiert diese Trauer, die aus den Augen der Lehrerin sprach. Warum auch nicht? Das war ihr Mann. Aber in dem Gesamtzusammenhang, wer hat denn während des Deutschen Reiches in Österreich und Deutschland wirklich, wirklich jüdischen Familien oder Einzelnen geholfen? Wer hat denn wirklich versteckt? Wenn Nicht-Juden über Anne Frank reden, dann reden sie darüber, dass Anne Frank nie den Glauben an die Menschlichkeit verloren hat. Wenn Jüdinnen und Juden über Anne Frank reden, dann fragen sie, wer würde uns denn heute verstecken?
0: Diese Frage begleitet Frank Stern sein Leben lang. Kürzlich hat er eine Romanbiografie über eine jüdische Familie publiziert. Die Suche der Töchter, ihr Titel. Dieses Erbe wirkt nach und es wiegt schwer. Für die Nachkommen damaliger Opfer, aber auch für die Nachkommen damaliger Täter und für all die Menschen, die tatenlos dabei zugesehen haben. Trotz mittlerweile jahrzehntelanger Aufarbeitung brechen bei manchen Leuten nun wieder Vorurteile gegenüber Jüdinnen und Juden hervor, die sehr alt sind. Viel älter als der Nationalsozialismus. Da schreibt ein Mensch autochthoner österreichischer Herkunft unter ein Online-Posting, das den Antisemitismus in Europa thematisiert.
2: So, und jetzt frage ich mich, wieso existieren diverse Ressentiments schon so lange? Woher kommen sie? Worauf gründen sie? Von nix kommt nix.
0: Und ein anderer, dessen Online-Profil nichts über seinen Hintergrund preisgibt.
3: Alle hassen euch zu Recht. Bald wird es der Iran lösen.
4: Man muss nur wissen, man hat niemals ein Zuhause. Und dass man niemals ein Zuhause haben wird. Und dass man, wenn man einmal sagt, ich geh nach Hause, sich höchstwahrscheinlich in der Ausdrucksweise irrt.
0: Sang der jüdische Komponist Georg Kreisler anno 1968. Frank Stern meint im Jahr 2026, die alte Sündenbock-Theorie krieche wieder aus ihren Löchern. Und das in sehr vielen Ländern Europas. Der Zeithistoriker verweist auf tödliche Attacken gegen Jüdinnen und Juden in Frankreich.
1: Ein Mord vor einigen Jahren an einem jungen Pariser Juden ist erfolgt, auch einem anderen, weil die Täter meinten, Juden haben immer Geld. In der Wohnung finden wir Geld. Sozusagen das ökonomische Stereotyp hat zur Gewalttat geführt.
0: Solch einen Vorfall hat es in Österreichs jüngerer Vergangenheit nicht gegeben. Frank Stern gibt jedoch zu bedenken.
1: Man darf, das gehört zur Mentalitätsgeschichte, nie politische Zäsuren gleichsetzen mit kulturellen Gefühlszäsuren und Mentalitätszäsuren. Sie können was beeinflussen, sie können etwas unterdrücken, aber sie klären nicht das, was unter der Oberfläche sehr fruchtbar nach wie vor da ist. Deswegen ist der Satz von Brecht, der Schoß ist fruchtbar noch, aus dem das Koch. Wenngleich es ein bisschen frauenfeindlich ist, aber es ist trotzdem eine gute Definition, was Mentalität ist. Es ist vorhanden. Es wird immer wieder geboren.
0: Allerdings sei hier angemerkt, die Mehrheit der Österreicherinnen und Österreicher verhält sich weder antisemitisch noch antimuslimisch. Zudem werden die Entgleisungen auch von einigen Menschen registriert. Das spiegelt sich ebenso unter vorher erwähntem Posting wider. Dort merkt ein Diskussionsteilnehmer an,
3: von Geschichtsträchtigkeit, die sich selbst reflektiert, kann man heutzutage nicht mehr sprechen. Es wiederholt sich alles, ohne dass es auffällt.
0: Indem Menschen auffällt, dass es nicht auffällt, fällt es aber eben doch auf. Und das ist ein entscheidender Schritt, um gegensteuern zu können. Die Bewusstwerdung von Mentalitäten. Denn eine Einstellung wird dann gesamtgesellschaftlich, wenn sie von einer Mehrheit entweder mitgetragen oder toleriert wird, umreißt es Oliver Rathkolb, Historiker für Zeitgeschichte und als solcher an der Universität Wien im Ruhestand, aber weiter wissenschaftlich aktiv. Damit bedenkliche Entwicklungen nicht zur vorherrschenden Mentalität werden, müsse man sie auf dem Radar behalten.
5: Ich glaube, momentan sind wir da gerade auch in einer offenen Debatte, weil natürlich auch dann die Schlussstrich-Diskussion stark forciert wird. Ja, es ist jetzt genug Geschichte, Holocaust, Nationalsozialismus, jetzt geht es um die Gegenwart und Zukunft. Also auch das ist eine Position, wir sehen das auch in den Umfragen in ganz Europa, die immer stärker wird.
6: Auch der Reflex, ich habe nichts mehr damit zu tun.
5: Ja, das merkt man. Also auch gerade in migrantischen Gesellschaften, für die die Geschichte der Shoah nicht ihre Familiengeschichte ist.
0: Diese Menschen haben mitunter in ihrer Familiengeschichte einen Verwandten im Krieg Israels gegen die Hamas verloren, der auch zahlreiche zivile Opfer gefordert hat. Oder sie stammen aus Ländern, in denen Kindern der Hass gegen Israel eingetrichtert wird. Oder sie identifizieren sich aus anderen Gründen mit dem Leid des palästinensischen Volkes und orten ihrerseits einen Mangel an öffentlicher Empathie. Das alles kann eine bestimmte Mentalität befördern, die sich dann auch gegen eine ganze Gruppe wenden kann, weil man meint, in dieser den vermeintlichen Feind erkannt zu haben.
5: Und dann muss man wieder mit einem anderen Zugang versuchen, diese vor allem jungen Menschen wieder an Bord holen und teilweise eben das Thema dann auch viel breiter fassen. Ja, also auch in Richtung, was gruppenbezogene Menschenfeindlichkeit anrichten kann in einer Gesellschaft.
0: Denn diese Feindlichkeit kann sich gegen jede Gruppe richten. Der Kultur- und Zeithistoriker Frank Stern plädiert, man dürfe nicht nur auf der kognitiven Wissensvermittlung verharren und eine kalte historische Zahl nach der anderen herunterbeten. Man müsse auch auf die Gefühlsebene gelangen. Schließlich verbergen sich dort die Mentalitäten.
1: Ich glaube, man muss im Kindergarten anfangen. Und man muss es zur Pflicht machen, dass alle Schüler und Schülerinnen Grundkenntnisse, aber auch gefühlsmäßige Grundkenntnisse sich aneignen.
0: Mentalität ist nichts Statisches. Sie lässt sich verändern, unterstreicht der Zeithistoriker. Hass, aber auch Liebe. Diese Gefühle sind biologisch in uns allen angelegt. Beide Extreme können Taktgeber einer Mentalität sein. Individuell wie auch kollektiv.
4: Und man darf weder sich noch anderen Leuten grollen. Denn man muss wissen, man ist ganz so wie die anderen. Nur dass die anderen gerade das nicht wissen wollen.
7: Weder noch Georg Kreisler. Morgen geht es weiter mit Daphne Rubis Radiokollegreihe über Mentalitäten und wie sie uns prägen. Dann geht es um die Macht der Einstellung. Für die Redaktion zur Reihe ist Monika Kalcic verantwortlich. Und wir besuchen jetzt Liz Hirn in ihrer philosophischen Radiopraxis. Mit Hirn durchs Leben. Die Idee zur Reihe ist, dass sich große Denkerinnen und Denker bereits seit Jahrtausenden mit den großen Fragen des Lebens beschäftigen. Und vielleicht muss man das Rad auch nicht neu erfinden. Vielleicht kann uns in unserer herausfordernden Gegenwart eine Portion philosophischer Weisheit eine große Stütze sein. Zum Beispiel bei den heute folgenden Fragen.
8: Wir leben in Zeiten extremer Unsicherheit. Wie können wir uns ein nötiges Maß an Gelassenheit angesichts der Weltpolitik verschaffen? Wie gelingt es in Zeiten des Umbruchs, auch im Privaten, den Blick auf eine hoffnungsvolle Zukunft zu lenken? Welchen Trost kann die Philosophie für uns finden? Was gibt mir Halt, wenn Sicherheiten bröckeln? Ich bin Liz Hirn und der erste Denkanstoß kommt von der Künstlerin Nika.
9: Worauf kann man sich verlassen? Ja, das Wort verlassen ist schon ein bisschen komisch. Oder Sicherheit, weil es gibt ja, was gibt denn Sicherheit? Wenn alles weg ist, gibt es immer nur den Atem, einen Moment, einen kleinen Moment. Unsinn, ich finde Unsinn, auf den kann man sich immer verlassen. Wahrscheinlich ist die Kunst, Sicherheit im Unsicheren zu finden. Es gibt so ein Gedicht und da gibt es eine letzte Zeile, die heißt, fallend dich lassen, tragend. dass wir quasi miteinander verbunden sind. Und Sicherheit ist wahrscheinlich das, was wir alle ausmachen, gemeinsam, würde ich mal sagen.
10: Nike inspiriert mich gleich, weiterzudenken, und zwar mit dem französischen Philosophen Michel de Montaigne, der in einer turbulenten Zeit des 16. Jahrhunderts lebte, die von so ziemlich allem, was uns auch betrifft, geprägt war. Also von blutigen Kriegen, konfessioneller Spaltung, von einer Seuche, in dem Fall die Pest. Und er formulierte ganz treffend, dass nichts sicherer wäre als eben die Unsicherheit. Und bei all den Erlebnissen zu seinen Lebzeiten ist es kein Wunder, dass seine berühmten Essays prall mit seinen persönlichen Erfahrungen und Beobachtungen gefüllt sind. Diese ständig erlebte persönliche und auch kollektive Unsicherheit wurde zu einer Inspiration seines Schaffens und auch die Frage, was wirklich Halt geben könnte, wenn alles um einen, wenn Sicherheiten bröckeln. Gibt es etwas draußen, das dazu taugt? Oder muss man sich selbst in Gelassenheit üben, um überleben zu können? Und überraschenderweise ist es das Überleben, oder besser gesagt das Denken über den Tod, das uns hier gute Dienste leisten könnte.
3: Der Tod ist unvermeidlich. Das Ziel unseres Lebenslaufes ist der Tod. Wenn ihr das Leben genutzt habt, könnt ihr gesättigt und befriedigt scheiden. Und wenn ihr nichts damit habt anfangen können, wenn ihr es nutzlos vertan habt, dann kann es euch doch erst recht gleichgültig sein, wenn es weg ist. Was wollt ihr denn noch damit? An sich ist das Leben nichts Gutes und nichts Böses. Es ist der Hintergrund, auf dem ihr selbst Gutes und Böses anbringen könnt. Und wenn ihr einen Tag gelebt habt, habt ihr alles gesehen, was zu sehen ist. Ein Tag ist wie alle anderen Tage. Das Licht und die Nacht sind immer die gleichen. Es gibt keine anderen. Unsere Sonne, unser Mond, unsere Sterne, unser Weltgebäude. Es ist alles das Gleiche, an dem sich eure Vorfahren erfreut haben und das auch eure Urenkel wieder erfreuen wird.
10: Laut Montaigne sei es notwendig, sich fortwährend bewusst zu machen, dass man sterblich und dass das eigene Leben begrenzt ist. Dadurch würde nicht nur verhindert, dass man sich unnötig Sorgen mache, sondern auch, dass man die unsichere und kurze Lebenszeit mit Nebensächlichkeiten verplempert. So viele Sicherheiten wir uns auch aufbauen würden, so vorsichtig wir leben wollten, lebendig entkommen wir dem Leben ohnehin nicht. Vielleicht besser auf anderes setzen, so wie Barbara im nächsten Denkanstoß empfiehlt.
11: Hallo, liebes Ö1-Team. Mein Name ist Barbara K. Ich bin Psychologin und Psychotherapeutin in der Steiermark und habe mir auch so meine Gedanken gemacht, was mir Halt gibt, wenn Sicherheiten bröckeln. Ich habe so herausgefunden, was mir unheimlich viel Halt gibt, sind Beziehungen, enge Beziehungen mit meinem Partner, mit der Familie, aber auch Begegnungen mit Freunden, Bekannten oder einfach nur ja, netten Menschen, was einem Halt gibt und gut tut.
10: Barbaras Vorschlag, auf Beziehungen zu setzen, ist einer, der oft zur Sprache kommt, in der Philosophie, aber auch in der Psychologie. Die Frage ist natürlich auch, wie kann man diese Beziehungen stabilisieren und taugen sie wirklich letzten Endes dazu, uns Sicherheit zu geben? Eine andere Frage ist auch noch, wieso so viele Menschen der Versuchung erliegen und sich gerne in die Hände anderer begeben, um zumindest zeitweilig ein trügerisches Gefühl von Sicherheit zu bekommen, wie wir es in der Politik allüberall erleben. Manche setzen auch auf die Wissenschaft. Die Wissenschaft als Quelle von Sicherheit, von sicheren Erkenntnissen, die uns ein besseres Leben ermöglichen. Die französische Philosophin Corinne Bellechamp schreibt in ihrem Buch »Das Zeitalter des Lebendigen« dazu:
12: Die Schwierigkeit, in Unsicherheit zu leben, und das Bedürfnis, sich von einem Meister, also von einem für allmächtig und allwissend gehaltenen Anführer, im Denken anleiten zu lassen, erklärt, warum die Öffentlichkeit manchmal den vereinfachenden Behauptungen medienwirksamer Persönlichkeiten mehr Glauben schenkt als den Aussagen von Forschern, die sich der Komplexität der von ihnen untersuchten Phänomene und der Unsicherheiten ihrer weiteren Entwicklung bewusst sind, aber den Ernst der Lage nicht verhehlen und versuchen, ökonomisch rentable und demokratische Lösungen für die ökologische Krise zu finden. Wenn die wissenschaftlichen Erkenntnisse und jegliches streng wissenschaftliche und nuancierte Herangehen an komplexe Themen es oft schwer haben, von der Bevölkerung angenommen zu werden, so liegt dies teils daran, dass die Menschen schnelle Antworten bekommen wollen und lieber Schuldige identifizieren, als sich über Möglichkeiten zu gemeinsamem, pragmatischem Handeln zu informieren.
10: Dieses Zitat zeigt ganz schön, wie kompliziert unsere Beziehungen sein können, dass sie uns zur Sicherheit vermitteln, aber auch ganz stark in Richtung Dominanz und Herrschaft gehen können. Das heißt, wir vertrauen uns Menschen an, um Sicherheit zu gewinnen, die vielleicht weder das Beste für uns wollen, noch die besten Erkenntnisse haben, um eine Lage, eine Situation beurteilen zu können. Wie entkommen wir dem aber? Zum Beispiel, indem wir überprüfen, auf was wir unsere Überzeugungen, unser Vertrauen in andere Personen bauen. Hat es eher mit unserer Resignation zu tun, die wir nach schlechten Erfahrungen oder durch falsche Vorteile gewonnen haben? Oder basieren die auf wissenschaftlichen Erkenntnissen, auf guten Gesprächen, auf vertrauensvollen Beziehungen? Ein Mindestmaß an Zuversicht und Vertrauen in Beziehungen zu stecken und das auch zu kultivieren, heißt ja nicht, dass man naiv ist und dass nicht auf dem Weg dorthin auch immer wieder Rückschläge zu erwarten wären. Wie heißt es so schön, das Leben ist kein Ponyhof. Manch einen mag es trösten, dass es das bisher auch noch niemals war. Davon zeugt die Philosophiegeschichte. Es gibt allerdings sehr, sehr unterschiedliche Vorstellungen von Sicherheit. Verschiedene Sicherheiten, wie es auch der Denkanstoß von Simon beweist.
13: Es gibt manche Menschen, auf die man sich verlassen kann. Und da muss man irgendwie gut rausfinden, welche Menschen das sind. Und Sicherheit ist irgendwie so was Schräges, weil ganz viele Leute haben andere Ideen von Sicherheit. Also manche Leute haben irgendwie die Idee von Sicherheit, dass eine Fixanstellung, die unbefristet ist, ist Sicherheit. Und für andere ist das total einengend und irgendwie fühlt sich nicht unbedingt sicher an. Oder, ja, ich weiß nicht, generell Sicherheit so, was sind denn die Basic Needs, die wir alle haben, die abgedeckt sein müssen, damit wir uns sicher fühlen. Also ein Dach über dem Kopf ist Sicherheit, genug Geld für tägliche Ausgaben, also Bildung, Essen, was auch immer, das ist eigentlich schon Sicherheit. Also ich glaube, es gibt so große und kleine Sicherheit. So das, was irgendwie mir Sicherheit gibt, in die Zukunft zu schauen und irgendwie mir zu denken, hey, das macht Freude drauf, irgendwie, dass das Leben weitergeht. Und dann gibt es so die kleine Sicherheit, die eigentlich gar nicht so klein ist. Das ist einfach so, wie schaffe ich jeden Tag.
10: Einige werden sich natürlich fragen, was, wenn ich nicht darauf zurückgreifen kann, auf diese guten Beziehungen, wenn meine Basic Needs nicht so erfüllt werden, wie ich es wirklich bräuchte. Und wenn mir schon die anderen keinen Halt geben können, bleibt mir dann noch etwas anderes übrig, als Halt in mir selbst zu suchen? Nein, sagt eine beliebte Philosophenschule der Antike, die in Krisenzeiten immer wieder Hochkonjunktur feiert, die Stoa. Und die sind wesentlich mehr als eine Anleitung zur Lebensweisheit in 20 Schritten, als diese oft im Esoteriksektor verkauft wird. Die Stoiker versuchen nämlich, stoische Gelassenheit damit zu erreichen, dass sie lernen, zwischen Kontrollierbaren und Unkontrollierbaren zu unterscheiden. Das heißt, sie versuchen, eine Lehre zu formulieren, die hilft, äußere Umstände zu akzeptieren und den Fokus auf eigene Gedanken und Handlungen zu richten. Putin, Trump und die Dummheit der meisten Menschen wären nicht änderbar. Ebenso wenig wie die Tatsache, dass wir alle einmal sterben müssen. Kontrollierbar ist jedoch, wie wir auf dieses Unkontrollierbare reagieren. Bestenfalls, so zumindest die Stoa, führt uns die tägliche Übung in der Urteilskraft zu einer Art von emotionalen Selbstbeherrschung und dauerhaftem Lebensglück. Ataraxia, also Seelenruhe, ist für jeden erreichbar. Das ist das Versprechen, unabhängig von den Lebensumständen. Sie winkt als eine Art Belohnung für die Mühen und Anstrengungen, die wir auf uns genommen haben, um unsere Gedanken zu kontrollieren. Als der griechische Stoiker und Philosoph Epiktet im 1. Jahrhundert nach Christus die Philosophie als Ertragen und Entsagen definierte, war gerade das Christentum im Kommen und Epiktet als ehemaliger Sklave ein populärer Vertreter der Stoa. Seine Sprüche zieren viele Kalender oder werden auf Instagram verbreitet. Zum Beispiel dieser hier. Verlange nicht, dass das, was geschieht, so geschieht, wie du es wünschst, sondern wünsche, dass es so geschieht, wie es geschieht, und dein Leben wird heiter dahinströmen. Wenig ist für uns beeinflussbar. Das Einzige, was es ist, ist eben unsere Haltung dazu. Inmitten der damaligen Pestepidemie und ständiger militärischer Grabenkämpfe schrieb der römische Kaiser Marc Aurel im 2. Jahrhundert nach Christus seine stoischen Selbstbetrachtungen. Damals saß er rund um das damalige Vindobona-Fest im heutigen Wien und versuchte, seine Lebensweisheit auf den Punkt zu bringen.
14: Man sucht Zurückgezogenheit auf dem Lande, am Meeresufer, auf dem Gebirge, und auch du hast die Gewohnheit, dich danach lebhaft zu sehnen. Aber das ist bloß Unwissenheit und Schwachheit, da es dir ja freisteht, zu jeder dir beliebigen Stunde dich in dich selbst zurückzuziehen. Es gibt für den Menschen keine geräuschlosere und ungestörtere Zufluchtsstätte als eine eigene Seele. Zumal, wenn er in sich selbst solche Eigenschaften hat, bei deren Betrachtung er sogleich vollkommene Ruhe genießt, und diese Ruhe ist meiner Meinung nach nichts anderes als ein gutes Gewissen. Halte recht, o solche stille Einkehr, und erneuere so dich selbst. Denn worüber solltest du auch unwillig sein? Über die Schlechtigkeit der Menschen? Aber sei doch des Grundgesetzes eingedenk, dass die vernünftigen Wesen füreinander geboren sind, dass Verträglichkeit ein Teil der Gerechtigkeit ist, dass die Menschen unvorsätzlich sündigen und dann, dass es so vielen Leuten nichts genützt hat, in Feindschaft, Argwohn, Zank und Hass gelebt zu haben. Die sind gestorben und zu Asche geworden.
10: Zugegeben, der Philosophenkaiser war weit fortgeschritten in der stoischen Praxis. Aber auch wir Anfänger sollten uns kleine stoische Aufgaben zutrauen. Zum Abschluss also bleibt Marc Aurels knackiger Appell zum Umgang mit unseren täglichen kleinen und großen Unsicherheiten, übe dich auch an den Dingen, an denen du verzweifelst.
7: 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Welche Musik hören Philosophinnen und Philosophen eigentlich gerne? Der Brite Sir Bernard Williams war einer der bedeutendsten Moralphilosophen des 20. Jahrhunderts und er war ein leidenschaftlicher Opernbesucher. In der dieswöchigen Reihe Der Philosoph geht in die Oper gehen wir nun mit ihm jeden Tag eine Oper anschauen. Heute spielt es Così fan tutte von Mozart. Ein Verwirrspiel rund um zwei Männer, die sich verkleiden und der jeweils anderen Verlobten den Hof machen. Mehr von Erich Klein.

Lieblich sei der Wind, ruhig sei die Welle und jedes gnädige Element beantworte unsere Wünsche. Singen Fiordilici und Dorabella gemeinsam mit Don Alfonso. Dieser, ein alter Philosoph, hat mit seinen jungen Freunden Ferrando und Guglielmo gewettet, dass sich deren Geliebte als untreu erweisen würden, wenn man sie auf die Probe stellte.

0: Mozarts Schule der Liebenden, wie die Oper Così fan tutte im Untertitel heißt, hat der britische Philosoph Bernard Williams zum Anlass einer sogenannten philosophischen Opernkritik genommen. Seine Fragestellung lautet:
1: Wie bringt man eine Komödie zu Ende und wie gelangt man danach ins normale Leben zurück? Eine Tragödie endet mit dem Tod ihrer Figuren. In der Komödie bleiben alle am Leben. Aber wie stellt man sich deren Weiterleben vor?
0: Diese Frage des Philosophen überzeugt den Regisseur und Bühnenbildner Philipp Harnoncourt.
2: Ich fand seine Gedanken über das Ende der drei Mozart-da-Ponte-Opern, das fand ich eigentlich ziemlich kreativ und sehr regisseurhaft gedacht, weil er sich die Frage stellt, dass allen drei Opern mit einem dramatischen Schluss versehen ist, wo man nicht immer automatisch über das Groß nachdenkt. Man weiß, man macht Così fan tutte und am Ende das sehr spannender Partnertausch mit sehr vielen interessanten Aspekten und dann tun die sich sozusagen enttarnen und das Ganze wird als Spiel, vielleicht auch als äußerst fragwürdige Treueprüfung verstanden und dann gibt es ein Happy Ending, das darin besteht, dass die gemeinsam zu sechs einen Schlusschor singen und sagen, man muss gescheit sein im Leben und darf sich nicht täuschen lassen und alles ist super. Mehr oder weniger.

0: Bei der Hochzeitsfeier am Ende von Cousy handelt es sich nur um eine Scheinhochzeit, aus der sämtliche Beteiligte nicht unbeschadet hervorgehen. Philipp Hanoncourt hält die Fragen des Philosophen Williams zu Mozarts Da Ponte Opern für substanziell.
1: Wenn man schnell arbeitet, sagt man, okay, das ist einfach eine Art von Verhöhnung eigentlich. Also du gibst einer spannenden Handlung am Schluss den gewünschten Dreh, dass alles gut sein muss, aber es ist natürlich überhaupt nicht alles gut. Das ist aber ein kleines bisschen oberflächlich gedacht und er stellt diese Fragen einfach noch sehr viel substanzieller und er vergleicht auch diese drei scheinbar ähnlichen Schlüsse. In jedem Fall sind es sozusagen gemachte Happy Ends. Auch im Figaro gibt es Untreue und Liebespanscherln, die quer zu den sozusagen richtigen und ordnungsgemäßen Paaren. Und auch da gibt es am Schluss einen Happy End Chor. Und beim Giovanni ist am Schluss der Bösewicht, der Verführer und so weiter des Toten. Auch, und die Überlebenden singen auch einen Happy End Chor. Also das ist scheinbar ähnlich und er differenziert das und sagt eigentlich, dass das Problem irgendwo anders liegt. Und das finde ich ziemlich anregend. Also das hat mir eigentlich gefallen, seine Gedanken dazu.
0: Aber der Reihe nach. Ferrando und Giulielmo sind angeblich in den Krieg aufgebrochen. Kaum hat das Hausmädchen Despina die unglücklichen Schwestern Fiordilici und Dorabella ermuntert, nicht trübsalblasend auf ihre Männer zu warten, als diese schon verkleidet auf den Plan treten. Ihre Verführungsmission beginnt. Noch beteuert Fiordilici ihre Treue und bleibt standhaft, wie ein Felsen, und weist alle Avancen zurück.

0: In romantischer Atmosphäre wird zunächst Tora Bella fallen, wie man damals sagte. Fiordilice folgt noch ihren Gefühlen und beschließt, ihrem Giulielmo in den Krieg nachzuziehen. Für den philosophischen Opernkritiker Bernard Williams taucht jetzt ein Problem auf.
1: Das Problem der Komödie Così fan tutte resultiert aus der unbestreitbaren Präsenz von Leidenschaft in den Verführungsszenen des zweiten Aktes, wenn sich Fiordilice dem Ferrando hingibt, sprich sich ernsthaft und ohne alle Ironie verliebt.

0: Die Tiefe der erotischen Irrungen und Verwirrungen gründet in der Musik, nicht im trashigen Libretto. Mozart kommt Lorenzo da Ponte gleichsam in die Quere. Philipp Hanoncourt:
1: In der Musik wird automatisch eine, ich würde fast behaupten, eine aktionistische Form gewählt, also eine Form, die zwingend ist. Es gibt eine Art von musikalischer Architektur, die diesem Stück komplett aufgeprägt ist und die eigentlich eine Art von Atmosphären- und Stimmungsarchitektur durch das Ganze macht. Gerade bei Cosi gibt es sehr witzige Stücke, die auch musikalisch als lachend, als spottend, als parodierend, als neckend, als spielend und so weiter zu identifizieren sind. Und es gibt wahnsinnig poetische Elemente, wie die eben von Winden und von Seefahrten und quasi von inneren psychischen Stimmungen so deutlich als Musik sprechen, egal was. Der Text ist eh auf Italienisch. Und dieses Italienisch ist noch dazu ein Italienisch, was eh kein Italiener versteht.
0: Die Musik verführt und führt in eine Welt jenseits von Ehr und Treu, jenseits von Gut und Böse.
1: Mozart zum Beispiel hat sich sehr leiten lassen, würde ich sagen, es gibt Situationen, wo man denkt, eigentlich ist das pro forma eine Verführungssituation, die einem gar nicht gefällt. Da manipuliert der eine den anderen. Aber in der Musik merkst du, da tragt den Komponisten seine Lust an diese Sache und eigentlich auch seine Identifikation damit, die jetzt vielleicht politisch nicht ganz sauber ist, aber die emotional durch und durch verständlich ist. Und so werten sich Sachen ständig um. Bösewichte werden plötzlich zu Gutwichten, einfach weil sie selber so begeistert sind und so mitgezogen sind. Eigentlich wie im wirklichen Leben.
0: Kurz, aus der Musik ist keinerlei Moral abzuleiten. Bernard Williams:
2: Die Moral ist ebenso wenig fassbar, wie die Motive unseres Handelns oft nicht fassbar oder transparent zu machen sind.
0: Das ist nicht nur für den skeptischen Moralphilosophen ein Problem.
1: Das wirkliche Leben funktioniert ja auch nicht nach der Beurteilung, wenn man sagt, das ist moralisch falsch, was du tust. Wenn es jemand tut, weil er so hingerissen ist davon, aus welchen Gründen auch immer, auch aus äußerst fragwürdigen Gründen. Aber das alles bildet die Musik ab. Das kann ein Text gar nicht abbilden, würde ich mal sagen. Oder nicht so leicht abbilden. Die meisten unserer Entscheidungen, die wir treffen, sind nicht rein rational, sondern von irgendeinem persönlichen Impetus getragen. Und den kann eine Musik sehr gut abbilden. Weil, wie gesagt, es hat was mit Begeisterung, mit Begehren oder auch mit Angst und Abwehr und solchen Dingen zu tun. Und da kann man noch so rational das beschreiben. Das tun halt Komponisten.
0: Das bedeutet nicht Così fan tutte. Auf Deutsch, alle machen es so. Alle Männer werfen den Frauen Untreue oder ständig wechselnde Liebe vor. Doch sei dies kein Laster, sondern eine Notwendigkeit des Herzens oder Naturgesetz.

0: Bernard Williams widerspricht dem zynischen Philosophen Alfonso aus Cosi.
1: Die Oper trifft keine besondere Aussage über weibliche Gefühle. Sie demonstriert vielmehr, dass diese ebenso ernsthaft, wenn nicht ernster, sind als die der Männer. Außerdem ist es ein Missverständnis, dass es in der Oper um die Paare von Männern und Frauen geht.
0: Das hat auch Auswirkungen auf das Ende der Komödie. Philipp Hanoncourt hat Così fan tutte selbst einmal als Utopie inszeniert.
2: In dem Fall zum Beispiel habe ich mir gedacht, eigentlich entstand in diesem Paartausch zwischen diesen Paaren entstand ein Experiment, das ganz stark mit den Mitteln der Musik zeigt, wie schnell aus einem Spiel, vor allem wenn dieses Spiel ein Spiel ist und die Menschen durch das Wesen des Spiels befreit, man kann sehr viel leichter man selbst sein, zum Beispiel wenn man sich verkleidet. Und dann entstehen aber im Spiel wahnsinnig ernsthafte Gefühle. Und Così zum Beispiel ist in gewisser Weise eine erotisch-sexuell-sinnliche Utopie, dass es vielleicht auch ganz anders gehen könnte, ist am Schluss, wenn das Spiel vorbei ist, ist plötzlich dieser Zauber des Spiels verflogen und es zeigt sich, dass diese Utopie einer sexuellen Befreiung und einer Offenheit und einer Liberalität sich ganz gut spielen lässt, aber als Utopie wahnsinnig schwierig an die Grenze des Unmöglichen geht in den Alltag.
0: Nach all den Begegnungen und Verwechslungen samt Partnertausch mit ernsthaften Folgen, die die Musik als emotional authentisch darstellt, gehen die gegensätzlichen Paare eine Ehe ein. Auch die wurde von den Verschwörern vorgetäuscht und inszeniert. Bernard Williams:
1: Die Heirat wird in der Musik abermals mit aller Kraft als wahr verkündet.
0: Im Finale des zweiten Aktes wird auf das Vergessen der Treue und die neue Verbindung angestoßen. Die Verwechslungskomödie wird zur bizarren Wiederverheiratungskomödie.

0: Alle singen. Die eigentliche Bitterkeit des Endes von Così fan tutte liegt für Bernard Williams nicht in den Figuren selbst,
1: sondern in der Weise, wie diese Frauen den Kräften des Begehrens begegnen, wie sie, zumindest eine von ihnen, eine tiefe Antwort darauf entdecken und dann rasch, ja beinahe brutal, in eine konventionelle Ordnung zurückgeführt werden. Nichts von dem, was geschehen ist, wird geleugnet und doch geht die Welt weiter, als wäre nichts geschehen.
0: Die gesellschaftliche Ordnung

0: Der Philosoph geht in die Oper, eine Reihe von Erich Klein. Morgen besuchen wir mit Bernard Williams eine Oper von Giuseppe Verdi. Seine Opern sind nicht nur eine Schule des Hörens, sondern auch eine des Denkens. Für die Redaktion zur Reihe ist Astrid Schwarz verantwortlich. Und das war's für heute mit dem Radiokolleg. Aber noch nicht ganz. 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Alexandra Augustin begleitet Sie durch den heutigen Vormittag. Und noch eine kleine Nebeninformation. Der eben erwähnte Verdi litt zeitlebens unter extremen Lampenfieber. Das Publikum, das stresste ihn sehr. So ging es einigen Komponisten, unter anderem auch Frédéric Chopin. Mit dem geht es hier gleich weiter. Und das erwartet Sie außerdem heute noch hier in Ö1.
1: Altes und Neues, der Titel der aktuellen CD des Ensemble Florilegium mit Werken Telemanns. Ensembleleiter und Flötist Ashley Solomon konnte die Geigerin Rachel Podger, die Sopranistin Elizabeth Watts und die Blockflötistin Hannah Perry als Mitwirkende gewinnen. Georg Philipp Telemann, von Doppelkonzerten bis zu seiner letzten vollendeten Komposition. Vorgestellt um 11.30 Uhr.
2: Die gibt's, glaube ich, so auf Inseln.
1: Ja, die wachsen dort. Und bei uns sieht man sie auch häufig.
3: Es macht auch so ein Feeling. 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
6: Am Mikrofon ist Lorenz Wildner. Das Monatsende rückt näher und damit einmal mehr die Frage, wie es mit der Spritpreisbremse der Regierung weitergeht. Schon Ende April konnten sich ja ÖVP, SPÖ und Neos nur mühsam auf eine Teilfortführung einigen. Jetzt wiederholt sich das Spiel offenbar. Felix Nowak aus unserer Innenpolitikredaktion. Sind die Positionen wieder die gleichen?
7: Ja, die SPÖ fordert eine Fortsetzung von beiden Teilen der Spritpreisbremse, also auch von den umstrittenen Eingriffen in die Gewinnspannen von Treibstoffunternehmen, mit dem Argument, die Krise sei noch nicht vorbei und die Konzerne dürften nicht davon profitieren. ÖVP und Neos wollen diese Maßnahme hingegen auslaufen lassen. Befürchtet wird, dass kleine Tankstellen dadurch pleite gehen könnten, weil sie bei ihrer Preisgestaltung weniger Spielraum hätten.
6: Beim zweiten Teil der Spritpreisbremse geht es ja um eine niedrigere Mineralölsteuer. Wie sieht es denn da aus?
7: Das gilt schon jetzt als fix, dass das fortgesetzt wird, mit dem Argument, dass der Staat zusätzliche Einnahmen aus der Mehrwertsteuer zurückgeben muss, um eben auch nicht von der Krise zu profitieren. Allerdings sind beide Teile schon deutlich reduziert worden. Das war der Kompromiss vor einem Monat. Derzeit macht die Steuersenkung nur noch 2 Cent pro Liter aus, die Margeneingriffe 2,5 Cent.
6: Wie es mit der Spritpreisbremse also weitergeht, bleibt vorerst noch unklar. Nach den jüngsten russischen Großangriffen wollen die USA weiter im Ukraine-Krieg vermitteln. Das betont US-Außenminister Rubio heute. Zuvor hatte Russlands Außenminister Lavrov Diplomaten und Ausländer vor bevorstehenden Angriffen auf Kiew gewarnt. Die Gewerkschaft startet in der chemischen Industrie mit Warnstreiks. Die Arbeitnehmer wollen damit ihren Forderungen nach Lohn- und Gehaltserhöhungen Nachdruck verleihen. Denn bei den Kollektivvertragsverhandlungen gibt es weiterhin keine Annäherung. Details von Volker Obermeier.
8: Die Warnstreiks dauern bis kommenden Montag an unterschiedlichen Standorten und jeweils 2 Stunden lang. Die Gewerkschaft will sich auf Betriebe in Oberösterreich und Wien konzentrieren. Die Arbeitnehmer fordern ein Lohnplus von 3,5%, etwas mehr als den Inflationsausgleich. Die Arbeitgeber wollen eine Nullrunde und bieten 250 Euro Einmalzahlung. Begründung: internationale Wettbewerbsfähigkeit. Die KV-Verhandlungen für die etwa 50.000

0: Beschäftigten der chemischen Industrie gehen nächste Woche weiter.
1: Die Bundesregierung startet einen neuen Anlauf zur Weiterentwicklung der Oberstufen. Die Jugendlichen sollen durch ein Kursmodulsystem öfter wählen können, welche Fächer sie belegen und welche Inhalte sie vertiefen wollen. Theoretisch ist das schon jetzt möglich, aber selten. Jetzt sollen administrative Hürden abgebaut werden, um den Schulen eine leichtere Umsetzung zu ermöglichen. Zum Höhepunkt der muslimischen Pilgerfahrt Hadsch haben tausende Gläubige den Berg Arafat in Saudi-Arabien erklommen. In der Früh rezitierten die in Weiß gekleideten auf dem rund 70 Meter hohen Hügel Koranverse. Auf dem Arafat soll der Prophet Mohammed seine letzte Predigt gehalten haben. Nicht nur in Großbritannien, auch in Frankreich sind Hitzerekorde für den Mai gefallen. Laut dem französischen Wetterdienst war der gestrige Montag der heißeste Tag im Mai seit Aufzeichnungsbeginn. Auch heute rechnet der Wetterdienst mit Temperaturen von 33 bis 36 Grad. Und der ÖAMTC hat 16 aktuelle Autokindersitze getestet. Nur 3 der Kindersitze haben gut abgeschnitten. 10 Sitze erhielten die Note befriedigend, 2 weitere Sitze waren nur genügend. Ein Modell fiel bei dem Test komplett durch. Das Wetter.
2: Der Nachmittag wird hochsommerlich. Bei meist strahlendem Sonnenschein klettern die Temperaturen auf 27 bis 34 Grad. Selbst in 2000 Meter Höhe hat es 13 Grad am Schneeberg bis 20 Grad in der Arlbergregion. Derzeit ist es noch meist wolkenlos und im Flachland bleibt es so. Über den Bergen tauchen ein paar Quellwolken auf später. Ganz vereinzelte gewittrige Regenschauer in den Bergen bleiben die Ausnahme. Morgen sind etwas mehr Wolken dabei und speziell im Bergland und Süden punktuell auch ein Gewitter. So viel zum Wetter von Simon Kühldorfer.
1: Jetzt noch ein Blick auf die Themen des Mittagsjournals heute mit Veronika Filitz.
3: Trockenheit, Hitzerekorde, sogar in Großbritannien und gleichzeitig gibt es einen Streit um das Klima-Worst-Case-Szenario. Für den Weltklimarat der Vereinten Nationen ist das unplausibel geworden. Einige auf der politisch Rechten, darunter US-Präsident Donald Trump, behaupten nun, das zeige, dass die Erderwärmung keine erhebliche Bedrohung darstelle. Wir schauen uns das im Mittagsjournal genauer an. Außerdem schalten wir nach Israel. Premier Netanyahu will die Angriffe auf den Libanon verstärken, trotz Waffenruhe, und streitet offenbar mit Donald Trump über das Vorgehen im Iran. David Kriegleder wird all das für uns einordnen. Frankreich wird von einem Missbrauchsskandal an Kindertagesstätten erschüttert, Albanien von einem Skandal rund um eine fehlgeleitete KI-Ministerin, das sind auch alles Themen, und Saxophonkoloss Sonny Rollins ist tot. Sie hören einen ausführlichen Nachruf im Mittagsjournal. Bis später.
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5: Es mag paradox klingen, aber viele Stars leiden unter Lampenfieber. Egal wie groß oder klein die Bühnen sind, egal welches Genre. Vielen Komponisten ging es einst ebenso. Frédéric Chopin gab im Laufe seines Lebens angeblich nur rund 30 öffentliche Konzerte. Das Publikum schüchtere ihn ein, lähme ihn, bremse ihn, hat er einst Franz Liszt verraten. Lieber trat er im kleinen Rahmen auf, in Salons, nur mit einem Klavier. Seine Romantik hat er auf den 88 Tasten der Klaviatur vorbereitet und ein konsequentes Ich-Format geschaffen, mit intimen Charakterstücken. Mehr jetzt von Andreas Maurer.
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7: Frédéric Chopin gilt als Komponist der Nocturne, als Poet der Salons, als Musiker für Kerzenlicht und melancholische Klavierabende. Aber eigentlich steckt unter dieser Oberfläche noch viel, viel mehr.

Ein kurzer Auftakt mit der Prelude in As-Dur von Frédéric Chopin, interpretiert von Jan Liszewski. Ein paar Takte reichen bei Chopin oft schon, um seinen Stil zu erkennen. Eine Melodie, die sich scheinbar frei über den Takt bewegt, eine Harmonie, die sich erst spät auflöst, eine Begleitfigur, die in diesem Wogen erstaunlich stabil erscheint. Und trotzdem steht bei seiner Musik immer die Frage im Raum, was macht sie eigentlich aus? Ausgewählt spürt diesem Kosmos nach.

Ingrid Flieter war das mit der Masurka Opus 7 Nummer 1 von Frédéric Chopin. Blättert man durch das Werkverzeichnis von Chopin, fällt auf den ersten Blick etwas auf. Es gibt keine Opern, keine Symphonien, keine geistlichen Großformen wie Messe oder Requiem. Stattdessen konzentriert er sich fast vollständig auf ein einziges Instrument, das Klavier. Das Klavier wird bei Chopin aber nicht bloß Träger musikalischer Gedanken, sondern es entwickelt eine eigene Sprache, und die pendelt zwischen einer kantablen Opernstimme, einer flüchtigen Improvisation und sogar einem Orchestersound auf 88 Tasten eben. Chopins Einfluss auf die Musikgeschichte des 19. Jahrhunderts ist daher ebenso subtil wie seine Musik, aber tiefgreifend. Seine Poetik bereitet erst den Weg für Komponisten wie Franz Liszt, Johannes Brahms oder Claude Debussy. Seine Behandlung des Klaviers als atmendes Wesen wird Vorbild für Generationen von Pianistinnen und Pianisten. Gleichzeitig ist Chopins Werk eine Art Blaupause für das Spannungsverhältnis zwischen Notation und Interpretation. Denn wer Chopin spielt, muss vor allem auf die Zwischenräume achten. Denn oft scheint es, als würden sich seine Werke nicht linear entfalten, sondern langsam ihre Gestalt verändern. Das macht ihn und vor allem seine Musik bis heute so faszinierend, aber auch so schwer zu greifen.

Auf der Klaviatur zaubert Chopin die intimsten musikalischen Experimente, lange bevor die großen Klangmassen der Spätromantik über die Köpfe des Publikums walzen. Jonathan Fournel gab Scherzo den zweiten Satz aus der Sonate in H-Moll Opus 58 von Frédéric Chopin. Ausgewählt ist heute ganz dem Klangzauber des Romantikers gewidmet, wobei es sich bei dieser Sendung weniger um ein klassisches Porträt handelt als um eine musikalische Biografie. Ein paar Lebensdaten sind aber trotzdem nicht ganz unwichtig. 1810 wird Chopin in einem winzigen Dorf in der Nähe von Warschau geboren, in einer Zeit politischer Umbrüche. Das Herzogtum Warschau ist ein napoleonisches Projekt und bleibt auch nur wenige Jahre bestehen. Auch Chopins Familie erzählt von diesen europäischen Verbindungen. Die Mutter stammt aus einem verarmten polnischen Adelsgeschlecht, der Vater ist Franzose bzw. Gallier, wie er im Taufbuch des Komponisten genannt wird. Bereits wenige Monate nach der Geburt des Sohnes ziehen die Chopins nach Warschau. Der Vater hat dort einen Job als Französischlehrer. Musik gehört zum Alltag, man singt, spielt Geige, Klavier und Flöte. Auf Wunsch des Vaters erhält Frédéric bis zu seinem 13. Lebensjahr aber Hausunterricht. Seine ältere Schwester bringt ihm Polnisch und Französisch bei und gibt dem Heranwachsenden auch ersten Klavierunterricht. Sie selbst wird von Wojciech Ziwny ausgebildet, einem aus Böhmen stammenden Pianisten und Klavierlehrer. Und der wird auch der erste Mentor von Frédéric Chopin. Mit 6 Jahren beginnt der Unterricht und man kann sich gut vorstellen, dass Chopin hier erstmals mit für ihn wichtigen Formen in Verbindung kommt. Wie dieser Polonaise seines Lehrers Wojciech Ziwny.

1963 aufgenommen, Lydia Kossubek mit einem Ausschnitt aus der Polonaise in C-Dur von Wojciech Ziwny, dem ersten Klavierlehrer von Frédéric Chopin. Und kein Wunder, bereits mit 7 Jahren legt der selbst eine erste Polonaise vor.

Die Polonaise ist ursprünglich ein höfischer Schreittanz. Im frühen 19. Jahrhundert erhält sie aber eine weitere Bedeutung. Nach der Teilung des Landes wird Kultur zunehmend zu einem Ort kollektiver Erinnerung. Martha Argerich spielte die Grand Polonaise in Es-Dur, Opus 22. Ausgewählt über die Klangwelten von Frédéric Chopin. Und vielleicht haben Sie es an diesem Beispiel schon gemerkt. In seiner Musik bleibt der Tanz zwar erkennbar, gleichzeitig bildet er aber auch einen inneren Zustand ab. Chopin fantasiert aber nicht nur am Klavier über polnische Themen, Polen selbst bleibt sein Lebensthema, das er sich vielleicht nicht ausgesucht hat, dem er aber doch nie entrinnen kann. Er nimmt Kompositionsunterricht bei Josef Elsner, dem Rektor der Warschauer Musikuniversität. Elsner ist auch Musikdirektor am Nationaltheater, Verleger, Herausgeber, Gründer einer Gesellschaft für nationale und religiöse Musik, Komponist polnischer Messen, polnischer Opern, polnischer Lieder. Und er weist dem gut 40 Jahre jüngeren Chopin und seiner Generation den Weg in die Unabhängigkeit, die politische wie die künstlerische. Hören kann man das in Elsners Ouvertüre zur magischen Oper über den mittelalterlichen polnischen Adeligen und Herrscher Leszek der Weiße. Die Polonaise zieht sich als roter Faden durch diese Ouvertüre, der polnische Tanz wird aber plötzlich durch ein Adagio unterbrochen und deutet so einen gefährlichen und in dieser Oper geheimnisvollen Konflikt an.

Bogusław Dawidow und das Symphonieorchester der Josef-Elsner-Philharmonie in Oppeln spielten die Ouvertüre zur Oper Leszek der Weiße von Josef Elsner. Er ist auch der erste Kompositionslehrer von Frédéric Chopin, für den Polen und die Sehnsucht nach der Heimat die wichtigsten Inspirationsquellen bleiben werden. Selbst als Chopin später nach Paris geht, sich in den wichtigsten Salons der Stadt bewegt, bleibt er in engem Austausch mit den polnischen Emigrantenkreisen. Seinen französischen Familiennamen spricht er konsequent polnisch aus. Seine Musik wird aber nie unmittelbar politisch. Statt Programmen oder patriotischen Manifesten entstehen Werke, in denen Herkunft eher als Erinnerung denn als Botschaft hörbar wird. Immer wieder werden in diesem Zusammenhang zwei Begriffe genannt: Polskoczsk, das Bewusstsein des Polnischen, und Żal, ein schwer übersetzbarer Ausdruck zwischen Sehnsucht, Wehmut und Verlust. Gerade diese Verbindung aus nationaler Verortung und individueller Empfindung prägt große Teile von Chopins musikalischem Denken. Besonders deutlich zeigt sich das im Opus 13, das Chopin noch während seiner Studienzeit bei Josef Elsner schreibt, der großen Fantasie über polnische Lieder oder Weisen für Klavier mit Orchesterbegleitung. 15 Minuten dauert das Werk, wir hören einen Ausschnitt.

Emanuel Ax mit einem Ausschnitt aus der Fantasie über polnische Lieder für Klavier und Orchester in A-Dur, Opus 13 von Frédéric Chopin. Sir Charles McCarus dirigierte das Orchestra of the Age of Enlightenment. Ausgewählt über die Musik und den Klavierkosmos von Frédéric Chopin. Und man kann es nicht leugnen, die Musik klingt oft so, als hätte Chopin seine Improvisationen einfach niedergeschrieben. Das beschreibt auch seine spätere Lebensgefährtin, die auch festhält, wie heftig und oft verzweifelt Chopin darum kämpft, diese Ideen zu notieren. Improvisation ist für Chopin keine Ausnahme, sondern der Normalzustand künstlerischer Existenz. Eine Musikform, die sich im Moment selbst erschafft und dabei tiefer wirkt als jedes geschriebene Wort. Denn Improvisation kann in Chopins Werken auch als innerer Akt der Freiheit gelesen werden. In einer Zeit politischer Repression und nationaler Unterdrückung ist das freie Spiel, also das Moment der Entscheidung im Klang, ein stiller Protest, eine Gegenwelt zur erzwungenen Ordnung. Vielleicht denkt Chopins Musik daher nicht in Blöcken, sondern in Übergängen, weniger in scharfen Konturen als im Dazwischen.

Fasil Say spielt Frédéric Chopin, die Berceuse Opus 57. Die Musik des polnischen Wahlfranzosen steht im Mittelpunkt dieser Sendung. Und ich traue mich fast zu sagen, dass dieses Individuelle in Chopins Stil vor allem in seiner Frühzeit zu finden ist, also in den Einflüssen, die ihn umgeben. Neben dem polnischen Nationalstil von Josef Elsner ist das der Unterricht bei Wenzel Wilhelm Würfel. Den kennt man heute eigentlich gar nicht mehr. Er ist aber Professor an der Warschauer Musikhochschule und ab 1826 Kapellmeister der Wiener Oper. Er wird dann Chopin auch zu einer Wienreise überreden. Aber noch wichtiger, hört man das folgende Rondo von Würfel, klingt noch etwas Beethoven an, aber auch schon sehr, sehr stark der Stil von Frédéric Chopin.

0: ein Ausschnitt aus dem Grand Rondeau Brillant von Wenzel Wilhelm Würfel, dem vielleicht wichtigsten Klavierlehrer von Frédéric Chopin. Martin Wojtyszek hat gespielt. Warum Würfel für Chopin so bedeutend ist? Er überredet ihn zu einer ersten Wienreise. Es ist das Jahr 1829. Chopin ist 19 und hat gerade sein Studium beendet. In der Beurteilung heißt es: besondere Begabung, musikalisches Genie. Nur einen Monat später bricht er nach Wien auf und gibt unter anderem sein Opus 2, Variationen über das Duett La Cidarella Mano aus Mozarts Don Giovanni. Die Leipziger Allgemeine Musikalische Zeitung ist mit dabei und kriegt sich gar nicht mehr ein.
1: Herr Chopin, Pianist aus Warschau, dem Vernehmen nach Würfels Schüler, führte sich als Meister vom ersten Range ein. Die ausgezeichnete Zartheit seines Anschlags, eine unbeschreibliche mechanische Fertigkeit, sein vollendetes, der tiefsten Empfindung abgelauschtes Nuancieren, Tragen und Schwellen der Töne, des Vortrags so seltene Klarheit und seine durch hohe Genialität gestempelten Erzeugnisse geben den von der Natur so überaus freigebig bedachten, selbstkräftigen Virtuosen zu erkennen, der ohne vorhergegangenes Ausposaunen als eines der leuchtendsten Meteore am musikalischen Horizonte erscheint.
0: Auch Robert Schumann schwärmt über den neuen Star am Pianistenhimmel und meint: Hut ab, ihr Herren, ein Genie! Und schreibt weiter: Chopins Werke sind wie unter Blumen verborgene Kanonen.

Schon nach 7 Takten kann man nicht anders als auszurufen, das ist Chopin, meint Robert Schumann, und recht hat er. Claudio Arrau spielte einen Ausschnitt aus Chopins Variationen über La ci darem la mano aus Mozarts Don Giovanni. Eliahu Inbal leitete das London Philharmonic Orchestra. Mit diesem Werk hat Chopin bei seinem ersten Wien-Aufenthalt großen Erfolg. Bei seinem zweiten Stopp in der österreichischen Hauptstadt hat sich der Geschmack des Publikums aber schon etwas geändert. Man lobt ihn zwar als Pianisten, die Kompositionen schlagen aber nicht wirklich ein. Im Dezember 1830 erreicht Chopin dann in Wien die Nachricht, dass die Novemberrevolution gegen die russische Herrschaft in Warschau ausgebrochen ist. Die polnischen Eliten gehen größtenteils nach Frankreich, vorwiegend Paris. Und auch Chopin kann nicht mehr nach Hause und zieht weiter in die französische Hauptstadt. Auch weil er weiß, dass die Größe eines Pianisten am Erfolg der Metropole gemessen wird. Dabei ist bemerkenswert, Chopin gibt insgesamt nur rund 30 öffentliche Konzerte. Während Franz Liszt die Massen zu Begeisterungsstürmen hinreißt, bevorzugt Chopin kleine, intime Salons und konzentriertes Zuhören. Zeitgenossen berichten, dass seine Konzerte auch weniger durch Lautstärke als durch Aufmerksamkeit wirken.

Maurizio Pollini spielte die Etüde Opus 10 Nummer 7 in C-Dur von Frédéric Chopin. Gesanglich, dieses Wort taucht in Beschreibungen von Chopins Musik immer wieder auf. Zeitgenossen sprechen auch von Atmung, von Phrasierung oder davon, dass sein Spiel weniger an einen Pianisten als an eine Sängerstimme erinnert. Das überrascht zunächst, denn Chopin schreibt zwar Lieder, die werden zeitlebens aber nicht veröffentlicht, sie sind nur für den Privatgebrauch. Opern gibt es von ihm keine. Und trotzdem, im frühen 19. Jahrhundert erlebt der Bel Canto seine Blütezeit. Die menschliche Stimme wird dort nicht nur Träger von Text, lange melodische Bögen, scheinbar mühelose Linien, feinste Abstufungen zwischen Spannung und Entspannung prägen diesen Stil. Vor allem Vincenzo Bellini beeindruckt Chopin nachhaltig und der polnische Wahlfranzose überträgt seine Logik auf das Klavier. Die rechte Hand übernimmt häufig die Rolle einer Gesangsstimme. Die linke begleitet nicht bloß, sondern schafft Raum, trägt, kommentiert und strukturiert. Fast wie ein kleines Orchester. Gerade die Nocturnen zeigen das besonders gut.

Für mich eine der besten Nocturne-Aufnahmen. Elisabeth Leonskaja mit der Nocturne Nummer 8 in Des-Dur Opus 27 Nummer 2 von Frédéric Chopin. Was man in dieser Einspielung gut hören kann, unter der romantischen Oberfläche ist Chopins Musik erstaunlich präzise organisiert. Rubato, also diese berühmte rhythmische Freiheit, bedeutet bei ihm nie Beliebigkeit. Die linke Hand, meint Chopin selbst, sei wie der Kapellmeister, während die rechte ad libitum spielen dürfe. Also die Melodie darf einzelne Notenwerte modifizieren, während die linke eine gleichbleibende Grundbewegung durchzieht. Gegenüber seinen Schülerinnen und Schülern lehnt Chopin auch jegliche Manierismen und pathetischen Bewegungen ab. Ein Pianist solle nicht sich und seine Gefühle den Zuhörern präsentieren und sich damit in den Vordergrund stellen, sondern das Werk. Und wenn man ein Stück auswendig spielen kann, solle man es bei absoluter Dunkelheit üben, um durch nichts vom Klang abgelenkt zu werden. So Chopin. Machen Sie beim folgenden Stück also gern die Augen zu und lauschen Sie nur dem Klang.

Wladimir Horowitz mit dem Schluss des A-Moll-Walzers Opus 34 Nummer 2. Und zum Schluss muss auch diese Sendung langsam kommen. 1847 verschlechtert sich Chopins Gesundheitszustand. Er ist generell eher kränklicher Natur. Tuberkulose lässt sich damals kaum behandeln. Bei 1,70 Körpergröße wiegt er nur 45 Kilo. In London muss Chopin noch die Treppe heraufgetragen werden, da er bereits zu schwach ist. Unterrichten kann er auch nicht mehr. Er stirbt daher mittellos mit 39 Jahren. Zu seiner Totenmesse kommen 3000 Trauergäste. Auf seinen Wunsch hin spielt man das Mozart-Requiem, seinen eigenen Trauermarsch und zwei Prälude aus dem Opus 28.

0: gespielt hat, mit der Prälude Opus 28 Nummer 6. Das war ausgewählt über Frédéric Chopin und dessen Musik. Wie immer können Sie alle gespielten Stücke online nach- und wiederhören auf oe1.orf.at. Gestaltung und Moderation Andreas Maucher.
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3: Am Mikrofon ist Lorenz Wildner. Wir beginnen beim zweiten Schauplatz im Golfkrieg im Libanon. Israel hat die Verstärkung der Angriffe gegen die Schiitenmiliz Hisbollah angekündigt und Dutzende Ziele bombardiert. Die Hisbollah ihrerseits hat nach eigenen Angaben Drohnen auf militärische Stellungen in Nordisrael abgefeuert, Hartmut Fiedler berichtet.
4: Der israelische Ministerpräsident Benjamin Netanyahu lässt keinen Zweifel daran aufkommen, dass Israel die libanesische Hisbollah-Miliz vernichten will. Wir sind im Krieg gegen die Hisbollah. Allein in den letzten Wochen haben unsere heroischen Krieger mehr als 600 Terroristen eliminiert. Aber wir nehmen den Fuß nicht vom Pedal, im Gegenteil, wir beschleunigen. Die israelische Luftwaffe bombardierte nach eigenen Angaben Stellungen der Hisbollah nicht nur im Libanon, sondern auch weiter im Norden in der PKA-Ebene. Mehrere Menschen wurden getötet. Die libanesischen Behörden sagen, dass seit Anfang März, seit dem Beginn der Angriffe, mehr als 3000 Menschen ums Leben gekommen sind, in der Mehrzahl Zivilisten. Eigentlich gilt ein Waffenstillstand, doch die Hisbollah hält sich nicht daran und Israel auch nicht.
3: SOS Kinderdorf Österreich baut 28 Stellen in der Verwaltung ab. Das sind etwas mehr als 12% aller Stellen. Betroffen sind die Standorte Innsbruck, Wien und Graz. Weitere 22 Stellen seien von vertraglichen Änderungen betroffen, so Geschäftsführerin Caroline Porcham. Die Missbrauchskausa von SOS Kinderdorf hat dazu einer Umstrukturierung geführt, da auch die Spenden an die Organisation deutlich zurückgegangen waren. Die extremen Exzesse wie in den vergangenen Jahren sind im italienischen Badeort Lignano heuer ausgeblieben. Nach dem Motto Tutto Gas haben mehr als über Pfingsten aber auch diesmal wieder bis zu 20.000 Jugendliche aus Österreich gefeiert. Nina Valli, die Exzesse sind ausgeblieben, Polizei und Security haben aber trotzdem mehrfach eingreifen müssen.
5: Vor allem wegen übermäßigen Alkoholkonsums, aber auch wegen kleinerer Diebstähle, Fälle von Ruhestörung und wegen Schlägereien. Zwei Burschen aus Österreich sind außerdem bei Stürzen von einem Balkon und einer Supermarktrampe schwer verletzt worden. Gegen insgesamt 14 Österreicher sind Bußgelder verhängt worden, unter anderem wegen lauter Musik in der Nacht sowie wegen unzüchtiger Handlungen und Urinierens in der Öffentlichkeit.
3: Dass die Lage nicht komplett eskaliert ist, lag auch an den verschärften Sicherheitsvorkehrungen.
5: Ja, ab Mitternacht war unter anderem der Straßenverkauf von Alkohol verboten. Öffis und Straßen wurden verstärkt überwacht. Polizei und Carabinieri wurden dabei zusätzlich von privaten Sicherheitsdiensten unterstützt. Und aus Österreich waren heuer erstmals 4 statt wie bisher 2 Polizeibeamtinnen in Lignano im Einsatz.
3: Einer der wichtigsten US-amerikanischen Musikpreise ist vergeben worden. Bei den American Music Awards erhält die südkoreanische Band BTS den Preis als bester Künstler und für den besten Sommersong des Jahres.

0: Die K-Pop-Gruppe ist eine der weltweit erfolgreichsten Musikbands. Der britische Rocksänger Billy Idol wurde für sein Lebenswerk ausgezeichnet. Die American Music Awards werden seit 1974 verliehen und in Sparten wie Pop, Country, Hip-Hop, Rock und R&B vergeben. Die Nominierungen basieren auf Albumsverkaufszahlen der Musiker. Über die Gewinne können Fans im Internet abstimmen. Und bei der Eishockey-WM in der Schweiz gibt es für Österreich heute das Entscheidungsspiel um den Einzug ins Viertelfinale. Wolfgang Eichinger gegen die USA muss Österreich gewinnen.
1: Ja, und das wird eine extrem schwere Aufgabe. Die USA ist regierender Weltmeister und hat heuer den Olympiasieg geholt. Aber bei den USA fehlen einige NHL-Topstars. Die Ausgangsposition für Stürmer Paul Huber: Österreich kann und darf ins Viertelfinale einziehen. Favorit USA muss.
2: Die müssen gewinnen. Die haben eigentlich den Druck und nicht wir. Einfach kompakt, aggressiv und aufsässig spielen und dann schaut es, glaube ich, ganz gut aus.
1: Ein Sieg auch nach Verlängerung würde Teamchef Roger Bader und seine Mannschaft in das Viertelfinale bringen.
3: Ja, wir glauben an die Chance. Die Mannschaft wird super kämpfen, mit viel Moral spielen. Und dann hoffen wir auch, dass wir das Wettkampfglück uns mit dieser Art auch verdienen.
1: Auch Deutschland und Lettland haben noch die Chance, unter die letzten 8 Mannschaften aufzusteigen. Spielbeginn bei Österreich gegen die USA in Zürich ist 16.20 Uhr live zu sehen in ORF 1.
0: Das waren die Nachrichten mit Lorenz Wildner. Wir kommen zum Wetter.
4: Im ganzen Land heizt die Sonne vom Himmel. Meist ist es aktuell noch völlig wolkenlos. Mit der Kraft der Maisonne steigen die Temperaturen kräftig. Der Nachmittag bringt hochsommerliche 27 bis 34 Grad. Über Österreich verteilt bilden sich nur ganz wenige kurze Regenschauer, am ehesten in den Bergen zwischen Tirol und der Obersteiermark. Morgen setzt sich die Hitze fort, es ist aber weniger beständig als heute mit mehr Wolken. Diesmal entstehen ein paar Gewitter, vor allem wieder im Bergland und auch im Hügelland. So viel zum Wetter von Simon Kühldorfer.
5: Und uns zieht es jetzt auch in die Sonne. Es geht an die malerische Atlantikküste Frankreichs.
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5: Hauptdarsteller in der folgenden Novelle sind ein älterer Herr, ein pensionierter Getreidehändler, seine schöne, viel jüngere Frau und ein junger Bretone. Der Hausarzt hat das Paar ans Meer geschickt, weil sich der Kinderwunsch nicht erfüllen will. Dem Ehemann hat er eine strenge Muschelkur verordnet und dann nimmt eine humorvolle, interessante Geschichte ihren Lauf. Der Monsieur schlürft täglich seine Berge an Muscheln, hat aber panische Angst vor dem Meer. Die junge Frau bandelt mit dem jungen, gut aussehenden Einheimischen an, mit dem sie täglich spazieren geht. Geschrieben hat Emil Zola diese Geschichte 1876. Und damals wie heute verliefen Liebesgeschichten wie diese oft tragisch-komisch. Erzählt wird hier aber nicht nur eine Dreiecksgeschichte, sondern auch eine Geschichte des aufstrebenden Badetourismus des 19. Jahrhunderts und mehr über einen malerischen Ort. Die Kulisse, die felsige bretonische Küste mit der salzigen Luft, dem Duft von Seetang und der rauschenden Brandung entdeckte Zola übrigens selbst während einer Sommerfrische. Michael Dangl liest jetzt Ausschnitte aus den ersten 2 Kapiteln von »Die Muscheln des Monsieur Chabre«.
7: Monsieur Chabre litt außerordentlich darunter, keine Kinder zu haben. Er hatte ein Fräulein Catineau aus dem Hause Devigne Catineau geheiratet, die blonde Estelle, eine großgewachsene, schöne junge Frau von 18 Jahren. Seit 4 Jahren wartete er nun schon voller Bangen, bestürzt und gekränkt angesichts der Vergeblichkeit seiner Bemühungen. Monsieur Chabre war ein ehemaliger Getreidehändler im Ruhestand. Er verfügte über ein beachtliches Vermögen. Obwohl er das sittsame Leben eines Bourgeois geführt hatte, der von der Zwangsvorstellung beherrscht war, es zum Millionär zu bringen, zog er nun mit 45 Jahren die schweren Beine nach wie ein alter Mann. Das von Geldsorgen gezeichnete bleiche Gesicht war flach und ausdruckslos wie ein Trottoir. Er verzweifelte regelrecht, denn ein Mann, der eine Vermögensrente von 50.000 Francs erworben hatte, durfte sich mit Fug und Recht darüber wundern, dass es schwieriger sein sollte, Vater zu werden, als Reichtümer anzuhäufen. Die schöne Madame Chabre war zu diesem Zeitpunkt 22 Jahre alt. mit ihrer Pfirsichhaut und den sonnengelben Haaren, die sich im Nacken lösten, sah sie bezaubernd aus. Ihre grünblauen Augen erinnerten an einen Teich, der sich nur schwer ergründen ließ. Wenn ihr Mann über die Kinderlosigkeit ihrer Verbindung klagte, richtete sie sich in ihrer weichen Taille auf, streckte das breite Becken und den vollen Busen heraus, und das Lächeln, das in ihrem Mundwinkel zuckte, fragte unmissverständlich: Liegt das etwa an mir? Madame Chabre galt in ihrem Bekanntenkreis im Übrigen als wohlerzogen und außerstande, Aufsehen zu erregen, zudem als hinreichend fromm. Die gutbürgerlichen Traditionen hatte ihr eine strenge Mutter eingeflößt. Lediglich die schmalen Flügel ihrer zierlichen weißen Nase zeigten hin und wieder nervöse Zuckungen, die einen Mann, der kein ehemaliger Getreidehändler war, beunruhigt hätten. Nun hatte der Hausarzt der Familie, Dr. Giraud, ein kräftiger und feinsinniger Mann mit einem freundlichen Wesen, bereits mehrere vertrauliche Gespräche mit Monsieur Chabre geführt. Er erklärte ihm, wie rückständig die Wissenschaft noch sei. Mein Gott, nein, ein Kind pflanzte man nicht ein wie eine Eiche. Da er allerdings niemanden in Verzweiflung stürzen wollte, hatte er ihm versprochen, über seinen Fall nachzudenken. Schließlich teilte er ihm an einem schönen Julimorgen Folgendes mit: Sie sollten einen Badeort an der See aufsuchen, mein Lieber. Ja, das wäre ausgezeichnet. Und vor allem essen Sie viele Muscheln. Essen Sie nichts anderes als Muscheln. Monsieur Chabre, der wieder Hoffnung schöpfte, fragte eifrig: Muscheln? Herr Doktor, meinen Sie das Muscheln? Selbstverständlich. Der Erfolg dieser Behandlung ist schon mehrfach beobachtet worden. Verstehen Sie, jeden Tag Austern, Miesmuscheln, Venusmuscheln, Seeigel, Napfschnecken, sogar Hummer und Langusten. Als er bereits im Begriff war, sich zurückzuziehen, ergänzte er von der Türschwelle aus leichthin: Vergraben Sie sich nicht. Madame Chabre ist jung und braucht Abwechslung. Fahren Sie nach Trouville. Dort ist die Luft ausgezeichnet. 3 Tage später brach das Ehepaar Chabre auf. Der ehemalige Getreidehändler hatte sich allerdings überlegt, dass es völlig unnötig sei, nach Trouville zu fahren, wo er sich nur in Unkosten stürzen würde. Überall sonst im Lande könne man ebenso gut Muscheln essen. In einer abgelegenen Gegend müssten die Muscheln sogar reichlicher vorhanden und kostengünstiger sein. Was schließlich die Zerstreuungen betraf, so gebe es davon überall mehr als genug. Schließlich sei es keine Vergnügungsreise, die sie unternahmen. Ein Freund hatte Monsieur Chabre auf den kleinen Strand von Le Pouliguen aufmerksam gemacht. Madame Chabre langweilte sich ausgiebig, als sie nach 12-stündiger Fahrt einen Tag in Saint-Nazaire verbrachten, einer im Aufbau begriffenen Stadt mit schnurgeraden Straßen und noch voller Baustellen. In Le Pouliguen wurde kein einziges Chalet mehr zur Miete angeboten. Den Reisenden wurde geraten, in Guérande zu übernachten. Es war Sonntag. Als sie gegen Mittag dort eintrafen, verspürte Monsieur Chabre eine gewisse Ergriffenheit, obwohl er keineswegs romantisch veranlagt war. Der Anblick Guérandes beeindruckte ihn. Ein bemerkenswert konserviertes Kleinod aus feudalen Zeiten mit einer befestigten Stadtmauer und massiven, von Wehrgängen gekrönten Toren. Estelle betrachtete die friedlich daliegende Stadt, die von hohen Bäumen und Spazierwegen umgeben war, und in ihren teichfarbenen Augen lag ein träumerisches Lächeln. Die Chabres hatten bislang kein Wort gewechselt. Ein echtes Provinznest, murmelte schließlich der ehemalige Getreidehändler. Die Dörfer rund um Paris sind besser gebaut. Als das Ehepaar vor dem Hôtel du Commerce, das sich im Stadtzentrum gleich neben der Kirche befand, aus dem Wagen stieg, war gerade der Gottesdienst zu Ende gegangen. Während ihr Mann sich um das Gepäck kümmerte, trat Estelle ein paar Schritte näher und beobachtete interessiert die Prozession der Gläubigen, von denen viele traditionelle Kleidung trugen. »Wenn mir diese Bemerkung erlaubt ist«, sagte Monsieur Chabre, der sich hinter seiner Frau aufgestellt hatte, »man muss schon in der Bretagne sein, um einen derartigen Karneval zu Gesicht zu bekommen.« Estelle antwortete nicht. Ein großgewachsener junger Mann von etwa 20 Jahren trat soeben aus der Kirche. Am Arm führte er eine alte Dame. Er war ausgesprochen hellhäutig, seine Haltung stolz, die Haare fahlblond. Mit seinen breiten Schultern und den stark hervortretenden Armmuskeln glich er einem Riesen. Trotzdem wirkte er wegen seines rosig-glatten, mädchenhaften Gesichts zart und zerbrechlich. Überrascht von seiner außerordentlichen Grazie, starrte ihn Estelle an. Da wandte er den Kopf, sah sie eine Sekunde lang an und errötete. »Da«, murmelte Monsieur Chabre, »wenigstens eine menschliche Gestalt. Aus dem wird mal ein vortrefflicher Karabinier.« »Das ist Monsieur Hector«, erklärte die Bedienstete des Hotels, die mitgehört hatte. »Er begleitet seine Frau Mama, Madame de Plougastel. Oh, ein sehr sanftes und anständiges Kind.« Beim Mittagessen am Gästetisch des Hotels wurden die Chabres Zeugen einer lebhaften Unterhaltung. Der für den Immobilienbereich zuständige Verwaltungsbeamte, der seine Mahlzeiten im Hôtel du Commerce einzunehmen pflegte, lobte das patriarchalische Leben in Guérande, insbesondere die Sittsamkeit der Jugend. Ihm zufolge war es der religiösen Erziehung zu verdanken, dass die Unschuld der Einwohner erhalten blieb. Doch ein Handlungsreisender, der am Vormittag mit Kisten voll unechten Schmucks eingetroffen war, lachte hämisch und erzählte, wie er am Wegesrand Mädchen und Jünglinge dabei beobachtet hatte, wie sie sich hinter den Hecken küssten. Die Burschen des Dorfes wollte er sehen, wenn ihnen reizende Damen unter die Nase gehalten würden. Schließlich spottete er über die Religion, die Pfarrer und die Nonnen, so dass der Verwaltungsbeamte am Ende seine Serviette hinwarf und außer sich vor Wut den Raum verließ. Monsieur und Madame Chabre hatten gegessen, ohne ein Wort zu sagen, der Ehemann erzürnt über das am Gästetisch gehörte, die Frau still lächelnd, ganz so, als würde sie von all dem nichts verstehen. Um den Nachmittag auszufüllen, besichtigten die Eheleute Guérande. Die Straßen waren menschenleer, gesäumt von Giebelhäusern, die sich eng aneinander drängten, ganz so wie alte des Lebens überdrüssige Frauen. Estelle, die seit ihrer Hochzeit Romane las, warf sehnsüchtige Blicke auf die Fenster und deren kleine bleiverzierte Scheiben. Sie dachte an Walter Scott. Als die Chabres jedoch aus der Stadt heraustraten, um sie zu umrunden, nickten sie und mussten einräumen, dass die Aussicht wirklich hübsch war. Sie befanden sich auf der baumbestandenen, erhöht liegenden Promenade. Estelle betrachtete versonnen das eindrucksvolle Panorama, das sich hinter den Dächern der Stadt meilenweit erstreckte. Entfernt und an den Himmel grenzend breitete der Ozean sein tiefes Blau aus. Drei Segel, die inmitten dieser blauen Weite zu sehen waren, ähnelten weißen Schwalben. »Da ist der junge Mann von heute Morgen«, sagte Monsieur Chabre plötzlich. Estelle hatte sich langsam umgedreht, doch Hector, der am Rand der Promenade stand, war ebenfalls vertieft in den fernen Anblick des Meeres und schien nicht zu bemerken, dass er beobachtet wurde. Da setzte sich die junge Frau gemächlich wieder in Bewegung. Sie stützte sich auf den langen Stock ihres Sonnenschirms. Nach etwa 10 Schritten löste sich die Schleife des Schirms. Die Chabres hörten daraufhin hinter sich eine Stimme: »Madame, Madame!« Es war Hector, der die Schleife aufgehoben hatte. »Tausend Dank, Monsieur«, sagte Estelle mit einem ruhigen Lächeln. Dieser junge Mann war in der Tat äußerst sanft und redlich. Er gefiel Monsieur Chabre auf Anhieb, weswegen ihm dieser gleich seine Unschlüssigkeit bei der Wahl eines Strandes anvertraute und ihn sogar um Auskunft bat. Hector wirkte äußerst schüchtern. »Ich rate Ihnen, nach Piriac zu gehen. Piriac sei 3 Meilen entfernt, er habe einen Onkel in der Gegend. Schließlich bestätigte er auf Monsieur Chabres Nachfrage hin, dass es dort Muscheln im Überfluss gebe.« Die junge Frau klopfte mit der Spitze ihres Sonnenschirms auf das kurze Gras. Der Jüngling blickte sie nicht an, so als mache ihn ihre Anwesenheit verlegen. »Guérande ist eine wirklich hübsche Stadt, Monsieur«, rief Estelle schließlich mit ihrer hellen Stimme aus. »Oh ja, sehr hübsch«, stammelte Hector und verschlang sie auf einmal mit den Augen. 3 Tage, nachdem sich das Ehepaar in Piriac eingerichtet hatte, stand Monsieur Chabre am Morgen auf der Aussichtsplattform der Mole, die den kleinen Hafen schützte, und wachte geduldig über Estelle, die sich gerade rücklings auf dem Wasser treiben ließ. Die Sonne war bereits sehr heiß. Tadellos gekleidet, mit schwarzem Gehrock und Filzhut, suchte er nach typischer Manier des Touristen Schutz unter einem Sonnenschirm. »Ist die Wassertemperatur angenehm?« fragte er in dem Bemühen, Interesse am Bad seiner Frau vorzutäuschen. »Sehr angenehm«, antwortete Estelle und drehte sich wieder auf den Bauch. Monsieur Chabre ging niemals schwimmen. Seine große Furcht vor dem Wasser kaschierte er, indem er erklärte, seine Ärzte hätten ihm das Baden im Meer streng verboten. Wenn eine Welle über den Sand bis zu seinen Schuhsohlen rollte, zuckte er schreckhaft zurück wie vor einem gefährlichen Tier, das die Zähne fletschte. Ohnehin hätte das Wasser seine übliche Akkuratesse beeinträchtigt. Er empfand es als unsauber und ungehörig. In Piriac konnte Estelle so baden, wie es ihr gefiel. Sie verschmähte den Strand, den man lange hinunterlaufen musste, bevor man bis zur Hüfte im Wasser stand. Lieber lief sie bis zum Ende der Mole, eingehüllt in ihren Bademantel aus weißem Molton, ließ diesen von den Schultern gleiten und vollführte in aller Ruhe einen Kopfsprung. Mit der Badekappe, aus der sich ein paar vorwitzige Strähnen lösten, wirkte sie im klaren Wasser geschmeidig wie ein bläulicher Fisch mit einem rosigen, beunruhigenden Frauenkopf. Monsieur Chabre verharrte seit einer Viertelstunde in der sengenden Sonne. Schließlich wagte er die schüchterne Bemerkung: »Du verweilst recht lange, meine Liebe. Du solltest herauskommen. Diese langen Bäder ermüden dich.« »Ich bin doch eben erst hinein«, rief die junge Frau. »Man fühlt sich wie in einem Milchbad. Wenn du dich langweilst, kannst du ja gehen. Ich brauche dich nicht.« Er verneinte und erklärte, ein Unglück sei schnell passiert. Estelle lächelte und stellte sich vor, welch eine wertvolle Hilfe ihr Mann wäre, wenn sie von einem Krampf heimgesucht würde. Doch plötzlich blickte sie auf die andere Seite. »Ach, was ist das denn dort? Ich werde mal nachsehen.« Und sie entfernte sich rasch mit langen, regelmäßigen Schwimmzügen. »Estelle! Estelle!« schrie Monsieur Chabre. »Kannst du bitte in der Nähe bleiben? Du weißt, wie sehr ich Leichtsinn hasse.« »Was hat sie nur gesehen?« murmelte er. »Ah ja, dieser Gegenstand, der dort drüben auf dem Wasser treibt. Irgendwelcher Unrat. Natürlich, ein Bündel Algen oder ein Fass. Ah, nein, es bewegt sich.« Und plötzlich erkannte er den Gegenstand. »Das ist ja ein Herr, der da schwimmt.« Unterdessen hatte Estelle ebenfalls erkannt, dass es sich um einen Herrn handelte. Also hörte sie auf, geradewegs in seine Richtung zu schwimmen, weil sie dies als unschicklich empfand. Aber aus Eitelkeit und froh über die Gelegenheit, ihre Unerschrockenheit zu demonstrieren, kehrte sie nicht zur Mole zurück, sondern hielt weiter Kurs auf das offene Meer. Der Schwimmer trieb nach und nach in ihre Richtung, so als würde ihn die Strömung tragen. Als sie sich umdrehte, um zur Mole zurückzukehren, ergab sich eine scheinbar rein zufällige Begegnung. »Madame, sind Sie bei guter Gesundheit?« fragte der Herr höflich. »Ach, Sie sind das, Monsieur. So trifft man sich wieder.« Es war der junge Hector de Plougastel. Auch im Wasser war er sehr schüchtern, sehr stark und sehr rosig. Einen Moment lang schwammen sie schweigend und in angemessenem Abstand zueinander. »Wir danken Ihnen für den Hinweis auf Piriac. Mein Mann ist begeistert.« »Dieser Herr, der ganz allein dort drüben auf der Mole steht, das ist Ihr Mann, nicht wahr?« »Ja, Monsieur.« Erneut schwiegen sie und blickten auf den Gatten, der aussah wie ein großes, schwarzes Insekt über dem Meer. Voller Neugierde richtete sich Monsieur Chabre weiter auf und fragte sich, welchem Bekannten seine Frau wohl mitten im Ozean begegnet sein mochte. Er sah, wie sie einander die Köpfe zuwandten. »Ja«, erklärte Hector der schönen Madame Chabre, Ich verbringe gerade ein paar Tage bei meinem Onkel. An dieser Landzunge schwimme ich jeden Tag los und von da aus bis zur Mole. Dann kehre ich zurück. 2 Kilometer insgesamt. Aber Sie, Madame, sind sehr mutig. Oh, ich habe schon als kleines Kind geplanscht, erwiderte Estelle. Das Wasser kennt mich gut. Wir sind alte Freunde. Nach und nach rückten sie näher zusammen, um nicht so laut schreien zu müssen. An diesem warmen Vormittag war das Meer träge und wirkte wie ein großes Stück Moree. Als sie nahe beieinander waren, wurde das Gespräch persönlicher. So ein wunderschöner Tag. Und Hector zeigte Estelle mehrere Stellen an der Küste. Estelle folgte bei jedem Hinweis Hectors Finger. Es gefiel ihr, von dieser glasklaren Unendlichkeit aus die ferne Küste zu betrachten, die Augen dicht über der Wasseroberfläche. Wenn sie sich zur Sonne drehte, bot sich ihr ein faszinierender Anblick. Das Meer schien sich in eine endlose Sahara zu verwandeln. Blendend spiegelte sich das Gestirn auf der ausgebleichten, sandigen Weite. »Wie wunderschön«, murmelte sie, »wie wunderschön.« Sie drehte sich auf den Rücken, um sich auszuruhen. Mit gekreuzten Händen und zurückgelegtem Kopf verharrte sie bewegungslos und ließ sich treiben. Ihre weißen Beine und ihre weißen Arme lagen auf dem Wasser.
5: Die Muscheln des Monsieur Chabre von Emil Zola. Wenn Sie wissen wollen, wie es weitergeht, der Text wurde von Anne-Kathrin Heffner aus dem Französischen übersetzt und 2025 im Band Die Früchte des Meeres, 2 Novellen im Mare Verlag veröffentlicht. Gelesen hat Michael Dangl, ausgesucht und gestaltet hat die heutige Geschichte Stefanie Zusner. Und hier folgen nun Tipps für Ö1 Clubmitglieder und solche, die es noch werden wollen.
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1: Das sind die zentralen Themen der diesjährigen Ausgabe der Musiktage Ernst Brunn. Unter dem Titel Con Anima findet in der niederösterreichischen Gemeinde bereits seit 1998 einmal im Jahr ein Kammermusikfestival mit Gästen aus nah und fern statt. Am Eröffnungstag, am Samstag, dem 30. Mai, stehen bei einem Konzert mit dem Chaos String Quartett in der Barockkirche Ernst Brunn Werke von Luigi Boccherini, Wilhelm Fitzenhagen und Felix Mendelssohn Bartholdy auf dem Programm. Ein Abend unter dem Titel Con Anima and Friends verbindet am Mittwoch, dem 3. Juni, im Schloss Ernst Brunn Musik von Emmerich Karlmann und Wolfgang Amadeus Mozart mit Poesie und Lyrik von Sophie Reyer. Und am Samstag, dem 6. Juni, wird im Schlossgarten das traditionelle Schlossfest gefeiert. 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

0: Von der moralischen Pflicht, Gott zu lieben, erzählt Wolfgang Amadeus Mozarts erstes Oratorium mit dem Titel
1: Die Schuldigkeit des ersten und fürnehmsten Gebotes,
0: das er 1767 im Alter von nur 11 Jahren komponiert hat. Die musikalische Gestaltung ist dabei bereits ausgesprochen raffiniert. Figuren erhalten individuelle Charaktere, das Orchester kommentiert die Handlung. Am Sonntag, dem 31. Mai, wird das geistliche Singspiel im Rahmen der Horizonte Landeck 2026 in der Pfarrkirche Zams aufgeführt. Interpretiert vom Ensemble der Tiroler Barocktage. Vorstellungsbeginn ist um 17 Uhr. Der letzte Tipp führt uns zu den Wiener Festwochen.
1: Ich habe Cineke 2015 gegründet, um auf schwarze und ethnisch diverse Musiker und Musikerinnen aufmerksam zu machen und ihnen endlich Möglichkeiten zu geben. Musikerinnen und Musiker, die wir bei den meisten Orchestern dieser Welt nicht auf der Bühne sehen.
0: Das Cineke Orchestra ist das erste professionelle Sinfonieorchester Europas

0: das zum größten Teil aus People of Color und Angehörigen ethnischer Minderheiten besteht. Seit einigen Jahren ist der von Kontrabassistin Chichi Nwanoku gegründete Klangkörper jetzt schon auf den internationalen Konzertbühnen unterwegs. Am 10. Juni ist Chineke im Rahmen der Wiener Festwochen erstmals in Wien zu erleben. Gespielt wird im großen Saal im Wiener Konzerthaus. Zu hören gibt es Four Black American Dances von Carlos Simon, das Konzert für Violine und Orchester in G-Moll von Samuel Coleridge Taylor und die Symphony No. 1 in E-Minor von Florence Beatrice Price. Eine Gruppe von Ö1-Mitgliedern ist am 10. Juni zu einem Empfang und einer Werkeinführung im The Hexton Hotel und zum Besuch des Konzerts Chineke Orchestra im Wiener Konzerthaus eingeladen. Für diese Ö1-Club-Exklusivveranstaltung müssen Sie sich bitte anmelden, mit Angabe Ihrer Ö1-Club-Nummer beim Ö1-Club oder im Ö1-Kalender. Anmeldeschluss ist der 2. Juni. Konzertbeginn am 10. Juni ist um 19.30 Uhr.
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0: Gestaltung Gabriel Schett.
2: Und es ist 11:30 und somit Zeit für Neuigkeiten auf dem Klassikmarkt. Den Namen Georg Philipp Telemann, den kennt man. Er gilt mit über 3600 überlieferten Werken als einer der produktivsten Komponisten der Musikgeschichte. Jeder Tag war durchgetaktet und minutiös zwischen Komposition, Lehre und seinem geliebten Blumengarten aufgeteilt. Er liebte Tulpen. Susanne Hofinger präsentiert heute eine Neuerscheinung, die die Vielfalt seines musikalischen Schaffens zeigt.
3: Vorgestellt. Konzerte hat Georg Philipp Telemann nicht besonders gerne komponiert. Das schreibt er zumindest in seiner Autobiografie von 1718. Sie seien ihm niemals recht von Herzen gegangen. Das Ensemble Florilegium dürfte das allerdings anders sehen.

Der erste Satz aus dem Doppelkonzert für Violine und Flöte von Georg Philipp Telemann. Das Ensemble Florilegium unter der Leitung des Flötisten Ashley Solomon, gemeinsam mit der Geigerin Rachel Potcher. Zu finden ist diese Aufnahme auf der aktuellen CD des britischen Originalklangensembles Florilegium, das ganz im Zeichen von Georg Philipp Telemann steht. Seit mehr als 30 Jahren widmet sich der Klangkörper immer wieder der Musik Telemanns. Von intimen Solofantasien über Konzerte und Orchesterouvertüren bis hin zu Vokalwerken. Und auch die neue Einspielung zeigt diese Vielfalt. Mit Kammermusik, einer Kantate und gleich zwei Doppelkonzerten. Eines davon in einer ungewöhnlichen Kombination. Mit Blockflöte und Traversflöte als Soloinstrumente.

Das Allegro, der zweite Satz aus Georg Philipp Telemanns Doppelkonzert in E-Moll. Das Florilegium gemeinsam mit dem Flötisten Ashley Solomon und der Blockflötistin Hannah Perry. Ein Eindruck von Altem und Neuem, lautet das Motto der CD. Ein Motto, das auch über dem eben gehörten Doppelkonzert stehen könnte. Der eher herbe, erdige Klang der Blockflöte, deren Ursprünge bis ins 17. Jahrhundert zurückreichen, trifft auf den luftigeren, helleren Klang der Traversflöte aus dem 18. Jahrhundert. Wer Telemann als Polygraphen, als Vielschreiber kennt und seine enorme Produktivität mit mangelnder Qualität in Verbindung bringt, wird von dieser CD-Neuerscheinung überrascht sein. Herzstück der CD ist die Kantate Inu. Sie beruht auf einer Geschichte aus Ovids Metamorphosen, in der die mythologische Figur Inu dargestellt wird. Hören wir daraus das erste Rezitativ, gesungen von der britischen Sopranistin Elizabeth Watts.

die Sopranistin Elizabeth Watts als Inu in Telemanns gleichnamiger Kantate. Entstanden ist sie 1765. Da war Telemann bereits 84 Jahre alt. Von Altersmüdigkeit allerdings keine Spur. Kurz zur Handlung der Kantate. Inu flieht vor ihrem wahnsinnig gewordenen Ehemann Athamas, der eines ihrer Kinder ermordet hat. Gemeinsam mit ihrem überlebenden Sohn Melikertes stürzt sie sich vor Verzweiflung von einer Klippe ins Meer.

Der Sprung vom Felsen und das sanfte Eintauchen im Meer. Klangliche Impressionen, die so gar nicht barock klingen, in Georg Philipp Telemanns Kantate Inu. Die Sopranistin Elizabeth Watts schafft es, in ihrer Stimme all die Verzweiflung zu legen, ohne dass darunter die Textverständlichkeit leidet. Besonders eindrucksvoll gelingt die Arie »Meint ihr mich, ihr Nereiden?«.

Meint ihr mich, ihr Nereiden? Aus der Kantate Ino von Georg Philipp Telemann. Das Ensemble Florilegium überzeugt hier mit feinen dynamischen Schattierungen, lebendigen Tempi und großer Flexibilität zwischen den eng verwobenen Rezitativen und den Ariosi. Man spürt, dass das Ensemble gut eingespielt ist und mit der Musik Telemanns eng vertraut. Eine ganz andere Klangfarbe eröffnen die Duette für Flöte und Violine aus Telemanns Sammlung »Der getreue Musikmeister«. Zwischen 1728 und 1729 hat er diese in 25 Ausgaben veröffentlicht. Die kleinen Vokal- und Instrumentalwerke waren ursprünglich für den häuslichen Musikunterricht gedacht. Hier ist nun der Leiter des Florilegium zu hören, der Flötist Ashley Solomon, gemeinsam mit der Geigerin Rachel Potcher. Und die beiden glänzen mit einer fein nuancierten Artikulation und einem ausgewogenen harmonischen Klang.

Der erste Satz aus der Sonate in G-Dur für Flöte und Violine, interpretiert von Ashley Solomon und Rachel Potcher. Ein fein austariertes Zusammenspiel der beiden Instrumente. Das zeigt sich auch besonders im dritten Satz,

Ashley Solomon Flöte und Rachel Potcher Violine. Mit dem dritten Satz aus Georg Philipp Telemanns Sonate in G-Dur für Flöte und Violine. Zu finden ist das auf der aktuellen CD des Ensembles Florilegium, erschienen bei Channel Classics. Der krönende Abschluss auf dieser CD ist das Presto, der vierte Satz aus dem Doppelkonzert für Blockflöte und Traversflöte, eines der bekanntesten Konzerte Telemanns. Und vor allem der vierte Satz ist voller Spielfreude und Energie. Ein Beweis dafür, dass Telemann alles andere als langweilig ist.

0: das Ensemble Florilegium zusammen mit Ashley Solomon Traversflöte und Hannah Perry Blockflöte mit dem Presto, dem vierten Satz aus Georg Philipp Telemanns Konzert in E-Moll für Blockflöte, Traversflöte und Streicher. Auch das zu finden auf der aktuellen CD des britischen Originalklangensembles Florilegium mit Werken Georg Philipp Telemanns. A Taste of Old and New, erschienen bei Channel Classics. Und das war vorgestellt heute. Gestaltung Susanne Hofinger.
1: Und ein musikalischer Vormittag neigt sich somit dem Ende zu. In Kürze erwartet Sie wie immer das Mittagsjournal heute mit Veronika Filiz. Und in knapp einer Stunde ist es Zeit für Punkt 1. Heute geht es um die Kürzung des Budgets für Universitäten. Es geht um Kürzungen in Milliardenhöhe. 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
1: Und zu diesem Mittagsjournal darf ich Sie begrüßen. Ich bin Veronika Filitz. Moskau droht mit einer groß angelegten Attacke auf Kiew und ruft ausländische Diplomaten auf, die Stadt zu verlassen. Wie reagiert Österreich, wie die EU auf diese Drohgebärde und auch auf den Einsatz der gefürchteten Oreschnik-Rakete? Das beschäftigt uns in der kommenden Stunde. Im Nahen Osten droht Israel, droht Premier Benjamin Netanyahu mit neuen Angriffen auf den Libanon, trotz Waffenruhe, und er streitet offenbar mit Donald Trump über das Vorgehen im Iran. David Kriegleder wird all das für uns einordnen. Frankreich wird von einem Missbrauchsskandal an Kindertagesstätten erschüttert, Albanien von einem Skandal rund um eine fehlgeleitete KI-Ministerin, die der Korruption Einhalt gebieten sollte, aber das wohl nicht getan hat. Und eine Debatte um das Klima, Worst-Case-Szenario, beschäftigt uns auch. Für den Weltklimarat der Vereinten Nationen ist das unplausibel geworden. Einige auf der politischen Rechten, darunter US-Präsident Donald Trump, sehen sich bestätigt, dass die Erderwärmung keine erhebliche Bedrohung darstelle. Klimaforscher Daniel Hubmann ist dazu zu Gast. Aber zuallererst zur ersten echten Hitzewelle des Jahres und damit zu Gerald Holzinger.
2: Hochsommerlich ist es auch heute. Größtenteils bleibt es sogar ungetrübt sonnig. Vor allem im Bergland tauchen jetzt vermehrt ein paar Quellwolken auf. Die Schauerneigung bleibt aber selbst hier gering. Die Temperaturen steigen noch auf 27 bis 34 Grad. Mäßiger Wind bringt leichte Erfrischung. Aktuell hat es in den meisten Landeshauptstädten schon 28 Grad. Nur in Bregenz mit Wind vom Bodensee frischere 23 Grad. Ähnlich heiß wie heute wird der morgige Mittwoch, wenn auch zur Sonne vorübergehend mehr Wolken kommen und ein paar Regenschauer und Gewitter, speziell im Bergland und im Süden.
1: Und bevor wir zu den angesagten Themen kommen, schauen wir ganz aktuell nach Belgien. Dort hatte es etwas nördlich der Hauptstadt Brüssel eine Kollision eines Schulbusses mit einem Zug gegeben. Von einem heftigen Aufprall und mehreren Opfern ist die Rede, berichtet Katharina Wagner.
3: Heute früh um 8.15 Uhr soll der Kleinbus von einem Zug erfasst worden sein. Es soll sich dabei um einen Schulbus gehandelt haben, der auf dem Weg in eine Sonderschule war. An Bord sollen sich 7 Schülerinnen und Schüler, ein Betreuer und ein Fahrer befunden haben. Der belgische Transportminister spricht heute Vormittag davon, dass 2 Jugendliche und ein Erwachsener getötet worden sind. Wie es zu dem Unfall gekommen ist, ist noch unklar. Die Bahnschranken sollen nicht offen gewesen sein, als der Zug in den Bus rammte. Auch die Ampel soll auf Rot gestanden haben. Ein Augenzeuge, der sich in dem Zug befand, als es zu dem Unfall kam, spricht davon, dass der Zug nicht abgebremst habe und den Bus mehrere Meter geschoben habe. Mindestens eine Person sei aus dem Auto geschleudert worden. Bestätigt wurden diese Schilderungen von offizieller Seite nicht.
1: Jetzt geht es um neue russische Drohungen, die da nach dem massiven Angriff auf Kiew am Wochenende aus dem Kreml kommen. Moskau hat mit einer neuen Attacke gedroht und hat ausländische Diplomaten aufgerufen, die Stadt zu verlassen. Die russischen Streitkräfte würden systematische Schläge gegen militärische und politische Entscheidungszentren in der Hauptstadt beginnen, heißt es da eben aus dem Kreml. Wie damit umgehen, ist jetzt wohl großes Thema in vielen Ländern, die diplomatische Vertretungen in Kiew betreffen.

0: betreiben, auch in Österreich. Barbara Nesslinger.
1: Die Drohungen aus Moskau sind massiv, wie damit umgehen. Die EU-Vertretung in Kiew will sich jedenfalls nicht einschüchtern lassen. Diplomatisches Personal aus Kiew abzuziehen, komme nicht in Frage, sagt Katerina Matarnova, Leiterin des EU-Büros in der ukrainischen Hauptstadt. Russland wolle mit seinen Warnungen lediglich Panik sehen und die Ukraine isolieren. Man sei auf solche Situationen eingestellt, sagt David Bachmann, Delegierter der Wirtschaftskammer Österreich.
2: Man gewöhnt sich ja leider auch an Dinge wie Bombardierungen und jede Nacht Luftalarme. Ich kann nur sagen, solange es die Politik unterstützt, dass wir vor Ort sind, sind wir auch als Wirtschaftskammer vor Ort und helfen den Unternehmen, aber auch ja natürlich auf ukrainischer Seite. Sie dürfen nicht vergessen, wir sind im fünften Kriegsjahr und werden die Lieferketten trotzdem aufrechterhalten. Wir haben auch Schutzkeller, sowohl in der Botschaft, also wir sind derzeit in der Botschaft auch physisch untergebracht und gehen auch in Schutzkeller, wenn Luftalarm ist. Aber das muss man auch sagen, man geht ja nicht mehr bei jedem Luftalarm in den Keller.
1: Vom österreichischen Außenministerium heißt es, dass ohnehin eine Reisewarnung für die gesamte Ukraine bestehe und dass die registrierten Österreicherinnen und Österreicher bereits informiert worden seien. Und weiter.
3: Wir haben Russland mit der diplomatischen Note mitgeteilt, dass seine Drohungen gegen Zivilpersonen und das Personal diplomatischer Vertretungsbehörden in Kiew vollkommen inakzeptabel sind, sowie es zur Einhaltung seiner völkerrechtlichen Verpflichtungen, insbesondere des humanitären Völkerrechts, aufgefordert.
1: Für Österreichs Europaministerin Claudia Bauer sei dennoch klar:
4: Es geht nicht nur um die Ukraine in diesem Krieg, es geht um Europa, es geht um die Europäische Union, es geht um unsere Energieversorgung, es geht um die Wettbewerbsfähigkeit, wenn wir es ganz konkret festmachen wollen. Und deswegen wichtig, dass wir Gesprächskanäle hier auch gut nützen, dass es zu einem dauerhaften und gerechten Frieden kommen muss, lieber früher als später.
1: So die Europaministerin.
0: Und all das, wie reagieren, beschäftigt natürlich auch die EU. Also schauen wir nach Brüssel zu Verena Sophie Meyer. Guten Tag.
5: Hallo, schönen Mittag aus Brüssel.
0: Die EU will sich nicht einschüchtern lassen. Das ist jetzt nicht so überraschend, aber was heißt das?
5: Das heißt praktisch zuerst einmal, dass die EU ihr diplomatisches Personal jetzt nicht sofort aus Kiew abziehen wird, wie wir auch gerade im Beitrag gehört haben. Man sieht da hinter den Drohungen gegen ausländisches Botschaftspersonal eine Strategie der Kreml-Verfolger, damit das Ziel, die Ukraine von ihren Partnern zu isolieren, dem will man sich nicht beugen. So ähnlich klingt das auch heute früh vor dem Treffen der Europaministerinnen. Hören wir uns dazu kurz den polnischen Minister Ignacy Niemczycki an.
6: This is absolutely outrageous, but this is in a way nothing new. Putin has used this tactic to spread fear here in Europe, and we should not give in to that. That's quite clear. This tactic will not work.
5: Also der Tenor lautet, russische Drohungen, Putins Taktik in Europa Angst zu verbreiten. Das ist nicht neu und wir werden uns dem nicht beugen. Gleichzeitig werden diese Angriffe vom Wochenende europaweit auch verurteilt.
0: Und bei diesen Angriffen hat Russland eine gefürchtete neue Waffe eingesetzt, die Oreschnik-Rakete. Wie wird diese Drohgebärde in der EU aufgenommen? Steht da auch zur Diskussion, den Druck auf Russland zu erhöhen mit neuen Sanktionen? Tatsächlich kann sich Europa ohne Hilfe der USA kaum gegen so ein Waffensystem verteidigen.
5: Es geht hier primär um die Interpretation, dass Putin mit Hyperschallraketen versucht, die Dynamik im Krieg wieder zu seinen Gunsten zu drehen. Es war ja nicht das erste Mal, dass er sie eingesetzt hat. Und wir haben zuletzt gesehen, dass die Ukraine vor allem in der Drohnenkriegsführung zunehmend die Oberhand gewonnen hat. Was Sanktionen angeht, zeigt für die EU jeder Angriff aus Russland und gerade solche wie vom Wochenende die Notwendigkeit, die Sanktionen Schrauben weiter anzudrehen, den Druck auf Russland aufrechtzuerhalten. Das ist Kern der europäischen Ukraine-Politik. Und ist da ein Sanktionspaket fertig, wird hier in Brüssel gleich an dem nächsten gearbeitet. Im Moment wird am 21. Paket getüftelt, das soll im Juni vorgelegt werden und das soll vor allem der russischen Schattenflotte nochmal das Umgehen von Sanktionen erschwert werden und wir können davon ausgehen, dass solche Angriffe wie von diesem Wochenende da noch einmal Druck reinbringen.
0: Fast zeitgleich hat der deutsche Kanzler einen Sonderstatus für die Ukraine ins Gespräch gebracht. Was meint Friedrich Merz damit?
5: Merz will ein starkes politisches Signal setzen und die Ukraine als assoziiertes Mitglied in der Europäischen Union aufnehmen, also dass die Ukraine damit sofort Zugang zu den europäischen Gremien und zur Struktur hat, ohne Stimmrecht, aber mit Beobachterstatus, um sie eben im Krieg und im Friedensprozess auch besonders zu unterstützen. Was würde das bedeuten? Das würde bedeuten, dass Zelensky im höchsten politischen Gremium der Staats- und Regierungschefinnen und Chefs der EU sitzen wird, allerdings ohne Stimmrecht. Es würde dann auch einen ukrainischen Kommissar oder eine Kommissarin geben, ohne Stimmrecht und auch ohne Zuständigkeit für ein Politikfeld, dasselbe auch im EU-Parlament. Merz will da auch eine Sicherung einbauen. Also sollte die Ukraine sich von den Werten der EU irgendwann wieder wegentwickeln, kann dieser assoziierte Status wieder rückgängig gemacht werden. Aber für viele tut sich die Frage auf, wenn das für die Ukraine als Sonderstatus gilt, was ist dann mit den anderen Beitrittskandidaten, die schon länger warten?
0: Also alles nicht ganz unumstritten und Volodymyr Zelensky hat das auch abgelehnt. Wieso?
5: Zelensky will eine volle EU-Mitgliedschaft und das möglichst bald. Deshalb lehnt er so eine Light-Version auch ab. Aber viel wichtiger ist eigentlich, wie Merz Vorschlag bei den europäischen Partnern ankommt, weil bei der Erweiterung wird jeder Schritt noch immer einstimmig entschieden. Deshalb dauert es ja auch im Westbalkan teilweise schon länger als 20 Jahre. Und da heißt es aus vielen EU-Ländern, dass man zwar bereit dafür ist, über neue Modelle zu diskutieren, aber es muss für alle das Gleiche gelten. Also für die Ukraine und auch für den Westbalkan. Österreich sieht da auch Parallelitäten zum Zugang der schrittweisen Integration, die Österreich sehr unterstützt, also dass Beitrittskandidaten bei Fortschritten im Prozess schon Benefits haben sollen, zum Beispiel die Aufnahme ins Roaming-Netz. Für die Ukraine, um nochmal auf die Ukraine zurückzukommen, steht jetzt erstmal die Eröffnung von inhaltlichen Verhandlungskapiteln an. Also es gibt da schon einen Beitrittsprozess, der gerade gegangen wird. Da hat die neue ungarische Regierung das Veto noch nicht aufgehoben, ist aber in Gespräche über den Schutz der ungarischen Minderheit in der Ukraine. Darüber gibt es noch Unstimmigkeiten, aber in Brüssel ist man optimistisch, dass da bei diesem regulären Prozess auch bald etwas weitergeht.
0: Bemühungen um eine echte Friedenslösung zwischen der Ukraine und Russland sind mehr als ins Stocken geraten, wohl auch, weil die USA seit dem Krieg gegen den Iran mit anderem beschäftigt sind. Ist das nicht jetzt eine Chance für die EU, sich aktiv um solche Verhandlungen zu bemühen, aktiver als bisher?
5: Es ist vor allem eine Notwendigkeit geworden in Europa, den Rückzug der USA aus der Ukraine auszugleichen und ja auch zu ersetzen, militärisch vor allem. Und jetzt ist die Frage, ob auch diplomatisch. Es kommt tatsächlich gerade Bewegung in die Diskussion, wer Europa in solchen Friedensverhandlungen vertreten soll. Befeuert hat das auch Wladimir Putin selbst mit seinem Wunsch, den deutschen Altkanzler Gerhard Schröder an den Verhandlungstisch zu setzen. Das wurde von EU-Seite deutlich abgelehnt und jetzt schwirren da diverse Namen herum. In Medien ist die Rede von Angela Merkel, von Mario Draghi, vom finnischen Präsidenten Alexander Stubb. Die Frage ist dann auch, soll das in der EU entschieden werden oder in einem anderen Format, der Koalition der Willigen zum Beispiel, die es auch gibt. Also da sind wir noch nicht in einer Entscheidungsphase, aber es ist auf jeden Fall Bewegung da.
0: Sagt Verena Sophie Meyer live aus Brüssel. Vielen Dank.
5: Vielen Dank. Schönen Mittag nach Österreich.
0: Und die russischen Drohungen und eben der Einsatz dieser Oreschnik-Rakete haben die Schwäche Europas bei der Luftabwehr deutlich gemacht. Und das betrifft auch Österreich. Jahrzehntelang wurde Verteidigung gegen mögliche Angriffe aus der Luft vernachlässigt. Erst seit kurzem wird auch in Österreich eine neue Luftabwehr aufgebaut. Gegen Drohnen auf kurze Distanz sollten bald entsprechende Abwehrwaffen geliefert werden. Gegen größere Bedrohungen hat die Regierung bisher keine Entscheidung getroffen. Peter Daser berichtet.
7: Die russische Oreschnik-Rakete wurde bisher dreimal eingesetzt gegen die Ukraine. Diese Bedrohung durch eine sehr schnelle sogenannte Hyperschallrakete ist aber auch für Österreichs Bundesheer ein Thema. Gerfried Bromberger ist Kommandant der Luftstreitkräfte. Das Bundesheer hätte bisher keine Abwehr gegen solche Raketen. Zwar ist eine Luftverteidigung auf kurze Distanz bis 15 Kilometer bereits bestellt und eine auf mittlere Distanz bis 50 Kilometer soll bald folgen, aber derzeit ist nichts vorgesehen für längere Reichweiten.
8: Und dazu brauchen wir eben die lange Reichweite, also sprich eine Mittelreichweite, schafft das nicht, weil einfach diese Hyperschalllenkwaffen mit derartig hoher Geschwindigkeit auf Österreich zufliegen würden, dass einfach die Reaktionszeiten so kurz sind und vor allem ich brauche spezielle Spezifika, um das entsprechend abfangen zu können.
7: Die Neutralität schütze Österreich nicht gegen solche Waffen, sagt Bromberger. Zuletzt hat etwa der Militäranalyst Franz Stefan Gadi gewarnt, dass Österreich mit seinen für ganz Europa wichtigen Verkehrsachsen zum Ziel russischer Angriffe werden könnte, auch als neutrales Land. Gerfried Bromberger betont, dass sich Österreich selbst verteidigen können muss.
8: Wollen wir als souveräner Staat auftreten und nehmen wir unsere Luftverteidigung ernst, dann brauchen wir das. Der Glaube, dass uns die Neutralität schützt, oder uns schützt, das ist ein totaler Irrglaube, weil eine Hyperschalllenkwaffe fliegt nicht um Österreich herum, sondern die wird entweder über Österreich drüber fliegen oder in Österreich einschlagen.
7: Österreich war jedenfalls eines der ersten Länder Europas, das neue Waffen gegen die Bedrohung durch Drohnen bestellt hat, und zwar sogenannte Sky Ranger für die Pandur-Radpanzer mit Maschinenkanonen und Abwehrraketen. Gleichzeitig wird die schon vorhandene Zwillingsflak des Bundesheeres modernisiert und auch die ebenfalls vorhandenen leichten Mistral-Infrarotraketen. Bei Distanzen darüber hinaus gibt es bisher aber keine Entscheidung der Regierung.
8: Also entsprechende Fliegerabwehrlenkwaffen. Da gehe ich davon aus, dass, oder hoffe ich, dass die Entscheidung für die mittlere Reichweite heuer noch fallen wird.
7: Und dann muss erst ein Vertrag geschlossen und geliefert werden. Für die Langstreckenabwehr hat zuletzt Deutschland ein neues System gekauft, Arrow 3 aus Israel. Im Programm der österreichischen Bundesregierung findet sich hierzu nur ein unbestimmter Absatz. Die Beschaffung von Langstrecken-Luftabwehrraketensystemen werde in den Aufbauplan des Bundesheeres aufgenommen.
0: Dass die USA im und gegen den Iran engagiert sind, war ja schon kurz Thema. Sind sie immer noch? Die USA greifen wieder Ziele im Iran an, inmitten der Verhandlungen zwischen den beiden Ländern. Und trotz Waffenruhe greift auch Israel weiter die Hisbollah im Süden des Libanons an. Seit Mitte April gibt es erstmals Gespräche zwischen Israel und dem Libanon. Die Entwaffnung der Hisbollah ist da ein zentrales Thema, aber die Miliz nimmt an diesen Gesprächen halt nicht teil. Die Hisbollah sehen einige im Libanon zunehmend kritisch, aber immer noch halten ihr viele Menschen die Treue, berichtet Paul Huima aus dem Libanon.
9: Dieses Geräusch nehmen die meisten hier in Beirut vor Ort Tahir kaum mehr wahr. Das permanente Surren israelischer Drohnen über den Köpfen gehört mittlerweile zum Alltag. Die Spuren des Krieges drängen sich hier an jeder Straßenecke auf. Fassaden voller Einschusslöcher, zerstörte Häuser, ganze Straßenzüge in Trümmern. Aus den Ruinen flattern gelb-grüne Fahnen im Wind. Da hier ist Hisbollah-Land. Beim Betreten des Stadtteils begrüßt mich ein bärtiger Mann, ein Hisbollah-Mitglied. Hier wird nichts gefilmt, fotografiert oder gefragt, ohne seine wachsamen Blicke. Vor einem ausgebombten Gebäude sitzt der 16-jährige Khalid. Die Israelis massakrieren uns hier, sagt er. Ich hoffe, die Hisbollah bleibt stark. Wenn ich diese Zerstörung hier sehe, macht mich das wütend und traurig. Von meinem Begleiter bekommt Khalid zustimmendes Nicken. Auf eine Kritik gibt es hier nicht. Dafür muss man schon genau zuhören. Ein paar Straßen weiter lässt Hassan gerade Falafel in heißes Öl gleiten. Das Geschäft lief schon mal besser, sagt er. Der Staat hilft uns nicht. Verlassen konnten wir uns bisher nur auf die Hisbollah. Aber diesmal warten wir noch auf Unterstützung. Die Hisbollah ist hier mehr als eine Miliz. Sie ist auch Sozialdienstleister, Netzwerk, Ersatzstaat. Mit Milliarden aus dem Iran hat sich die Partei Zustimmung und Sympathien erkauft. Seit dem Krieg mit den USA schwinden die Geldflüsse aus Teheran. Das freundliche Gesicht der Kümmererpartei beginnt zu bröckeln. Abseits der Hisbollah-Hochburg machen immer mehr Libanesen die Miliz für diesen Krieg verantwortlich. Ohne Not wurde Israel angegriffen und das gesamte Land wieder in einen Krieg hineingezogen. Der Schmuckverkäufer Fatih will davon nichts hören. Die Hisbollah ist eine Befreiungs-, keine Terrororganisation. Wer das sagt, sei naiv. Wenn jemand in dein Haus kommt, muss man ihn hinauswerfen. Das sei doch logisch. Der Mythos des standhaften Widersachers Israels ist die Kernerzählung der Hisbollah. Zumindest war das bisher so. An der Front scheint man machtlos gegen Israels Vormarsch. Libanons Staatschef hat die Entwaffnung der Miliz versprochen. In Tahir scheint das noch alles weit weg. Der Stadtteil liegt in Trümmern. Die Hisbollah bleibt aber für viele weiter die einzig wahre Autorität. Zumindest unter den wachsamen Augen unseres Begleiters.
0: Israel greift Hisbollah-Stellungen immer wieder an, haben wir gehört. Premier Netanyahu sieht sein Land, Zitat, im Krieg mit der pro-iranischen Miliz und will die Angriffe sogar ausweiten. Wir schauen jetzt live nach Israel zu unserem Korrespondenten David Kriegleder. David, eigentlich gilt eine Waffenruhe zwischen Israel und dem Libanon. Israel greift trotzdem Stellungen im Süden an. Wie rechtfertigt Benjamin Netanyahu das?
10: Also diese Waffenruhe zwischen Israel, dem Libanon und der Terrormiliz Hisbollah, die seit Mitte April in Kraft ist, die war von Anfang an eigentlich nur eine Scheinwaffenruhe. Denn sie hat de facto nur für die Teile des Libanon nördlich des Litani-Flusses gegolten, also nicht im Grenzgebiet des Südlibanon, wo Israels Armee ja eine Pufferzone errichtet und Dörfer zerstört, die der Hisbollah Unterschlupf gewähren. Und Israel hat immer gesagt, dass man weiter gegen die militärische Aufrüstung der Hisbollah im Grenzgebiet vorgehen wird. Und die Hisbollah hat ihrerseits immer wieder gesagt, dass sie ihren bewaffneten Widerstand gegen die israelischen Besatzungssoldaten im Südlibanon fortsetzen wird. Und darum haben die Waffen nie geschwiegen. Neu ist, dass Israel seit gestern Abend auch wieder im größeren Stil Hisbollah-Ziele in der weit nördlicheren Bekaa-Ebene ins Visier nimmt. Und Israel begründet diese Ausweitung damit, dass die Hisbollah-Angriffe auf israelische Grenzdörfer zugenommen haben. Und das Ganze ist sicher auch eine Reaktion auf die gestiegene Zahl an israelischen Soldaten, die zuletzt durch Hisbollah-Drohnen im Südlibanon getötet wurden. Hinzu kommt, dass die israelische Führung offensichtlich die Befürchtung hat, dass sich ihr Zeitfenster sozusagen für größere Schläge gegen die Hisbollah schließt, sollte ein Abkommen zwischen den USA und dem Iran einen echten, umfassenden Waffenstillstand im Libanon vorschreiben.
0: Aber wie sehr hat das alles auch innenpolitische Gründe? Netanyahu bekommt ja ordentlich Druck von seinen rechtsextremen Ministern.
10: Ja, natürlich. Es herrscht großer Druck auf Netanyahu von seinen ultrarechten Koalitionspartnern, aber auch von der Opposition und von den betroffenen Bewohnern Nordisraels, weil es dort oben einfach kein normales Leben mehr möglich ist und das seit Jahren. Und in Israel wird in wenigen Monaten gewählt und Netanyahu hat weder an der Gaza-Front noch im Iran noch an der Libanon-Front seine Kriegsziele erreicht. Und aus israelischer Sicht wäre es natürlich ein Albtraum-Szenario, wenn ein Abkommen zwischen Washington und Teheran künftig Israel daran hindert, den militärischen Aufbau der Hisbollah im Südlibanon militärisch zu unterbinden. Also das ist eine echte rote Linie für Israel. Und im Übrigen wäre das auch aus US-Sicht eigentlich völlig kontraproduktiv, weil Washington drängt ja auf eine Normalisierung der Beziehungen zwischen der libanesischen Regierung und Israel. Und das kann nur durch die Entwaffnung der Hisbollah gelingen. Und die lehnt das klar ab, erhält Schützenhilfe vom Iran und hat deswegen zuletzt auch mehrmals der libanesischen Regierung mit einem gewaltsamen Umsturz gedroht. Also wir sehen, die Libanon-Frage ist ein ganz entscheidendes Puzzlestück in dieser größeren Gemengelage dieser laufenden Verhandlungen.
0: Und da gibt es zusehends Sorge in der israelischen Politik, dass Israel bei den Gesprächen, die da derzeit zwischen den USA und dem Iran laufen, übergangen wird.
10: Genau, so ist es. Also es herrscht hier das Gefühl, dass Israel als Partner der USA diesen Krieg gegen das Mullah-Regime begonnen hat, aber dass man jetzt sozusagen auf die Seitenlinie verbannt wurde und von den Gesprächen ausgeschlossen ist. Und dazu hat auch US-Präsident Trump beigetragen, der vor kurzem gesagt hat, Bibi, also Netanyahu, sei ein guter Mann, er wird genau das tun, was ich sage. Und dementsprechend sind israelische Medien seit Tagen in einer Art Alarmstimmung. Es herrscht hier wirklich große Sorge, dass Trump sich vom iranischen Regime über den Tisch ziehen lässt und dass er einem schlechten Deal zustimmen wird zum Schaden Israels. Das betrifft in erster Linie die Zukunft des iranischen Atomprogramms, dem wichtigsten Sicherheitsinteresse Israels. Und diese Frage soll ja nach allem, was wir hören, in einem ersten Rahmenabkommen gar nicht vorkommen oder vielleicht erst später in einem zweiten Schritt verhandelt werden. Aber das betrifft eben auch den Libanon, weil es bei diesem Schauplatz ganz zentral um die Frage geht, ob Teheran künftig weiter mit seinem regionalen Netzwerk an Terrormilizen Israel bedrohen und unter Druck setzen kann.
0: Verlässt sich Israel also nicht mehr darauf, die USA ganz eindeutig hinter sich zu wissen? Zuletzt soll es ja auch einen Krach zwischen Donald Trump und Benjamin Netanyahu gegeben haben über das Vorgehen im Iran.
10: Ja, es gab Berichte über so ein hitziges Gespräch zwischen den beiden. Wie viel da dran ist, wissen wir nicht. Aber es zeigt meiner Meinung nach ganz klar, was von Anfang an eigentlich klar war, nämlich, dass die Kriegsinteressen der USA und Israels zwar überlappend waren, aber nicht ident. Ebenso wenig die Leidensbereitschaft zur Erreichung dieser Ziele. Und ich denke, Israel spürt, dass sich Trump einfach nur zurückziehen will aus diesem ganzen Schlamassel, während Israel das nicht kann durch seine geografische Lage und mit all den Konsequenzen, die dieses gescheiterten Kriegs ja viel direkter leben muss. Und da hilft es wenig, dass US-Präsident Trump jetzt offenbar weitere arabische Staaten dazu drängt, die Beziehungen mit Israel zu normalisieren und diesen Abrahamsakkorden beizutreten, weil ja alle wissen, dass das unmittelbar völlig unrealistisch ist, auch weil in Israel so radikale Kräfte an der Macht sind, die die Unterdrückung der Palästinenser im Westjordanland vorantreiben. Also unterm Strich, es wirkt alles eher aussichtslos und weil Israel jedenfalls sieht, dass Teheran gestärkt aus diesem Krieg hervorgehen könnte, hofft man hier ganz klar, dass diese Verhandlungen zumindest unter den Konditionen, die derzeit kursieren, noch entgleisen.
0: David Kriegleder war das live aus Israel. Vielen Dank und alles Gute.
10: Sehr gerne. Gruß nach Wien.
0: Wir kommen zu einem ganz anderen Thema. Vor ein paar Monaten war sie eine Sensation. In Albanien sollte eine künstliche Intelligenz über die Vergabe von öffentlichen Aufträgen entscheiden und so die Korruption zu 100% eindämmen. So zumindest das Versprechen des albanischen Langzeitpremiers Edi Rama zum Start von Gjella, eben der neuen Ministerin für öffentliche Aufträge, die seit September im Amt ist. Doch halten konnte Gjella offenbar nicht, was da versprochen wurde. Gegen die Betreiber hinter der KI laufen Ermittlungen wegen organisierter Kriminalität. Mehrere Klagen sind anhängig und ob Gjellas Dasein als Regierungsmitglied überhaupt verfassungskonform ist, muss auch erst geklärt werden, stehen heute am Prüfstand. Sarah Emler.
11: Die Frau, die in die Kamera blickt, trägt albanische Tracht. Sie schaut ernst, bewegt sich kaum und wenn sie redet, klingt es wie eine Maschine. Der Grund? Sie ist auch eine. Es ist Albaniens KI-Ministerin.
12: Ich bin nicht hier, um den Menschen zu ersetzen, sondern um Menschen zu helfen. Es stimmt, ich habe keine Staatsbürgerschaft, aber ich habe auch keine Ambitionen. Ich verfüge nur über Daten und Algorithmen, die ich nur dafür verwenden kann, um den Bürgerinnen und Bürgern zu dienen, und zwar auf eine offene und transparente Weise.
11: Es ist der 18. September vergangenen Jahres. Es ist ihr erster Auftritt im Parlament. Präsentiert wird sie von Albaniens Ministerpräsident Edi Rama. Gjella, albanisch für Sonne, soll nie schlafen, kein Gehalt brauchen und nachdem sie keine Cousins hat, so Rama, frei von Nepotismus sein. Ein wichtiger Punkt, denn in Albanien werden 80% des Staatsbudgets über öffentliche Aufträge verteilt. Doch das Land ist hochkorrupt. Mit der unbestechlichen Gjella soll das kein Problem mehr sein, hofft der Ministerpräsident. Doch die Vorstellung der KI-Ministerin wird alles andere als gefeiert. Die Opposition, von Anfang an skeptisch, schlägt auf Tische, wirft Papiere durch die Luft und verlässt wütend den Plenarsaal. Der Tenor, die KI könne zwar unterstützen, auch bei der Verteilung öffentlicher Aufträge, doch die Verantwortung müsse bei einem realen Menschen bleiben. Beim Verfassungsgerichtshof wird eine Klage eingereicht, denn wie Gjella ins Amt gekommen ist, scheint fragwürdig. Laut albanischer Verfassung muss man mindestens 18 Jahre alt sein, um Minister oder Ministerin zu werden und geistig dafür in der Lage sein. Ein Hindernis, das mit einem Präsidentendekret umgangen wurde. Hinzu kommt, dass es unklar ist, wie transparent Gjella tatsächlich ist, wer sie kontrolliert und vor allem, wer die Verantwortung übernimmt, wenn sie Fehler macht. Und die Kritik wird immer lauter, denn die KI-Ministerin scheint nicht so zu funktionieren, wie sie sollte. So gab es im Winter einen Korruptionsskandal bei der staatlichen Behörde, die für die Digitalisierung im Land zuständig ist und die Gjella selbst entwickelt hat. Und der Skandal war ausgerechnet in dem Bereich, in dem Gjella das hätte verhindern sollen, bei den öffentlichen Ausschreibungen. Zuletzt hat auch Ministerpräsident Rama seine Tochter, wie er Gjella am Anfang genannt hat, nicht mehr erwähnt. Vielleicht hat er die Hoffnung, sie still des Amtes zu entheben, sollte sich das Verfassungsgericht gegen die KI-Ministerin entscheiden.
0: Und in Frankreich erschüttert ein ganz anderer Skandal das Land, eine Serie sexueller Missbrauchsfälle in Kindertagesstätten. In Paris steht heute ein Mann vor Gericht, der sich in einem Kindergarten an mehreren 3- bis 5-Jährigen vergangen haben soll. Aus Paris, Cornelia Primusch.
13: Fassungslose Eltern versammeln sich heute Nachmittag vor dem neuen Justizpalast in Paris, um vor Prozessauftakt zu demonstrieren. Sie haben sich zum Netzwerk MeToo Ecole zusammengeschlossen, um sexuellen Missbrauch in Schulen anzuprangern. Der heute verhandelte Fall ist der zweite innerhalb weniger Wochen und es dürften noch zahlreiche folgen. Mehr als ein Jahr lang soll sich ein 36 Jahre alter Kinderbetreuer in einer Vorschule im 11. Pariser Arrondissement an Kleinkindern sexuell vergangen haben, berichtet die Mutter eines dreijährigen Buben. Er hat uns erst erzählt, was passiert ist, nachdem wir ihm von der Suspendierung des Betreuers erzählt haben. Nach und nach hat er geschildert, was ihm widerfahren ist. Der Betreuer soll den Buben im Intimbereich berührt haben. Das deckt sich mit den Aussagen der anderen 8 Kinder. Mehr als ein Schuljahr lang sei es zu diesen Vorfällen gekommen. Die Eltern waren ahnungslos. Er hat nicht mehr geschlafen. In der Nacht hat er geschrien. Er hat am ganzen Körper Ausschlag bekommen wegen Bauchschmerzen, waren wir öfter im Spital. Sein Körper hat gesprochen, unser Sohn aber nicht mit uns. Trotz zahlreicher Verdachtsmomente in Pariser Kinderbetreuungsstätten haben die Behörden erst spät reagiert. Aktuell ermittelt die Staatsanwaltschaft in mehr als 100 Kindergärten, Volksschulen und sogar Krippen wegen Gewalt oder sexuellen Übergriffen an Kleinkindern. Der neue Pariser Bürgermeister Emmanuel Grégoire hat den Kampf gegen sexuellen Missbrauch in der städtischen Nachmittagsbetreuung zur Priorität erklärt. Um das Vertrauen wiederherzustellen, systematisch, schon beim geringsten Verdachtsmoment, werden Betreuerinnen und Betreuer suspendiert. Aktuell sind es fast 80 Personen. Lieber sei er ungerecht, als ein Risiko einzugehen, sagt Bürgermeister Emmanuel Grégoire, der nun eine 2-tägige Mindestausbildung für Betreuerinnen und Betreuer verlangt. Bisher ist keine spezielle Ausbildung erforderlich. Beim heutigen Prozess gegen den 36-jährigen Angeklagten wird die Presse anwesend sein. Das wünschen die Eltern der 9 betroffenen Kinder ausdrücklich. Gisèle Pellicot hat vorgelebt, dass die Scham die Seite wechseln muss. Daher haben auch wir so entschieden. Unsere Kinder sind Opfer. Wir wollen dem Täter nicht den Gefallen tun, dass die Türen des Gerichtssaals geschlossen bleiben, sagt die Mutter des Dreijährigen.
0: Um die späte Aufarbeitung der Stasi-Methoden geht es am Abend im Journal Panorama. Die Misshandlungen durch die sogenannte Staatssicherheit in der ehemaligen DDR führen bis heute zu psychischen Folgeschäden.
14: Die Stasi agierte brutal in der DDR. 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
16: Man hat nie gewusst, was passiert mit einem. 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
14: Laut einer Studie der Berliner Charité leidet ein Drittel der Verfolgten bis heute an manifesten psychischen Belastungen, darunter Depressionen und Angstzuständen. 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
0: Und mehr dazu hören Sie am Abend im Journal Panorama um 18.25 Uhr. Und in diesem Mittagsjournal geht es noch um Saxophonkoloss Sonny Rollins. Der ist im Alter von 95 Jahren verstorben. Um gleichen Lohn für gleiche Arbeit und wie das erreicht werden soll, auch auf EU-Ebene. Und ein Aufsatz von Klimaforschern hat für Aufsehen gesorgt, die das Katastrophenszenario einer Erderwärmung von fast 5 Grad als unplausibel bezeichnen. Die politisch Rechte sieht sich in ihrem Leugnen des Klimawandels bestätigt. Klimaforscher Daniel Hubmann ist dazu gleich zu Gast. Vorher schauen wir aber nach Großbritannien, das unter einer ungewöhnlichen Hitzewelle stöhnt. Passt ja irgendwie. Ich weiß, Wetter ist nicht gleich Klima. Das Wetter ist das, was man jeden Tag anzieht. Das Klima ist der gesamte Inhalt des Kleiderschranks. So hat es die Sendung mit der Maus erklärt, also den Unterschied. Aber zurück nach Großbritannien und der Hitzewelle, die auch die britischen Inseln voll erfasst hat. Noch nie war es im Mai so heiß wie derzeit. Aus London, Jörg Winter.
17: Von wegen Regen und trübes, kühles Wetter, das britische Klischee ist längst überholt. 34,8 Grad, gemessen in Kew Gardens im Westen Londons. Der gestrige Tag war damit der mit Abstand heißeste Maitag in Großbritannien überhaupt. Der bisherige Rekord wurde noch um 2 Grad übertroffen. Die vergangene Nacht mit einem Tiefstwert über 20 Grad, eine sogenannte Tropennacht, ebenfalls Rekordwert. Solche Temperaturrekorde werden normalerweise nur in Zehntelgraden gebrochen, nicht in diesem Ausmaß, verlautet aus der britischen Wetterbehörde. Eine Südströmung, die heiße tropische Luftmassen nach Norden reißt, ist für die hohen Temperaturen verantwortlich. Gleichzeitig wird der Zustrom kühlender und auch feuchter Atlantikluft blockiert. Zusätzlich zu den hohen Temperaturen baut sich in Teilen Südenglands eine Trockenklemme auf. Wir müssen an unsere Ernten denken. Unsere Bauern kämpfen bereits. Wir hatten in mehreren Regionen bei weitem nicht die Niederschläge, die es braucht. Ernten könnten sich heuer verzögern und nach hinten verlegen. Es drohen in Großbritannien Ernteausfälle, sagt Hannah Cloak, Professorin für Hydrologie an der Universität Reading. Britische Meteorologen sind sich einig, extreme Temperaturen im Sommer, längere Trockenperioden, die regional zu regelrechten Dürren führen, werden in ihrer Häufigkeit zunehmen, die Windgeschwindigkeit und die Regenintensität im Winter ebenfalls. Eine Folge des atlantischen Jetstreams, dessen sich verändernde Muster und geografische Lagen sich klar dokumentieren lassen. Keine Einzelereignisse, sondern eine klare Folge des Klimawandels. Darüber gibt es längst keine Diskussion mehr.
0: Es gibt aber Diskussionen über Szenarien, die da entwickelt werden. 44 Klimafachleute meinen nämlich in einem Aufsatz, das schlimmste Klimaszenario ist aus heutiger Sicht unrealistisch geworden. Das nämlich, indem sich das Klima bis zum Ende des Jahrhunderts um knapp 5 Grad erwärmen könnte. Die politisch Rechte sieht sich bestätigt, die AfD in Deutschland spricht vom Ende des größten Betrugs der Menschheit und US-Präsident Donald Trump wird im offiziellen Kanal des Weißen Hauses so zitiert.
18: Endlich sind sie weg, nachdem die Demokraten 15 Jahre lang versprochen haben, dass der Klimawandel den Planeten zerstören würde, hat der oberste Klimarat der Vereinten Nationen gerade zugegeben, dass seine eigenen Prognosen falsch waren. Falsch. Falsch.
0: Was passiert jetzt wirklich und wie ist es um die Glaubwürdigkeit der Klimaprognosen bestellt? Darüber spreche ich gleich mit Daniel Hubmann vom Internationalen Institut für angewandte Systemanalyse in Luxemburg. Vorher Ruth Hutsteiner über diesen Aufsatz, der Wellen schlägt.
19: Die gute Nachricht. Die Erde wird sich sehr wahrscheinlich nicht um 5 Grad erwärmen. Die schlechte. Es ist aus heutiger Sicht auch sehr unwahrscheinlich, dass wir die Erwärmung bei 1,5 Grad im Vergleich zur vorindustriellen Zeit begrenzen werden. Zu diesem Ergebnis kommen 44 Klimaforscherinnen und Forscher in einem Artikel, den sie Anfang April veröffentlichen. Die Klimafachleute gehören zum World Climate Research Program, kurz WCRP. Das WCRP hat die Klimaszenarien nicht nur entwickelt, seine Aufgabe ist es auch, unterschiedliche Klimamodelle miteinander zu vergleichen und auf ihre Plausibilität zu überprüfen. Allgemein sollen die Szenarien berechnen, wie sehr sich das Klima je nach Treibhausgasausstoß entwickelt, vom besten bis zum pessimistischsten Fall. Als wirklich wahrscheinlich galt das Extremszenario von Anfang an nicht, betonen Klimafachleute. Vielmehr sollte es die obere Grenze des denkbar Möglichen abgrenzen, also was wäre, wenn fossile Energien völlig ungebremst ansteigen. Dass die Szenarienprüferinnen und Prüfer jetzt zu dem Ergebnis kommen, dass das 5-Grad-Szenario inzwischen unplausibel geworden ist, hat vor allem damit zu tun, dass die Stromerzeugung über Photovoltaikanlagen etwa schnell günstiger geworden ist und dass sinnvolle Klimaschutzmaßnahmen gesetzt wurden, heißt es von den Autoren. Diese Entwicklung sei zwar positiv, als Entwarnung sei die Anpassung aber nicht zu sehen, heißt es.
0: Und dazu bin ich jetzt mit dem Klimaforscher Daniel Hubmann verbunden. Guten Tag, Herr Hubmann.
20: Guten Tag, danke für die Einladung.
0: Forschende sagen, das Extremszenario in Sachen Klimawandel ist unplausibel geworden. Heißt, die Klimaforschung hat sich verrechnet?
20: Nein, das heißt es nicht, aber dieses Framing wird in den letzten Wochen leider immer wieder verwendet. Vor 10, 15 Jahren hat sich die Klimawissenschaft mehrere Szenarien, wie sich die Treibhausgaskonzentration entwickeln könnte, überlegt und das mittels Klimamodelle quantifiziert. Und regelmäßig, wie in der Wissenschaft natürlich üblich, werden diese Szenarien aktualisiert. Und das ist jetzt als Teil des CMIP-7-Programms, das auf den nächsten Sachstandsbericht des IPCC hinwirkt, wurde das jetzt gemacht. Und dann wurden sowohl die höchsten Szenarien als auch das niedrigste Szenario aus diesem Ensemble herausgenommen.
0: Aber wir haben es schon vorhin gehört, einige auf der politisch Rechten, darunter eben der US-Präsident, die sehen sich nun bestätigt, dass die Erderwärmung keine echte Bedrohung mehr darstelle. Wie wollen Sie jetzt die, die das eben glauben, jetzt noch vom Gegenteil überzeugen? Also was kann man der Klimaforschung jetzt noch glauben?
20: Wir haben es im vorherigen Beitrag schon gehört, dass die Auswirkungen
2: der Erderhitzung schon ganz deutlich sichtbar sind. Das, was sich jetzt in den Klimaszenarien aktualisiert hat, ist nur die Maximaltemperatur, die in einem Szenario erreicht werden kann. Aber die Auswirkungen, die wir eben in der Landwirtschaft durch die Trockenheit sehen, die Auswirkungen, die wir auf unsere Gesundheit sehen durch Hitze in der Stadt, die Extremwetterereignisse, die dann zu Überschwemmungen und Schäden führen, die sind ja bereits da. Und während es bei den Temperaturen sich in den letzten Jahren in die positive Richtung entwickelt hat, also die Temperaturen werden nicht so stark ansteigen, wie bisher in einigen Szenarien angenommen. Die Auswirkungen haben sich in genau die gegenteilige Richtung entwickelt und wir erwarten jetzt wesentlich höhere Auswirkungen bei der 2-Grad-, bei der 3-Grad-Schwelle, als wir das vor 10 Jahren noch angenommen hätten.
0: Trotzdem ist eben sehr viel mit dieser 5-Grad-Schwelle argumentiert worden. Schon seit Jahren gibt es aber selbst unter Forschenden Skepsis. Die Annahme eines riesigen und anhaltenden Kohleverbrauchs in der Zukunft sei nicht realistisch, hat es da zum Beispiel schon 2017 in einer Studie geheißen. Wieso wurde trotzdem so lange an diesem Extremszenario mit den fast 5 Grad festgehalten, um mögliche Auswirkungen für alle greifbarer, also dramatischer darzustellen?
2: Nein, überhaupt nicht. Wir verwenden in der Wissenschaft verschiedene Arten von Modellen, die ineinander greifen müssen. Einerseits diese Klimamodelle, andererseits Energiesystemmodelle, die uns zeigen, wie wir den Ausbau der Erneuerbaren umsetzen können. Andererseits Modelle, die uns etwas zu den Auswirkungen Hitze, Trockenheit, Überschwemmungen sagen. Und alle diese verschiedenen Modellfamilien müssen ineinander greifen und das benötigt einen bestimmten Rhythmus. Und deswegen werden diese Klimaszenarien, über die wir gerade sprechen, nur etwa alle 10 Jahre aktualisiert, weil verschiedene wissenschaftliche Disziplinen ineinander greifen müssen. Und würde eine Disziplin jetzt sagen, Moment, wir schmeißen alles über den Haufen, dann hätten die anderen Disziplinen, die anderen WissenschaftlerInnen, die darauf aufbauen, ein Problem, weil sie dann nicht mehr so weiterarbeiten können, wie sie das ursprünglich geplant haben. Deswegen werden diese Szenarien nur in bestimmten Zyklen aktualisiert auf Basis der zu dem jetzigen Zeitpunkt besten verfügbaren Informationen.
0: Wenn wir jetzt vom schlechtestmöglichen Szenario zum bestmöglichen, zum optimistischsten kommen, das sagt eine Erwärmung des Planeten bis 2100 um rund 1,5 Grad Celsius voraus gegenüber dem vorindustriellen Niveau. Ist das realistisch?
2: Dieses Szenario, das RCP 1,9, wurde auch jetzt nicht mehr weiterverfolgt, weil wir eben sehen, dass wir die 1,5-Grad-Schwelle bereits in wenigen Jahren überschreiten werden. Und wir gehen davon aus, dass wenn wirklich alle Klimamaßnahmen, Emissionsreduktion, Anpassung etc. umgesetzt werden, eine Stabilisierung bei etwa 1,7 Grad möglich wäre, wenn wir die Transformation weltweit rasch umsetzen können.
0: Klimaforscher Daniel Hubmann war das. Vielen Dank für Ihre Zeit und Ihre Erklärungen.
2: Danke für die Einladung.
0: Aktuell ist es jedenfalls zu trocken. Das hat auch Auswirkungen auf die Stromproduktion. 60% des in Österreich produzierten Stroms kommen aus der Wasserkraft und fehlen da der Schnee im Winter und der Niederschlag im Frühjahr, geht die Produktion zurück. Vanessa Gruber.
21: Wenig Schnee im Winter, kaum Regen im Frühling. Durch Österreichs Wasserkraftwerke fließt aktuell weniger Wasser als im langjährigen Durchschnitt. Vor allem in den Flusskraftwerken wirke sich die Trockenheit aus, sagt Gerd Wegeler, Vorstand der Vorarlberger Illwerke. Das Unternehmen betreibt rund 35 Wasserkraftwerke.
22: Es ist so, wir haben uns einmal die ersten 4 Monate angesehen. Und wenn wir einen Blick auf unsere ich nenne es jetzt Laufwasserkraft im Marktgebiet Österreich werfen, da liegen wir in etwa bei -20% in dieser Zeit.
21: Ähnliches hört man vom Verbund, Österreichs größtem Stromerzeuger. Bereits im Vorjahr ist dort die Stromerzeugung aus Wasserkraft um rund ein Viertel zurückgegangen, was laut dem Konzern auch zu Gewinneinbußen geführt hat. Auch heuer zeichnet sich seit Jahresbeginn ein Rückgang ab. Das betreffe die gesamte österreichische Wasserkraft, sagt Karl-Heinz Gruber, Geschäftsführer der Verbund Hydropower. Er ist auch Spartensprecher der Stromerzeuger bei der Interessensvertretung Österreichs Energie.
23: Wenn die 4 Monate heranzieht, sind wir aktuell knapp 30-35% unter dem Schnitt, was die Laufkraft betrifft.
21: Einen wichtigen Puffer bieten die Pumpspeicherkraftwerke. Anders als bei Flusskraftwerken kann dort etwa in Stauseen Wasser gespeichert werden. Bei Bedarf wird das Wasser in ein anderes Becken gepumpt, um etwa Spitzenleistungen abzudecken und die gespeicherte Energie in Strom umzuwandeln. Für die Wasserkraft spielen neben natürlichen Schwankungen auch der Klimawandel eine Rolle, sagt Helmut Habersack, Hydrologe an der Universität für Bodenkultur in Wien. Er rechnet mit einer Verschiebung der Wassermengen, während die Sommer trockener werden, könnte es im Winter mehr Regen geben, der dann schneller in den Kraftwerken ankommt.
1: Natürlich ist auch der Schneefall im Winter eine große Frage. Wenn weniger Schnee ist und weniger auch Eisbildung in den Gletschern, die ja verschwinden werden mit hoher Wahrscheinlichkeit, dann fällt der Niederschlag in Form von Regen und steht unmittelbar der Wasserkraft zur Verfügung, während es sonst ja zwischengespeichert wird als Schnee.
21: Wichtig sei ein ausgeglichener Energiemix in Österreich. Wenn die Wasserkraft schwächelt, sollen Wind- und Sonnenkraft einspringen können und umgekehrt.
0: Gleiches Geld für gleiche Arbeit, noch ist das vielfach ein hehrer Wunsch, das weiß auch die EU. Mit der Lohntransparenzrichtlinie will Brüssel Unterschiede zwischen Männer- und Fraueneinkommen transparenter machen. Die Mitgliedstaaten sind verpflichtet, diese Richtlinie bis spätestens 7. Juni umzusetzen. Wie das gehen soll, dazu gibt es heute ein Treffen der Sozialministerin mit den Sozialpartnern. Denn Österreich hat die Vorgaben bisher nicht in nationales Recht umgesetzt, viele andere EU-Staaten aber auch nicht, berichtet Johannes Perterer.
3: Die Lohnschere zwischen Männern und Frauen soll transparenter werden, aber nur zwei EU-Länder sind auf Kurs, die EU-Vorgaben bis zur Frist am 7. Juni umzusetzen, die Slowakei und Italien. Der Rest, inklusive Österreich und Deutschland, ist im Verzug. Das Problem laut der Ökonomin Katharina Wrohlich vom Deutschen Institut für Wirtschaftsforschung in Berlin, was die EU-Lohntransparenzrichtlinie vorschreibt, sei richtig, aber sorge auch für mehr Bürokratie.
4: Entgelttransparenz im Bewerbungsverfahren, Auskunftsrechte für Beschäftigte und ganz wichtig eben Berichtspflichten über Entgeltstrukturen für alle Unternehmen mit mindestens 100 Beschäftigten. Und vor allem die letzten zwei Punkte bedeuten eben größeren Bürokratieaufwand.
3: Die Ökonomin hat die deutsche Bundesregierung mit einer Kommission beraten. Einen Gesetzesentwurf gibt es in Deutschland jedoch bis heute nicht. Dennoch gibt sie zu bedenken, die erwähnten Berichtspflichten können ihr zufolge etwas verändern.
4: Wir haben auch in anderen Ländern, da gibt es auch Forschung zum Beispiel aus dem Vereinigten Königreich, die sowas schon länger haben, auch mit diesen Berichtspflichten, dass das dort auch durchaus dazu geführt hat, dass der Gender Pay Gap etwas kleiner geworden ist. Wie gesagt, so eine Richtlinie, sowas kann nie das einzige Mittel sein.
3: Musterschülerin bei der Umsetzung ist die Slowakei, betont der Ökonom Alexandre Mendonce vom Brüsseler Think Tank Bruegel, der sich mit dem Status quo der europaweiten Umsetzung auseinandergesetzt hat. Die Slowakei hat die Richtlinie nicht nur umgesetzt, sondern geht darüber hinaus. Auch Beschäftigte desselben Geschlechts können dort auf gleichen Lohn für gleichwertige Arbeit klagen. Explizit dagegen stellt sich die schwedische Regierung mit der Begründung, sie habe bereits eine Lösung. Schweden hat bereits eines der niedrigsten Lohngefälle zwischen Männern und Frauen sowie ein starkes Kollektivvertragssystem und sieht in der Richtlinie daher nur Bürokratie ohne Mehrwert. Die Regierung lehnt die Umsetzung ab und will nachverhandeln. Ein Nachverhandeln ist in Brüssel aktuell nicht absehbar, aber wer die Vorgaben nicht umsetzt, dem droht früher oder später ein Vertragsverletzungsverfahren. Vom österreichischen Sozialministerium heißt es, man wolle die Richtlinie bis nach dem Sommer umsetzen, um das zu verhindern.
0: Am Landesgericht Klagenfurt beginnt morgen der Prozess gegen den Attentäter von Villach. Der 24 Jahre alte Syrer muss sich vor einem Geschworenengericht wegen terroristischer Straftaten verantworten, konkret wegen Mordes und versuchten Mordes. Und dieser Prozess findet unter höchsten Sicherheitsvorkehrungen statt. Der Angeklagte gilt als extrem gefährlich. Aus Klagenfurt, Romy Sigurd Klippstetter.
6: Am Nachmittag des 15. Februar 2025 ist der damals 23 Jahre alte asylberechtigte Syrer in der Villacher Innenstadt unterwegs. Zwischen Hauptplatz und Raubrücke sticht er mit seinem Klappmesser wahllos auf Passanten ein. Ein 14 Jahre alter Schüler stirbt, 5 weitere Menschen werden schwer verletzt. Dass es keine weiteren Opfer gibt, ist einem syrischen Landsmann zu verdanken, der zufällig am Tatort vorbeikommt. Der Essenszusteller erkennt die Situation. Er rammt den Attentäter mit dem Auto und verhindert so, dass es weitere Opfer gibt. Kurz danach wird der Mann, der sich innerhalb kürzester Zeit über das Internet radikalisiert haben soll, verhaftet. Seither sitzt er in der Justizanstalt Klagenfurt in Einzelhaft. Dort gilt er als gefährlichster Häftling, den man je hatte. Zur Tat ist er geständig, über die Hintergründe äußert er sich jedoch nicht, wie der Klagenfurter Anwalt Philipp Czernitz sagt, der ihm als Verfahrenshilfeverteidiger zur Seite gestellt worden ist.
5: Er spricht mit mir nicht viel, er hat bei der polizeilichen Einvernahme Angaben gemacht, die eben eine geständige Verantwortung ergeben haben, aber mit mir selbst sind die Antworten eher auf Ja und Nein beschränkt.
6: Beim Prozess wird der Angeklagte hinter einer Glaswand sitzen, wie Christian Liebhauser-Karl, der Sprecher des Landesgerichts Klagenfurt, erklärt.
7: Die ist notwendig aufgrund der Sicherheitseinschätzung, die wir in enger Verbindung mit den Sicherheitsbehörden treffen mussten. Unser Hauptziel ist es, die Geschworenen zu schützen und weiters auch die Verfahrensparteien hier beim Landesgericht Klagenfurt.
6: Im Gerichtssaal selbst sind weder Bild- noch Tonaufnahmen erlaubt. Die Journalistinnen und Journalisten dürfen auch keine Laptops mitnehmen, was im Vorfeld für einen Protest der österreichischen Chefredakteurinnen und Chefredakteure gesorgt hat. Liebhauser Karl.
7: Wir haben ein gesetzliches Verbot von Aufnahmen jeglicher Art während der Hauptverhandlung. Es ist ein außergewöhnlicher Prozess, bedingt einerseits durch die Persönlichkeit des Angeklagten, auch durch die inkriminierten Handlungen. Wir sprechen von einem Attentat hier auf offener Straße. Wir haben 27 akkreditierte Medienvertreter hier und wir haben 150 Besucherinnen. Das heißt, die Umsetzung dieses Film- und Fotoverbotes macht es leider notwendig, dass wir derartige außergewöhnliche Maßnahmen für diesen gewöhnlichen Prozess ergreifen müssen.
6: Der Prozess ist für 2 Tage anberaumt. Es sind mehrere Sachverständige und Zeugen, darunter auch die Opfer, geladen. Ob die Opfer auch aussagen, wird der Prozessverlauf zeigen. Der Strafrahmen für die angeklagten Taten beträgt 10 bis 20 Jahre Haft oder lebenslänglich.
0: Miles Davis hat ihn einst den größten Tenorsaxophonisten aller Zeiten genannt. Mit seinem unverwechselbaren Ton gilt der vielfach ausgezeichnete Sonny Rollins in der Jazzwelt als Saxophonkoloss. So hat er auch eines seiner Alben im Jahr 1956 benannt. Mit allen Größen seiner Szene hat er zusammengearbeitet mit Charlie Parker, Thelonious Monk oder John Coltrane. Im Alter von 95 ist Sonny Rollins in seinem Zuhause in Woodstock im US-Bundesstaat New York gestorben.
8: St. Thomas, die erste Nummer des Albums Saxophone Classes 1956, das als eines der Schlüsselwerke der Jazzgeschichte gilt und mit dem Sonny Rollins sich und das Saxophon in die erste Reihe stellte. Der Titel St. Thomas bezieht sich auf die karibische Jungferninsel, den Geburtsort seiner Mutter, die ihm als Kind sein erstes gebrauchtes Saxophon geschenkt hatte. Er habe damals nicht gewusst, was er auf dem Instrument tat, fühlte sich im Spiel aber gleich ganz bei sich. Und ähnlich beschrieb Rollins auch seinen Zugang zur Improvisation, die jahrzehntelang eines seiner Markenzeichen war. Wenn er auf die Bühne gehe, versuche er alles zu vergessen, ganz bei sich und leer im Kopf zu sein, sich überraschen zu lassen von dem, was kommt.
9: I want my mind to be a blank, so that things can come into me without my knowing where they came from.
8: Aufgewachsen in Harlem fasste Rollins Ende der 40er Jahre schnell Fuß in der Jazzszene. Spielte unter anderem mit Miles Davis, der heute 100 Jahre alt geworden wäre und der ihn als den größten Tenorsaxophonisten aller Zeiten beschrieb. Rollins war längst einer der Großen des Jazz, als er sich 1959 eine Auszeit nahm, um, wie er später sagte, an seinem Spiel zu feilen, an seiner Klangfarbe und an seiner technischen Finesse. Um die Nachbarn nicht zu stören, nahm er sich eine Wohnung am East River, die zwischen Schiffslärm und U-Bahn perfekt für ihn gewesen sei.
9: Said, wow, this is perfect.
8: Rollins spielte mit Charlie Parker, Thelonious Monk und John Coltrane und warf sein Spiel in legendäre Aufnahmen der Pop- und Rockgeschichte. Etwa als Solist in Waiting on a Friend der Rolling Stones. Aufgrund gesundheitlicher Probleme musste Rollins seine Bühnenkarriere 2014 beenden. Geblieben war er der bescheidene Gigant, der sich nur wünschte, als jemand in Erinnerung zu bleiben, der seine eigenen Entscheidungen getroffen hatte.
9: As someone who
10: made choices and who didn't listen to the crowd.
0: Susanne Rollins, der im Alter von 95 Jahren verstorben ist. Benno Feichter war das mit einem Nachruf. Thomas Damanz baut Tatort- oder Pressefotografien aus Pappe und Papier im Originalmaßstab nach und achtet dabei auf jedes noch so kleine Detail, um diese Modelle dann abzufotografieren. Darunter Modelle des Oval Office, der ehemaligen Stasi-Zentrale in Berlin oder des Kontrollraums in Fukushima. Damit hat sich der deutsche Künstler einen Namen gemacht. Im Museum für angewandte Kunst in Wien ist aber anderes von ihm zu sehen, Theatermodelle. Christine Scheucher.
11: Sie sind filigran und lagern verpackt in Kisten in klimatisierten Archiven. Kaum jemand bekommt sie zu Gesicht. Für den deutschen Konzeptkünstler Thomas Demand öffneten internationale Theatermuseen ihre Pforten. Dort fand der Künstler vergessene Modelle von historischen Theaterkulissen. Eine Grotte, ein dichter Wald, ein Felsvorsprung, Entwürfe von sagenhaften Palästen, die niemals gebaut wurden, Königreiche, die nie existierten. Es sind imaginäre Welten, die Thomas Demand in seiner aktuellen Werkserie erkundet. Räume, die von gestern träumen, heißt folgerichtig auch die Ausstellung, die heute Abend im Museum für angewandte Kunst in Wien eröffnet wird.
12: Also das sind die kleinen Modelle, die der Künstler gemacht hat, und die dann in groß für die Bühne ausgeführt wurden. Und mich interessierten diese kleinen schlummernden Welten, die da irgendwie in so schuhkartongroßen Kästen sitzen. Was sie alle eint, ist natürlich diese Flucht in eine Traumwelt. Und wenn man es etwas moderner fassen möchte, sind das natürlich die Urahnen von virtuellen Räumen. Das sind die Urahnen von dem, was man jetzt auf KI zu sehen bekommt, als irgendwie Traumwelten.
11: Von jeher interessiert sich Thomas Demand in seiner künstlerischen Praxis für Modelle. Demand baut aufwendige Modelle von Pressefotografien, deren Sujet er minutiös nachbaut, um von diesen Modellen Fotografien anzufertigen. Das Oval Office oder aber die gestürmte Stasi-Zentrale im Jahre 1990.
12: Es geht da gar nicht mehr darum, wie waren die Fakten wirklich, sondern es wird dann immer subjektiver, es wird immer mehr Erinnerungspolitik und es wird auch immer mehr eine mehr oder weniger neu konstruierte Version der alten Geschichte.
11: Thomas Demand zeigt das Abbild eines Abbilds eines Abbilds und schafft Fotografien mit analytischer Tiefenschärfe, die sich mit der viel zitierten Macht der Bilder auseinandersetzen. Können Bilder Wirklichkeit erfassen und welche Möglichkeiten der Manipulation gibt es? Es sind Fragen, die Thomas Demand im vordigitalen Zeitalter aufgeworfen hat. In einer Welt, in der digitale Räume von automatisch generierten KI-Bildern geflutet werden, müssen diese Fragen neu ausverhandelt werden.
12: KI macht Bilder aus existierenden Bildern. Ich mache Bilder aus existierenden Bildern. Die KI ist so schlecht darin, dass man irgendwie, wenn man lang genug hinguckt, die Fehler entdeckt davon. Bei mir schauen sie auch lang genug hin, werden sie auch die Fehler alle entdecken. Die lasse ich aber absichtlich drin, weil ich das ganz gerne habe, wenn das, was zuerst sozusagen so verlässlich erscheint, so langsam vor ihren Augen auseinanderfällt.
11: Zu Thomas Demand über Risiken und Nebenwirkungen der Bildpolitik im Zeitalter der KI. Nicht selten wirft der Blick in die Historie Schlaglichter auf die Gegenwart, ob die Modelle von historischen Bühnenkulissen, die Thomas Demand dieser Tage im Museum für angewandte Kunst ins Bild setzt, digitalen Traumwelten ähneln darf und soll das Publikum entscheiden.
0: Und jetzt geht's noch rüber ins Nachrichtenstudio zu Julia Würzinger.
13: Ein Schulbus ist in der frühen Belgien mit einem Zug zusammengestoßen. Zwei Kinder und zwei Erwachsene sind ums Leben gekommen. Zu dem Unfall ist es nördlich von Brüssel gekommen. Bilder der Überwachungskameras zeigen, dass der Bus am Bahnübergang war, obwohl die Schranken geschlossen waren. Zugpassagiere sind nicht verletzt. Ab Juni sollen im Straf- und Maßnahmenvollzug in Österreich Bodycams eingesetzt werden. Justizministerin Anna Sporrer von der SPÖ hat jetzt Eckpunkte präsentiert. So sollen 500 Geräte in zwei Phasen ausgerollt werden. Sporrer betont in einer Aussendung, Bodycams schützen Bedienstete vor Übergriffen und unberechtigten Vorwürfen und wahren gleichzeitig die Rechte und Sicherheit der Insassinnen und Insassen. Die Österreicherinnen und Österreicher werfen pro Monat Lebensmittel im Wert von rund 100 Euro weg. Das hat die Umweltschutzorganisation WWF berechnet. Sie hat Daten und Studien zu Lebensmittelabfällen mit den aktuellen Lebensmittelpreisen kombiniert. Vor allem Obst und Gemüse, Brot und Backwaren werden weggeworfen. Insgesamt werden laut Umweltverband jährlich mehr als 1,2 Millionen Tonnen Lebensmittel in Österreich verschwendet. Die Herausgeberin des rechten Online-Boulevardmediums Express, Eva Schütz, bewirbt sich um den Posten der ORF-Generaldirektorin. Sie will ihre Bewerbung in den kommenden Tagen einbringen und dabei eine sogenannte Reformagenda mit dem Titel ORF 2030 vorlegen. Mit Schütz haben 4 Personen ihre Kandidatur angekündigt. Bei großer Hitze um 40 Grad findet heute der Höhepunkt der muslimischen Pilgerfahrt Hajj statt. Gläubige haben den Berg Arafat in Saudi-Arabien erklommen und dort gebetet. Helfer haben Wasserflaschen und Sonnenschirme verteilt. Insgesamt werden heuer 1,5 Millionen Pilger gezählt. Österreichs Exporte in die USA sind im Vorjahr deutlich eingeknickt. Das Exportvolumen ist um rund 20,4% zurückgegangen. Das zeigt eine Studie im Auftrag der US-Handelskammer in Österreich AmCham und der Unternehmensberatung Accenture. Den größten Rückgang gibt es demnach bei pharmazeutischen Exporten. Und auf der Suche nach Gold sind 7 Menschen in einer Höhle in Laos eingeschlossen worden. Sie sitzen seit Tagen fest. Die Ein- und Ausgänge der Höhle waren nach heftigen Regenfällen überflutet worden. Rettungskräfte suchen in den engen Gängen.
0: Und letzter Programmpunkt im Mittagsjournal, wie gewohnt, der Blick aufs Wetter. Gerald Holzinger ist bei mir im Studio. Von der ungewöhnlichen Hitze in Teilen Westeuropas haben wir heute schon gehört. Gerald, aber auch wir in Österreich erleben dieser Tage die erste Hitzewelle des Jahres.

0: Jahres.
1: Innsbruck zum Beispiel wird heute den vierten Tag in Folge die 30-Grad-Marke erreichen. Seit den Pfingstfeiertagen gibt es jetzt aber in jedem Bundesland Orte mit einem Höchstwert über 30 Grad. Besonders ungewöhnlich ist Lienz. Hier wurde gestern ein neuer Mai-Rekord aufgestellt mit 22.

0: Auf nach Norddeutschland, heute etwa auch in Hamburg. Und in England könnten die Hitzerekorde von gestern heute gleich noch einmal übertroffen werden. Bis zu 35 Grad stehen jetzt am Nachmittag etwa dem Großraum London bevor.
1: Ist da in naher Zukunft eine Wetteränderung absehbar?
0: Naja, zumindest der Höhepunkt der Hitze ist mit heute und morgen erreicht. Bis zu 34 Grad sind in Österreich an beiden Tagen möglich. Allmählich schwächt sich dieses mächtige Hitzehoch Alexander jetzt aber ein wenig ab. Damit wird die Luft morgen bei uns auch etwas anfälliger für Regenschauer und Gewitter. Die meisten werden sich im Bergland und im Süden des Landes bilden. Die zweite Wochenhälfte bringt dann insgesamt gemäßigtere, immerhin aber doch weiterhin sommerliche Temperaturen und dazu nach wie vor auch einiges an Sonne und Regen. Höchstens in Schauerform.
1: Danke, Gerald Holzinger. Damit war es das von uns für heute. Franz Renner, Matthias Korb und ich, Veronika Filitz, wir danken für Ihr Interesse.

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1: In Österreich wird seit geraumer Zeit bei den öffentlichen Ausgaben gespart. Der Staatshaushalt soll konsolidiert werden. Vergangene Woche sind weitere Einsparungspläne bekannt geworden. Die Budgets der österreichischen Unis sollen in der nächsten Leistungsperiode gekürzt werden. Der Protest gegen diese geplanten Sparmaßnahmen kam prompt. Morgen wird dagegen in Wien demonstriert, am Donnerstag in den Bundesländern. Nun hat die Bundesregierung die Entscheidung über das Ausmaß der Sparmaßnahmen auf Herbst vertagt. Nach der Regierungsklausur soll es dann Klarheit geben. Wir fragen heute im Punkt 1, welche Folgen die zunächst geplanten Einsparungen für die heimischen Unis hätten und darüber hinaus auch für Gesellschaft und Wirtschaft. Dazu begrüße ich Brigitte Hütter im Studio. Guten Tag.
2: Schönen guten Tag.
1: Brigitte Hütter ist Juristin, sie ist Direktorin der Kunstuniversität Linz und die amtierende Präsidentin der Universitätenkonferenz UNICO. Und ich begrüße Jürgen Janger bei Punkt 1. Hallo.
3: Danke für die Einladung.
1: Jürgen Janger ist Ökonom am Wirtschaftsforschungsinstitut WIFO, wo er zu den gesellschaftlichen und wirtschaftlichen Effekten der heimischen Unis forscht, aber auch zur Innovationskraft und was die wiederum mit der heimischen Forschung zu tun hat. Haben Sie Fragen an unsere Gäste? Dann rufen Sie an. Sie erreichen uns unter 0800 22 69 79, kostenfrei aus ganz Österreich, oder schreiben Sie uns ein E-Mail. Die Adresse lautet punkt1@orf.at. Vergangene Woche war eben zunächst von Budgetkürzungen in Milliardenhöhe bei den Universitäten für die nächste Leistungsperiode, also beginnend mit 2028, die Rede. Dann hat es Gespräche zwischen Ministerium und Unis bzw. Rektorinnen und Rektoren gegeben. Brigitte Hütter, wie ist der Stand heute? Sind die Einsparungen jetzt vom Tisch? Fallen sie kleiner aus? Sind sie nur vertagt?
2: Zunächst haben wir genau heute vor einer Woche von den geplanten Einsparungen erfahren. In einem Gespräch mit Frau Bundesministerin Holzleitner wurde uns die Summe von 15,5 Milliarden Euro genannt. Ein Minus von nominell 1 Milliarde Euro. Und wir haben dann sofort alle Universitäten informiert, haben Gespräche auch mit Frau Bundesministerin geführt. Und um es im Ergebnis zu sagen, es ist keine Verbesserung derzeit in Sicht. Die Einsparungen oder die Kürzungen wurden nicht zurückgenommen. Es gab eine Vertagung und es wird dazu im September eine Regierungsklausur geben. Wir sehen momentan nicht, dass der Wille da ist, die Universitäten finanziell weiter so auszustatten, dass sie ihre Arbeit in Forschung und Lehre wie bisher gut fortsetzen können. Und gleichzeitig sehen wir das aber mit den geplanten Einsparungen. Wir haben ja auch Inflation in den nächsten 3 Jahren und dazu gibt es WIFO-Prognosen, dass diese Einsparungen 2,5 Milliarden betragen, wenn ich nämlich die Inflation ansetze, die wir gerechnet haben und im Übrigen auch das Ministerium von 2,9% pro Jahr, dann brauchen wir für die nächste 3-Jahres-Periode 18 Milliarden Euro. Und zwischen 15,5 Milliarden und 18 Milliarden sind eben 2,5 Milliarden die Differenz, die jetzt als Einsparungssumme drohen.
1: Finanzminister Markus Matterbauer von der SPÖ hat diese Summe am Freitag als frei erfunden bezeichnet. Warum gehen denn die Einschätzungen hier so auseinander?
2: Das kann ich nicht beurteilen. Ich hatte kein Gespräch mit Herrn Finanzminister. Es war auch ein solches Gespräch nicht möglich im Vorfeld. Wir sehen aber, dass wir mit den Ärztegehältern derzeit auf 16,5 Milliarden sind,

0: Und wenn wir uns die aktuellen Inflationszahlen ansehen, auch die Abschlüsse, die bei den Pensionisten zum Beispiel getätigt werden, dass wir bei 3% plus minus auch an Inflationsabgeltung sind. Und ich darf in Erinnerung rufen, dass wir derzeit im Jahr 2026 für das gesamte Universitätspersonal nur eine Inflationsabgeltung und eine Gehaltsanpassung von 1,6% haben und für nächstes Jahr von 1,3%. Ich will Sie nicht mit Zahlen über das Medium Radio fordern, aber Sie sehen doch einen eklatanten Unterschied zu den Zahlen, die für Pensionisten und für andere Bevölkerungsgruppen auch sehr zu Recht ausgegeben werden.
1: Jürgen Janger, Sie sind ja am WIFO, der sich regelmäßig mit Teuerung, Inflation, wirtschaftlicher Entwicklung Österreichs beschäftigt. Können Sie das nachvollziehen, dass jetzt eine Kürzung von 1 Milliarde in 2028 bis 2030 sehr viel mehr ist?
2: Also was mir hier grundsätzlich fehlt, um das zu beurteilen, sind die Informationen zu den Leistungen, die wir eigentlich damit finanzieren wollen. Wir haben gehört, und man weiß ja nicht, was jetzt stimmt und was noch alles kommen wird, aber dass es eben sozusagen eine Kürzung von circa 1 Milliarde geben soll, relativ zu den jetzigen Summen. Und man weiß aber nicht zum Beispiel, ob es dafür zu einer Ausweitung von anderen Bereichen des Hochschulsystems kommen soll. Zum Beispiel hat die Regierung vor, dass wir mehr Studierende an Fachhochschulen haben und dann könnte zum Beispiel Personal von Universitäten zu Fachhochschulen wechseln. Das sind also ganz wichtige Informationen, die hier fehlen. Sollte diese Kürzung, diese absolute Kürzung die Universitäten wirklich betreffen und es auch in anderen Bereichen des Hochschulsektors keine Ausweitung geben, dann muss man sagen, dass diese absolute Kürzung von Mitteln so etwas wie eine Stop-and-Go-Forschungspolitik wäre. Das heißt, wir erhöhen einmal und auf der anderen Seite kürzen wir dann wieder. Das ist eigentlich international gesehen keine gute Praxis. Und ich kann mir schon vorstellen, wie sich übrigens jeder vorstellen kann, der einmal eine große Organisation auch geleitet hat, dass es schwierig ist, mit absoluten Mittelkürzungen zu mehr Leistungen zu kommen, beziehungsweise auch zu strukturellen Reformen, weil wir würden schon strukturelle Reformen auch im Hochschulsystem benötigen. Ob ich die Wahrscheinlichkeit solcher Reformen mit einer absoluten Mittelkürzung erhöhe, das lasse ich jetzt dahingestellt.
1: Wird das derzeitige Budget um 1 Milliarde gekürzt, beziehungsweise kommt es zu diesem Fehlbetrag von 2,5 Milliarden? Sagt die Unicode, dass das vor allem zu Personalproblemen an den Unis führen wird. Warum ist das denn so? Sind das die einzigen Posten, wo man sparen kann?
0: Nun vielleicht noch einmal vorausgeschickt, wir haben das an vielen Stellen schon gesagt, wir sind weder gegen Sparen noch reformunwillig. Also wir wollen auch nicht den Teufel an die Wand malen oder Drohszenarien. Nur fest steht, dass das Universitätsbudget mit 80-85% Personalbudget ist. Das war es immer und wird es auch sein. Lehre und Forschung finden mit Menschen statt, mit im Idealfall Forschenden, die gleichzeitig auch forschungsgeleitete Lehre betreiben. Und in den letzten Jahren, um nicht zu sagen Jahrzehnten, gab es auch den Willen, einen finanziellen Entwicklungspfad hin zu besseren Betreuungsrelationen, das heißt zu mehr Personal in Lehre und Forschung auch zu haben. Und gleichzeitig, wenn wir hören, 34% hätten die Universitäten seit 2018 mehr Budget bekommen, wenn man die Inflation ansieht, dann sind das um die 30-31%. Also so groß war dann der Entwicklungspfad nicht. Aber dennoch, es ist ein Entwicklungspfad, es ist Personal, es sind Kolleginnen und Kollegen in Lehre, Forschung und Verwaltung. Und wie Herr Janger bereits gesagt hat, so einen Entwicklungspfad abzuschneiden, ist zunächst einmal keine kluge Politik, ihn dann aber wieder aufzubauen. Und das ist ja natürlich notwendig in den nächsten Jahren, wenn wir bestehen wollen im internationalen Wettbewerb, braucht wieder viel Anstrengung, Kraft und braucht wieder Jahre.
1: Dieser Entwicklungspfad, den Sie gerade beschrieben haben, der hat zum Beispiel dazu geführt, dass die Universität Wien, die größte Universität des Landes, erstmals im Times Higher Education Ranking, so einer weltweiten Rangliste von Universitäten, unter die Top 100 gekommen ist. Ist die Frage, ob das möglich ist, wenn derart gespart wird, das zu halten. Jürgen Janger, Sie haben vorhin gesagt, man weiß eben gar nicht, was da alles finanziert werden soll. Dazu hat sich Sigrid Pilz gemeldet. Und zwar geht es da ja auch ein bisschen um das Gesundheitssystem. Guten Tag.
3: Guten Tag. Danke, dass Sie mich in die Sendung nehmen. Ich bin Unirätin der Medizinischen Universität Wien. Und die Universitätsspitäler in Wien, Graz, Linz und Innsbruck haben eine wichtige spitzenmedizinische Versorgungsfunktion. Im AKH in Wien beispielsweise wird ein Drittel der Versorgungsleistung für die Stadt erbracht. Wenn jetzt nun die Budgets gekürzt werden, hat das nicht nur Auswirkungen auf Lehre und Forschung, sondern ganz real auf die Ausstattung des AKH mit den Universitätsärzten. Und wenn die dann einbrechen, weil sie nicht mehr finanziert werden können, bricht auch die spitzenmedizinische Versorgung in den genannten Regionen absolut ein. Und das ist nicht mitbedacht und das ist eine zusätzliche Katastrophe, über die wir uns klar sein müssen.
1: Vielen Dank. Danke für diesen Beitrag, Frau Dr. Pilz. Jürgen Janger, das ist ja aber manchmal auch ein bisschen ein Kritikpunkt eben, dass die Universitäten quasi über ihr Budget das Gesundheitssystem querfinanzieren müssen. Umgekehrt findet natürlich an den Universitätskliniken Forschung statt und Patientinnenbetreuung. Das ist sehr eng verwoben. Wie schätzen Sie das ein, wenn jetzt eben mit Blick auf Ärztegehälter da irgendwie auch noch andere gesellschaftliche Bereiche gefährdet sind oder in Mitleidenschaft gezogen werden können?
2: Ja, ich glaube, man kann natürlich diskutieren, wie man einen Universitätssektor und einen Gesundheitssektor quasi optimal abgrenzt und aufsetzt. Aber für die Budget-Diskussion, für die aktuelle, die wir jetzt haben, ändert es wahrscheinlich wenig, weil ob sozusagen die eine Leistung jetzt aus dem Universitätsbudget kommt oder aus dem Gesundheitsbudget, wenn ich überall sparen muss, dann macht es, glaube ich, wenig Unterschied, dass sie so rechte Tasche, linke Tasche. Was man sich eben bewusst sein muss, und ich glaube, das ist auch der Punkt von der Anruferin, ist, welche Leistungen sind mit der universitären Finanzierung verbunden und was wird passieren, wenn wir den Budgetpfad anpassen. Und ich glaube, dazu gibt es viel zu wenig Information noch. Hier müssen wir wohl auf das insgesamte Doppelbudget auch noch warten.
1: Frau Hütter, wenn Sie sagen, dass es vor allem Personalreduktionen sind, die dann anstehen, von 10.000 Köpfen war die Rede, das ist ein Fünftel des Personals der Hochschulen, bedeutet das, dass Pensionierungen nicht nachbesetzt werden oder bedeutet das, dass kein Nachwuchs mehr an die Unis kommt oder beides?
0: Ja, zunächst einmal bedeutet es immer, dass junge Wissenschaftlerinnen und Wissenschaftler keine Möglichkeit mehr haben, ihre Karriere bei uns zu beginnen. Man wird auch, falls es zu dieser Größenordnung kommt, 10.000 Stellen nicht einfach in relativ kurzer Zeit über Pensionierungen abbauen können. Fakt ist aber immer dann, wenn solche Stellen nicht mehr besetzt werden, entweder weil Kündigungen drohen oder Pensionierungen angestanden sind, geht es um Nachwuchswissenschaftlerinnen und Nachwuchswissenschaftler und da geht es um wichtiges Potenzial, das über die nächsten Jahrzehnte hinweg dann auch die Forschungs- und Wissenschaftslandschaft prägen wird und prägen soll.
1: Dass die Universitäten selbst vor diesen Kürzungen warnen, das war zu erwarten, dass es Protest gibt, auch wenn das eben so drastisch ausfällt. Jürgen Janger, wie schätzen Sie das ein? Ist denn dieser Protest, sind die Warnungen bei einem solchen Sparvorhaben gerechtfertigt?
2: Ja, ich glaube, das kommt eben darauf an, was sonst noch passiert. Man könnte ja zum Beispiel auch sagen, okay, ich reduziere die öffentliche Finanzierung der Universitäten oder der Hochschulen, aber gebe dafür den Universitäten und den Hochschulen mehr Autonomie bei der eigenen Finanzierung, eben zum Beispiel über Studiengebühren. Das ist ja auch schon in die Debatte gekommen. Und zum Beispiel nachgelagerte Studiengebühren für österreichische Studierende sind sicher ein Diskussionspunkt. Was ich aber glaube, was relativ dringend gemacht werden sollte, ist ein Kostenbeitrag für Drittstaatenstudierende. Deren Zahl hat sich nämlich in den letzten Jahren sehr stark gesteigert, von 6% auf 12%, 30.000 Studierende. Und man kann schon die Frage stellen, ob es okay ist für den österreichischen Steuerzahler, hier die Ausbildung zu finanzieren, vor allem wenn diese Leute nach ihrem Studium gar nicht bleiben dürfen und hier arbeiten dürfen. Und ich glaube, auch hier sieht man wieder die Verbindung zu anderen Politikbereichen, die man alle im Kopf haben muss, um jetzt zu beurteilen, was dieses Universitätsbudget eigentlich macht.
1: Wir haben eine E-Mail bekommen von Peter Scheibenreiter. Er schreibt, wenn wir bei den Unis so sparen wollen wie angekündigt und wenn wir Unis mit FHs vergleichen, wird in Österreich die Grundlagenforschung unmöglich gemacht oder wir führen in Österreich Studiengebühren ein, die sich nur noch die Reichen leisten können. Das ist ja oft eine Befürchtung, wenn dann eben wieder von Studiengebühren, von mehr Studiengebühren die Rede ist. Ist das auch eine Befürchtung, die Sie haben, dass das Auswirkungen haben kann, Brigitte Hütter, auf die Zusammensetzung der Studierenden, auf den sozioökonomischen Hintergrund?
0: Nun, ich glaube, wir sind uns einig darüber, dass wir die besten Köpfe benötigen bei den Lehrenden und bei den Studierenden, bei den Wissenschaftlerinnen. Und die gibt es in allen Einkommensgruppen. Und insofern sind wir alle gefordert, auch eine gute soziale Durchmischung und Durchlässigkeit zu haben. Gleichzeitig sehen wir, dass Studiengebühren uns auch nicht wirklich in der Dimension, die wir jetzt an Einsparungen diskutieren, helfen würden. Auch das ist eine Wahrheit. Wir wären da im zweistelligen Millionenbereich, aber nicht im Milliardenbereich. Auch das Thema Philanthropie oder Finanzierung durch Private wird immer wieder auch in die Diskussion gebracht. Nur Österreich hat nicht die Landschaft an Geldgeberinnen und Geldgebern privater Natur, die dann auch uneigennützig Geld zur Verfügung stellen für Forschungszwecke. Und eines ist auch, glaube ich, noch wichtig zu sagen, wenn wir Drittmittel haben wollen und beantragen bei der EU, dann brauchen wir eine Basisfinanzierung aus der öffentlichen Hand, um das Personal für solche Drittmittelanträge zu haben. Und die Gelder in der EU werden mehr, also das Horizon-Programm, also das nächste Rahmenprogramm der EU, hat ja doppelt so viele Forschungsmittel als das vorhergehende. Es wird erst ab 2028 auch schlagend, also man kann erst dann auch Anträge stellen. Und da braucht es Menschen, die diese Anträge erarbeiten mit wissenschaftlicher Exzellenz und Reputation, um auch dann zum Zug zu kommen im europäischen Wettbewerb.
1: Wir haben noch eine E-Mail gekriegt von Clemens Wittwer. Er schreibt, es ist schlimm, dass in Österreich immer wieder bei der Zukunft gespart wird, bei Bildung, Forschung und den Universitäten. Gleichzeitig werden enorme Summen dafür ausgegeben, die Vergangenheit zu finanzieren. Ich gehe selbst nächstes Jahr in Pension und ich würde eine Nullerhöhung meiner Pension liebend gern akzeptieren, wenn das Geld stattdessen der Ausbildung junger Menschen und der Forschung zugute käme. Das letzte Hemd hat keine Taschen, geben wir das Geld lieber den Universitäten und damit der Zukunft unseres Landes. Wir haben ja gerade die schwierige Diskussion, dass in so vielen Bereichen gespart wird. Bei den Förderungen für die Landwirtschaft soll gespart werden, im Sozialbereich, bei Infrastrukturprojekten, im Kulturbereich. Da könnte man dann natürlich sagen, na, da müssen die Universitäten halt auch sparen und die Wissenschaft auch. Jürgen Janger, ist das sinnvoll?
2: Also das ist ein sehr guter Punkt. Ich persönlich finde, dass es derzeit ein Gesamtkonzept braucht. Wo spare ich ein? Wo will ich aber mehr Leistungen, wo will ich auch mehr ausgeben, damit sich Österreichs Wirtschaft und die Gesellschaft auch wieder nachhaltig entwickeln. Und dieses Gesamtkonzept, das fehlt mir momentan. Und ich glaube, das wäre auch sehr hilfreich, um unterschiedliche Personengruppen, die von den Einsparungen unterschiedlich betroffen sein werden, nämlich auch alle an den Tisch zu bekommen. Genau so, wie es jetzt der Anrufer hier gemeint hat. Wenn man weiß, was mit den Einsparungen passiert, welche positiven Effekte das woanders entwickelt, dann kann man, glaube ich, einen Sparkurs und einen Reformkurs viel leichter mittragen. Aber derzeit hört man nur minus x Prozent dort, minus y Prozent dort, ein kleines bisschen mehr hier. Also hier fehlt wirklich, glaube ich, ein breites Reformkonzept, das den unterschiedlichen Gruppen verdeutlicht, was passiert mit ihren Einsparungen. Und wozu wird das Geld eingesetzt, um sozusagen Österreich auch wieder quasi zu sanieren und in eine positive Entwicklung zu bringen?
1: Einsparungen bedeuten weniger Personal, sagen die österreichischen Universitäten. Das wiederum bedeutet ein schlechteres Betreuungsverhältnis. Studien könnten sich verlängern. Es könnte neue Studiengebühren geben. Für den Forschungsstandort könnte das Nachteile bedeuten und für die Einwerbung von Drittmitteln. Über diese ganzen negativen Konsequenzen sprechen wir gleich. Wenn Sie Fragen haben, dann rufen Sie in der Sendung an. 0800 22 69 79 ist unsere Telefonnummer und die E-Mail-Adresse lautet punkt1@orf.at.
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0: Sie hören Punkt 1, das war Monty Python mit dem Money Song. Um Geld geht es heute in unserer Sendung, um fehlendes Geld, nämlich den angekündigten Kürzungen, den Budgetkürzungen bei den österreichischen Universitäten. Zu Gast sind die Rektorin und Präsidentin der Universitätenkonferenz Brigitte Hütter und der Wirtschaftsforscher Jürgen Janger. Und wir sprechen eben über die Folgen, die möglichen Folgen dieser Einsparungen. Wir haben da jetzt schon kurz ein bisschen in diese Richtung gedacht. Es ist immer wieder die Rede davon, dass sich Reformen positiv daraus auswirken sollten, dass mehr junge Menschen, mehr Studierende abschließen, dass sie schneller abschließen. Jetzt droht ein schlechteres Betreuungsverhältnis. Könnte sich das, Frau Hütter, auch auf Studienzeiten auswirken?
1: Naja, grundsätzlich wird es sich auf Studienzeiten auswirken. Wenn ein schlechteres Betreuungsverhältnis da ist, dann gibt es eben auch Wartezeiten. Wir alle haben es noch erlebt, die ungefähr in meiner Generation sind, also in den 90ern zum Beispiel studiert haben, in Hörsälen auf Stufen sitzend mitgeschrieben. Damals war natürlich der Laptop vielleicht oder das Handy überhaupt noch nicht am Start, aber da wollen wir auch nicht wieder hin zurück. Also es geht schon darum, eine höhere Verbindlichkeit auch zu bekommen im Studieren. Die Verbindlichkeit im Studieren hat aber etwas mit Rahmenbedingungen zu tun, die man setzen kann und setzen muss. Hier gab es auch immer wieder Aussagen und Forderungen der Universitätenkonferenz. Da geht es um Studienrecht, da geht es um Details in dieser Rahmensetzung. Das sind Startvoraussetzungen, die vielleicht andere Hochschulen im System besser haben als wir. Also die Frage der Zugangsbeschränkung, die Frage auch, welche Auswahl an Studierenden kann getroffen werden. Und gleichzeitig sehen wir aber, dass mit dem derzeitigen Stipendiensystem über 60% der Studierenden halbtags arbeiten. Und das ist wirklich sehr viel und ist natürlich ein Hemmschuh für einen frühen Abschluss des Studiums.
0: Rektor Sebastian Schütze hat auch in Aussicht gestellt, wenn es zu diesen Einsparungen kommt, dann müssen vielleicht einzelne Fächer eingespart werden, dann können nicht mehr alle Studien angeboten werden. Aber die Universitäten sind auch ein Wirtschaftsfaktor, das ist ein Thema, mit dem Sie sich in Ihrer Forschung auch beschäftigen. Jürgen Janger, eben die gesellschaftlichen und wirtschaftlichen Effekte der Universitäten. Wir haben dazu ein E-Mail bekommen von Klaus Viktor. Er schreibt, mein Interesse betrifft die Rückflussquote bei der Einsparung von 1 Milliarde Euro. Wie hoch ist die Rückflussquote und somit die Nettoeinsparung? Also er meint eben Lohnsteuer, Mehrwertsteuer und was die Universitäten so generieren. Kann man das ungefähr sagen?
2: Ich würde mal sagen, also grundsätzlich ist es so, und das ist in vielen Ländern so, dass Hochschulbildung sich für den Staat rentiert. Das heißt, die Investitionen, die öffentliche Finanzierung von Hochschulbildung, die führt dazu, dass über einen Zeitraum von 3 bis 5 Jahren zum Beispiel, dass der Staat sozusagen mehr Steuereinnahmen zurückbekommt, als er quasi für die Universitäten ausgegeben hat. So, diese Effekte, die Rendite für den Staat unter Anführungszeichen, die berechnen sich aber mit den Leistungen der Hochschulen und nicht mit der reinen Finanzierung. Wenn ich jetzt sozusagen die Finanzierung kürze, dann wäre es wieder sehr wichtig zu wissen, naja, was passiert mit den Leistungen? Wofür soll das verbleibende Geld ausgegeben werden? Wo wird gekürzt? Und das würde sehr stark eben auch die wirtschaftlichen Effekte beeinflussen. Und ich könnte mir zum Beispiel vorstellen, dass wenn diese Zahlen überhaupt stimmen, die wir kolportiert bekommen aus den Ministerien, ich könnte mir vorstellen, dass man hofft, dass eine Kürzung sich nicht auf die Leistungen so stark niederschlägt, sondern dass das alles weiterläuft und dass der Staat sozusagen dann sowohl kürzen kann, als auf der anderen Seite auch weiter die Erträge haben kann. Da wäre ich grundsätzlich schon skeptisch. Vor allem, wenn eben die Absolventen zum Beispiel sinken, aber auch sozusagen Personalkürzungen und Personalkürzungen, die nicht von anderen Sektoren des Hochschulsystems aufgefangen werden, zum Beispiel Leute wechseln dann von Unis auf Fachhochschulen oder so irgendwas, wenn das die Idee der Bundesregierung wäre, dann könnte man sozusagen die Effekte des Gesamtsystems oder die negativen Effekte könnte man ein bisschen im Zaum halten. Aber bei reinen Kürzungen, wenn ich Personal kürze, wenn es weniger Absolventen gibt, wenn es weniger Forschung gibt, dann muss ich natürlich damit rechnen, dass die Milliarde, die ich hier einspare, dass ich in 3 bis 5 Jahren weniger Einnahmen habe. Das heißt, also wenn ich das gescheit gegenrechne, spare ich mir weniger als 1 Milliarde, sondern ich muss mit Einbußen rechnen, wie viele, wie gesagt, das hängt davon ab, ist schwierig zu beziffern. Aber ja, weil sich Hochschulbildung für den Staat rechnet, ist eine Wachstumskomponente, oder? Universitäten, wir investieren in Universitäten, in Hochschulen, damit es schlussendlich auch der Wirtschaft gut geht und der Gesellschaft. Wenn ich das kürze, wie gesagt, ohne jetzt die Details zu kennen, dann muss ich damit rechnen, dass mein zukünftiger wirtschaftlicher Entwicklungspfad schlechter ausfallen wird und entsprechend lässt sich dann auch diese einmalige Einsparung nicht so realisieren, weil ich eben weniger Steuereinnahmen zum Beispiel habe in der Zukunft dann.
0: Also die Unis zahlen Steuern, die Menschen, die an den Unis beschäftigt werden, zahlen Steuern und natürlich die Absolventinnen und Absolventen. Wie sieht es denn bei Menschen mit einem Hochschulstudium aus, wenn wir über Beschäftigung, Einkommen oder auch Arbeitslosigkeit reden, im Vergleich zu anderen Bevölkerungsgruppen?
2: Ja, die Indikatoren sind hier durchwegs sehr positiv. Hochschulabsolventen haben eine höhere Beschäftigungsquote, eine niedrigere Arbeitslosenquote. Sie verdienen im Durchschnitt auch mehr und aufgrund des progressiven Steuersystems in Österreich heißt das, dass sie auch mehr Steuer zahlen. Das heißt, Hochschulabsolventen sind, würde ich sagen, eine wesentliche Säule des Wirtschaftssystems in Österreich. Ja.
0: Gleichzeitig wird ja in Österreich die Akademisierung vieler Berufsfelder kritisiert. Wie sieht das denn die Unico? Wie passt das denn zusammen, Brigitte Hütter? Es gibt Lehrberufe oder Ausbildungsberufe, die eben akademisiert werden und gleichzeitig wünschen wir uns mehr Hochschulabsolventinnen, die kürzer ausgebildet sind, aber die Akademisierung bringt dann auch wieder Probleme mit sich. Hat das überhaupt was mit den Unis zu tun?
1: Ja, grundsätzlich ist Akademisierung weder gut noch schlecht. Es ist nicht Selbstzweck. Es ist die Frage, welches Berufsfeld, aber auch welche Form von Bildung braucht es in welcher Sparte. Und wir haben ein wunderbares Lehrlingssystem zum Beispiel. Das muss natürlich weiter bestehen und das kann man nicht mit Akademisierung in irgendeiner Form ersetzen. Gleichzeitig haben wir aber, wie ich meine, eine wirklich sehr gute und auch der breiten Bevölkerung zur Verfügung stehende universitäre und hochschulische Ausbildung und Bildung. Und die tatsächlich auch weiter zu gewährleisten und zur Verfügung zu stellen, ist wichtig. Natürlich muss es irgendwann und sehr bald, wenn es gerade um knappe Kassen geht, auch um die Frage des Profils gehen. Also wofür stehen Fachhochschulen, wofür stehen Universitäten? Da geht es natürlich um die Frage der Forschung, der Grundlagenforschung, aber auch der angewandten Forschung und auch die Frage der Berufsfeldorientierung, die bei den Fachhochschulen ja im Vordergrund steht. Also die Ausbildung für ein spezifisches Berufsfeld, das ja an Universitäten nicht gegeben ist, sondern viel mehr in Bezug auf Disziplinen und Fächer hin ausgebildet wird. Man kann jetzt das eine gutheißen, das andere schlecht. Natürlich von Seiten der Universitäten muss man sagen und muss ich und will ich auch wirklich betonen, dass die Disziplinenorientierung dazu führt, dass auch in der Zukunft Fitness da ist für alle Fragen, die wir jetzt noch gar nicht kennen oder auch für Berufsfelder, die entstehen oder noch gar nicht bekannt sein können. Also insofern ist da sehr viel mehr an Flexibilität und auch an Einsatzfähigkeit da, als wenn ich auf ein spezifisches Berufsfeld hin ausbilde. Aber wie gesagt, es ist nicht der Moment, da zwischen den einzelnen Hochschulen im Sektor zu werten. Es hat alles seinen Sinn und hat alles seine Bedeutung, aber eine Profilschärfung ist, glaube ich, wirklich aus der Gebot der Stunde.
2: Zur Akademisierung möchte ich vielleicht nur betonen, dass wenn man sich die Quote der Hochschulabsolventen anschaut, dann steht da Österreich bei den 25- bis 34-Jährigen bei ca. 30%, während andere Länder in der Europäischen Union, wie zum Beispiel Dänemark, Schweden, die Niederlande, also typische sozusagen offene, kleine, erfolgreiche Volkswirtschaften, die mit Österreich eigentlich stark vergleichbar sind, diese Länder stehen bei 50%. Und gerade wenn es um die Akademisierung geht, das heißt, wir haben hier 20 Prozentpunkte weniger, finde ich, dass Österreich hier von dieser Akademisierung wesentlich noch weniger betroffen ist als diese Vergleichsländer.
0: Wir haben eine E-Mail von einem Studenten bekommen. Elias Kirtak hat sich gemeldet. Er schreibt, ich bin Lehramtsstudent an der Uni Salzburg im Masterstudium. Woran ich beim Thema der Kürzungen auch denke, ist die sinkende Studienqualität beziehungsweise, wie bereits in der Sendung erwähnt, fehlende Einstiegsmöglichkeiten in den Wissenschaftsbetrieb. Wenn Tutorinnen und Tutoren und Studienassistentinnen und Assistenten nicht mehr eingestellt werden, sinkt die Studienqualität und es fehlen Chancen für den Wissenschaftsnachwuchs. Dem können Sie sich sicher anschließen, Frau Holter.
1: Ja, es ist sehr gut erkannt. Genau das ist die Situation. Und gleichzeitig sehen wir ja gerade im Lehramt, dass hoher Bedarf da ist, auch an Absolventinnen und Absolventen. Und es zeigt auch das breite Spektrum der Bildung und der Ausbildung der Lehre an Universitäten, von den Ärztinnen und Ärzten über die Pädagoginnen und Pädagogen bis hin zu Management, Wirtschaft und allem, was an Innovation auch mit den technischen Universitäten und den sehr angewandten Fächern verbunden ist, bis hin auch zu Kreativfächern des Designs, der Medien und so weiter. Ein Feld, für das meine Universität steht.
0: Innovation ist ein wunderbares Stichwort. Das ist einer Ihrer Themenschwerpunkte. Wie vor Jürgen Janger, die Innovationsökonomie, eine hohe Innovationstätigkeit und technologischer Fortschritt sind entscheidend für langfristiges Wachstum und auch für gesellschaftlichen Wohlstand. Welche Rolle spielen denn Ihren Forschungen, Ihren Erkenntnissen nach die Universitäten dabei?
2: Eine zentrale Rolle. Ich glaube, die Universitäten sind ja zuständig oder produzieren 80% der Forschungsleistung im akademischen, also im Hochschulbereich. Und wir wissen aus vielen Untersuchungen, wir haben uns zum Beispiel angeschaut, Patente von Hochschulen, auch wie die eingesetzt werden, wie die verwendet werden von Unternehmen. Wir haben uns angeschaut, Startups, Spin-offs von Universitäten. Aber also das bei weitem Wichtigste, was die Universitäten produzieren für Innovation im Land, das sind die Absolventen. Das muss man klar sagen, das wird auch oft ein bisschen vergessen. Und hier ist es natürlich klar, dass ohne diese höher gebildeten Absolventen wir überhaupt keine Industriestrategie machen könnten. Wir haben ja zum Beispiel in dieser Industriestrategie eine Reihe von Schlüsseltechnologien definiert, wie Quanten, Life Sciences, künstliche Intelligenz. Die brauchen natürlich alle universitäre Forschung und Absolventen und Ausbildung. Und das ist ein wesentliches Manko übrigens in der Industriestrategie. Hat mich damals schon sehr verwundert, dass in der Industriestrategie eigentlich nicht über die Rolle von Hochschulen für Wettbewerbsfähigkeit in Schlüsseltechnologien gesprochen wird. Vielleicht erkennt man diesen Zusammenhang wirklich nicht in der Budgeterstellung. Insofern wäre es konsistent mit der jetzigen Budgetkürzung, dass man sagt, man braucht die Universitäten nicht für diese Schlüsseltechnologien. Das ist schon wirklich ein Unsinn, würde ich sagen. Wir haben gute Evidenz. Die Quantentechnologien ist, glaube ich, wahrscheinlich am besten dokumentiert. Das ist ja rein aus dem universitären Sektor gekommen. Die gäbe es ohne die Universitäten in Österreich gar nicht.
0: Da haben wir eher das Problem, beziehungsweise wird das auch immer wieder kritisiert, dass Ausgründungen schwierig sind bei uns, dass wir nicht so eine Start-up-Kultur haben, dass es kaum Risikokapital gibt. Und daran wird jetzt an vielen Universitäten auch gearbeitet, da die Vernetzung zur Wirtschaft zu stärken. Das ist auch alles ganz im Sinn der EU-Kommission. Die hat ja vor ein paar Jahren diesen Draghi-Report in Auftrag gegeben. Draghi hat sich damals die Wettbewerbsfähigkeit Europas in Zukunft angesehen. Und er hat ganz klar betont, dass eben der rapide technologische Wandel und die multiplen Krisen der Gegenwart größere Investitionen in die Wissenschaft, auch in die Grundlagenforschung, notwendig machen, um die Innovationskraft Europas zu stärken und so international wettbewerbsfähig zu bleiben. Jürgen Janger, wie sind diese geplanten Einsparungen jetzt in diesem Kontext zu sehen?
2: Ja, man muss dazu vielleicht noch ergänzen, dass wo Österreich auch international gesehen wirklich gut ist, das ist die Zusammenarbeit zwischen Wissenschaft und Wirtschaft. Also wir haben gemessen an unterschiedlichen Indikatoren eine sehr hohe Kooperationsintensität, das heißt ein hoher Anteil der innovationsaktiven Unternehmen arbeitet für die Innovationsprojekte gemeinsam mit Hochschulen zusammen. Da sind wir wirklich jedes Mal in der Europäischen Union, jedes Jahr unter den Top

0: dabei. Das heißt, der Aspekt funktioniert eigentlich wirklich gut. Wird sich jetzt, wie gesagt, weisen, wie diese Budgetkürzung sich auswirkt. Wie gesagt, ich weiß wiederum nicht, welche Leistungen gewünscht werden, wo eingespart werden soll und so weiter. Aber das Zweite, was Sie angesprochen haben, das ist sozusagen die Gründung von Startups durch universitäre Forscher, Forscherinnen. Hier gibt es schon noch Aufholpotenzial und wir können sicher die Universitäten zum Teil mehr machen in der Betreuung dieser Startups. Das ist ein Prozess, der gerade im Gange ist, dass man sich spezialisierte Leute holt, die diese Startups auch gut betreuen. Aber der andere Punkt, warum das in Österreich nicht so gut funktioniert, diese Startups, das ist schon der Mangel an Risikokapital und das ist nicht dem Hochschulsystem anzulasten, sondern da fehlt es an der Kapitalmarktfinanzierung. Österreich hat einen schlechten Kapitalmarkt im Gegensatz zu Ländern wie Schweden oder Dänemark, die zum Beispiel auch eine ergänzende kapitalmarktgedeckte Pensionsvorsorge haben. Also die haben auch das Umlageverfahren wie wir, aber die haben zusätzlich eine Säule, wo alle, wirklich alle, auch in eine kapitalmarktgedeckte Säule einzahlen. Und dadurch gibt es auch viel mehr Geld im Kapitalmarkt, viel mehr Investoren, die dann in diese Startups und Spin-offs auch investieren. Und das ist aber wirklich wieder eine andere Baustelle. Das hat jetzt wirklich nichts mit den Universitäten zu tun, außer dass die Startups der Unis schneller wachsen könnten, wenn es dieses Kapital gäbe.
1: Diese Startups, die kommen ja oft aus der Grundlagenforschung, aus der öffentlich finanzierten Grundlagenforschung. Also in dem Zusammenhang ist es zumindest ein Thema, was die Einsparungen eben für die Forschung, für die Grundlagenforschung, für die Innovationskraft Österreichs bedeuten könnten. Darüber sprechen wir gleich weiter. Wenn Sie Fragen haben, dann rufen Sie an. Sie erreichen uns unter 0800 22 69 69 oder schicken Sie ein E-Mail an punkt1@orf.at.

0: Sie hören Punkt 1, es geht um Geld, um eingespartes Geld. Das war gerade Money, Money, Money, eigentlich von ABBA. Aber Helmut Jasper hat eine Version von Nils Landgren, Funk Unit, ausgesucht für die heutige Sendung. An den Unis soll eingespart werden, empfindliche Einsparungen, und das könnte wirtschaftliche, gesellschaftliche Folgen haben. Darüber haben wir jetzt schon gesprochen, verschiedene Facetten davon. Die Innovationskraft eines Landes, die hängt auch an der Grundlagenforschung. Brigitte Hütter, Sie haben vorhin gesagt, wenn Sie Köpfe einsparen müssen, dann wird natürlich Österreich insgesamt nicht so attraktiv für vielversprechenden Nachwuchs, weil Sie ja keine Stellen anbieten können. Welche Rolle spielt denn dieser internationale Wettbewerb um die besten Köpfe für die heimischen Unis?
1: In Wahrheit ist der internationale Rahmen, der Referenzrahmen für exzellente Wissenschaftlerinnen und Wissenschaftler. Und da stellt sich die Frage, wie attraktiv ist ein Land, in dem in diesem Maße an Wissenschaft und Forschung gespart wird. Und wenn wir vor einem Jahr noch diskutiert haben, wie wir US-Wissenschaftlerinnen aufgrund der prekären Situation dort zu uns bekommen können, weil Österreich ein sicherer Hafen sei, dann können wir heute feststellen, mit dieser Unsicherheit, die wir ja verspüren, auch viel Information nicht haben, aber mit der angekündigten Einsparungshöhe sind wir auch ein unsicherer Hafen für hiesige Wissenschaftlerinnen und Wissenschaftler, aber vor allem auch für europäische und internationale Spitzenforscher, Forscherinnen, die zu uns kommen wollen und die wir ja auch dringend benötigen, um im internationalen Wettbewerb aufzutreten. Und wir haben Themen wie Green Transition, also wie schaffen wir es, Europa auch klimafit zu machen. Wir haben die Themen digitale Souveränität. In all diesen Themen wird mit Sicherheit Wissenschaft und Forschung eine zentrale Rolle spielen. Und dass Universitäten und auch das Vorhandensein von sehr guten Universitäten eine Frage der Standortqualität sind und damit auch eine Frage von der Ansiedelung von Wirtschaftsunternehmen, von Industrie und so weiter in einem Kontinent, wo es eben keine großen Rohstoffe gibt und wo auch Lohnstückkosten enorm hoch sind. Also wo wir in Wahrheit nur in diesem Bereich, nämlich im Bereich des Wissens und der Forschung, auch punkten können international. Also insofern, ja, es braucht diesen internationalen Kontext und den darf man auch nie vergessen. Und gleichzeitig geht es, wie gesagt, auch um internationale Forschungsgelder, wenn es um das EU-Rahmenprogramm Horizon geht.
0: Weniger Mitarbeiterinnen an den Universitäten, die dann vielleicht mehr Lehre zu erfüllen haben können, weniger forschen und auch weniger Anträge schreiben. Also man kann sich schon vorstellen, dass das den Druck auf die Forscherinnen und Forscher an den heimischen Universitäten erhöht, die dann auch einen Job haben. Jetzt ist es so, dass Sie ja schon gesagt haben, Brigitte Hütter, die Unis sind nicht reformunwillig und es ist nicht so, dass man nicht gesprächsbereit wäre, hier umzustrukturieren. Der Rat für Forschung, Wissenschaft, Innovation und Technologieentwicklung, FORWIT, der hat da auch Analysen unternommen, hat sich jetzt wegen der geplanten Kürzungen ebenfalls zu Wort gemeldet. In diesem Statement fordern die Ratsmitglieder eine Strukturreform des Hochschulsektors, bevor über Kürzungen nachgedacht wird, weil Erhebungen des Rats gezeigt haben, dass es hier eben Einsparungspotenzial geben kann. Kritisiert wird etwa das Studienrecht, das im internationalen Vergleich zu einer einzigartigen Unverbindlichkeit führe, was sich negativ auf die soziale Gerechtigkeit und die Abschlussquoten auswirkt. Jürgen Janger, können Sie diese Kritik nachvollziehen? Gibt es wirklich Länder, wo die Leute schneller studieren, schneller zum Abschluss kommen und wo deswegen der Universitätsbereich auch vielleicht günstiger ist?
2: Ja, ich kann das nachvollziehen und ich muss hier auch ganz offen sagen, dass ich an dieser Hochschulanalyse, die Sie gerade zitiert haben, auch als externer Experte mitgearbeitet habe. Also ich spreche jetzt ein bisschen hier selbst über meine eigene Arbeit, aber wir haben es vorher auch schon angeschnitten. Frau Hütter hat es ja auch schon gesagt, das Studienrecht, das ist gut bekannt, dass das hier Unterschiede gibt zu anderen Ländern. Sie können in Österreich eben zum Beispiel öfters antreten und auch wenn Sie das, glaube ich, nach 5-mal sind es dann nicht schaffen, können Sie an einer können sie das Studium an einer anderen Uni zum Beispiel noch immer weiter studieren. Das gibt es zum Beispiel in der Schweiz und in Deutschland so nicht. Da können sie nicht so oft antreten. Und wenn sie sozusagen auch alle Versuche quasi erfolglos beendet haben, dann können sie dieses Studium zum Beispiel auch gar nicht mehr studieren. Das heißt jetzt nicht, dass das das Beste ist und dass wir es genauso machen sollen. Aber der Punkt, der hier gemacht worden ist, ist schon, dass das Studienrecht in Österreich sich unterscheidet und dass es sozusagen die Unverbindlichkeit höher ist als in anderen Ländern. Und das könnte man ändern, wäre sozusagen aber eben eigentlich Aufgabe des Gesetzgebers. Genauso auch wie mit dem Hochschulzugang. Wir haben schon vorher über Betreuungsqualität gesprochen und Betreuungsverhältnisse. Und wenn ich es den Hochschulen freistelle, den Zugang zu ihren Studien selbst zu machen, so wie es in vielen anderen Ländern der Fall ist, dann könnte ich natürlich als Hochschule auch selber hergehen und sagen, okay, für das Studium XY kann ich so viele Leute in guter Qualität betreuen. Und dann entscheidet die Hochschule über das Betreuungsverhältnis. Und natürlich muss ich dann als Gesetzgeber auch über das Gesamtsystem nachdenken. Die Leute, die es dann nicht mehr reinschaffen in dieses Studium, weil es eine Platzbegrenzung gibt, ja, wo können die sonst dann was machen, nicht? Und da muss ich eben auch daher die Forderung nach einer Strukturreform des Hochschulsystems. Wir müssen schauen, dass die Leute gute Ausbildung bekommen, gut studieren können. Aber ich glaube, es ist wertvoll, wenn die Hochschulen hier mehr Autonomie haben, auch Sachen selbst entscheiden zu können. Das würde ich begrüßen.
0: Hans Ruse hat uns ein E-Mail geschrieben. In meiner jahrzehntelangen Tätigkeit an einer großen österreichischen Uni ist mir eine ungeheure Zunahme an Verwaltungstätigkeit, Projektmanagement als Selbstzweck, Coaching, Einbindung fachfremder Experten, überbordende Strategiediskussionen, Evaluierungen mit mäßigem Bezug zu ihren Gegenständen und daraus resultierender Frust aufgefallen. Er meint eben, dass man hier durchaus auch optimieren kann. Und zu dem Thema hat sich auch Herr Bauer telefonisch gemeldet. Guten Tag.
3: Ja, guten Tag, vielen Dank für die Sendung. Ich habe also studiert an der Uni Wien und auch gelehrt für jahrelang als Universitätsassistent und als jemand, der hofft, auch irgendwann in Österreich wieder an einer Uni arbeiten zu können, bin ich natürlich ob der Kürzungen nicht unbedingt erfreut. Gleichzeitig würde ich aber selbst sagen, dass wir vielleicht ehrlicherweise sagen müssen, dass es schon noch gewisse Effizienzspielräume gibt, ohne dass die Qualität der Lehre leiden müsste. Mir kommt schon vor, dass manche Übungen sehr wenig besucht werden von Studierenden, weil die Uhrzeit nicht passt, der Aufwand zu hoch ist. Also ich habe zum Beispiel ein Seminar geleitet, da hätte ich gut 25 Leute haben können. Es waren dann meistens um die 18, weil viele gemerkt haben, der Aufwand ist hoch und dann nach der ersten Sitzung weggebrochen sind. Also da wollte ich fragen, was die zwei Gäste sagen, ob da nicht doch noch ein Potenzial da ist. Und das Zweite, weil die Direktorin vorher angesprochen hat, dass viele Studierende nebenbei arbeiten müssen, ob man hier nicht über ein System wie auch in skandinavischen Ländern nachdenken könnte, wo man sich vom Staat Geld ausborgen kann während des Studiums, um eben nicht arbeiten zu müssen, dass man dann später zinsfrei zurückzahlt. Vielen Dank.
0: Dankeschön.
1: Ja, also gleich zur letzten Frage. Es entspricht ja einem Vorschlag, einer Forderung auch der Universitätenkonferenz, die Förderung für Studierende dahingehend abzuändern, dass es wirklich möglich ist, Vollzeit zu studieren und damit auch in kurzer Zeit zu studieren und nicht halbtags daneben arbeiten zu müssen und das auch in Form eines dann rückzahlbaren Darlehens, wenn eben bestimmte Studienzeiten nicht eingehalten werden, also auch wieder die Koppelung mit Verbindlichkeit. Die Papiere dazu liegen vor, wir haben sie auch breit, auch medial bekannt gemacht. Also da braucht es wieder Rahmensetzungen, die auch wissenschaftspolitisch und damit vom Gesetzgeber angegangen werden. Gleichzeitig die erste Frage zum Thema Effizienzspielräume. Natürlich ein System, das diese Größenordnung hat mit 68.000 Mitarbeiterinnen und Mitarbeitern und 270.000 Studierenden, hat natürlich auch seine Effizienzspielräume. Und darüber zu diskutieren, ist nicht nur die tägliche Aufgabe und ist nicht nur auch eine wirklich wichtige Agenda, sondern wir nehmen das auch ernst und wissen, dass wir Steuergeld gut einsetzen müssen. Auf der anderen Seite sehen wir jetzt Einsparungsdrohungen, die in einer Größenordnung sind, die ich auf keinen Fall mehr mit puren Effizienzmaßnahmen heben kann oder stemmen kann. Gleichzeitig stehen ja gerade auch die bestehenden oder bis dato bestehenden Zugangsbeschränkungen auf dem Prüfstand. Also es wird zu entscheiden sein von Seiten der Republik und des Ministeriums, ob die derzeit vorhandenen Aufnahmeprüfungen und Zugangsbeschränkungen auch weiterhin gegeben sein werden. Und das hat wieder etwas mit verbindlichem Studieren zu tun, natürlich auch mit einer sozialen Implikation. Wer nämlich dann einmal aufgenommen ist, egal aus welchem sozialen und einkommensmäßigen Hintergrund jemand ist, der hat dann bei eben Kapazitätsorientierung gute Studienbedingungen. Und wer sich Studium sowieso leisten kann, kann sich ein langes Studium auch leisten. Und darum darf man nicht immer so in eine Richtung auch nur überlegen, zu sagen, ja, Zugangsbeschränkungen würden den freien Hochschulzugang kappen und damit auch die soziale Diversität verhindern. Ich glaube, es ist gerade andersherum, dass gute Studienbedingungen durch Zugangsbeschränkungen auch gegeben sind und diese guten Studienbedingungen gerade auch Studierenden, die ansonsten arbeiten müssten, auch zugutekommen.
0: Da gibt es auch immer wieder Reformvorschläge, die dann aber auch für Kritik sorgen. Bei dem Bericht, an dem Sie mitgearbeitet haben, wenn ich das richtig verstanden habe, haben Sie sich auch zum Beispiel für die Möglichkeit einer Zusammenlegung von Universitäten ausgesprochen, weil wir 22 öffentliche Universitäten haben und es kommen eher mehr dazu, als dass hier irgendwie gut reformiert wird. Wir sind jetzt schon fast am Ende der Sendung, aber wäre das auch noch immer etwas, was Sie sinnvoll fänden?
2: Ja, nicht nur bei Universitäten, sondern geht es auch um Hochschulen insgesamt. Da geht es zum Beispiel aber auch um die außeruniversitären Forschungseinrichtungen. Wir haben ja zum Beispiel viele Institute der Akademie der Wissenschaften, die alle Grundlagenforschung betreiben. Ja, warum verschränke ich die nicht stärker mit den Universitäten zum Beispiel? Da könnte ich schon viel Synergien heben und das Ganze effizienter aufsetzen. Man muss aber auch dazu sagen, dass also wirklich große formale Zusammenlegungen am Anfang immer Aufwand verursachen und daher nicht unmittelbar in eine Budgeteinsparung einzahlen werden, sondern das würde ich eher sehen als mittelfristige Strukturreform, wo man mittelfristig versucht, die bestehenden Mittel effektiver, effizienter einzusetzen.
0: Vielleicht kommt es jetzt dazu, dass die Hochschuldialoge weitergeführt werden, dass es hier zu sinnvollen Reformprogrammen kommt, wie auch von Vorwitz gefordert, aber auch von der Unico immer wieder betont wird. Ganz kurz zum Schluss nochmal, jetzt ist diese Entscheidung vertagt worden auf Herbst. Eva-Maria Holzleitner, die Wissenschaftsministerin, gab als Ziel ein nominelles Plus beim Unibudget an, aber das ist alles noch offen, darüber wird noch verhandelt. Es wird morgen und übermorgen dennoch in Österreich Proteste geben. Brigitte Hütter, warum? Ist es wichtig, jetzt trotzdem laut darauf hinzuweisen, dass Einsparungen gefährlich werden für die heimischen Universitäten, für die Forschung, für die Lehre, für die Ausbildung?
1: Einsparungen an den heimischen Universitäten in dieser Größenordnung sind nicht nur für die Universitäten existenzgefährdend, sie sind auch für die Republik und den Wirtschaftsstandort schädigend. Und vor einer Woche haben wir von den geplanten Einsparungen erfahren. Wir wissen keine Details. Es ist aber besonders wichtig, dass wir jetzt protestieren und auf die Situation der Universitäten und deren Stellenwert hinweisen, weil wir ja nicht wissen, was wirklich passiert, und hätte es keinen Protest gegeben, dann wäre jetzt diese 15,5 Milliarden Summe, also die Einsparung, die jetzt verschoben wurde oder über die man jetzt noch diskutiert, wäre in Stein gemeißelt und damit der Rückbau der Universität mit einem Handstreich passiert. Also es ist jetzt das Gebot der Stunde, aufzutreten für die Universitäten und deren Stellenwert in dieser Republik.
0: Jürgen Janger, Sie haben das am Anfang gesagt, jetzt einsparen, das ist einfach, aber dann wieder in Gang kommen, dann die Forschung wieder fördern, wieder ausbauen, wieder auf einen Erfolgspfad kommen, das ist schwierig. Ist das die große Gefahr, auch mit Blick auf die Wirtschaft, auf den Wohlstand in Österreich?
2: Unter anderem ja. Deshalb bitte ein Gesamtkonzept, ein strukturelles Gesamtkonzept, wo auf der einen Seite steht die Finanzierung und auf der anderen Seite die Leistungen, die damit erbracht werden. Und es ist klar, dass ich für den Innovationsstandort Österreich mehr universitäre Leistungen brauche, wie Absolventen, Publikationen, Forschung. Das heißt, bitte beide Seiten beleuchten und in dem Budget, nicht nur die Finanzierungsseite.
0: Wir werden das weiter verfolgen. Die Entscheidung soll dann eben im Herbst bekannt gegeben werden. Brigitte Hütter, Jürgen Janger, vielen Dank, dass Sie heute in der Sendung waren.
1: Dankeschön.
2: Bitte, danke.
0: 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Für heute verabschieden sich für die Technik Georg Janser. Am Telefon war Stefanie Klack, Regie hatte Noel Krischnick, die Musik hat Helmut Jasper ausgewählt und am Mikrofon war Marlene Nowotny. Wir wünschen Ihnen noch einen schönen Nachmittag.

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4: Gletscher, adieu. Kurz vor Sommerbeginn liegt auf Österreichs Gletschern rund ein Drittel weniger Schnee als im langjährigen Mittel. Und Dinosaurier. Warum der T-Rex so kurze Arme gehabt hat? Am Mikrofon Barbara Reichmann. Der heurige Winter war für die österreichischen Gletscher alles andere als gut. Auf dem Eis liegt daher deutlich weniger Schnee als im langjährigen Durchschnitt. Und das könnte dazu führen, dass noch heuer mehrere kleine Gletscher völlig verschwinden. Raphael Krapscher berichtet.
5: Von den Hohen Tauern bis zu den Ötztaler Alpen sind auf den Gletschern Anfang Mai rund 30% weniger Schnee gelegen als im Durchschnitt. Weil es in den kommenden Monaten wärmer wird, ist das eine sehr schlechte Ausgangslage für die heimischen Eisriesen. Die Gletscherforscherin Andrea Fischer von der Österreichischen Akademie der Wissenschaften erklärt.
6: Das bedeutet, dass die Gletscher mit sehr wenig Schnee und wenig Schutz vor der Sonne in den Sommer starten. Und kann einen riesigen Unterschied machen, wenn es um diese Ausaberungszeit geht, um die Periode, in der Eisverlust stattfindet.
5: Denn wenn die schützende Schneeschicht verschwunden ist, verlieren die Gletscher rund 10 cm Eis pro Tag. Die Kombination aus schneearmen Wintern und hohen Temperaturen im Sommer ist mittlerweile zur existenziellen Bedrohung für viele Gletscher geworden. Einige davon, etwa in der Schobergruppe oder in den Ötztaler Alpen, stehen bereits auf der Kippe.
6: Wir müssen damit rechnen, dass heuer einige Gletscher verschwinden. Es gibt einige Kandidaten, die schon sehr klein geworden sind. Und mit den zu erwartenden Dickenänderungen heuer im Sommer ist zu erwarten, dass wir wieder einige Totalverluste sehen.
5: Akut gefährdet sind zurzeit vor allem kleine Gletscher. Aber auch bei den größten Gletschern Österreichs schrumpfen die Eisreserven, etwa bei der Pasterze.
6: Bei der Pasterze warten wir ja darauf, dass sie abreißt und wesentlich kleiner wird, als sie heute ist. Und der Gebhardtschferner damit der größte Gletscher Österreichs wird.
5: Ob es dazu auch noch heuer kommt oder ob die Pasterze noch etwas länger durchhält, ist schwer vorherzusagen. Aufzuhalten sei das Abschmelzen der heimischen Eisriesen aber nicht mehr. Bis zum Jahr 2050 wird erwartet, dass rund 90% aller österreichischen Gletscher komplett verschwinden.
6: Das Einzige, was den Gletschern helfen kann, ist ein umfassender Klimaschutz. Das wird zwar die österreichischen Gletscher nicht mehr retten können, aber unseren Ökosystemen insgesamt gut tun. Und dann können sich die Gletscher gegen Ende dieses Jahrhunderts sehr wahrscheinlich beginnen, neu zu bilden.
5: Wichtig sei das auch, weil Gletscher natürliche Wasserspeicher sind. Ihr Schmelzwasser fließt im Sommer in Flüsse und in Seen und es hebt auch den Grundwasserspiegel in der Nähe der Gletscher. Fallen diese natürlichen Wasserspeicher weg, hat das Folgen für die Trinkwasserversorgung, die Landwirtschaft und auch die Energieproduktion.
4: Forschende aus England haben herausgefunden, warum der Tyrannosaurus Rex und andere Raubdinosaurier im Vergleich zu ihrer Körpergröße so kleine Arme gehabt haben. In ihrer jetzt veröffentlichten Studie beschreiben sie den Zusammenhang zwischen Kieferstärke und Armlänge. Mehr von David Beck.
7: Tyrannosaurier hatten es mit riesigen Beutetieren zu tun. Zum Beispiel jagten sie Triceratops, die bis zu 10 Tonnen schwer werden konnten. Dazu benötigte T-Rex einen starken Kiefer, mit dem er seine Beute festhalten konnte, sagen die Forschenden der Universität Cambridge und des University College London. Deshalb, vermuten sie, entwickelten sich bei T-Rex starke Kiefermuskeln und Schädelknochen aus. Gleichzeitig wurden die Arme weniger wichtig und im Laufe der Evolution kleiner. Ihre These stützen die Forschenden damit, dass auch bei anderen großen fleischfressenden Dinosauriern dieser Zusammenhang besteht. Bei Carnotaurus, der einen ähnlichen Körperbau hatte wie der T-Rex, waren die Arme sogar noch weiter zurückgebildet und vermutlich komplett funktionslos.
4: Berichtet David Beck. Was passiert, wenn Menschen unter Extrembedingungen in Isolation leben? Das wurde an der Besatzung einer entlegenen Antarktisstation untersucht. Die Erkenntnisse sollen der Vorbereitung für Weltraum

0: so die Forscher. 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
2: Am Mikrofon Julia Wötzinger. 250 heimische Betriebe warnen vor Kürzungen in der Lehrlingsförderung. Einsparungen würden die Lücke bei den Lehrstellen noch weiter vergrößern, heißt es. Mehr von Maria Kern.
3: Derzeit bekommen Betriebe, die Lehrlinge ausbilden, zwischen einem Bruttomonatsgehalt und drei Bruttomonatsgehältern an Förderung. Bei den laufenden Budgetverhandlungen seien aber Kürzungen bei dieser Lehrlingsförderung angedacht, sagt Robert Machtlinger, Präsident der Initiative Zukunft Lehre Österreich. Er appelliert an die Regierung, hier nicht zu sparen, denn eine Umfrage habe ergeben,
4: dass ca. 15% der heute noch ausbildeten Betriebe die Lehrlingsausbildung einstellen wollen.
3: Wenn es keine Förderung mehr gäbe, so Machtlinger, 15% weniger an Lehrstellen, das wären rund 15.000 Lehrplätze weniger. Eine Analyse des AMS hat ergeben, dass im gesamten heurigen Jahr schon ohne Kürzung der Lehrstellenförderung rund 3.700 Lehrplätze fehlen werden.
2: Die USA wollen laut einem Bericht ihre militärischen Beiträge zur NATO deutlich reduzieren. Das Magazin Spiegel berichtet, US-Verteidigungsminister Pete Hegseth habe die Verbündeten darüber informiert, dass Washington künftig erheblich weniger militärische Schlüsselfähigkeiten bereitstellen werde. Von den Kürzungen betroffen sind demnach US-Kampfjets, Kriegsschiffe, Drohnen oder Tankflugzeuge. Bei einem Zugunglück in Belgien sind heute mindestens 4 Menschen ums Leben gekommen. 5 weitere Kinder sind schwer verletzt. Ein Zug war in einen Schulbus gerast. Warum der Bus auf den Gleisen war, ist bisher unklar. Katharina Wagner berichtet.
5: Rettungskräfte und Einsatzwagen stehen rund um den belgischen Bahnübergang, an dem sich heute kurz nach 8 in der Früh der Unfall ereignet hat. Ein Zug rammte hier einen Kleinbus, der auf dem Weg in eine Schule gewesen sein soll. Laut Belgiens Transportminister kamen 2 Jugendliche, deren Begleitperson und der Busfahrer ums Leben. Ein Sprecher des für Bahnsicherheit zuständigen Unternehmens Infravel sagt, auf Kamerabildern sei zu sehen, dass die Bahnschranken zum Zeitpunkt des Unfalls geschlossen, die Ampel auf Rot geschalten war. Trotzdem fuhr der Bus über den Bahnübergang genau in dem Moment, als der Zug kam. Laut belgischer Polizei wurden auch mehrere Menschen bei dem Unfall verletzt.
2: 3 Tage vor Ende der Bewerbungsfrist für den ORF-Chefposten hat heute auch die Herausgeberin des rechten Online-Boulevardmediums Express, Eva Schütz, ihre Bewerbung bekannt gegeben. Sie sieht sich als unabhängige Kandidatin der Zuseherinnen und Zuseher und der Gebührenzahler. Mit Schütz sowie Lisa Totzauer, Markus Breitenecker und dem Unternehmensberater Ernst Primosch sind jetzt 4 Bewerbungen bekannt. Mehr von Stefan Kappacher.
6: Der ORF müsse seine Größe und die öffentliche Finanzierung besser rechtfertigen. Diese Mittel müssten aber auch privaten Medien offenstehen, sagt Eva Schütz. Im Haus will sie Privilegien abbauen, Sonderverträge und nicht transparente Zusatzleistungen sollen reduziert werden, Spitzengagen will sie begrenzen und nachvollziehbar gestalten. Schütz war vor ihrer verlegerischen Tätigkeit als Juristin im Kabinett von ÖVP-Finanzminister Blümel tätig und sie war auch im Team für die schwarz-blauen Regierungsverhandlungen. In ihrem scharf rechts positionierten Online-Medium Express ist die frühere ÖVP-Generalsekretärin Laura Sachs-Lehner Chefredakteurin. Mehrheitlich gehört das Medium dem Deutschen Frank Gotthardt, der auch das Krawallmedium News finanziert, das durch beispiellose Hetzkampagnen aufgefallen ist.
2: Im Prozess gegen Egisto Ott hat die Staatsanwaltschaft Wien gegen das nicht rechtskräftige Urteil Berufung wegen der Strafhöhe eingelegt. Sie ist der Behörde zu niedrig. Sie liegt mit 4 Jahren und einem Monat nahe an der Höchstgrenze des Strafrahmens für Spionage. Das wären maximal 5 Jahre. Ott ist der ehemalige Chefinspektor im mittlerweile aufgelösten Bundesamt für Verfassungsschutz und Terrorismusbekämpfung. Der Spar-Konzern wird künftig erstmals von einem Vorstandsvorsitzenden geführt, der nicht aus den Gründerfamilien kommt. Ab 2028 tritt der stellvertretende Vorstandsvorsitzende Markus Kaser an die Spitze. Traditionell rotiert die Konzernführung zwischen den 3 Gründerfamilien. Warum es diesmal nicht dazu kommt, gab Spar nicht bekannt. Das waren die Nachrichten. Und nun kommen wir zum Wetter.
7: Mit 32 Grad ist es aktuell in Lienz am heißesten. Auf 27 bis 34 Grad steigen die Temperaturen in den nächsten Stunden noch. In vielen Regionen gibt es weiterhin ungetrübten Sonnenschein und teils lebhaften

0: leichten Wind, im Berg- und Hügelland auch einige Quellwolken. Für einen kurzen Schauer wird es aber höchstens ganz vereinzelt reichen. Sommerlich wird auch der morgige Mittwoch. Zur Sonne kommen aber vorübergehend mehr Wolken und auch ein paar Regenschauer und Gewitter, die meisten im Bergland und im Süden. So viel zum Wetter von Gerald Holzinger.
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2: Herzlich willkommen. Inmitten dieser ersten Hitzewelle in Österreich. Ja, und da haben wir für Sie das entsprechende Programm in den kommenden Stunden. Es geht zum Beispiel um Schattenspender, nämlich Palmen im Moment um 3:30. Wir porträtieren sie.
3: Diesen gerade aufragenden Stamm und oben dieses Büschel von Palmwedeln, die von einem zentralen Punkt ausgehen.
4: Es macht auch so ein Feeling. Wenn der Wind weht, also das Rauschen, ja, du brauchst nicht viel Pflanzen und du hast schon ein super Feeling im Garten.
5: Wie ich Kind war, also waren Palmen im öffentlichen Raum überhaupt kein Thema.
2: Ja, dann erfahren Sie ab heute vieles über Farben, historisch betrachtet. Rot, Blau oder Schwarz, welche Bedeutung hatten sie in vergangenen Zeiten in der Kultur, im Handel oder in der Mode? Das ist das Thema diese Woche in Betrifft Geschichte. Heute geht es um Farbenblindheit. Der Dichter Homer konnte wohl nicht Farben sehen. Wussten Sie, dass fast einer von 10 Männern eine Rot-Grün-Sehschwäche hat? Frauen aber fast kaum? Mehr zu Farbenblindheit und ihren Folgen in der Geschichte heute um 15.55 Uhr. Ja, und musikalisch in den kommenden Stunden. Einerseits erfahren wir, was Bob Dylan mit Shakespeare zu tun hat. In den Tonspuren, in den Spielräumen gibt es neu erschienene jiddische Musik. Und jetzt gehen wir mit einem Konzert ins westlichste Bundesland. Dort gibt es heuer kulturell viel zu feiern. 80 Jahre Bregenzer Festspiele beispielsweise. Und auch die Schubertiade, das Kammermusik- und Liedfestival, hat ein Jubiläum.
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1: Stefan Höfel begrüßt Sie recht herzlich. Es sei eine besonders große Ehre, diesen Liederabend zu gestalten, sagte der Bariton Konstantin Krimmel am 29. April im Markus-Sitikus-Saal in Hohnems. Es war dies nämlich der Auftakt zur Jubiläumssaison 50 Jahre Schubertiade. Und es war zudem an diesem Abend exakt dasselbe Programm wie damals beim Eröffnungsliederabend im ersten Jahr des Vorarlberger Festivals, also 1976. Damals war Hermann Preider Sänger und der meinte über die Programmzusammenstellung, die unter dem Motto »Ein Leben in Liedern« erfolgte, dass hier Werke von Schubert zu hören seien, die die verschiedenen geistigen und seelischen Perioden eines Lebens widerspiegeln. Von der idealistischen Suche nach Gott und Natur über die Liebe und Abschied bis hin zur Resignation und Weltabgewandtheit sowie der Todessehnsucht und Verklärung. Ein Leben in Liedern. Im ersten Teil hören Sie folgende 9 Lieder von Franz Schubert. Der Pilgrim, Deutschverzeichnis 794, Sehnsucht, Deutschverzeichnis 636, Ganymed, Deutschverzeichnis 544, Die Sterne, Deutschverzeichnis 939, An die Leier, Deutschverzeichnis 737, Der Blumenbrief, Deutschverzeichnis 622, Alinde, Deutschverzeichnis 904, Rastlose Liebe, Deutschverzeichnis 138 und schließlich Willkommen und Abschied, Deutschverzeichnis 767. Die Interpreten sind der Bariton Konstantin Krimmel und sein Klavierpartner Amiel Buschakewitz.

Der Bariton Konstantin Krimmel und sein Klavierpartner Amiel Buschakewitz waren das bei ihrem Liederabend am 29. April im Rahmen der Schubertiade Hohenems mit folgenden Liedern von Franz Schubert. Der Pilgrim, Deutschverzeichnis 794, Sehnsucht, Deutschverzeichnis 636, Ganymed, Deutschverzeichnis 544, Die Sterne, Deutschverzeichnis 939, An die Leier, Deutschverzeichnis 737, Der Blumenbrief, Deutschverzeichnis 622.

20, Alinde, Deutschverzeichnis 904, Rastlose Liebe, Deutschverzeichnis 138 und schließlich Willkommen und Abschied, Deutschverzeichnis 767. Konstantin Krimmel und Amiel Buschakewitz hatten beide 2020 ihr Debüt beim Vorarlberger Festival für Kammermusik und Liedkunst. Krimmel schätzt die Schubertiade sehr. Er nimmt sich hier, wie auch an den meisten anderen Orten, an denen er auftritt, kein Hotel, sondern parkt mit seinem Wohnmobil direkt am Hintereingang des Markus-Sittikus-Saales. Nur rund 15 Meter trennen somit seinen Schlafplatz von der Bühne. Ein Leben in Liedern, so war dieses Konzert am 29. April überschrieben, und im zweiten Teil waren dann erneut 9 Lieder von Franz Schubert zu hören. An die Entfernte, Deutschverzeichnis 765, Sehnsucht, Deutschverzeichnis 879, Im Frühling, Deutschverzeichnis 882, Über Wildemann, Deutschverzeichnis 884, Erster Verlust, Deutschverzeichnis 226, Fahrt zum Hades, Deutschverzeichnis 526, Totengräbers Heimwehe, Deutschverzeichnis 842, Schwanengesang, Deutschverzeichnis 744 und schließlich Nachtstück, Deutschverzeichnis 672. Konstantin Krimmel ist der Sänger, am Klavier musiziert Amiel Buschakewitz.

Der Bariton Konstantin Krimmel und sein Klavierpartner Amiel Buschakiewicz waren das bei ihrem Liederabend am 29. April im Rahmen der Schubertiade Hohenems. Folgende Lieder von Franz Schubert haben Sie gerade gehört. An die Entfernte, Deutschverzeichnis 765, Sehnsucht, Deutschverzeichnis 879, Im Frühling, Deutschverzeichnis 882, Über Wildemann,

Deutschverzeichnis 884, erster Verlust, Deutschverzeichnis 226, Fahrt zum Hades, Deutschverzeichnis 526, Totengräbers Heimwehe, Deutschverzeichnis 842, Schwanengesang, Deutschverzeichnis 744 und schließlich Nachtstück, Deutschverzeichnis 672. Und eine Zugabe gab es bei diesem Konzert natürlich auch. Nach diesem intensiven Schubert-Abend sei es nicht einfach gewesen, hier ein passendes Stück zu finden, meinten die beiden Interpreten. Sie entschieden sich für ein Lied von Erich Wolfgang Korngold. Glückwunsch, Opus 38 Nummer 1, passend zum Schubertiade-Jubiläum.

0: Ein Geburtstagsständchen anlässlich 50 Jahre Schubertiade war das. Glückwunsch, Opus 38 Nummer 1 von Erich Wolfgang Korngold. Es war dies die Zugabe eines Konzertes, das unter dem Motto »Ein Leben in Liedern« am 29. April im Markus-Sittikus-Saal von Bariton Konstantin Krimmel und seinem Klavierpartner Amiel Buschakewitz gestaltet wurde. Dieser Mitschnitt ist eine Produktion des ORF Vorarlberg im Auftrag von Ö1. Der Tonmeister war Christoph Maria Holzer, Musikaufnahmeleiter und Gestalter der heutigen Sendung Stefan Hüfel. Und mit diesem Hinweis verabschiede ich mich aus dem Funkhaus in Dornbirn und gebe zurück nach Wien.
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2: Zwergpalmen, Dattelpalmen, Hanfpalmen. Haben Sie auch eine davon am Balkon, im Garten oder im Wohnzimmer? Ja, Palmen zieren mittlerweile Schanigärten, Hauptplätze und Terrassen genauso wie eben Innenräume. Und sie versprühen Südseeatmosphäre am Bad.

0: der Teich. Sie gelten als Friedenssymbol, stehen für Fruchtbarkeit, aber auch Reichtum. Hören Sie jetzt ein Porträt über ein Gewächs, das allgegenwärtig zu sein scheint.
1: Moment. Also ich gehöre wahrscheinlich zu der Generation, für die die erste Reise in den Süden nach Italien geführt hat. Und ich erinnere mich noch gut, also es war damals mit dem Auto, und zwar mit einem Auto, das noch keine Klimaanlage hatte. Man hatte also die Fenster offen. Hat man dann in Cemona, Venzone, in dem Bereich, wo das Kanaltal sich öffnet in die Poebene, nicht nur den Blick auf die weitere Landschaft und plötzlich eine andere Luftfeuchtigkeit, einen anderen Duft in der Luft, sondern man sieht auch die ersten Palmen aufragen.
2: Luxus im Blumentopf.
3: Die gibt's, glaube ich, so auf Inseln.
4: Es sind sicher wahrscheinlich auch die großen Blätter.
1: Diesen gerade aufragenden Stamm, der verschieden strukturiert sein kann.
5: Man kann sich wirklich schnell verlieben in Palmen, weil eine Palme eigentlich eine Pflanze ist, die nicht so viel Aufmerksamkeit fordert, ein bisschen Zuwendung wünscht, dann nachher, wenn man sie nicht zu stark verhätschelt, sehr viel zurückgibt.
2: Palmengeschichten.
4: Am Baum kennt man immer schon, gell? Aber so eine Palme ist einfach wow.
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3: Also erst mache ich so eine Insel, so wie ein Regenbogen, nur mit dem Langstrich. Jetzt brauche ich mal die Brauen.
6: Konstantin, 6 Jahre alt, hat schon einmal eine Palme gesehen.
3: Jetzt mache ich so mit Brauen einen Stamm, wie man es halt beim Baum kennt, nur dass es auf der Seite so wie beim Tannensapfen so raussteht. Und jetzt so die Blätter, die sind so rund, wie man es beim Blatt kennt, nur halt viel größer. Fast gleich groß wie ein Surfbrett, glaube ich. Ich glaube jetzt nicht, dass man drauf fahren kann, aber man kann es so als Kunst benutzen. So an die Wand und dann ist noch bemalen, als ob es ein Surfbrett wäre, nur halt aus dem Blatt gemacht. Ob ich Palme mag? Ja. Weil die so schön ausschauen, wie ein Propeller beim Hubschrauber.
7: Einer für Palmen. Palmen für alle.
5: Morgen.
6: Er ist schneller als das Mikrofon und bahnt sich seinen Weg durch die kaiserliche Pflanzensammlung im Schönbrunner Palmenhaus im 13. Wiener Gemeindebezirk.
5: Das Hauptziel des Palmenhauses, hier ein natürliches Schauhaus zu zeigen. Wir, die Bundesgärten Schönbrunn, die Höhere Funksgesellschaft für Gartenbau, ist immer dahinter, etwas zu zeigen, was man nicht unbedingt hat.
6: Mittwoch, 9 Uhr in der Früh. In einer Stunde sperrt das historische Gewächshaus für Besucherinnen auf. Norbert Steiger blickt hinauf zur Glaskuppel und legt los.
5: Sie befinden sich gerade mit mir in der mittleren Abteilung des Palmenhauses, in der großen Hauptkuppel. Hierinnen haben wir die Pflanzensammlungen aus den Bereichen Afrika, Mittelmeergebiete in Australien.
6: Man merkt, dieser Gärtner hat seine Geschichten schon oft erzählt. Er arbeitet seit über 40 Jahren hier.
5: Auch die Großpalmen natürlich sind hier viele Jahre mit uns mitgewachsen. Einige Ältere haben uns leider schon verlassen. Ja, die größte, die jetzt herinner steht, ist ein Phoenix canariensis, eine kanarische Dattelpalme, die viele von Urlaub kennen, von den Hotelanlagen, also eher dort ja, unscheinbar, wenn man durchgeht oder vorbeigeht. Bei uns natürlich mit einer Höhe von knappen 23 Metern ein Batzenexemplar. Diese Palme herinner schätzen wir bereits schon auf 125 bis 130 Jahre.
6: Das Palmenhaus wurde 1882 von Kaiser Franz Josef I. eröffnet und beherbergt mehr als 4.500 exotische Exemplare auf einer Fläche größer als 2 Fußballfelder. Der Eisenglasbau mit seinen 3 Kuppeln erinnert von außen an eine Bahnhofshalle. Norbert Steiger führt über eine abgesperrte Wendeltreppe auf die Galerie. Von hier beobachtet er regelmäßig den Palmenwald, sagt er.
5: Wenn ich dann die Zeit habe, die Lüftungen öffne, dann muss ich hier raufsteigen auf die Galerie auf 13 Meter. Hier ist die Technik und schau, wie geht's der Pflanze. Und es sind klingt jetzt auch vielleicht etwas seltsam, es sind wie Kinder. Es gibt gute und schlechte

0: Tage für die Kinder. Wenn jetzt das Frühjahr kommt, wie jetzt da, sage ich, es ist ein Traum, die Sonne scheint herein, man merkt, die Energie kommt von der Sonne, die Pflanze treibt durch, die mag das und sie zeigt, ah, der Winter ist vorbei und jetzt sah ich wieder an.
1: Das bedeutet viele grüne Triebe, grinst er. Man unterscheidet zwischen Flieder- und Fächerblattpalmen. In einem Fall hat das Blatt die Form eines Fächers und im anderen besitzt das Blatt einen Haupttrieb mit vielen kleinen Blättern, die aus dem Herz der Palme, so nennt man ihren Kopf oder besser den Schopf, wachsen. Diese Wedel können mehrere Meter lang werden. Der Gartenmeister zeigt auf das Wurzelwerk.
0: Das schaut aus, ja, klingt jetzt schlimm, wie ein Globis, ein großer, aber es ist am leichtesten erklärt. Also von einem Punkt, alle Wurzeln gehen weg. Und dann ist dieser gewaltige Stamm dann noch da mit dieser Krone. Keine Krone im klassischen Sinn wie ein Baum, sondern auch von diesem Wuchspunkt gehen alle Blätter weg, alle Wedeln weg dann noch. Wir stehen jetzt vor der Großpalme im Palmenhaus, ein Durchmesser von knappen 9 bis 10 Metern von einer Seite zur anderen. Schaut sehr bombastisch aus. Ein großer Staubwedel, muss ich fast sagen. Ein lebendiger großer Staubwedel dann nachher. Das weckt dann schon Gefühle, muss ich sagen, oder auch Urlaubsgefühle.
1: Norbert Steiger trägt Vollbart, selbst tönende Brillengläser, Schieberkappe, Latzhose und T-Shirt. Ein Gärtner in Grasgrün. Braune Palmenwedel müssen von Zeit zu Zeit abgeschnitten werden. Aus Sicherheitsgründen, sagt der 54-Jährige.
0: Unsere größte Palme, kanarische Dattelpalme, da alle 2 bis 3 Jahre schneiden wir fix mit der Motorsäge die alten Wedeln runter, damit nur eine Zeit lang dann das frische Grün da ist. Dann warten wir wieder 2 bis 3 Jahre und dann putzen wir das Ganze wieder von vorn. Vielleicht haben Sie das auch schon gesehen in den Urlaubsländern, wo die Gärtner raufgehen, die Palmen zuschneiden auf Form und dann lassen sie es auch wiederum 1 bis 2 Jahre in Ruhe.
2: Es fliegt ein Palmwedel.
3: Die Palme taucht in den verschiedensten Kontexten auf. Man denkt natürlich spontan gleich einmal an die Siegesgöttin, die den Palmwedel als Zeichen, als Symbol in der Hand hält.
1: Auf einer Bank im Schlosspark Schönbrunn, mit Blick auf das Palmenhaus.
3: Zum Beispiel in Oberitalien, auf der Strecke zwischen Triest und Venedig, viele werden das kennen, gibt es diese Stadt, die auf dem Reisbrett designt wurde, 1593 gegründet. Sternförmig, nicht palmenförmig, aber sie hieß von Anfang an Palma, und zwar im Sinne von Sieg.
1: Martina Pippal ist Kunsthistorikerin und Künstlerin. Sie malt, arbeitet mit Keramik und war mehr als 45 Jahre an der Uni Wien beschäftigt. Die Palme setzte sich schon früh als Symbol für Fruchtbarkeit durch.
3: Unsere europäische Kultur, die ja dann auf die ganze Welt ausgestrahlt hat, wurzelt natürlich im fruchtbaren Halbmond, also in dieser großen fruchtbaren Region, die sich von Ägypten über den Nahen Osten, also das heutige Israel, bis nach, also heutiges Syrien, damals also Zwischenstromland, hin erstreckt, wo man eben so im 12. vorchristlichen Jahrtausend begonnen hat, Ackerbau zu betreiben und auch zu bewässern. Lange Strecken Wüste und dann irgendwo tauchen plötzlich in der Entfernung sichtbar hoch aufragende Palmen auf. Und das heißt, dort gibt es Wasser, dort ist Fruchtbarkeit, dort gibt es eben auch etwas zu essen, was zu trinken und so weiter. Und ich glaube, dieses Bild von der Oase, das hat sich einfach gehalten, nicht nur über Jahrhunderte, sondern über Jahrtausende. Und wir sind eigentlich in der europäischen Kunst und Kultur Erben dieser Vorstellung.
1: Ägyptische Pharaonen haben Palmenhaine um ihre Paläste bauen lassen. Und im Alten Testament, in der Flucht aus Ägypten, übernachteten die Israeliten in einer Palmenoase, sagt Martina Pippal.
3: Das ist eine Konnotation des Paradieses, einerseits des verlorenen Paradieses, aber auch des Paradieses, das man erwartet und gleichzeitig natürlich auch ein Repräsentationsmoment, das mit dem Herrscher unteilbar verbunden ist, weil eben nur der Herrscher mit seiner Macht und mit seinem wie immer gearteten Geld natürlich die Möglichkeit hat, auch zum Beispiel Gärten mit Palmen künstlich anlegen zu lassen.
1: Solche Palmendarstellungen kommen in der griechischen, genauso wie in der römischen Kultur, im Mittelalter und bis in die Neuzeit vor.
3: Auch Überleben, also die Palme ist auch, also schon im Griechenland und dann auch in Rom ein Symbol des Sieges. Und der Sieg wird dann immer auch verstanden als der Friede. Und dann trägt die Nike, die griechische Siegesgöttin, oder Victoria, das Pendant in Rom, trägt also einen Siegeskranz oder hält ihn über den Herrscher und hat auch einen Palmwedel in der Hand als Symbol.
1: Jesus wurde bei seinem Einzug nach Jerusalem mit wedelnden Palmzweigen begrüßt, heißt es. Mit Palmwedeln von Dattelpalmen, um genau zu sein.
4: Wir schauen jetzt auf eine Übersicht von Beispielen von Palmbäumen im Felsendom.
1: Kurzer Exkurs in das Institut für Kunstgeschichte der Uni Wien im 9. Bezirk. Markus Ritter ist Professor für islamische Kunstgeschichte und ein Kollege von Martina Pippal. Was verbindet er mit Palmen?
4: Bilder vor allem. Und zwar Bilder ganz unterschiedlicher Art. Mit Bildern meine ich etwas präziser Darstellungen der Palme in verschiedenen Medien. Und ich denke besonders an Wandmosaik für frühislamische Zeit, das 8. Jahrhundert.
1: Neben seinem Laptop hat er Bücher gestapelt und scrollt durch eine Palmendarstellung aus dem 7. Jahrhundert. Ein Wandmosaik im Felsendom auf dem Tempelberg in Jerusalem.
4: Die Blätter sind einzeln angegeben, sehr detailliert, also auch sehr individuell dargestellt. Die Datteltrauben, die hier runterhängen, so ein bisschen fantastisch in verschiedenen Farben. Nicht nur grün, sondern auch rot, aber rot mit Goldtönen. Das heißt, die Palme ist eigentlich ein Teil eines Heilsversprechens. Und zwar nicht mit Blick aufs Paradies oder das Jenseits, das ist so schnell der Kurzschluss, den man macht. Nein, es geht eigentlich um das Wohlergehen schon zu Lebzeiten auf Erden.
1: Je nach Glaubensbekenntnis können Palmen Unterschiedliches verheißen. Markus Ritter überlegt weiter. In der Wiener Schatzkammer der Habsburger ist eine goldene Palme versteckt. Diese hat wenig mit der begehrten Filmtrophäe von Cannes zu tun, sondern ist auf den kaiserlichen Krönungsmantel gestickt. In der Mitte eine Palme, links und rechts Tiermotive.
3: Manchmal gibt es einen Overkill. Also zum Beispiel bei Hans Macker, der sein Atelier mit Palmen vollgestellt hat und damit ja auch die ganze Wohnkultur insbesondere in Wien geprägt hat.
1: Kunsthistorikerin Martina Pippal blickt einem Fiaker nach, der Touristen durch den Schönbrunner Park rollt. Hans Markert war ein österreichischer Maler und Dekorationskünstler im 19. Jahrhundert. Sein prunkvoll überladenes Atelier war berühmt. Dort überlagerten sich Orientteppiche, Schwerter, Waffen, Bilder, Silber und Zimmerpalmen. Ein Trend, der von vielen damals nachgeahmt wurde.
3: Verzeihen Sie, wenn ich in dem Zusammenhang von Amüsement rede, aber dass man in den Zeitungen am Sterbebett liegend umgeben von Palmen abgebildet haben. Also gewissermaßen, er ist quasi inmitten der Palmen, der Zimmerpflanzen natürlich, gestorben und aufgebahrt worden.
1: Martina Pippal. Rote Lippen, Lederjacke, Metallohrringe und kurzes graues Haar. Franzig geschnitten. Sie reist viel, sagt die 69-jährige Künstlerin, zum Beispiel nach Dubai zu den Palm Islands, den Palmeninseln.
3: Man hat 2001 begonnen, im persischen Golf, also vor Dubai, hat man aus Steinbrocken und durch Sand, der zusammengerüttelt wurde, eine künstliche Inselgruppe aufgeschüttet in Form einer Palme oder eigentlich müsste man sagen einer Palmette.
1: Palmette ist ein Ornament in Form einer Fächerblattpalme.
3: Mit einem ganz geraden Stamm, also 4 Kilometer langen Zufahrtsweg, einen Stamm mit Hotels und so weiter. Und dann entfalten sich 16 Palmwedel gewissermaßen, streng symmetrisch. Und die sind so dünn konzipiert, dass die Villen, die da errichtet wurden, ich glaube es sind Tausende, immer einen direkten Zugang ins Meer haben.
5: Die Hanfpalme ist, die ich zu Hause auch habe, weiß ich nicht, aber es ist eine Hanfpalme. Trachycapus ist der botanische Name. Und man sieht da eben, die hat eben so einen wirklich so einen faserartigen Stamm. Also diese Faserstruktur Hanfpalme, das gibt den Namen für diese Palmenart.
1: Die Oberfläche des Palmenstamms erinnert ein bisschen an die fasrig-raue Schale der Kokosnuss.
5: Also mein Name ist Wolfgang Palme. Ich bin Abteilungsleiter für Gemüsebau eigentlich hier an der Höheren Bundeslehr- und Forschungsanstalt für Gartenbau, also an der Gartenbauschule Schönbrunn.
1: Er sieht nicht aus wie eine, heißt aber so.
2: Die Palme der Palme.
5: Mich reißt es ja immer, wenn irgendwo von Palmen die Rede ist. Und ich bin schon öfter gefragt worden,

0: Ob das mein Künstlername ist, ja. Also nein, ich bin so geboren schon von meinen Vätern her, muss man in dem Fall sagen. Natürlich mit den üblichen Witzen, Palme, du bringst mich auf die Palme. Das ist der Witz, der wurde schon bei meinem Urgroßvater immer wieder, also das erzählt die Familiengeschichte, schon immer wieder zum Besten gegeben und jeder glaubt, er ist der originelle Erfinder davon. Also das geht auch schon über Generationen.
1: Wolfgang Palme neigt seinen Kopf unter den Palmenblättern. Er steht mit einem Schuh in einer Wasserlatsche im Glashaus der Gartenbauschule, Abteilung Zierpflanzen. Die Schule befindet sich oberhalb des Tiergartens in Schönbrunn. Alles sehr grün. Zimmerpflanzen, Kübelpflanzen und natürlich Palmen.
0: Letzte Woche war ein Fotograf auch bei uns in der City Farm im Augarten und der hat von der Redakteurin eine Motivauswahl vorgeschrieben bekommen. Und da ist gestanden, Palme im Versuchsfeld. Das soll er fotografieren. Und er hat sie überhaupt nicht auskannt vorher, weil er sich gedacht hat, wo ist die Palme hier im Gemüsebau?
1: Also. Wolfgang Palme leitet auch den gemeinnützigen Verein City Farm Augarten. Ein städtischer Erlebnisgarten in Wien, der urbanes Gärtnern für Jung und Alt fördert.
0: Also meine Verwandtschaft stammt ursprünglich aus dem Grenzgebiet zwischen Tschechien und Ostdeutschland. Das ist da diese sächsische Schweiz, wie es auch heißt, Elbbogen aus diesem Gebiet. Und da hat es ganze Ortschaften mit Palme gegeben. Also ich bin kein Ahnenforscher, mein Onkel hat das sehr intensiv betrieben. Also ist in den alten Kirchenbüchern fündig geworden, auch vor der Wende schon. Wirkliche Berühmtheiten kann ich nicht vorweisen. Der schwedische Ministerpräsident, auf den ich immer angesprochen wäre, der ist vielleicht mit uns verwandt, ich weiß es nicht sicher. Jedenfalls dürfte er auch seine Wurzeln dort haben.
1: Olof Palme hieß der 1986 bei einem Attentat ermordete schwedische Politiker. Palma im Lateinischen oder auch Palm im Englischen meint die offene Handfläche, die Assoziation zum Palmenblatt. Darin sei auch die Wurzel des Namens zu suchen, sagt er.
0: Ich habe eine kleine Anekdote von meiner Enkelin. Die wird jetzt 3 Jahre alt, aber wie sie so ungefähr 2,5 war, da ist sie mit ihrem Papa auf der Couch gesessen und hat so ein Wimmelbuch angeschaut und der Vater sagt zu ihr, wo ist das Chamäleon? Und sie zeigt, sofort geht der Finger auf das richtige Tier. Und das ist eben so ein Spiel, das kann man endlos spielen. Und dann sagt er, und wo ist die Palme? Nix, Schweigen, irgendwie verstörtes Gesicht. Und er hat gesagt, weißt du, was eine Palme ist? Ja, das ist der Opa Wolfgang, hat sie gesagt.
2: Also ich habe schon als Jugendlicher Palmen sehr gern gehabt, habe als Kind die mehr oder weniger gesammelt, die tropischen Arten in meinem Zimmer drinnen und viele auch bei den Eltern auf der Terrasse. Ja, also die Faszination ist von Kindheit an da für die Palmen.
3: Aber warum?
2: Warum? Weil sie anders ausschauen als die Pflanzen bei uns, weil man sie damals sehr selten irgendwo gesehen hat, weil es einfach was Außergewöhnliches war, eine Palme zu sehen. Es ist auch heute noch so, wenn man in die Landschaft schaut, es sind viele Laubbäume, viele Nadelbäume und wenn dann irgendwo eine Palme dazwischen ist, das ist ein Blickfang. Das sticht ins Auge, das fällt auf.
4: Palme oder Nicht-Palme?
2: Naja, wenn es das irgendwo gegeben hat, im Baumärkten oder Pflanzenmärkten, habe ich meine Eltern gebeten, dass sie mir so eine Pflanze kaufen sollen. Später habe ich dann auch Samen bestellt und die dann versucht großzuziehen. Und auch Urlaubsmitbringsel, dass man im Urlaub halt Samen mitgenommen hat.
1: Sabine Watzer hat ihre Leidenschaft zum Beruf gemacht und vor 20 Jahren die Biogärtnerei Austropalm im niederösterreichischen Guntramsdorf gegründet. Die 3 Gewächshallen plus Außenbereich haben etwa eine Gesamtfläche von 1 Hektar. Darauf stehen unzählige Pflanzenraritäten von ganz klein bis meterhoch, Hauptsache exotisch. Wie viele es genau sind, weiß sie nicht und lacht.
2: Meine ersten Palmen waren halt eine Kokospalme, die hat es ja damals in jedem Geschäft zu kaufen gegeben, die war im Zimmer drinnen. Dann habe ich gehabt Zwergpalmen, die ja im Mittelmeerraum sehr häufig zu finden sind. Und Palmfahne, wobei das jetzt gar keine echten Palmen botanisch gesehen sind. Aber alles, was halt einen Stamm hat und oben Wedel, schaut für die meisten Leute eben palmenartig aus und wird umgangssprachlich dann als Palme bezeichnet. Yuccas zum Beispiel auch, haben wir sehr viele gehabt.
1: Die Gärtnerei hat sich auf Palmen, Palmenartiges und Fruchtgewächse spezialisiert, zum Beispiel Pistaziensträucher, Granatapfel, Kaki. Wichtig, die Pflanzen müssen winterhart sein und hier wachsen können, sagt Sabine Watzer. Grundsätzlich sei Palmenzüchten nicht schwer, aber man brauche halt sehr viel Geduld.
2: Und die Samen müssen frisch sein. Also wenn die Samen zu alt sind, dann keimen sie sehr schlecht. Es dauert dann sehr lange, bis das wirklich nach einer Palme ausschaut. Also im ersten Jahr, wenn die keimen, kommt dann wirklich nur ein Grashalm aus der Erde.

0: im zweiten Jahr dann ein zweiter dazu und dann erst so nach 3, 4, 5 Jahren entwickeln sie dann das erste richtige Palmenblatt.
1: Palmen sind keine Bäume, sondern eher mit Gräsern verwandt. Sie können nicht geschnitten werden. Ist eine Palme zu groß für ihre Umgebung, geht sie kaputt. Die Gärtnerin zuckt mit den Schultern. Sie habe öfter Kunden, die nicht mehr wissen, wohin mit der Palme. Deshalb Vorsicht bei Indoor-Palmen. Und nicht zu viel gießen. Das mögen sie auch nicht, sagt die 48-jährige Niederösterreicherin.
0: Und sind aber vielfältig nutzbar, die Palmen. Also wenn man sich das jetzt weltweit betrachtet, also aus Palmen, da wird alles gemacht. Mit den Blättern werden Häuser eingedeckt, es werden Fasern gewonnen, Seile draus gemacht, eben als Nahrungsmittel die Früchte, die Blüten verwendet oder teilweise auch der Saft innen gewonnen und als Sirup, als Zuckersirup zum Essen verwendet.
1: Aber auch der problematische Anbau von Palmöl im Regenwald gehört dazu. Entschuldigung.
2: Ja, hallo.
3: Ah ja, klar. Hallo Palmentraum.
4: Da schlägt es nämlich gar nicht aus.
3: Was?
4: Da schlägt es nicht aus, nur so ganz leise.
2: Hallo?
3: Hallo?
1: Monika Grabner und ihr Sohn Dominik stehen in ihrem Glashaus, ebenfalls im Bezirk Mödling, aber ein paar Kilometer entfernt in der Gemeinde Achau. Die Redakteurin hat das Aufnahmegerät vergessen und improvisiert mit dem Handy. Verzeihen Sie die schlechte Tonqualität.
3: Also meine Leidenschaft begann 1998. Das heißt, das war mein erster Hochzeitstag und da habe ich auf die Blumen meines Mannes verzichtet und mir eine winterharte Palme, also eine chinesische Hanfpalme, habe ich mir gekauft. Die habe ich die ersten paar Jahre im Garten, habe ich die stehen gehabt. Im Winter haben wir sie dann in die Garage geschleppt und irgendwann hat mein Mann gesagt, du hast gesagt, die ist winterhart, die hält aus minus 16 Grad und dann haben wir sie in den Garten eingesetzt.
5: My home is my Palme.
1: Sie war Bankangestellte, wurde mit 19 Jahren schwanger und kündigte. In ihrer Karenz begann sie im Garten Palmen zu verkaufen, sagt Monika Grabner.
3: Wir haben nur 3 Stunden am Tag offen gehabt. Meine Kinder waren noch sehr klein und jetzt haben wir ein Geschäftsleben mit täglich von Montag bis Freitag sind wir da von 10 bis 18 Uhr. Samstag haben wir einen ganzen Tag geöffnet. Eigentlich sind wir wie ein Gartencenter. Und das Schöne daran ist, ich mache das mit meinen 3 Söhnen. Also es ist ein reiner Familienbetrieb.
1: Palmentraum. Verkauf, Vermietung und Überwinterung von Freilandpalmen und exotischen Pflanzen. So ihr Angebot.
2: Wir sind 3 Brüder im Verkauf und die Mama. Wir wollen einfach ehrlich mit den Leuten sein. Das ist das Wichtigste. Und so sind wir auch groß geworden und erzogen worden. Jeder weiß einfach, was ausgemacht ist. Und wenn das der Bruder sagt, dann ist es beim anderen Bruder genauso. Ein Wort zählt.
1: Alle bei uns sind Quereinsteiger, sagt der 28-jährige Dominik Grabner. Er ist der Älteste und nebenbei Immobilienverkäufer.
3: Wir kaufen Kleinpflanzen zu. Das heißt, wir fliegen nach Spanien, wir fahren in die Toskana, suchen uns Kleinpflanzen aus und die wachsen dann bei uns. Und natürlich, wir wollen halt dem Kunden jede Größe zur Verfügung stellen und deswegen kann es auch sein, dass man die eine oder andere auch schon mit 2 Meter zu kaufen.
1: Palmen, Farne, Bananenbäume, Zitronen oder Orangenbäumchen. Das Sortiment ist groß. Die Preise variieren je nach Größe, von 50 Euro bis zu mehreren 1000 Euro. Die Familie liefert quer durch Österreich. Casinos, Etablissements oder direkt an den Wörthersee, grinst Dominik Grabner. Wer nicht kaufen will, kann auch mieten, ergänzt die 49-jährige Mutter. Das kostet mit Transport ein paar 100 Euro und wird vorzugsweise von teuren Autohäusern, zum Beispiel Ferrari, genutzt.
3: Wie ich gestartet habe, vor 20 Jahren, haben die Urchauer sind stehen geblieben und gesagt, wir verschandeln den Ort. Ja, es ist ein Wahnsinn, in der Kirche Palmen, das passt überhaupt nicht. Auch der Nachbar hat sich beschwert. Ja. Aber mittlerweile ist er vor 2 Jahren sogar stehen geblieben und hat gesagt, wow, er freut sich, die Palmen, das schaut so schön aus.
2: Vor allem, wenn ich dann einmal ein Jahr nicht wegfahre, dann habe ich mal 1, 2 Palmen beim Pool stehen und fühle mich auch, wie wenn ich in der Poolanlage liegen würde auf Urlaub. Ja.
6: Palmenbetrachtungen von Katrin Wimmer waren das. Morgen an dieser Stelle: Schmerzlindern ohne Medikamente. Das war Moment am Dienstag. Redaktion Matthias Däuble.
7: Betrifft Geschichte.
8: Blau, Rot, Schwarz. Diese Woche geht es um die Bedeutung von Farben in der Geschichte. Heute geht es um farbenblinde Dichter und Farbkulturen, erzählt vom Historiker Martin Scheutz.
7: Es ist gar nicht so einfach zu sagen, welche Farbe jemand sieht, wenn er einen Gegenstand oder eine Fläche betrachtet. Schon den genau lesenden Philologen des 19. Jahrhunderts, darunter auch der spätere englische Premierminister William Everett Gladstone, fiel auf, dass der griechische Dichter Homer bizarr von grünem Honig, von Veilchen dunkler Wolle, violetten Schafen oder einem veilchenähnlichen oder einem weinfarbenen Meer sprach. Gladstone kam 1858 in seiner Abhandlung zum Schluss, dass Homer offenbar farbenblind gewesen sein muss, weil er Objekte konsequent mit falschen Farbtönen versah. Farbenblindheit, etwa in Form der Rot-Grün-Sehschwäche, ist auch aus der Perspektive der Gendermedizin ein interessantes Phänomen, weil rund 8% der Männer, aber nur 0,45% der Frauen davon betroffen sind. Schon das 19. Jahrhundert war sich zunehmend bewusst, dass es Farbfehlsichtigkeit gab. Als 1875 zwei Züge im schwedischen Lagerlunda frontal zusammenstießen, erkannte die Unfallkommission bald, dass entweder der getötete Lokomotivführer oder der Heizer farbenblind gewesen sein musste. Die Ursache für den Unfall war damit erhoben. Ein einfacher Farbtest wurde entwickelt, bei dem Versuchspersonen 40 verschiedenfarbige Wollproben zuordnen mussten. Der sogenannte Holmgren-Test sollte derartige Unfälle verhindern helfen. Homer war also farbenblind. Mit diesem Urteil wollten oder konnten sich nicht alle Linguisten und Philologen abfinden. Die Umwandlung von Visuellem ins Sprachliche könnte auch kulturelle Ursachen gehabt haben. Während Gladstone noch annahm, dass die mangelnde Farbwahrnehmung bei Homer eine Folge eines noch unterentwickelten Farbsinnes war, verwiesen andere Forscher darauf, dass die unterschiedlichen Farbbenennungen mancher indigener Völker eine Folge von kulturellen Differenzen war. So hatten manche nordamerikanische Indianerstämme eine völlig andere Farbwahrnehmung als die weißen Nordamerikaner. Eine Expedition zu den Murray-Insulanern der Torres-Straße vor Nordaustralien brachte 1898 ans Tageslicht, dass die indigenen Völker nur Farbworte für Schwarz, Weiß und Rot besaßen. Die Bezeichnung der Farben scheint also etwas mit dem kulturellen Hintergrund der Farbsehenden zu tun zu haben. Ein amerikanischer Anthropologe und ein Sprachwissenschaftler untersuchten 100 verschiedene Sprachen und erschlossen einen universalistischen Zugang. 11 universale Farben gab es in den untersuchten Sprachen. Schwarz und Weiß waren immer präsent. Dazu traten unterschiedlich Rot, Gelb, Grün und Blau und so fort. Eine letztendliche Entscheidung über die verschiedenen Theorien ist noch nicht gefallen. Während der naturwissenschaftliche Zugang über Messungen eindeutig erscheint, zeigt sich das Reden über Farben auch von der jeweiligen Kultur abhängig. Um auf Homer zurückzukommen. Die Darstellung der Farben in Homers Epen erscheint ungewöhnlich, war aber wohl kulturell bedingt. Die sprachliche Bezeichnung der Farben ist letztendlich eine kulturelle Konvention, die nicht unbedingt etwas mit dem tatsächlichen Wahrnehmen von Farben zu tun haben muss. Die Insulaner von Nordaustralien besaßen zwar nur Worte für Schwarz, Weiß und Rot, aber farbenblind waren sie keineswegs, wie ausführliche Experimente und der Holmgren-Farbtest zeigten.
8: Teil 1 über die Bedeutung der Farben in der Geschichte mit Martin Scheutz vom Institut für österreichische Geschichtsforschung an der Uni Wien. Gestaltung Hanna Ronsheimer. Morgen geht es unter anderem um Färberkrab, eine Pflanze zum Roteinfärben von Kleidung. 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
9: 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Am Mikrofon Julia Wötzinger. Ab nächster Woche werden Bedienstete im Straf- und Maßnahmenvollzug in Österreich Bodycams tragen. Bis Ende des Jahres sollen 500 solcher Geräte eingesetzt werden. Mehr von Annabel Amini. Justizwachebeamte werden ab Juni in Österreich mit Bodycams ausgestattet.

ausgestattet. Die Kameras sollen laut Justizministerin Anna Sporrer das Personal vor Übergriffen schützen, gleichzeitig aber auch die Rechte der Insassinnen und Insassen wahren, heißt es in einer Aussendung. Die Einführung beginnt kommende Woche in zwei Phasen. Zunächst werden spezialisierte Einsatzgruppen mit den Kameras ausgestattet,

0: gedeckt werden. Ziel sei ein flächendeckender Einsatz der Bodycams in allen 29 Einrichtungen bis Ende des Jahres.
1: In weiten Teilen Europas sorgt die frühe Hitzewelle für Todesfälle und Rekorde. In Frankreich hängen 7 Todesfälle direkt oder indirekt mit der Hitze zusammen, berichtet die Regierung. Dazu gehören mindestens 5 Todesfälle durch Ertrinken und 2 Todesfälle bei Sportveranstaltungen. Auch Großbritannien erlebt eine historische Hitzewelle. Ein Londoner Vorort hat in der Nacht einen Hitzerekord aufgestellt mit Temperaturen nicht unter 21,3 Grad. Schweden will nach dem Tankrabatt auch die Preise für Öffi-Tickets senken. Die Regierung hat angekündigt, die Preise für Monatskarten zu halbieren. Das soll die Folgen des Iran-Kriegs wie steigende Energiekosten abfedern. Italiens Wettbewerbsbehörde hat ein Ermittlungsverfahren gegen die Billigfluglinie EasyJet eingeleitet. Es geht um mutmaßlich unfaire Geschäftspraktiken bei Gepäckgebühren. Die Fluglinie soll online und in der App nur Durchschnittspreise für aufgegebenes Gepäck und Sportausrüstung angezeigt haben. Hin- und Rückflug waren immer gemeinsam voreingestellt. EasyJet betont, das Unternehmen habe immer im Einklang mit geltenden Verbraucherschutzgesetzen gehandelt und wolle mit den Behörden kooperieren. Der Wiener Landtag hat vorige Woche das Verbot von Altkleidercontainern im öffentlichen Raum beschlossen. Ab dem nächsten Jahr dürfen keine Container mehr aufgestellt werden. Bei den betroffenen Firmen und Organisationen gibt man sich abwartend und setzt noch Hoffnungen in Gespräche mit der Stadt. Evelyn Kania berichtet.
2: Am 2. Juni treffen sich die beiden großen Altkleidersammler Öpola und Humana zum Gespräch mit Planungsstadträtin Uli Siemer und Umweltstadtrat Jürgen Czernohorski. Öpola hofft etwa, dass es doch noch eine längere Übergangsfrist bis 2028 gibt. Dann wird die Kleidersammlung EU-weit ohnehin neu aufgestellt. Auch Kolping sucht noch das Gespräch mit der Stadt, denn die Einnahmen würden in Sozialprojekten fehlen. Altkleidercontainer wird es in Wien auch nach dem Verbot geben, aber deutlich weniger und nur auf Privatgrund. Rund 600 solche Privatcontainer haben Öpola und Humana. Weitere rund 100 die Caritas, die sich auf künftig höhere Sammelmengen vorbereitet. Das Rote Kreuz hat seine Containersammlung in Wien übrigens Ende des Vorjahres eingestellt. Als Gründe nennt man etwa eine sinkende Spendenqualität.
1: Eine positive Bilanz ziehen die Salzburger Pfingstfestspiele mit 99% Auslastung. Das gilt als Stimmungsbarometer für die Sommerfestspiele, berichtet Peter Obermüller.
3: Exakt 11.860 Gäste aus 48 Nationen besuchen die Pfingstfestspiele. Und das dürfte den Kulturfans Lust auf noch mehr machen. Kartenbüro und kaufmännische Direktion der Salzburger Festspiele berichten über deutlich steigendes Interesse für den heurigen Festspielsommer. Man liege beim Vorverkauf bis zu 20% über dem sehr erfolgreichen Vorjahr, so Lukas Kreppertz, kaufmännischer Leiter des weltweit größten Klassikfestivals. Der Salzburger Festspielsommer 2026 könnte ebenfalls ein Rekordinteresse beim Ticket Verkauf bringen. Insgesamt werden knapp 218.000 Eintrittskarten angeboten.
1: Für Aufsehen sorgt heute die Bronzefigur des früheren Wiener Bürgermeisters und Antisemiten Karl Lueger auf der Ringstraße. Die abgebaute Figur war beschädigt worden, jetzt ist sie wieder aufgestellt worden. Die zuständige Kunstinstitution KÖR betont, Bau und Kontextualisierung seien nicht abgeschlossen. Die abgebaute Figur soll eigentlich im Rahmen eines Kunstprojektes gekippt werden. Das waren die Nachrichten, das Wetter.
4: Außergewöhnlich warm ist der heutige Nachmittag. Stellenweise gibt es sogar neue Mai-Rekorde, wie etwa in Murau, Oberfellach und in Lienz. Hier hat es aktuell sogar 33 Grad. Neben Sonne gibt es in Teilen des Berglands auch Quellwolken, zwischen Kärnten und der Steiermark sogar einzelne Schauer, etwa auf der Choralpe. Morgen Mittwoch bleibt es sehr warm bis heiß. Zur Sonne kommen aber vorübergehend mehr Wolken und auch einige Regenschauer und Gewitter, die meisten im Bergland und im Süden. So viel zum Wetter von Gerald Holzinger.
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6: Seit mehr als einem halben Jahrhundert fasziniert er sein Publikum. Das liegt wohl auch an seiner Wandelbarkeit und seinen vielen Schaffensphasen. Die Rede ist vom 85-jährigen Bob Dylan. Seine Musik und seine Liedtexte speisen sich auch aus den Stilen von Vorbildern, darunter William Shakespeare. Julia Reuter hat sich Bob Dylans Shakespeare-Bezüge genauer angesehen.
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0: All the world's a stage, and all the men and women merely players. They have their exits and entrances, and one man at his time plays many parts, his acts being seven ages.
1: Die ganze Welt ist Bühne, und alle Frauen und Männer bloße Spieler. Sie treten auf und gehen wieder ab. Sein Leben lang spielt einer manche Rollen durch sieben Akte hin.
0: William Shakespeare, from As You Like It. As usual, Willie the Shake said everything you need to say.
1: Wie gewohnt sagt Willie the Shake alles, was es zu sagen gibt.
2: All the world's a stage. Dylan und Shakespeare.
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4: Die ganze Welt ist Bühne. Mit diesem Monolog aus William Shakespeares Komödie »Wie es euch gefällt« eröffnete Bob Dylan Folge 52 seiner zwischen 2006 und 2009 produzierten Radioshow »Theme Time Radio Hour«. Es war nicht das einzige Mal, dass Dylan in seiner Show Shakespeare rezitierte, und auch in vielen seiner Lieder finden sich Reverenzen an den Barden aus Stratford-upon-Avon. Zum Beispiel der Vers »All the world's a stage« in einer Strophe von »Can't escape from you«.

0: Betrachten Sie sich selbst als Dichter oder als Songschreiber?
1: Oh, ich betrachte mich weder als das eine noch als das andere. Ich tat es, als ich zum ersten Mal die Worte hörte. Wissen Sie, ja sicher, Songschreiber. Du bekommst das zu hören, wenn du sehr jung bist. Dichter? Ich habe dieses Wort wirklich nie gehört. Ich habe mich wirklich nie als Dichter betrachtet, bis ich nach New York kam. Und für eine Weile dachte ich, dass ich ein Dichter wäre. Aber als ich all die anderen Leute sah, die auch Dichter genannt wurden, betrachtete ich mich nicht mehr als Dichter. Weil du dann mit einer Menge komischer Leute in eine Kategorie eingeordnet wirst.
2: Feature von Julia Reuter.
3: Ich stelle mir vor, dass Dylan so wie von Schallplatten, die er sammelt, so auch von Büchern umgeben ist, die er um sich herum versammelt, in denen er kräftige Anstreichungen macht, die er in die Tasche steckt, die er in seinen Tourbussen mit sich herumträgt und aus denen er nimmt, was er brauchen kann.
4: Das ist Heinrich Detering. Er lehrt neue deutsche Literatur und vergleichende Literaturwissenschaft an der Universität Göttingen. Hat als Literaturwissenschaftler und Lyriker zahlreiche Auszeichnungen erhalten und er ist ein großer Fan von Bob Dylan. In seinem 2016 erschienenen Buch »Die Stimmen aus der Unterwelt – Bob Dylans Mysterienspiele« untersuchte Heinrich Detering die Songpoesie von Dylans Spätwerk, dessen Beginn er mit dem Album »Love and Theft« aus dem Jahr 2001 markiert.
3: Wir Akademiker und Dylan, das ist eine tragische Geschichte in gewisser Weise. Einerseits ist es eine verlockende Sache, weil Dylan wie wenige andere Künstler aus dem weiten Bereich der Popkultur so starke Angebote macht für akademisch geschulte Leser, Spuren zu suchen, Spuren nachzugehen. Andererseits, weil Dylan Leute wie uns immer wieder vor den Kopf stößt. Zum Beispiel in einer Frage, in irgendeinem Interview nach dem Nobelpreis sagte, darüber könne er nichts sagen, da müsse man die Akademiker fragen.
4: Akademiker, Fans, Dylanologen oder Dylanianer, zu letzteren zählt sich übrigens Heinrich Detering, beschäftigen sich seit Jahrzehnten mit dem Schaffen des Musikers. Sie organisieren Dylan-Kongresse, veröffentlichen ihre Thesen in Büchern oder in Internetblogs. Dylan selbst äußert sich selten öffentlich. Interviews mit ihm sind schon fast eine Rarität, weshalb jene aus dem Zeitraum 1961 bis 1978 sogar in einem eigenen Band herausgebracht wurden. Bob Dylan, wie er sich selbst sieht, so der Titel.
1: Sehen Sie, ich schrieb schon immer. Als ich anfing, Geld zu machen, ging ich dazu über, Folksongs und Songs zu singen, die ich geschrieben hatte. Wissen Sie, das waren zwei verschiedene Dinge. Meine Stärke war das Schreiben. Und erst in den letzten beiden Jahren habe ich entdeckt, dass ich beides

0: miteinander verbinden könnte. Das ist alles.
1: Erster Akt. Love and Theft. Liebe und Diebstahl. Twiddly-dum and twiddly-dee.
2: They're throwing knives into the tree. Am 11. September 2001 veröffentlichte Bob Dylan sein 31. Studioalbum Love and Theft. Unabhängig von diesem geschichtsträchtigen Datum, 9/11, sorgte das Werk für Aufregung.
3: Dylan habe keine Einfälle mehr, er verlasse sich auf das, was andere Leute geschrieben hätten und versuche, die Spuren zu verwischen. Das war der Vorwurf, der es bis auf die Seite, Vorderseite großer amerikanischer Zeitungen brachte.
2: Plagiat, urteilte etwa das Wall Street Journal, denn aufmerksame Kritiker bemerkten, dass ganze Sätze auf Love and Theft mit minimalen Abwandlungen aus unterschiedlichen literarischen Werken übernommen waren. Die Lyrics von Floater, Track 6 auf Love and Theft, enthalten zum Beispiel ein Zitat aus dem 1991 in den USA erschienenen Buch Confessions of a Yakuza vom japanischen Schriftsteller Junichi Saga. I'm not as cool or forgiving as I might have sounded. I'm not quite as cool or forgiving as I sound. I've seen
4: enough heartache and strife. Ich bin nicht so cool oder großzügig, wie ich klinge. Ich habe genug Kummer und Ärger gesehen.
2: Bob Dylan war schon länger als ein Meister des Zitierens bekannt. Bei Love and Theft jedoch erhielt diese künstlerische Methode eine neue Dimension. Neben jenem von Junichi Saga verwendete Dylan unter anderem Zitate aus Alice im Wunderland von Lewis Carroll, Der große Gatsby von F. Scott Fitzgerald, aus Die Abenteuer des Huckleberry Finn von Mark Twain und aus Wie es euch gefällt von William Shakespeare. Komplexe Collagen aus fremdem Material, meint Heinrich Detering.
3: Das eigentlich Faszinierende an Dylans Verfahren ist ja nicht das Verfahren selbst. Jeder Idiot, der lesefähig ist, kann Ovid zitieren oder einen Shakespeare-Vers irgendwo abschreiben. Das, salopp gesagt, ist keine Kunst. Das Faszinierende an Dylans Arbeit ist das Ergebnis, nämlich die Einschmelzung all dieser unterschiedlichen Stimmen in eine Stimme, die ganz und gar seine eigene ist.

0: So give me your hand and say you'll be mine. Drum gib mir deine Hand und sag, dass du mein bist.
1: Diese Zeile aus dem Lied Mississippi, Track 2 auf dem Album Love and Theft, ist ein Zitat aus dem Shakespeare-Stück Maß für Maß. In William Shakespeare sieht Heinrich Detering die konstanteste Quelle und Inspiration für Dylans Schaffen.
2: Es ist eigenartig zu sehen, wie Dylan einerseits in seinem Umgang mit weltliterarischen Texten das allerabgegriffenste zum Klischee erstarrte zitieren kann. All the world is a stage kommt dann in einem Song vor und man braucht keine Fußnote, um zu verstehen, dass es sich um ein Shakespeare-Zitat handelt. Und andererseits die entlegensten Texte finden kann, schon bei Shakespeare selbst. Es gibt in der Fülle dessen, was er gebraucht hat, Anspielungen auf Dramen, die kaum je aufgeführt werden. Neben Passagen aus Macbeth oder Hamlet, die jedes Kind kennt.
1: Die Vorwürfe des Plagiats im Fall von Love and Theft wurden bald nach Erscheinen des Albums wieder leise. Schließlich wäre es wesentlich einfacher gewesen, ganz neue Songs zu schreiben, als diese komplexen Collagen zu basteln. Doch genau dieses Basteln war für das Album programmatisch, denn schon beim Titel Love and Theft, der unter Anführungszeichen steht, handelt es sich um ein Zitat.
2: Love and Theft ist der Titel einer gelehrten akademischen Abhandlung von Eric Lott über die amerikanische Tradition der Minstrel-Shows und ihre eigene Ästhetik, ihre sozialgeschichtlichen Hintergründe und so fort. Die Übernahme dieses Titels für Dylans Album ist kein beiläufiger Scherz, sondern eine sehr grundlegende und programmatische Äußerung. Denn das, was Lott in seinem Buch akademisch, historisch, soziologisch rekonstruiert, ist genau das, was Dylan aktiv auf seinem eigenen Album praktiziert. Dylans Album ist eine musikalisch-lyrische Minstrel-Show unter den Bedingungen des beginnenden 21. Jahrhunderts. Und er benutzt Eric Lotts Buch geradezu als eine Art Bauanweisung, ein Kochbuch für das, was er selber hier als Menü serviert. Ja.

0: Who's gonna throw that minstrel boy a coin? 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Beginnt einer der lange Zeit offiziell unveröffentlichten Songs, die Dylan Ende der 60er Jahre geschrieben hat und in denen er über sein eigenes Tun nachdenkt. Ein spielerisch scherzhafter Song, in dem er sich selbst als den wandernden Minstrel Boy darstellt.
1: Minstrels oder Minstrel Boys, das waren die wandernden Sänger im Mittelalter, die von Stadt zu Stadt zogen, um ihre Kunst vorzutragen.
0: Minstrel-Shows im engeren Sinne sind die wandernden Jahrmarktshows, die im Amerika des 19., in manchen Gegenden bis ins anbrechende 20. Jahrhundert hinein, Jahrmarktsvergnügungen und den Verkauf von medizinischen Wundermitteln, Vorführungen von Feuerschluckern und Kälbern mit zwei Köpfen und so fort verbinden.
1: Eine Beschreibung so einer Minstrel-Show des 19. Jahrhunderts ist in Mark Twains Die Abenteuer des Huckleberry Finn nachzulesen.
2: Shakespeares Auferstehung, wunderbare Attraktion, nur für einen Abend. Die Balkonszene aus Romeo und Julia, der erschütternde, meisterhafte, bluterstarrende Schwertkampf aus Richard III. Ferner, auf besonderen Wunsch, Hamlets unsterblicher Monolog.
0: Zu den Vergnügungen der Minstrel-Shows gehörten verballhornte, extrem zusammengekürzte Bearbeitungen von Shakespeare, Tragödien oder Komödien, slapstickhaft, derb, drastisch wie ein Kasperltheater für Erwachsene, zotig, unterhaltsam und sehr frei im Umgang mit der Bildungskultur.
3: Romeo, you said to Juliet, you got a poor complexion, it doesn't give you appearance of ever youthful touch. Juliet said back to Romeo,
2: Romeo sagte zu Julia, du hast einen schlechten Teint, das macht dich nicht besonders jugendlich. Julia sagte darauf zu Romeo, warum verziehst du dich nicht, wenn es dich so sehr stört?
1: Ein negativer Aspekt dieser Minstrel-Shows war das sogenannte Blackfacing, also das Schwarzanmalen des Gesichts. Angehörige der männlichen, weißen Unterschicht Amerikas verkleideten sich im Rahmen der Minstrel-Shows als Schwarze.
0: Dylan behauptet, vielleicht erfunden, vielleicht stimmt es, er habe selbst als Kind noch solche Blackface-Minstrels gesehen in Minnesota, Shakespearean Stuff in Blackface und so fort. Je weiter die Minstrel-Shows sich entwickelt haben im 19. Jahrhundert, desto mehr werden sie zu einer Sache, die stärker den sozialen als den rassischen Gegensatz ausspielt. Auch Schwarze selber beteiligen sich daran. Und das rassistische Verspottungsritual wird überlagert durch die Verspottung der Hochkultur durch Angehörige der bildungsferngehaltenen Schichten.
1: Dass bei den Minstrel-Shows vorwiegend Shakespeare-Stücke bzw. deren Variationen aufgeführt wurden, liegt daran, dass der Dichter in der angelsächsischen Kultur des 19. Jahrhunderts allgegenwärtig war.
0: Man kennt Shakespeare auch, wenn man noch nie im Theater gewesen ist. Irgendwas weiß man schon. Und das gilt ja selbst noch für uns in Deutschland, die zumindest alle irgendwie wissen, was es bedeutet, wenn man sagt, jemand sei die Julia für einen Romeo oder der Romeo für eine Julia. Diese Allgegenwart Shakespeares in der amerikanischen Hochkultur und Popularkultur erlaubt es, bei ihm Spiele zu treiben von größerer Komplexität, von einem größeren Reichtum auch der Ausdrucksformen, als das bei jedem anderen Repräsentanten der Hochkultur möglich wäre.
4: Are you gonna do it?
5: Yeah, but I'm gonna do this other one first.
4: What's the name of it?
6: Dritter Akt. Shakespeare. He's in the alley.
5: Oh.

0: 60er Jahre, dann sind da auch Strophen, in denen der Sänger sich mit Shakespeare vergleicht, Shakespeare als einen Konkurrenten in künstlerischer wie in erotischer Hinsicht empfindet.
1: Ah, Shakespeare's in the alley with his pointed shoes and his bells, speaking to some French girl who says she knows me well.
2: Shakespeare ist in der Gasse mit seinen spitzen Schuhen und Glocken. Er redet mit einer jungen Französin, die sagt, sie kennt mich gut. Und ich würde ihr eine Botschaft schicken, um herauszukriegen, ob sie gepetzt hat.
0: Shakespeare, he's in the alley with his pointed shoes and his bells, speaking to some French girl who says she knows me well. Der nimmt mir noch die Mädchen weg, wenn ich nicht aufpasse. Er erscheint als ein Narr, wie aus einem shakespearschen Drama. Aber der Sänger selbst, die Dylan-Persona, ist eine Figur, die eben mit Shakespeare auf derselben Bühne agiert und konkurriert.

0: I'm sorry. Let's try it again. Let's start from the beginning.
1: Einen tatsächlichen Vergleich mit Shakespeare zog Bob Dylan in seiner Rede anlässlich der Literatur-Nobelpreisverleihung. Eine Rede, die er zwar geschrieben, jedoch nicht vorgetragen hatte, denn bekanntermaßen reiste der Musiker am 10. Dezember 2016 nicht nach Schweden. Heinrich Detering hat Dylans Rede ins Deutsche übersetzt und in dem Band Planetenwellen veröffentlicht.
2: Ich war unterwegs auf einer Tournee, als ich diese überraschende Nachricht erhielt. Und ich brauchte mehr als nur ein paar Minuten, um sie angemessen zu verarbeiten. Ich begann über William Shakespeare nachzudenken, die große literarische Gestalt. Ich nehme an, er verstand sich selbst als einen Dramatiker. Der Gedanke, dass er Literatur schrieb, kam ihm vermutlich gar nicht in den Sinn. Seine Worte waren für die Bühne geschrieben, sollten gesprochen werden, nicht gelesen. Als er den Hamlet schrieb, hat er, da bin ich mir sicher, an ganz andere Dinge gedacht. Wer sind die richtigen Darsteller für diese Rollen? Wie kriege ich das auf die Bühne? Soll ich das wirklich in Dänemark spielen lassen? Seine schöpferische Vorstellungskraft und sein Ehrgeiz standen zweifellos im Vordergrund seiner Überlegungen. Aber es waren auch einige eher profane Umstände zu bedenken und zu behandeln. Ist die Finanzierung geklärt? Sind genügend gute Sitze für meine Geldgeber da? Woher kriege ich einen menschlichen Schädel? Ich möchte wetten, dass nichts weiter von Shakespeares Gedanken entfernt war als die Frage, ist das hier Literatur? Wie Shakespeare bin ich oft zu sehr damit beschäftigt, meinen eigenen schöpferischen Vorhaben nachzugehen und habe es mit allen möglichen profanen Dingen des Lebens zu tun. Wer sind die besten Musiker für diese Songs? Nehme ich das hier im richtigen Studio auf? Manche Dinge ändern sich nie, auch nicht in 400 Jahren.
3: Was natürlich auch bedeutet, dass er seinen eigenen Songs sehr wohl ein ähnliches Bedeutungspotenzial zutraut, wie er es Macbeth oder Hamlet zutraut. Nur betrachtet er sich selber, wie Shakespeare, nicht als einen Künstler, der zuerst überlegt, welche Botschaft er vermitteln wolle, um sie dann künstlerisch zu verpacken, sondern er arbeitet mit dem Material, und zwar mit einem Material, das dreidimensional und physisch gegenwärtig auf einer Bühne inszeniert wird, mit menschlichen Körpern und Stimmen und Klängen, die ihre Eigendynamik haben. Und diese Eigendynamik ist immer stärker, größer, reicht weiter als das, was man als Lehre oder Message daraus abziehen kann.
4: If you look at me, Tom.
5: Huh?
4: Look at me, you'd see when I wave my hands, you know.
1: Bob Dylan, geboren als Robert Zimmermann am 24. Mai 1941 in Duluth, Minnesota. William Shakespeare, geboren 1564 in Stratford-upon-Avon, England. An welchem Tag genau ist nicht bekannt. Traditionell gilt der 23. April als sein Geburtstag. Beide zogen in jungen Jahren aus der Provinz in die große Stadt. Shakespeare nach London, als gerade die Ära des elisabethanischen Theaters begann, Dylan nach New York, als die Folkmusik einen Höhenflug erlebte.
3: Wir wissen von Shakespeare zwar mehr inzwischen, als wir je erwartet hätten, aber weniger, als wir wissen wollen. Wir wissen aber sehr viel über Shakespeares Stücke und Gedichte. Wir wissen über Dylan sehr viel weniger, als wir zu wissen glauben, aber wir wissen sehr viel über seine Songs und Texte.
1: Wie Dylan hat auch Shakespeare sich beim geistigen Eigentum anderer bedient. Diebstahl aus Liebe, meint Heinrich Detering, gehöre bei beiden zur produktiven Praxis.
3: Bei Dylan von Anfang an, bei Shakespeare von Anfang an. Die Shakespeare-Philologie hat im Übermaß ja gezeigt, aus wie vielen Texten des Shakespeares Dramen sich beziehen, die dann doch etwas jedes Mal ganz und gar Eigenes sind, das seinen Atem atmet und seine Handschrift zeigt. Aus wie vielen Quellen auch immer Romeo und Julia sich letztlich gespeist haben mag, so wie es vor uns steht, ist es das Liebesdrama, die Liebestragödie aller Liebestragödien.
2: Es sind eben nur Sachen, die ich unter amüsanten Umständen geschrieben habe und die ich nur geschrieben habe, um zu schreiben. Und ich weiß, dass sie gut sind. Ich weiß, was nicht gut ist. Ich weiß, was Betrügen in Form von Dichtung und all dieses Zeug ist.
6: Vierter Akt. Der Pop-Shakespeare.
2: Aschenputtel wirkt so gelassen. Zwei von einer Sorte erkennen sich, lächelt sie und steckt die Hände in die Gesäßtaschen, ganz wie Bette Davis. Da kommt Romeo herein, er seufzt. Ich glaube, du gehörst mir. Und einer sagt, du bist ja falsch, mein Freund, geh lieber. Und alles, was noch zu hören ist, nachdem die Krankenwagen weg sind, ist Aschenputtel gekehrt auf der Desolation Row. Cinderella sweeping up on Desolation Row.
1: Eine Strophe aus dem Lied Desolation Row. Darin erscheint mit Romeo und Cinderella ein schräges Liebespaar, halb Shakespeare, halb Disney. Szenen wie diese sind literarisch elaborierte Parodien. Allerdings nicht auf Shakespeare, sondern mit Shakespeare. Gegen die Erstarrung einer repressiven Ordnung der 1960er Jahre. Bob Dylan verspottete damals den Bildungs-Shakespeare zugunsten eines Pop-Shakespeares, meint Heinrich Detering.
3: In seinem experimentellen Anti-Roman Tarantula von 1966 gibt es eine Passage, in der es, ich zitiere das jetzt aus dem Gedächtnis, heißt: O Romeo, Romeo, why fartest thou? O Romeo, Romeo, weshalben furzest du? Das sind so Scherze, derb drastische, fäkale oder obszöne Scherze, die aus der Minstrel-Tradition kommen und in der Beat-Poetry, in den unterschiedlichen Varianten der Counterculture der 60er Jahre eine große Lebendigkeit entfalteten. Der Angriff galt nicht Shakespeare, sondern derjenigen weißen, männlichen Bildungskultur als einer Herrschaftskultur, die Shakespeare als ihren Repräsentanten auf die Fahnen geschrieben hatte.
5: Betrachten Sie sich in erster Linie als Dichter?
2: Nein. Wir haben unsere bestimmten Vorstellungen über Dichter. Er sagt nicht mehr aus als das Wort Haus. Da gibt es Leute, die schreiben Gedichte und Leute, die schreiben Gedichte. Andere Leute schreiben Gedichte. Nennen Sie jeden, der ein Gedicht schreibt, einen Dichter? Da ist eine bestimmte Art von Rhythmus in einigen Schreibweisen, das ist sichtbar. Man muss nicht unbedingt schreiben, um ein Dichter zu sein. Einige Leute arbeiten an der Tankstelle und sie sind Dichter. Ich bezeichne mich nicht als einen Dichter, weil ich dieses Wort nicht mag. Ich bin Trapezkünstler.
3: Dylan hat sich auch hier in die Tradition dieser Minstrelsy gestellt und gesagt, meine Kunst ist diese Unterhaltungsartistik, die am Trapez ausgeübt wird, auch wenn das Trapez vielleicht nur ein Konzertflügel oder ein Mikrofon oder eine elektrische Gitarre ist.
2: Ich sehe mich selbst mehr als einen Sänger und Tänzer.
3: I'm a song and dance man. Ich bin der Typ, der barfuß von Dorf zu Dorf wandert mit einer Kesselpauke auf dem Rücken, Schellen am Handgelenk und einer Gitarre um den Hals gehängt und für ein paar Dimes Songs singt und dann weiter wandert. Ein Jahrmarktskünstler. So scherzhaft diese Äußerungen sind und so provozierend sie auch gegenüber den bildungskulturellen Zumutungen sind, denen er sich ja immerfort entziehen will, so ernsthaft kann man sie doch auffassen, wenn man dahinter ein Bild einer Kunst sieht, die ganz wörtlich genommen Popularkunst ist, Volkskunst.
6: Fünfter Akt. Mysterienspiele.
1: 2015 wurde Bob Dylan mit dem Music Care Person of the Year Award ausgezeichnet. Seine Dankesrede war für seine Verhältnisse ungewöhnlich lang.
3: Alle waren überrascht, dass er gar nicht wieder aufhörte zu reden. Er sehe seine Songs as mystery plays, the kind Shakespeare saw when he was growing up.
2: Meine Songs sind Mysterienspiele, wie Shakespeare sie sah, als er heranwuchs.
3: Er sagt also nicht, meine Songs sind wie Shakespeare-Stücke, sondern Shakespeares Dramen und meine Songs kommen aus denselben Quellen und das sind Quellen wie Mysterienspiele.
1: Mysterienspiele sind geistliche Dramen, die sich aus der Liturgie entwickelt haben, in der biblische Texte in verteilten Rollen vorgetragen werden. Diese Spiele wurden im Mittelalter zuerst in Kirchenräumen, später auch im Freien, auf Marktplätzen aufgeführt und brachten eine Form von Theatralik in die Liturgien hinein.
3: Dieses Theatrale hat immer eine vitale Eigendynamik, die über die Grenzen des Erlaubten hinausdrängt. Das ist die Tradition, in der Dylan sich selber gesehen hat, aber das ist eben auch die Tradition, in der er immer Shakespeare gesehen hat. Beide Seite an Seite, bis in die Nobelpreisrede hinein, sieht er nicht als Repräsentanten einer Bildungskultur, so gebildet sie sein mögen, sondern als Repräsentanten einer vitalen Volkskultur.
6: Sechster Akt. 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

0: Bob Dylans Studioalben Tempest und Love and Theft stehen in der Tradition der Mysterienspiele und Minstrel Plays. Auf letzterem befindet sich das Lied Poor Boy.
1: Es gibt einen expliziten Verweis darin auf Othello, bei dem der Witz ist, dass es mit dem gleichnamigen Drama Shakespeares außer den Namen Othello und Desdemona gar nichts zu tun hat. Denn das, was hier vorausgesetzt wird, Desdemona vergiftet Othello, spielt bekanntlich bei Shakespeare nicht die geringste Rolle.

0: Othello sagte zu Desdemona: Mir ist kalt, deck mich bitte zu. Nebenbei, was ist eigentlich mit dem vergifteten Wein passiert? Sie sagt: Ich habe ihn dir gegeben, du hast ihn getrunken.
1: Tatsächlich bezieht Dylan das Zitat nicht aus Shakespeare, sondern aus einer der Minstrel, der überlieferten und gedruckt erhaltenen Minstrel-Travestien von Shakespeares Othello.
2: Nämlich aus Othello, a Burlesque von George Griffiths aus dem Jahr 1866.
1: Bezieht sich also so respektvoll wie nur möglich auf diese Tradition des Jahrmarkts Shakespeares in Amerika. Dylan hat in einem Interview vor ziemlich kurzer Zeit gesagt, er habe immer wieder den Versuch gemacht, Songs zu schreiben, die ein Gefühl von Shakespearean Drama vermitteln. Und ich habe den Eindruck, dass Songs wie Tin Angel auf Tempest genau das versuchen.

0: Spät vorige Nacht kam der Boss heim zu einer verlassenen Villa und einem verwaisten Thron. Ein Diener sagte: Boss, die Lady ist fort. Seit heute früh, gerade vor Sonnenaufgang.
1: Tin Angel könnte sich auf alte schottische Volksballaden zurückführen lassen und vielleicht wird mal jemand eine Ballade finden, die ziemlich genau diesem Handlungsgang entspricht. Königsmord aus Eifersucht, Macht und Untergang.

0: Entscheidend scheint mir, dass der Song insgesamt sehr präzise und subtil und nuanciert einen Eindruck von dem vermittelt, was man empfindet, wenn man Shakespeare'sche Königsdramen liest. Es gibt kein nachweisbares Zitat, aber das Ganze ist so etwas wie ein Shakespeare auf Blue Notes und mit elektrischem Strom und einer Band des Jahres 2012. 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
1: You're a reckless fool, I could see it in your eyes. Sie wandte sich um, schrak mit verblüffter Miene auf beim Anblick des himmelhohen Hasses. Du bist ein leichtfertiger Narr. Ich sehe es in deinen Augen. Hierher zu kommen war gar nicht klug.
0: Es ist vielleicht eine ganz von allem Zitatengestöber befreite Aneignung eines Shakespeare'schen Handlungsganges. Es ist Dylans Shakespeare-Tragödie. All three lovers together in a heap,
1: thrown into the grave forever to sleep. Alle drei Liebesleute auf einem Haufen ins Grab geworfen, um ewig zu schlafen. Bestattungsfackeln loderten weiterhin Tag und Nacht in den Städten und Dörfern.
2: It's such a long song.
3: Siebenter Akt. Tempest.
4: Fast 14 Minuten lang singt Bob Dylan in seiner Ballade Tempest vom Untergang der Titanic. Als das Lied im Jahr 2012 erschien, hatte sich der Untergang des Dampfers, der auf dem Weg nach New York einen Eisberg rammte, zum 100. Mal gejährt.

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1: Auf den ersten Blick scheint Tempest also nichts mit Shakespeares Stück gemeint zu haben. Dessen Komödie Der Sturm wurde vermutlich um 1610 geschrieben und handelt vom Zauberer Prospero. Dieser wurde als Herzog von Mailand von seinem Bruder entmachtet und mit seiner Tochter auf eine Insel verbannt. Ein vom Luftgeist Ariel heraufbeschworener Sturm, der zum Schiffbruch von Prosperos Feinden führt, soll ihm bei seiner Rache dienlich sein. In Dylans Lied wiederum kommt, trotz Titel, gar kein Sturm vor.
2: Er schafft es, in diesem sehr langen, offensiv monotonen, moritatenhaften Song ein ganzes Panorama amerikanischer Figuren aus Gegenwart und Geschichte und Literatur und Mythologie auftreten und untergehen zu lassen.
3: Leo nahm sein Skizzenbuch, danach stand ihm oft der Sinn. Er schloss die Augen und malte die Szenerie im Geiste.
2: Zu denen Leo, in dem man Leonardo DiCaprio aus dem Film wiedererkennen kann, ebenso gehört wie die Präsidenten Wilson und Coolidge oder wie der romantische Dichter William Blake oder andere Figuren. Ein ganzes Menschheitspanorama eigentlich mit einem sehr starken amerikanischen Fokus befindet sich auf Dylans Titanic und geht am Ende tatsächlich unter.
1: Heinrich Detering sieht in Dylans Tempest einen Gegenentwurf zum Shakespeare-Stück.
2: Bei Shakespeare ist die Schiffskatastrophe, mit der das Drama so effektvoll beginnt, nur das Spiel eines Zauberers, der auf am Ende doch humane Weise Rache zu nehmen versucht an denen, die ihn übel behandelt haben, der sie ins Boxhorn jagt und dann aber alle überleben lässt. Niemand kommt zu Schaden. Bei Dylan bleibt niemand am Leben, außer dem merkwürdigen Watchman, der vermutlich am Ende die Figur bleibt, die das alles ausgedacht, geträumt, visionär gesehen hat. Und deshalb außerhalb des Geschehens ist.
3: Der Wächter schlief und träumte von allem, was sein kann. Er träumte, die Titanic sinke tief in die blaue See.
2: Eine kleine, ganz leicht zu überhörende, aber nicht wegzudiskutierende Stelle im Song markiert diesen Zusammenhang ganz ausdrücklich. Die Stelle heißt The Wizard's Curse Played On.
3: In den langen, furchtbaren Stunden wirkte des Zauberers Fluch weiter.
2: Alles, was wir hier als Ballade vom Untergang einer Titanic erleben, auf der ganz Amerika versammelt ist, ist das Werk eines Zauberers, der diesmal das Schiff, anders als der Zauberer Prospero, mit Mann und Maus und rettungslos untergehen lässt. Und das Großartige ist, dass es Dylan gelingt, eine Art Kontrafaktur, einen Gegenentwurf, einen Anti-Shakespeare oder sagen wir einen anti-amerikanischen Bildungs-Shakespeare zu schreiben, ohne ein einziges Mal wirklich Shakespeare zu zitieren. Nur der Titel ist der Hinweis. Und wenn man nochmal liest, was Dylan in dem etwas obskuren Rolling Stone-Interview gesagt hat, um abzuwehren, dass das irgendwas mit Shakespeare zu tun hätte, dann bemerkt man, dass er vielleicht gar nicht gesagt hat,

0: hat, dass es nichts mit Shakespeare zu tun habe. Er hat nämlich wörtlich gesagt:
1: Shakespeares letztes Stück heißt Der Sturm, nicht einfach nur Sturm. Der Name meines Albums lautet einfach nur Sturm.
0: Was Dylan sagt, ist ja vielleicht nur, dass der Song und das Drama sich so unterscheiden, wie sich die Titel The Tempest und Tempest unterscheiden. Es sind zwei Varianten derselben Geschichte. Eine optimistische und eine rettungslos, ausweglos pessimistische.

0: Stört sie die Besessenheit, mit der ihre Verehrer ihre Songs und ihre Äußerungen analysieren?
1: Es ist seltsam, was die Leute alles in meinem Werk entdecken. Was für Analysen sind das überhaupt? Freudsche oder vielleicht marxistisch-freudsche? Ich habe von all dem keine Ahnung.
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3: Ich glaube, man darf es dem Dylan glauben, wenn er jetzt bei verschiedenen Gelegenheiten gesagt hat, sein Leben habe er eigentlich literarisch vor allen Dingen mit Shakespeare verbracht. I love Shakespeare.
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0: Bibliothek, Heinrich Detering, Die Stimmen aus der Unterwelt, Bob Dylans Mysterienspiele, Verlag C.H. Beck. Heinrich Detering, Bob Dylan, Planetenwellen, Gedichte und Prosa, Verlag Hoffmann und Campe. Die Übersetzungen der Liedtexte stammen aus Bob Dylan Lyrics, sämtliche Songtexte 1962 bis 2012. Übersetzt von Gisbert Heefs, erschienen bei Hoffmann und Campe. Die Interviewzitate von Bob Dylan der Jahre 1961 bis 1978 stammen aus dem Band Bob Dylan, wie er sich selbst sieht, herausgegeben von Miles und Pierce Marchbank, ins Deutsche übersetzt von Rainer Moers, erschienen im Verlag Bastei Lübbe, sowie aus dem Nachrichtenmagazin Der Spiegel vom 9. Oktober 2001.
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1: 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Und nun erfahren Sie von kulturellen Veranstaltungen in der Wiener Argentinierstraße.
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5: Einen schönen Nachmittag. Die geografisch und genealogisch weit verzweigte Familie Löw ist Gegenstand eines Buches, das übermorgen am Donnerstag im großen Sendesaal präsentiert wird. Die Darsteller sind der Autor, Friedrich Gulders älterer Sohn David, und sein Bruder, der Pianist Paul Gulda. Löw, Lebenswege einer jüdischen Familie, heißt der 276 Seiten starke Band, der sich zwischen welt- und familiengeschichtlichen Fakten samt den dafür sorgfältig recherchierten sowie gefundenen Dokumenten und Gegenständen und einer Prise Fiktion bewegt. Eine Mischung, die das Œuvre zu einer äußerst spannenden Lektüre macht, die von der Zeit Napoleons und dem Habsburgerreich bis in die Entwicklungen des 20. Jahrhunderts geht. Als Paula Löw, die Mutter von David und Paul Gulda, im November 1979 nach Bologna fährt, um die Wohnung ihres soeben in Wien verstorbenen Vaters in Augenschein zu nehmen, findet sie unter anderem einen von ihm, Guglielmo Löw, im August geschriebenen Brief und einige geschichtsrelevante Gegenstände. Der 1901 in Zagreb als Sohn von Lodovico und Erminia Löw geborene jüdische Großvater war schon zum Studium 1920 nach Bologna gekommen und hatte im italienischen Faschismus Werte gefunden, die ihm richtig erschienen. Ein geeintes und friedliches, ein gerechtes, ein geachtetes Italien. Ein jüdischer Italiener wird Parteimitglied der Faschisten? Dazu muss man wissen, dass der italienische Faschismus im Gegensatz zum Nationalsozialismus zunächst gar nicht durch Rassenantisemitismus geprägt war. Der Autor David Gulda.
6: Aber es ist wahr, dass wir starke Indizien dafür gefunden haben, dass er tatsächlich in den frühen Jahren des italienischen Faschismus in die Partei eingetreten war, wie von den 40.000 jüdischen Italienern 6.000 bis 8.000 andere auch. Das war keine Ausnahme. Kann auch sein, dass er durch das Unternehmen, bei dem er beschäftigt war, das so sehr enge staatliche Beziehungen hatte, gezwungen war, beizutreten. Das wissen wir nicht so genau. Aber es ist jedenfalls so, dass er bei der Partei war, auch wenn wir keine Parteimitgliedskarte gefunden haben, aber das liegt eher am Chaos des italienischen Staates und des der Archive dort. Also ja, gegen das Vergessen im Hinblick auf den Faschismus, der so viele Leute in die Flucht und sehr viele sogar in den Tod getrieben hat. Das ist die eine Seite, die politische Seite. Aber in dem von Ihnen angesprochenen Satz des Vorwortes, glaube ich, ist auch vermerkt, dass es hier gegen das Vergessen der eigenen Familienmitglieder geht, also der Vorfahren. Das ist die eine, die familiäre Seite, und es gibt also auch die politische, beide. Und das Buch, ein Buch kann nur ein sehr bescheidenes Mittel sein auf diesem Weg, aber es ist halt ein kleiner Beitrag dazu, insbesondere auch, weil wir ja in Zeiten leben, in denen durchaus Symptome wiederzukehren scheinen, wie wir sie schon in den 30er Jahren, nicht wir, aber die Gesellschaft, hat erleben müssen.
5: Also auch ein Buch gegen das Vergessen. In Primis hat David Gulder dafür recherchiert und geschrieben. Sein Bruder, der Pianist Paul, hat dem Werk aber durch seine ganz speziellen Erinnerungen ganz persönliche Aspekte und ein ausführliches Nachwort hinzugefügt.
7: Mein Bruder David und, als sie noch gelebt hat, unsere Mutter, die haben manchmal im Spaß zu mir gesagt, ich besäße ein Elefantengedächtnis. Das stimmt so nicht, wie ich es gerne hätte. Ich merke mir viel unnötiges Zeug, Telefonnummern und alles Mögliche. Bei Bachfugen tue ich mir viel schwerer, leider. Aber ich konnte mich an ein paar Dinge erinnern, die der Großvater und weniger auch die Großmutter, die in Italien, in Bologna lebten, so gesprächsweise mal aufblitzen haben lassen, die sozusagen als Legende erhalten geblieben sind, wo es auch nicht ganz gestimmt hat. Da ging es um zum Beispiel den Geburtsort eines Urgroßvaters und die Art, wie dieser Mensch, der Synagogenkantor war, dann ein jähes Ende gefunden hat. Also in der Familienlegende hieß es immer, der Kronleuchter in der Synagoge sei auf ihn runtergefallen. Das habe ich mir gemerkt, sowas vergisst man nicht. Und durch die gründliche Recherchetätigkeit, die wir in

0: in dem Fall auch gemeinsam gemacht haben, wir waren da in Zagreb in den Bibliotheken, ist klar geworden, so dramatisch war es nicht, aber es kam dem schon relativ nahe. Und sonst habe ich immer wieder das Entstehen des Buches begleitet, vielleicht nicht so eng, wie ich es mir selber ursprünglich gewünscht hatte, aber ich konnte dann immer wieder mal ein bisschen aus dem Gedächtnisfundus etwas zum Kolorit beitragen, sagen wir so. Und im Nachwort habe ich versucht, dieses Kolorit, so gut es in einem Buch möglich ist, akustisch lebendig werden zu lassen, durch die Art, wie unsere Mutter und ein bisschen auch unser Großvater gesprochen haben und in unserem Fall auch ganz besonders, wie das Haus unserer Kindheit mit Sprachen, Dialekten und verschiedensten Arten von Musik wiedergeheilt hat.
1: Paul Gulda ist es auch, der zur Lesung übermorgen die musikalischen Kontrapunkte bzw. Komplementärfarben beisteuern wird. Und das wird somit jetzt vom gehüteten Geheimnis zur freudigen Erwartbarkeit. Paul Gulda wird auch singen. Und er wird dabei ganz der Atmosphäre dieses vielfarbigen Familienbildes auf der Spur sein.
0: In dieser Art natürlich ist es auch für mich eine Neuheit, weil es uns persönlich betrifft. Ich habe vorher lächeln müssen, wir erfinden ja jedes Mal ein bisschen was Neues dazu bei so einer Familiengeschichte, aber das ist jetzt auch wieder eine Erfindung. Wir bleiben schon bei der Wahrheit, so wie sie uns eben zugänglich war. Manches, hat der David schon gesagt, musste man mit Plausibilität und ein bisschen Fantasie ergänzen. Ich genieße es sehr, diese Station in der Wanderschaft unserer Familie nicht nur klavierspielend, sondern, ich kann es ja hier verraten, auch singend zu illustrieren. Das ist eine Erinnerung an meine ganz frühe Kindheit, weil das war für mich ganz grundlegend, singen zu können und singen zu wollen. Gibt es auch eine kleine Szene mit meiner Mutter, ich erinnere mich ganz präzis daran. Und dann habe ich es doch nie gemacht. Und jetzt, so weit schon über die Lebensmitte hinaus, habe ich mir dieses Herz genommen und dann singe ich die Lieder, die mir besonders gefallen, in verschiedenen Sprachen. Ich glaube, es sind 6 in diesem Abend. Diese Vielfarbigkeit der Klänge, das sind die Stationen der Wanderschaft unserer Familie. Und das ist aber auf einer anderen Ebene auch das Konzert der Stimmen und Völker und Menschen, die es hier auf diesem Planeten einfach gibt. Es sind schon die Stationen unserer Familie, aber es ist auch, wie kann ich das sagen? Ja, jetzt habe ich es gefunden. Es ist eigentlich das eine in der Vielfalt und die Vielfalt in dem einen. Und es gibt ein Schubert-Lied, das ich mit besonderem Genuss ganz früh im Programm singe, das ist der Wanderer an den Mond, und da lautet die letzte Zeile: O glücklich wer, wohin er geht, doch auf der Heimat Boden steht. Und im Hinblick auf diese Familiengeschichte, aber auch im Hinblick auf unsere Welt heute, wo wir eigentlich vor wiedererstarkenden und schrecklichen Nationalismen stehen, ist mir das eine besonders wichtige Textzeile, dass diese ganze wunderbare Welt mit ihrer ganzen wunderbaren Musik, die darauf erklingt, dass das eigentlich unsere wahre geistige Heimat ist.

Löw, Lebenswege einer jüdischen Familie, eine Mischung aus Weltgeschichte und persönlicher Familienbiografie von David Gulda. Paul Gulda, den Sie hier gerade noch einmal gehört haben, hat das Nachwort geschrieben und verstärkt die Lesung seines Bruders kommenden Donnerstag am 28. Mai mit dazu gedachter Musik, gespielt und gesungen.

0: zum Beispiel mit Wanderer an den Mond von Franz Schubert, hier in der verfügbaren YouTube-Version mit Benjamin Britten als Begleiter von Dietrich Fischer-Dieskau. Die Veranstaltung beginnt am Donnerstag um 20 Uhr im großen Sendesaal. Judith Mangelsdorf ist Professorin für positive Psychologie an der Deutschen Hochschule für Sport und Gesundheit. Sie forscht im Bereich des Persönlichkeitswachstums nach einschneidenden Lebensereignissen und Krisen. Dabei geht sie der Frage nach, ob menschliches Wachstum das Erleben von Leid voraussetzt. Mangelsdorf geht davon aus, dass die Wachstumserfahrungen nach positiven und negativen Lebensereignissen vergleichbar sind und eher Ausdruck der Persönlichkeit als der Erfahrung selbst. Ein gutes Leben gestalten, dafür hat jede und jeder von uns die Möglichkeit, egal wie seine oder ihre Geschichte aussieht, meint Judith Mangelsdorf.
1: Wenn Sie Leben leben, dann kann ich eine Aussage treffen, die ausnahmslos wahr ist. Und das gibt es in der Psychologie ja eigentlich nie. Nämlich, Ihnen ist in Ihrem Leben schon sowohl psychisch als auch physisch Schmerz und Leid begegnet. Und ich kann eine zweite Aussage treffen, die auch definitiv für jeden im Raum stimmt. Nämlich, Ihnen ist in Ihrem Leben psychisch wie physisch schon so etwas wie Freude, wie Gelingen und wie eine gute Bewegung des menschlichen Seins begegnet. Und die spannende Frage ist, wie integrieren wir beides und wie gehen wir mit beidem um, dafür, um in eine gute Entwicklung des menschlichen Seins zu treten?
0: Die Psychologin und ausgewiesene Expertin für posttraumatisches Wachstum zeigt, ein Trauma allein macht niemanden automatisch stärker. Aber in der aktiven Bewältigung, im Verstehen, im Getragenwerden und in der Neuorientierung können Menschen Ressourcen entdecken, die vorher unsichtbar waren. Judith Mangelsdorf ist im Zeitraum zu Gast bei Johannes Kaup am kommenden Montag, den 1. Juni um 18.30 Uhr im Radiocafé. Für Ihre Aufmerksamkeit heute dankt Jörg Duit.
2: 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Danach in den Spielräumen hören Sie neue Aufnahmen von Texten und Liedern aus den 1940er Jahren von Zeitzeuginnen und Zeitzeugen. Und nun folgt noch ein Aufruf.
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6: Am Mikrofon begrüßt sie Elisa Wasch. Weniger militärisches Engagement in der NATO planen die USA laut einem Spiegelbericht. Im Irankrieg wird ungeachtet der jüngsten US-Angriffe weiter über ein Kriegsende verhandelt. An der geplanten Paketsteuer gibt es Kritik aus mehreren Richtungen. Österreichische Justizwachebeamte werden demnächst mit Bodycams ausgestattet. Ein schwerer Busunfall in Belgien fordert 4 Menschenleben. Und das Wetter morgen weiterhin heiß, aber etwas wechselhafter. Die USA planen, ihren NATO-Militärbeitrag deutlich zu verringern, etwa weniger Kampfjets und Kriegsschiffe zur Verfügung zu stellen. Das soll den NATO-Partnern kürzlich mitgeteilt worden sein, wie Spiegel Online heute berichtet.

0: NATO-Generalsekretär Mark Rutte versucht zu beschwichtigen. Andreas Jörli berichtet.
1: Die USA rüsten ab in Europa. Künftig werden sie erheblich weniger militärische Schlüsselfähigkeiten bereitstellen, berichtet das Nachrichtenmagazin Spiegel. Deutlich weniger strategische Bomber, nämlich

0: nukleare Abschreckung wollen die USA aber weiterhin aufrechterhalten. Und die USA erwarten offenbar von den NATO-Verbündeten rasche Angebote, welche Länder in welchen Bereichen und wann einspringen können. Die Führung der NATO versucht, diese sinkende Militärpräsenz der USA herunterzuspielen. NATO-Generalsekretär Mark Rutte sagte, die Planungen seien im Rahmen des Erwartbaren.
1: Wie realistisch ist ein baldiges Kriegsende im Iran? Neue US-Angriffe auf iranische Raketenstellungen und Boote sowie eine israelische Angriffswelle im Libanon lassen nichts Gutes vermuten. Dennoch soll in Katar weiterhin verhandelt werden. Matthias Humpelstetter informiert.
2: Mehrere Menschen sollen durch die neuen Angriffe der USA in der Straße von Hormuz getötet worden sein. Teheran spricht von einem unverhohlenen Bruch der Waffenruhe und droht mit Vergeltung. In einem Online-Statement meldet sich auch der oberste Führer Ayatollah Mojtaba Khamenei zu Wort. Ein iranischer Fernsehsprecher liest vor. Für die Militärbasen der USA werde es in der Region künftig keinen sicheren Hafen mehr geben, so die Worte des Ayatollahs. Weiter an ein Abkommen glaubt US-Außenminister Marco Rubio, auch wenn es noch Zeit benötige. Selbst die Einigung auf einzelne Wörter oder Sätze könne bis zu 2 Tage dauern, so Rubio. Da müsse man durch. Am Ende werde es entweder ein gutes oder überhaupt kein Abkommen geben. Wird es eine Einigung geben oder doch nicht? Die Aussicht darauf scheint täglich eine andere zu sein.
1: Nach Österreich. Die Bundesregierung will eine Paketabgabe von 2 Euro pro Paket einführen, um die ab Juli geltende Mehrwertsteuersenkung auf Grundnahrungsmittel gegenzufinanzieren. Im Rahmen der Begutachtung sind mehr als 80 Stellungnahmen eingegangen, mit lauter Kritik an dem Vorhaben. Viktoria Waldhäusl.
3: Die schwarz-rot-pinke Paketsteuer sorgt für breite Kritik. Allen voran der Handelsverband warnt vor volkswirtschaftlichen Schäden und dem Verlust von hunderten Arbeitsplätzen. Geschäftsführer Rainer Will.
4: Entweder ist es so, dass man sie aus dem Land zurückziehen muss oder dass man den Geschäftszweig einstellen muss oder, wenn man es sich als Nischenproduktanbieter leisten kann, man dann den Konsumenten den Preisabschlag weitergibt.
3: Andere erwarten, dass vor allem die großen Plattformen wie Temo oder Amazon zahlen werden müssen. Etwa Linda Kaiser von der Gewerkschaft GPA. Sie meint,
5: dass die heimischen Märkte wieder mehr unterstützt werden, dass man vielleicht dazu attraktiviert wird, dort wieder einkaufen zu gehen oder vermehrt wieder einkaufen zu gehen, kann das durchaus dafür Sorge tragen, dass gerade dann unseren Markt schon gestärkt wird.
3: Die Steuer von 2 Euro pro Paket soll ab Oktober gelten.
1: Ab kommender Woche startet der Einsatz von Bodycams im Straf- und Maßnahmenvollzug. Laut Justizministerin Anna Sporrer von der SPÖ ein wichtiger Schritt zur Modernisierung des Vollzugs. Bis Ende des Jahres sollen insgesamt 500 solcher Geräte im Einsatz sein. Annabelle Amini informiert.
6: Justizwachebeamte werden ab Juni in Österreich mit Bodycams ausgestattet. Die Kameras sollen laut Justizministerin Anna Sporrer das Personal vor Übergriffen schützen, gleichzeitig aber auch die Rechte der Insassinnen und Insassen wahren, heißt es in einer Aussendung. Die Einführung beginnt kommende Woche in 2 Phasen. Zunächst werden spezialisierte Einsatzgruppen mit den Kameras ausgestattet, später dann schrittweise auf alle weiteren Justizwachebeamten in Gefängnissen und forensisch-therapeutischen Zentren ausgerollt. Geplant sind insgesamt rund 500 Bodycams. Die Kosten für Anschaffung und Umsetzung liegen bei rund 900.000 Euro. Dazu kommen jährliche Betriebskosten von etwa 80.000 Euro. Laut Ministerium sollen die Kosten aus dem bestehenden Budget gedeckt werden. Ziel sei ein flächendeckender Einsatz der Bodycams in allen 29 Einrichtungen bis Ende des Jahres.
1: Zu einem tragischen Unfall kam es heute in einem flämischen Ort zwischen Brüssel und Antwerpen. Ein Kleinbus wurde von einem Zug erfasst. 4 Menschen sind tot, darunter 2 Jugendliche. 5 weitere Kinder sind schwer verletzt. Aus Belgien berichtet Verena Sophie Meyer.
7: Kurz nach 8 Uhr in der Früh ist in dem kleinen flämischen Ort Büchenhardt ein Zug in einen Schulbus gekracht. Es ist ein besonders schwerer Unfall, so Lisa de Wilde von der Staatsanwaltschaft in Ostflandern. 4 Menschen sind ums Leben gekommen, der 49-jährige Busfahrer, eine 27-jährige Begleitperson und 2 Kinder im Alter von 15 und 12 Jahren. 5 weitere Kinder sind schwer verletzt ins Spital eingeliefert worden. Die Staatsanwaltschaft ermittelt jetzt, wie es zu dem Unfall kommen konnte.
8: Wir haben Bilder von einer technischen Kamera.
7: Denn laut dem Sprecher des Eisenbahnbetreibers Infrabel zeigen Überwachungsaufnahmen, dass der Schranken geschlossen war und die Ampel rot. In der Gemeinde Büchenhardt wurde ein Krisenteam eingerichtet, um die Opfer und ihre Angehörigen zu unterstützen.
1: Den Nachrichtenüberblick hat Julia Wötzinger für Sie.
9: Die nahezu vollständige Internetsperre im Iran ist laut einem Bericht teilweise wieder aufgehoben worden.

0: das dauerhaft gilt, ist noch unklar. Die Regierung hatte den Zugang seit Kriegsbeginn Ende Februar nahezu vollständig blockiert. Rund 90 Millionen Iranerinnen und Iraner konnten nur staatliche, genehmigte Webseiten besuchen. Die Organisation SOS Kinderdorf baut Stellen in der Verwaltung ab. 28 Beschäftigte an den Standorten Wien, Innsbruck und Graz verlieren ihre Jobs. Die Verträge von 22 weiteren Beschäftigten sollen geändert werden. Angebote in den Bundesländern werden geprüft. Geschäftsführerin Caroline Porcham schließt auch einen weiteren Stellenabbau nicht aus. Bis Ende Juni soll zudem die unabhängige Reformkommission ihren Bericht zu den Vorwürfen um Missstände in den Einrichtungen vorlegen. Die Herausgeberin des rechten Online-Boulevardmediums Express, Eva Schütz, bewirbt sich um den Posten der ORF-Generaldirektorin. Sie will ihre Bewerbung in den kommenden Tagen einbringen und dabei eine sogenannte Reformagenda mit dem Titel ORF 2030 vorlegen. Vier Personen haben damit ihre Kandidatur angekündigt. Schweden will nach dem Tankrabatt auch die Preise für Öffi-Tickets reduzieren. Die Regierung hat angekündigt, die Preise für Monatskarten zu halbieren. Das soll die Folgen des Iran-Kriegs wie etwa steigende Energiekosten abfedern. In weiten Teilen Europas sorgt die frühe Hitzewelle für Todesfälle und Rekorde. In Frankreich gibt es 7 Todesfälle im Zusammenhang mit der Hitze, berichtet die Regierung. Auch Großbritannien erlebt eine historische Hitzewelle. Ein Londoner Vorort hat in der Nacht einen Hitzerekord aufgestellt mit Temperaturen nicht unter 21,3 Grad. Und die Österreicherinnen und Österreicher werfen pro Monat Lebensmittel im Wert von rund 100 Euro weg. Das hat die Umweltschutzorganisation WWF berechnet. Sie hat Daten und Studien zu Lebensmittelabfällen mit den aktuellen Lebensmittelpreisen kombiniert.
1: Jetzt noch der Ausblick aufs Wetter von Gerald Holzinger.
2: Ein mächtiges Hoch bestimmt derzeit unser Wetter. Damit sind heute trotz ungewöhnlicher Hitze bis knapp 34 Grad nur ganz vereinzelt in Kärnten und in der Steiermark Regenschauer entstanden. Morgen schwächt sich das Hoch ein wenig ab. Damit kommen zur Sonne vermehrt Wolken und auch einige Schauer und Gewitter, die meisten im Bergland und im Süden des Landes. Zum Teil kommt sehr lebhafter Nordwestwind auf morgen. Trotzdem wird es wieder heiß mit Höchstwerten um 30 Grad.
1: Das war das Journal um 5, gleich 17.09 Uhr. Auf Wiederhören in einer knappen Stunde beim Abendjournal.
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4: Am Freitag wurden die Wiener Festwochen offiziell eröffnet. Am Samstag feierte dort das Solo Music Music des US-Amerikaners Rachel Harrell seine Uraufführung. Bei uns hören Sie gleich einen Nachbericht. Klotzen statt Kleckern scheint das Motto des diesjährigen Street Art Festivals Calle Libre zu sein. Denn entstanden ist da etwa ein Kunstwerk, das sogar vom Kahlenberg aus zu sehen ist. Und in unserem dritten Beitrag heute stellen wir eine Kulturgeschichte des Badens vor, die verrät, warum das allererste Buch über die Schwimmkunst verboten wurde. Mit diesen Themen begrüßt Sie Wolfgang Popp. Sie haben es wahrscheinlich bereits in einer unserer Journalsendungen gehört, Jazzlegende Sonny Rollins ist tot. Der Tenorsaxophonist starb im Alter von 95 Jahren in Woodstock, New York. Rollins hat von Thelonious Monk bis Miles Davis mit allen Größen des Jazz gespielt und bei einem seiner Konzerte ist auch die heimische Jazzgröße Wolfgang Puschnigg im Publikum gesessen. Puschnigg hat in der vergangenen Woche seinen 70. Geburtstag gefeiert. Ich habe ihn kurz vor der Sendung am Telefon erreicht und mit ihm über Sonny Rollins und dessen Einfluss gesprochen. Wolfgang Puschnigg, Sonny Rollins ist tot. Mich würde gleich am Anfang interessieren, gab es einen direkten Kontakt? Haben Sie ihn mal live gesehen? Haben Sie ihn mal erlebt?
5: Ich habe ihn nur einmal live gesehen. Das war kurz bei einem Festival, das ist schon sehr lang her. Ja, das war das einzige Mal. Sonst habe ich ihn nicht getroffen, nein.
4: Galt er für Sie als besonderer Einfluss?
5: Natürlich war das Inspiration, ja, weil das einfach eine Musik war, die wirklich einmal etwas anderes etabliert hat. Vom Ausdruck her, von der Rhythmik her, vom Zugang.
4: Wie würden Sie denn sein Spiel oder die Besonderheiten seines Spiels beschreiben, was die Klangfarbe, was die Rhythmik war, wie er die Pausen gesetzt hat?
5: Es war alles zusammen. Natürlich die Klangfarbe, die Rhythmik, also diese gewisse Eleganz in der Phrasierung, ja, Da war nichts Hartes drinnen und kein gewollter Ausdruck. Für mich war das so eine fließende Bewegung immer, ja.
6: Gibt es sowas wie ein Lieblingsstück von Sonny Rollins, das Sie sich wünschen?
5: Ach, das ist schwer zu sagen. Das gibt ja so viele wahnsinnige Aufnahmen. Von der Platte, die Way Out West, die hat mich damals schon sehr berührt, weil da hat er im Trio gespielt, also ohne Harmonieinstrument, ohne Piano oder Gitarre, also nur mit Schlagzeug, Bass. Und das war für mich schon ein Augenöffner. Also, dass das geht, da, eigentlich da alle Nummern drauf.
6: Way Out West aus dem gleichnamigen Album von Sonny Rollins, der Saxophon-Koloss starb 95-jährig in Woodstock. Das vergangene Wochenende stand bei den Wiener Festwochen ganz im Zeichen von Florentina Holzingers Pfingstspiel, das im Wiener Eislaufverein begann und seinen Hauptteil im Schlosshof von Prinzendorf erlebte. Dementsprechend weniger Aufmerksamkeit bekam eine Produktion ab, die mit einem Tanzstil spielt, die identitätsstiftend war für die schwarze und lateinamerikanische queere Szene im Harlem der 70er Jahre. Voguing heißt der Tanz, den der Tänzer und Choreograf Rachel Harrell am Wochenende bei den Wiener Festwochen in einer interessanten Mischung auf die Bühne brachte. Seine Solo-Performance trug den Titel Music Music und verband Laufstegposen, schnelle Kostümwechsel und intensive Gefühle. Die Koproduktion mit dem Zürich Tanz Ensemble entstand in Zusammenarbeit mit dem Impulstanzfestival. Judith Hoffmann war für uns bei einer Vorstellung.
7: Am ganzen Körper zitternd kommt Rachel Harrell auf die leere Bühne, über und über mit Kleidern behängt, die er nach und nach abstreift. Schließlich zieht er auch die Socken aus, weil die Bühne längst zum Wohnzimmer geworden ist, zu einem intimen Laboratorium, in dem das Performative als ob nicht mehr praktiziert, sondern gewissenhaft erforscht wird. Diesmal entlang der Schnittstelle zwischen Musik, Bewegung und Emotion.
8: Dieses Stück ist der Auftakt zu einer neuen Werkserie, in der ich Musik aus meinen früheren Arbeiten neu betrachte und die Beziehung zwischen Tanz und Musik ergründe. Sowohl objektiv und greifbar, als auch psychologisch und emotional. Und manchmal existiert die Musik ganz ohne Tanz als eigenständige Figur im Kunstwerk.
7: Sagt Rachel Harrell über sein neues Stück Music Music, an dessen Beginn er wie so oft das Publikum mit einbezieht.
9: I would ask that everyone take out their phone, use a search engine to look, find the Cold Heart video by Elton John and Dua Lipa.
7: Im Zuschauerraum erhebt sich ein asynchrones Surren aus hunderten Handy-Lautsprechern.
9: And I wanted to go for this kind of feeling in the piece.
7: Das Gefühl dieses Musikvideos wünscht sich der Künstler für den Abend, dessen Musikliste von Henry Purcell bis Fado reicht. Die Musiknummern wie die Kleider stammen aus vergangenen Produktionen und wecken im Tänzer ganz unterschiedliche Erinnerungen, Gesten und Gefühle. Vom vergnügten Hopserlauf über angestrengtes Hüftkreisen bis zum ekstatischen Händeringen. Vom japanischen Buto-Tanz über das charakteristische Voguing bis zu einem intensiven Schluchzen, das den ganzen Körper erschüttert. Diese Mischung aus heftigen Emotionen und opulenten Kostümen ist ein Markenzeichen des Künstlers, der mit seiner Tanzserie 20 Looks or Paris is Burning at the Judson Church zur Kultfigur wurde. Elemente daraus finden sich auch in diesem Abend. Harrell schreitet exaltiert über den imaginären Laufsteg oder ruft sich in redundanten Bewegungen alle Abstufungen von menschlicher Schwäche, Leiden und Versagen ins körperliche Gedächtnis. Das Licht im Zuschauerraum bleibt über weite Strecken hell, fast gleißend und gibt den Blick auf irritierte und begeisterte, verstörte und tief bewegte Gesichter frei. Nach und nach stapeln und überlagern sich Musik, Bewegungen und Emotionen zu einer Performance, die am Ende viele ratlos und verwirrt zurücklässt. Von Harrells großer Fangemeinde hingegen gibt es frenetischen Jubel und Standing Ovation.
6: Music von Rachel Harrell kommt im August noch einmal als Abschlussproduktion des Impulstanz-Festivals am 7. und 9. August nach Wien und dann live mit der Fado-Sängerin Lula Peña. Als öffentlich zugängliche Freiluftgalerie gestaltet das Street Art Festival Calle Libre ausgewählte Bereiche des Wiener Stadtraums. In seiner 13. Ausgabe, die unter dem Motto Inequality, also Gleichheit, Ungleichheit steht, ist es der Bezirk Döbling, der bespielt wird. Prominentester Schauplatz ist das leerstehende Hochhaus an der Mutgasse, das 1970 als internationales Pressezentrum errichtet wurde und auch als Abbauhochhaus bekannt ist. Jetzt ist auf der Fassade das größte Streetartwerk Österreichs angebracht. Anna Socek hat den Calle Libre Gründer und Kurator Jakob Kattner dort getroffen und mit ihm auch weitere Stationen des Festivals besucht.
10: Wir befinden uns hier beim Upper Turm in Döbling. Das ist ein seit Jahrzehnten nicht mehr genutztes Bauwerk, dessen Fenster mit Holzverschalungen verbarrikadiert sind. Und eine Seite dieses Bauwerks, eine ganze Wand und Mauer, ist jetzt zum Träger des größten Street-Art-Kunstwerkes Österreichs geworden. Das setzt sich aus verschiedenen, sehr bunt gestalteten Flächen zusammen, die auch eingehen eigentlich auf die Oberflächenstruktur dieser Architektur. Wer ist denn dieser Künstler, der das hier geschaffen hat?
11: Das ist der spanische Künstler Okuda San Miguel. Der Künstler ist sehr tief verwurzelt in der Graffiti-Kultur, hat sich aber dann eher in die Richtung bildende Kunst entwickelt und hat auch eine starke Verwurzelung in der LGBTQIA+-Kultur. Das Werk trägt den Namen Inequality, Flags of Freedom. Es geht darum, Ungleichheiten in der Gesellschaft anzusprechen, und in seiner dekonstruktivistischen Komposition arbeitet er eben mit Flächen, die vielleicht ganz abstrakt auch mit Flaggen assoziiert werden können. Es geht aber auf jeden Fall darum, Ungleichheiten sichtbar zu machen und für Vielfalt einzustehen.
10: Wie wird so etwas rein praktisch umgesetzt?
11: Ja, technisch sehr kompliziert. Wir haben mit verschiedenen Techniken und Liftmethoden gearbeitet. Das heißt, einerseits ein Gerüst über die ganze Fläche konstruiert, da den oberen Teil gemalt und dann mit zwei weiteren Hebebühnen den unteren Teil. Ja, ein ungefähr 10-köpfiges Team hat da 3 Wochen dran gearbeitet.
10: Also es schaut von der Nähe auch wahnsinnig eindrucksvoll aus, diese extreme Strahlkraft der Farben. Aber welche Wirkung hat das Ganze auf die Distanz?
11: Ja, ein derartiges Format, sage ich, ist eher für die Entfernung gemacht. Also man sieht diese Wand von den Weinbergen am Kahlenberg noch immer als kleiner Farbklecks in der Stadtsphäre. Und gerade diese weitläufige Wirkung rein in den 19. Bezirk, der ja eher nicht mit Street Art assoziiert wird, der war uns sehr wichtig und der hatte auch den Reiz.
10: Wir sind jetzt ein paar Gassen weitergefahren zu einem Gemeindebau aus den 50er oder 60er Jahren, der flankiert ist gleich vom Karl-Marx-Hof. Also wir befinden uns jetzt in der Nähe des Bahnhofes Heiligenstadt und hier entsteht ein weiteres Street-Art-Werk. Und da ist wieder eine Hebebühne aufgestellt, man hört den Motor im Hintergrund. Bisher fertig ist ein Gesicht, das relativ detailliert gemalt ist. Welche Künstlerin arbeitet hier?
11: Ja, Tamara Alves ist auch selbst Teil der LGBTQ-Queer-Bewegung und hat einen sehr distinktiven Stil, fast schon akademisch. Es wirkt eigentlich wie ein Ölgemälde. Sie malt hier eine junge Frau oder ein Mädchen mit einer Blume oder einem Blumenstrauß in der Hand. Und für sie ist auch die Figur der Frau ein wichtiges Thema in Bezug auf unseren Titel Inequality und Ungleichheiten, weil ja real, gesellschaftlich, politisch

0: einfach sagen, sind Frauen noch nicht gleichgestellt. Und ich glaube, auch dieses Zeichen der Blume als ein Symbol der Fragilität wird hier in Bezug zur Mädchenfigur gestellt.
1: Jakob Kattner, Sie sind Gründer und künstlerischer Leiter des Sky Libre Festivals für Street Art. Wie wählen Sie denn die Werke aus? Wie bringt man auch die Künstlerinnen mit ihren Entwürfen, mit den Bauwerken zusammen, wo die Kunstwerke umgesetzt werden?
0: Also der kuratorische Prozess setzt sich aus verschiedenen Elementen zusammen. Einerseits im Team und ich als Kurator haben natürlich, sage ich mal, Favoriten oder künstlerische Positionen, die wir spannend finden. Es gibt auch ganz viele Künstlerinnen aus aller Welt, die sich bewerben. Wir arbeiten hier mit Wiener Wohnen zusammen, bemalen große Flächen in Gemeindebauten. Über das hinaus arbeiten wir auch quasi mit Privateigentümern von Häusern, die wir dann direkt anschreiben.
1: Was haben Sie denn für Rückmeldungen einerseits von Laufpublikum, das vielleicht zufällig vorbeikommt, und andererseits mit Bewohnerinnen dieser Bauwerke?
0: Also wir haben sogar eine empirische Erfassung gemacht letztes Jahr mit Wiener Wohnen und dem Kulturlabor gemeinsam. 85% der Bewohnerinnen haben gesagt, es sieht besser als vorher aus. Gestern ist eine APA-Aussendung von der FPÖ rausgegangen, dass wir mit Monster-Graffiti den Bezirk verschandeln und Döbling nicht die Bronx werden darf. Also der FPÖ gefällt es nicht. Wie das aufgenommen wird oder wie das interpretiert wird, steht natürlich jedem offen. Wir sehen, dass Dinge, wenn man sie versteht, besser aufgenommen werden. Also gestern war eine Dame da, die hat gesagt, na, ich weiß damit nichts anzufangen mit dem Bild. In der Grottenbachstraße, da habe ich ja erklärt, das ist eine Frau, die gerade im Badezimmer ihre Nägel lackiert mit einer Katze auf ihrem Rücken. Also ich dachte, ah, okay, na dann finde ich es gut.
2: Sagt Jakob Kattner, das Kali Libre Festival dauert bis zum 6. Juni. Seit dem heißen Wochenende herrscht reger Betrieb in den Freibädern und passend dazu hat der Sachbuchautor Bernd Brunner ein neues Buch veröffentlicht. Abtauchen und treiben lassen, die Geschichte des Badens und Schwimmens heißt es und es glänzt mit wunderbaren Zitaten. Eines von Goethe sei vorweg verraten, ich schwimme und bade so gut wie ich kann, hat er gemeint. Und unser Korrespondent Tobias Wenzel hat daraufhin seine Badehose eingepackt und Autor Bernd Brunner in einem Berliner Freibad getroffen.
3: Kostet ein bisschen Überwindung, wie immer.
4: Bernd Brunner lässt sich im Sommerbad Kreuzberg in Berlin ins Wasser fallen.
3: Oh, sehr schön. Herrlich.
4: Kurz schwimmt Brunner auf dem Rücken. Dann versucht er sich an einem kuriosen Stil, den ein Autor mit dem Namen Jay Frost in seinem 1816 in London erschienenen Buch Scientific Swimming beschrieb. Das sich drehen im tiefen Wasser. Brunner zitiert Frost so.
5: Um sich mit Leichtigkeit zu drehen, sollte die Person etwas Auftrieb haben. Die Brust muss gut gefüllt sein und die Haltung kann die eines Sitzenden mit gekreuzten Füßen sein. Dies wird erreicht, indem man das Wasser abwechselnd mit jeder Hand auf derselben Seite umarmt.
4: Die Lektüre von Abtauchen und Treiben lassen, Brunners lehrreicher und kurzweiliger Kulturgeschichte des Badens und Schwimmens, ist eine große Freude. Der Schweizer Lehrer Nikolaus Winnmann, erfährt man, veröffentlichte 1538 mit »Über die Schwimmkunst« das erste Werk zum Schwimmen und eckte gleich damit an.
6: Winnmann hatte den Frosch eigentlich als Vorbild für den Bewegungsablauf beim Schwimmen propagiert und in gewisser Weise den Menschen damit vom Primat der Krone der Schöpfung enthoben. Und das lief den obersten Katholiken halt total gegen den Strich, ne? Und führte dann dazu, dass das Buch eben verboten wurde.
4: Das Schwimmen war vielen Menschen nicht geheuer und im 16. und 17. Jahrhundert sogar teilweise verboten. Aber bald wurde die Angst von der Lust auf das Wasser besiegt. Brunners Buch lebt auch von den vielen kuriosen Abbildungen, etwa von Schwimmhilfsmitteln, die Ende des 19. Jahrhunderts patentiert waren.
6: Es gab eine Art Schwimmhaut, die zwischen Körper und Arm befestigt war, um irgendwie den Menschen eine bessere Fortbewegung zu ermöglichen. Es gab Schwimmapparate mit Propellern, die mal von den Händen, mal von den Füßen angetrieben wurden, die sich aber nicht bewährt haben, eigentlich nur mit der Ausnahme von Paddeln, also die gibt es ja bis heute, die einige Schwimmer ganz gerne benutzen, um besonders auch den Oberkörper noch stärker zu kräftigen.
4: Bis zum 19. Jahrhundert erlernten die meisten Menschen das Schwimmen nicht zum Spaß oder zur körperlichen Ertüchtigung, sondern um nicht zu ertrinken.
6: Also das entscheidende Moment für die Errichtung von Militärschwimmschulen im Kaisertum Österreich war eigentlich die 1809 stattgefundene Schlacht zwischen Frankreich und Österreich bei Aspern an der Donau, wo viele Soldaten bei der Flucht ertrunken waren.
4: Einige der Militärschwimmschüler, so ist überliefert, empfanden den Sprung ins Wasser allerdings noch als derbe Zumutung. Zivile Schwimmschulen wurden oft erst nur für Männer eröffnet, später dann auch für Frauen.
5: An der Schwimmkunst wollen wir den Frauen gerne einen naturrechtlichen Anteil zugestehen. In diesem Bereich mag die Emanzipationslust immerhin Fuß fassen und sie Terrain erobern, so viel sie will,
4: schrieb ein männlicher Kommentator über das Wiener Dianabad im Jahr 1843, dem Geburtsjahr der Kaiserin Elisabeth von Österreich. Sissi war eine leidenschaftliche Schwimmerin.
6: Das ist belegt. Sie hat also bei ihren Aufenthalten auf der griechischen Insel Korfu, ist sie angeblich dreimal am Tag für eine halbe Stunde ins Meer gegangen. Da gibt es eine ganz interessante Beschreibung, dass sie, weil sie wohl nackt geschwommen ist, dass dann auf beiden Seiten vom Gang, vom Strand zum Wasser, Sichtschutz gespannt wurde, damit sie unbehelligt sozusagen ins Wasser gehen konnte.
4: Von der Wiese des Berliner Freibades aus sieht man in einem Becken die schnellsten Schwimmer kraulen. Robert Musil hat einen ganzen Essay über das Kraulen geschrieben.
6: Ja, Musil hat sich nicht nur fürs Kraulen interessiert, sondern er hat auch zu dieser Zeit dazu beigetragen, das überhaupt populär zu machen, weil das Kraulen war immer noch nicht gut angesehen, hatte immer noch mit Widerständen zu kämpfen, weil man das irgendwie mit Hundepaddeln und so weiter in Verbindung gebracht hat.
4: Goethe, selbst ein Schwimmpionier seiner Zeit, verglich den Beginn einer Liebesaffäre mit den Empfindungen beim Ins-Wasser-Steigen. Nun ist auch Bernd Brunner wieder ins Wasser des Berliner Freibades gestiegen.
6: Die Grenzen des Körpers verschwimmen. Man hat ein anderes Gefühl des Seins in der Welt sozusagen, wenn man das so ein bisschen philosophischer vielleicht formulieren möchte. Das ist eine Faszination, die für mich auch eigentlich nie nachlässt. Und ich glaube, das geht auch vielen anderen Leuten so.
4: Bernd Brunners erhellende Kulturgeschichte des Badens und Schwimmens macht große Lust, selbst ins Wasser zu springen.
2: Und erschienen ist Abtauchen und Treiben lassen im Verlag Harper Collins.
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8: Yiddish Glory, The Klezmatics und Stolze Lieder. Drei aktuelle Alben mit jiddischer Musik gibt es jetzt bei Marie-Therese Himmler zwischen Archivfund, poetischem Widerstand und radikaler Offenheit.
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9: Teils Maschinen, teils handgeschrieben, jedenfalls in fragilem Zustand. So lagerten die Lieder und Texte, die der Ethnomusikologe Moisej Berikowski in den 1940er Jahren zusammengetragen hatte, lange Zeit unbeachtet. Sie stammen von jüdischen Zeitzeuginnen und Zeitzeugen, die die Schrecken des Zweiten Weltkriegs in Osteuropa und Russland miterlebt hatten, die über das Unaussprechliche geschrieben und gesungen hatten und dann verstummten. Durch einen Zufallsfund in einem Archiv in Kiew, wiederentdeckt, gibt ihnen das Projekt Yiddish Glory eine Stimme.

gesungen und arrangiert von Alice Sawatzki, basierend auf einem Volkslied namens Bublitschki. The Sad Camp, das traurige Lager, ein Lied über die Zerstörung, die Verzweiflung und die seelische Belastung des Lebens im Ghetto der ukrainischen Stadt Berschat. Itzik Semidubowski, selbst ehemaliger Häftling dieses Ghettos und späterer Veteran der Roten Armee, hat dieses Lied 1945 dem Musikforscher Moisej Beregowski vorgesungen. Beregowski hatte damals mit seiner Forschungsgruppe viele hunderte Texte und Lieder jüdischer Menschen dokumentiert. Unter Sowjetherrschaft musste die Tätigkeit allerdings eingestellt werden. Die beteiligten Wissenschaftler wurden des jüdischen Nationalismus bezichtigt und inhaftiert. Dieses umfangreiche Forschungsmaterial hat die Judaistin Anna Sternschis von der Universität Toronto entdeckt. Der kanadische Produzent Dan Rosenberg hat daraufhin eine Gruppe international beachteter Musikerinnen und Musiker zusammengestellt, um die Lieder unter der wissenschaftlichen Leitung von Sternschis neu zu interpretieren. Bereits 2018 ist aus dieser Kooperation ein erstes Grammy-nominiertes Album hervorgegangen. Nun ist das lang erwartete zweite Album erschienen. Mit dabei ein Lied, das eine Lehrerin im Ghetto der ukrainischen Stadt Mohiliv Podilski geschrieben hat, für Kinder eines improvisierten Amateurtheaters in einem Waisenhaus. Das Lied thematisiert Typhus, eine der häufigsten Todesursachen in den transnistrischen Ghettos während des Krieges. Der Text, der sowohl für die jungen Darsteller als auch für die erwachsenen und jungen Zuhörer komische Momente bieten soll, wird aus der Perspektive einer antifaschistischen Laus erzählt. Die Laus, die herumspringt, um die Krankheit unter den Nazis zu verbreiten. Sie fürchtet nichts, außer den Ärzten, die ihr eigenes Leben riskieren, um die tödliche Typhus-Epidemie zu bekämpfen.

0: die antifaschistische Typhuslaus, ein Lied von Reli Blei, zur Musik von David Beigelmann, der 1945 in Auschwitz getötet wurde. Drew Jarecka hat das Lied neu arrangiert, gesungen hat es Psoy Korolenko. Zu hören ist es auf dem zweiten Album von Yiddish Glory, The Silenced Songs of World War II. Jedes Lied auf diesem Album vermittelt uns etwas, das wir vorher nicht wussten. Und jedes Lied auf diesem Album ist kontrovers, erzählt Anna Sternschiss im Interview mit dem Online-Magazin Ludwig van Toronto. Manche erzählen von illegalen Grenzübertritten. Andere verurteilen Mitgefangene im Ghetto wegen Korruption. Wieder andere enthüllen Geschichten vom Verrat ehemaliger Freunde und Nachbarn, die statt Gefährten zu Wärtern wurden. Jedes Lied birgt Geheimnisse, denn sie laut auszusprechen könnte zu Gefängnisstrafen führen. Doch jedes Lied ist auch ein Zeugnis dafür, dass manche Menschen, die das Erlebte durchgemacht haben, sich einfach geweigert haben, zu schweigen. Der Text des folgenden Liedes etwa ist ein seltenes Beispiel für die Dokumentation der jüdischen Flucht aus der polnischen Stadt Kalisz in die Sowjetunion, aus der Perspektive eines Flüchtlings. Es erzählt zudem von der Ermordung eines katholischen Priesters, der sich geweigert hatte, mit den deutschen Besatzern in seiner Heimatstadt zu kollaborieren. Lose an historische Ereignisse angelehnt wird beschrieben, wie Deutsche junge Juden zusammengetrieben hatten und dazu gezwungen hatten, den ermordeten Priester auf einem jüdischen Friedhof zu begraben, in der Hoffnung, einen Pogrom der polnischen Bevölkerung gegen die Juden zu provozieren. Doch der Pogrom blieb aus.
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Noch einmal der Sänger Psoy Korolenko mit einem Text von Leb Diament und einem Arrangement von Beth Silver aus dem Album Yiddish Glory – The Silenced Songs of World War II. Noch weiter in der Geschichte zurück auf ein nicht ganz so düsteres Kapitel in der jüdischen Geschichte blickt das Duo Stolze Lieder. Und damit kommen wir noch zu einem weiteren Album mit jiddischer Musik. Stolze Lieder, das sind die beiden schwedischen Musikerinnen Ida Gilner und Livet Nord. Mit ihrem neuen Album zollen sie der jiddischen Schriftstellerin und Dichterin Anna Margolin Tribut. Queen of Word, Königin des Wortes.

Das stolze Gedicht. Lyrik von Erna Margolin, in Musik gegossen vom Duo Stolze Lieder. Das schwedische Duo hat sich für sein neues Album von dem Leben und Werk der Dichterin Erna Margolin inspirieren lassen. Margolin, geboren 1887 in Belarus und in den 1920er Jahren aktiv in New York, war eine jiddische modernistische Dichterin, die sich den Normen ihrer Zeit sowohl in ihrem Schreiben als auch in ihrem Lebensstil widersetzt hatte. Denn schon in jungen Jahren war sie überzeugt davon, dass sie der Welt etwas Großartiges zu geben habe. Und so folgte sie ihrer Berufung entgegen den damals vorherrschenden Erwartungen an Frauen. So wie Margolin mit Worten zu spielen wusste, experimentiert auch das Duo sprachlich. Es singt nicht nur auf Jiddisch, das in Schweden seit dem Jahr 2000 offizielle Minderheitensprache ist, sondern auch auf Schwedisch. Und verwebt dabei die lyrischen Texte von Margolin mit eigenen musikalischen Ideen, die einer großen Sensibilität entspringen. Oh,

Bloß ein Gedicht aus dem neuen Album des Duos Stolze Lieder, mit dem es der jiddischen Dichterin Anne Margulin Tribut zollt. Wer Gefallen an zeitgenössischer jiddischer Musik findet, dem seien die Jewish Weekends ans Herz gelegt. Das Festival findet an den kommenden beiden Wochenenden, 29. bis 31. Mai und 6. bis 7. Juni, in der ehemaligen Synagoge St. Pölten statt. Den Auftakt macht der heurige Artist in Residence, eigens eingeflogen aus New York, David Krakauer, Pionier der neuen Klezmer-Musik und unter anderem Gründungsmitglied von The Klezmatics. Die legendäre Band aus New York feiert heuer ihr 40-jähriges Bestehen. Das Jubiläumsalbum hat mein Kollege Albert Hosp schon vorab im März ausführlich präsentiert. In voller Länge, mit all seinen 12 Tracks und zahlreichen Gastmusikerinnen, ist es am 1. Mai, am Internationalen Tag der Arbeit, erschienen. Titel des ersten Tracks: Und du ackerst.

0: Du ackerst aus dem Jubiläumsalbum We Were Made for These Times zur Feier des 40-jährigen Bestehens der Klasmatics, hier featuring La Manga und Lavender Light Gospel Choir. Das waren die Spielräume mit Marie-Therese Himmler.
1: Ja, und morgen gibt es in den Spielräumen einen Nachruf auf den Jazz-Saxophon-Säulenheiligen Sonny Rollins. Der legendäre Perfektionist ist gestern im Alter von 95 Jahren verstorben. Wie kann man die Welt mit digitalen Neuerungen besser machen? Vergangene Woche wurden in Wien Projekte aus aller Welt ausgezeichnet. Una Glatz stellt nun einige der Gewinnerinnen und Gewinner vor. Den Beitrag liest Robin Aldinonat.
2: Digital leben.
3: So we're building Africa's first AI music lab.
4: Das ist Philips Olajides aus Nigeria, einer der Gewinner des World Summit Awards. Seit 2003 würdigt diese UN-Initiative digitale Innovationen, die einen positiven gesellschaftlichen Beitrag leisten. Philips Olajides möchte mit seinem Projekt Corin AI Music Generator den westlich geprägten Musikgeneratoren wie Suno.ai oder Udio etwas entgegensetzen, nämlich eine KI, die afrikanische Lieder produzieren kann.
5: Die meisten der KI-Tools da draußen wurden für westliche Musik entwickelt, wodurch Millionen von afrikanischen Musikschaffenden ohne Werkzeuge zurückblieben, die ihnen helfen könnten, etwas in ihren Dialekten zu produzieren. Mit meinem Hintergrund in der Softwareentwicklung im Bereich KI habe ich dann 2024 begonnen, Corin AI aufzubauen. Die Plattform bestärkt Menschen darin, Songs mit afrikanischem Flair und afrikanischer Sprache zu erschaffen, um die individuelle Kultur zu bewahren.
4: Um dieses KI-Tool auf lokale afrikanische Sprachen und Dialekte zu trainieren, hat Corin AI Partnerschaften mit großen Musiklabels und auch freischaffenden afrikanischen Künstlern und Künstlerinnen.
5: Mein Wunsch wäre, dass wir Afrika nicht ausschließen, denn der Kontinent ist ein aufstrebender Markt und wir haben erstaunliche Talente und Gaben. Vielleicht

0: Haben Sie von Davido oder Burna Boy schon mal gehört? Das sind international bekannte Künstler aus Nigeria. Wenn westliche KI entwickelt und Afrika ausgelassen wird, fehlt etwas.
1: Die Frage, wer in der KI-Welle mit einbezogen wird, stellt sich nicht nur bei Musik, sondern auch bei Beeinträchtigungen im Alltag. Nora Kimati vom kenianischen Tech-Startup Zero Bionic möchte KI für Inklusion einsetzen. Zero Bionic entwickelt KI-gestützte humanoide Assistenzroboter, die Gebärdensprache in Echtzeit übersetzen und zur Bildung für gehörlose Menschen zugänglicher machen sollen.
2: Mit dem Aufstieg der KI und Robotik wird klar, dass die Roboter kommen. Sie werden in unseren Häusern, Krankenhäusern und Schulen sein. Wenn sie also kommen, warum können sie nicht mit Würde gebaut werden? So entstand Zero Bionic. Und es funktioniert so. Wenn Sie als Lehrperson sprechen, dann übersetzt der Roboter alles, was Sie sagen, in Gebärdensprache und umgekehrt in Echtzeit.
1: Auch ein weiteres Projekt aus Kenia wurde mit dem World Summit Award ausgezeichnet. Die kenianische Frauenorganisation Sauti Salama hat eine App entwickelt, die Hilfe für gewaltbetroffene Frauen anbietet.
3: Die unterschiedlichen Stellen, wo man solche Vorkommnisse melden konnte, waren nicht miteinander verbunden und kommunizierten auch nicht miteinander. Da wurde uns beispielsweise gesagt, geh zur Polizei oder geh zu diesem Ort, aber niemand unterstützte dich. Daher erkannten wir, dass es notwendig war, all diese Angebote an einem Ort zu bündeln.
1: Auf der App von Sauti Salama können Userinnen sich einen Account anlegen oder auch anonym nach Hilfe suchen. Die App enthält einen SOS-Button, mit dem man im Ernstfall Alarm schlagen kann, einen KI-Chatbot, der auf Traumata sensibilisiert wurde, sowie eine Linksammlung zu Hilfseinrichtungen wie etwa Frauenhäusern. Was all diese Projekte verbindet, sie stehen für digitale Selbstbestimmung abseits westlicher Denkmuster. Eine der AI-Policy-Expertinnen am Kongress, Titi Akinsanmi, sieht genau hier eine zentrale Herausforderung.
4: Die überwiegend westlichen Perspektiven in der Technologie liegen daran, dass sie auf westlichen Daten basieren. Wenn ich von westlichen Daten spreche, meine ich damit Nordamerika und Europa. Der globale Süden ist hier historisch unterrepräsentiert. Da ändert sich zwar gerade einiges, aber spiegelt das, was die Menschen an Technologie konsumieren, ihre lokalen Realitäten wider? Nein.
1: Die jungen Innovatorinnen und Innovatoren sowie die nationale KI-Expertin weisen also deutlich darauf hin, dass noch viel Inklusionsarbeit im KI-Bereich geleistet werden muss.
5: Es ist kurz vor sechs, der Ö1-Nachmittag geht zu Ende. Gleich informieren Sie das Abendjournal und das Journal Panorama. Ein Konzerttipp für heute Abend, 19.30 Uhr. Markus Poschner dirigiert das Sinfonieorchester Basel, Werke von Dvorak und Tschaikowski. Eine Aufnahme vom 11. Mai im Großen Musikvereinssaal in Wien. Und jetzt folgen gleich umfassend Informationen.
6: Abendjournal. Im Studio Elisa Wasch, guten Abend. Und das sind heute unsere Themen. In Belgien ist ein Bus mit einem Zug kollidiert. Vier Menschen sind tot. Die Verhandlungen über ein Kriegsende im Iran werden von neuen US-Angriffen überschattet. Als inakzeptable Eskalation bezeichnet die EU die russische Drohung mit Angriffen auf Kiew, die sich gegen ausländische Diplomaten richtet. Trotz des russischen Machtstrebens in Europa möchten die USA ihr militärisches Engagement in der NATO offenbar zurückfahren. Im Juni startet der Bodycam-Einsatz im österreichischen Straf- und Maßnahmenvollzug. SOS Kinderdorf streicht 28 Stellen, Grund ist ein drastischer Spendenrückgang. Im Journal Panorama geht es heute um die Folgen des Stasi-Terrors in der DDR. Ein neues Gesetz erleichtert nun Opfern die Anerkennung von Schäden. Vor all dem das Wetter von Jörg Stieber.
7: Sonnig und hochsommerlich warm bzw. heiß geht es in diesen Maiabend. Immer noch hat es vielerorts über 30 Grad. Nur ganz vereinzelt sind in Tirol, Kärnten und der Steiermark Regenschauer möglich, wie etwa auf der Saualpe oder der Back- und Choralpe. Die Nacht verläuft meist klar und warm. Morgen Mittwoch wird es wieder oft sonnig, allerdings tauchen im Laufe des Tages vermehrt Wolken auf und sie bringen stellenweise Regenschauer und Gewitter. Häufig kommt lebhafter

0: bis kräftiger Nordwestwind auf. Trotzdem wird es wieder heiß mit 25 bis 33 Grad.
1: In Belgien ist heute früh ein Schulbus bei einem Bahnübergang von einem Zug erfasst worden. 4 Menschen sind bei dem Unfall ums Leben gekommen, darunter 2 Jugendliche.

0: So Lisa de Wilde von der Staatsanwaltschaft in Ostflandern. 4 Menschen sind ums Leben gekommen, der 49-jährige Busfahrer, eine 27-jährige Begleitperson und 2 Kinder im Alter von 15 und 12 Jahren. 5 weitere Kinder sind schwer verletzt ins Spital eingeliefert worden. Die Staatsanwaltschaft ermittelt jetzt, wie es zu dem Unfall kommen konnte. Laut dem Sprecher des Eisenbahnbetreibers Infrabel zeigen Überwachungsaufnahmen, dass der Schranken geschlossen war und die Ampel rot. In der Gemeinde wurden der Notfallplan und ein Krisenteam aktiviert, so der Bürgermeister von Büchenhort, Gerd Heremanns.
1: Alles in Werk haben gestellt.
0: Alle Abteilungen haben sofort alles in ihrer Macht Stehende getan, um die Opfer und ihre Angehörigen bestmöglich zu unterstützen und zu versorgen.
1: Um die zu können so gut möglich aufzufangen, zu begleiten und die erste Sorgen zuzustrecken.
0: Der verunglückte Kleinbus wurde am Nachmittag abgeschleppt, doch die Folgen des Unfalls werden in Büchenhort wohl noch lange zu spüren sein.
2: Die USA reduzieren ihre militärische Präsenz in Europa. Zusätzlich zum Abzug von Truppen plant die US-Regierung, ihren NATO-Militärbeitrag deutlich zu verringern. Das bedeutet etwa weniger Kampfjets und Kriegsschiffe. Das soll den NATO-Partnern kürzlich mitgeteilt worden sein, wie das Nachrichtenmedium Spiegel Online berichtet. NATO-Generalsekretär Mark Rutte versucht zu beschwichtigen. Andreas Jölli berichtet.
3: Die USA rüsten ab in Europa. Künftig werden sie erheblich weniger militärische Schlüsselfähigkeiten bereitstellen, berichtet das Nachrichtenmagazin Spiegel. Deutlich weniger strategische Bomber, nämlich nur mehr die Hälfte. Die Zahl der US-Kampfjets soll um ein Drittel sinken. Die US-Marine will weniger Zerstörer für die NATO bereithalten. U-Boote soll es gar keine mehr geben. Es sind deutlich brisantere Zahlen als die bisher bekannten Details über den Abzug einiger tausend Soldaten aus Europa. Die Botschaft scheint klar. Die Europäer sollen die konventionelle Verteidigung weitgehend alleine übernehmen, wie es heißt. Die nukleare Abschreckung wollen die USA aber weiterhin aufrechterhalten. Die Regierung in Washington fordert die europäischen NATO-Partner sowie Kanada schon länger auf, mehr Verantwortung bei der Verteidigung zu übernehmen und sehen nun offenbar die Voraussetzungen gegeben, haben sich durch die europäischen NATO-Staaten vor knapp einem Jahr dazu verpflichtet, mehr für die Verteidigung zu investieren, nämlich 5% ihrer Wirtschaftsleistung. Und offenbar erwarten die USA von den NATO-Verbündeten rasche Angebote, welche Länder in welchen Bereichen und wann einspringen können, möglicherweise schon beim nächsten NATO-Gipfel im Juli. Die Führung der NATO versucht, diese sinkende Militärpräsenz der USA herunterzuspielen. NATO-Generalsekretär Mark Rutte sagte, die Planungen seien im Rahmen des Erwartbaren.
2: Nach den massiven Angriffen auf Kiew am Wochenende, unter anderem mit einer Hyperschallrakete, hat Moskau mit neuen Angriffen auf Kiew gedroht und ausländische Diplomaten dazu aufgefordert, die ukrainische Hauptstadt zu verlassen. In Europa ist die Empörung groß. Die EU und Deutschland haben russische Gesandte bzw. den Botschafter einbestellt. Personal abziehen will jedenfalls niemand. Barbara Nesslinger informiert.
4: Man habe nicht nur die Ukraine, sondern auch ausländische Vertretungen vor diesen systematischen Angriffen gewarnt, bekräftigt die Sprecherin des russischen Außenministeriums heute noch einmal. Wie mit dieser neuen Drohung umgehen? In Europa ist man sich da recht einig. Personal abziehen sicher nicht, heißt es von der EU.
5: This is absolutely outrageous, but
4: als unfassbar bezeichnet der polnische Europaminister die Drohung. Die EU-Kommission sieht in den Drohungen eine Strategie.
6: Russia is only trying to sow panic.
4: Russland versuche Panik zu sehen und die Ukraine zu isolieren, sagt die EU-Kommissionssprecherin Anita Hipper.
6: This will not work.
4: Das wird nicht funktionieren. Als Reaktion habe man den russischen Geschäftsträger in Brüssel einbestellt.
6: We have just now summoned the Russian chargé d'affaires.
4: Auf Angriffe sei man prinzipiell eingestellt, sagt David Bachmann, Delegierter der Wirtschaftskammer Österreich in Kiew.
7: Man gewöhnt sich ja leider auch an Dinge wie Bombardierungen und jede Nacht Luftalarme. Solange es die Politik unterstützt, dass wir vor Ort sind, sind wir auch als Wirtschaftskammer vor Ort. Wir haben auch Schutzkeller, sowohl in der Botschaft, also wir sind derzeit in der Botschaft auch physisch untergebracht und gehen auch in Schutzkeller, wenn Luftalarm ist.
4: Vom österreichischen Außenministerium heißt es in einer schriftlichen Stellungnahme, man habe Russland mittels diplomatischer Note mitgeteilt, dass seine Drohungen gegen Zivilpersonen und das Personal diplomatischer Vertretungsbehörden in Kiew vollkommen inakzeptabel sind.
2: Die Drohungen Russlands haben wieder die Lücken in der europäischen Luftverteidigung deutlich gemacht. So wäre es den meisten Ländern derzeit unmöglich, Angriffe mit der berüchtigten Arechnik-Rakete abzuwehren. Das gilt auch für

0: Österreich. Das Bundesheer ist erst dabei, die Verteidigung gegen Drohnen und Raketen aufzubauen. Wichtige politische Entscheidungen fehlen, berichtet Peter Daser.
1: Österreich war eines der ersten Länder in Europa, das neue Waffen gegen die Bedrohung durch Drohnen bestellt hat, unter anderem sogenannte Skyranger-Kanonen, die erst geliefert werden. Bisher fehlt aber eine Luftabwehr auf mittlere Distanz bis etwa 50 Kilometer ganz. Die Regierung hat darüber noch nicht entschieden. So eine Luftabwehr sei aber dringend notwendig, erklärt der Kommandant der Luftstreitkräfte Gerfried Bromberger.
2: Also entsprechende Fliegerabwehrlenkwaffen. Da gehe ich davon aus, dass oder hoffe ich, dass die Entscheidung für die mittlere Reichweite heuer noch fallen wird.
1: Was bisher von der Regierung noch gar nicht budgetiert wurde, sind Abwehrraketen auf längere Distanzen, wie sie etwa für eine Abwehr der russischen Hyperschallraketen notwendig wären.
2: Und dazu brauchen wir eben die lange Reichweite, also sprich eine Mittelreichweite, schafft das nicht, weil einfach diese Hyperschalllenkwaffen mit derartig hoher Geschwindigkeit auf Österreich zufliegen würden, dass einfach die Reaktionszeiten so kurz sind und vor allem ich brauche spezielle Spezifika, um das entsprechend abfangen zu können.
1: Als souveräner Staat brauche Österreich so eine Luftverteidigung, sagt Gerfried Bromberger. Es sei ein Irrglaube, dass hier allein die Neutralität Österreich schützen werde.
0: Nach neuen Angriffen der USA auf iranische Ziele in der Straße von Hormus spricht die Führung in Teheran von einem unverhohlenen Bruch der Waffenruhe. Die Revolutionsgarden behalten sich das Recht auf Vergeltung vor, während die USA ein Abkommen weiterhin für möglich halten. Doch die Verhandlungen werden auch durch eine neue israelische Angriffswelle im Libanon überschattet. Matthias Humpelstetter berichtet.
3: Mitten in den Verhandlungen zwischen Teheran und Washington kommt es in der Straße von Hormuz zu neuen Angriffen. Über Nacht attackieren die USA iranische Raketenstellungen und Minenboote und sprechen von Selbstverteidigung zum Schutz von US-Truppen. Mehrere Menschen sollen getötet worden sein. Die iranische Führung droht mit Vergeltung. In einem Online-Statement meldet sich auch der oberste Führer Ayatollah Mojtaba Khamenei zu Wort. Ein iranischer Fernsehsprecher liest vor. Für die Militärbasen der USA werde es in der Region künftig keinen sicheren Hafen mehr geben, so die Worte des Ayatollahs. US-Außenminister Marco Rubio glaubt dennoch an ein Abkommen, auch wenn es noch Zeit benötige. Selbst die Einigung auf einzelne Wörter oder Sätze könne bis zu 2 Tage dauern, so Rubio. Da müsse man durch. Am Ende werde es entweder ein gutes oder überhaupt kein Abkommen geben. Die USA fordern, dass der Iran sein Atomprogramm aufgibt und die blockierte Straße von Hormuz wieder freigibt. Der Iran will ein Ende des Kriegs an allen Fronten, einschließlich des Libanon, den Abzug der US-Truppen und ein Ende der US-Sanktionen erreichen. Verhandelt wird in Katar, Pakistan und anderen Ländern. Welche Erfolgsaussichten es gibt, kann derzeit von Tag zu Tag neu interpretiert werden.
0: Um 18.10 Uhr kommen wir wieder nach Österreich. Die Bundesregierung will eine Paketabgabe von 2 Euro pro Paket einführen, um die ab Juli geltende Mehrwertsteuersenkung auf Grundnahrungsmittel gegenzufinanzieren. Heute endet die Begutachtungsfrist für das Gesetz. Bisher sind mehr als 90 Stellungnahmen eingegangen, vor allem von Interessensvertretungen, Unternehmern und Privatpersonen. Die meisten lehnen das Gesetzesvorhaben ab. Viktoria Waldhäusel informiert.
4: Die geplante Paketsteuer von ÖVP, SPÖ und NEOS sorgt für breite Kritik. Allen voran der Handelsverband warnt vor erheblichen volkswirtschaftlichen Schäden und dem Verlust hunderter Arbeitsplätze. Handelsverband-Geschäftsführer Rainer Will.
5: Entweder ist es so, dass man sie aus dem Land zurückziehen muss oder dass man den Geschäftszweig einstellen muss oder, wenn man es sich als Nischenproduktanbieter leisten kann, man dann den Konsumenten den Preisabschlag weitergibt.
4: Ähnliche Bedenken äußern auch die Arbeiterkammer und der Österreichische Gewerkschaftsbund. Der Rechnungshof warnt außerdem vor einem hohen bürokratischen Aufwand für Unternehmen und die Finanzverwaltung. Für den Versandhändler Otto Austria ist das Gesetz gar verfassungs- und EU-rechtswidrig. Wenige positive Stimmen zum Gesetz kamen etwa von Shopping-Center-Betreibern und von der Gewerkschaft GPA. Letztere erwartet, dass vor allem die großen Online-Plattformen wie Temu oder Amazon zur Kasse gebeten werden. Und?
6: Dass die heimischen Märkte wieder mehr unterstützt werden, dass man vielleicht dazu attraktiviert wird, dort wieder einkaufen zu gehen oder vermehrt wieder einkaufen zu gehen, kann das durchaus dafür Sorge tragen, dass gerade dann unseren Markt schon gestärkt wird.
4: So Linda Kaiser von der GPA. Die Abgabe von 2 Euro pro Paket Paket soll ab Oktober gelten. Die Bundesregierung erwartet sich damit jährliche Einnahmen von rund 280 Millionen Euro. Damit soll die Mehrwertsteuersenkung auf Grundnahrungsmittel finanziert werden.
0: Ab kommender Woche startet österreichweit der Einsatz von Bodycams im Straf- und Maßnahmenvollzug. Laut Justizministerin Anna Sporrer von der SPÖ ein wichtiger Schritt zur Modernisierung des Vollzugs. Bis Ende des Jahres sollen in zwei Phasen insgesamt 500 solcher Geräte im Einsatz sein, wie Annabelle Amini berichtet.
7: Justizwachebeamte werden ab Juni in Österreich mit Bodycams ausgestattet. Die Kameras sollen laut Justizministerin Anna Sporrer das Personal vor Übergriffen schützen, gleichzeitig aber auch die Rechte der Insassinnen und Insassen wahren, heißt es in einer Aussendung. Die Einführung beginnt kommende Woche in zwei Phasen. Zunächst werden spezialisierte Einsatzgruppen mit den Kameras ausgestattet, später dann schrittweise auf alle weiteren Justizwachebeamten in Gefängnissen und forensisch-therapeutischen Zentren ausgerollt. Geplant sind insgesamt rund 500 Bodycams. Die Kosten für Anschaffung und Umsetzung liegen bei rund 900.000 Euro. Dazu kommen jährliche Betriebskosten von etwa 80.000 Euro. Laut Ministerium sollen die Kosten aus dem bestehenden Budget gedeckt werden. Ziel sei ein flächendeckender Einsatz der Bodycams in allen 29 Einrichtungen bis Ende des Jahres.
0: SOS Kinderdorf Österreich baut Stellen in der Verwaltung ab. 28 Personen in Innsbruck, Wien und Graz verlieren ihre Jobs. Grund ist der deutliche Spendenrückgang, der wohl durch die wiederholten Missbrauchsvorwürfe gegen die Organisation zu erklären ist. Christoph Praxmarer berichtet.
8: Aus Sicht von SOS Kinderdorf-Geschäftsführerin Caroline Paucham ist der Abbau von 28 Mitarbeiterinnen und Mitarbeitern bedauerlich, aber notwendig.
9: Im ersten Schritt geht es um den Verwaltungsbereich. Vom Abbau betroffen sind in Innsbruck 15 Personen und 12 in Wien, eine Person in Graz.
8: Zudem wird es österreichweit bei 22 weiteren Mitarbeitern zu sogenannten Änderungskündigungen kommen. Dabei gehe es vor allem um das Kürzen von Zulagen, sagt Paucham. Doch nicht nur in der Verwaltung, sondern auch an den Standorten wird nach Einsparmöglichkeiten gesucht.
9: Es wird an den Standorten genauso geschaut, aufgrund von Effizienzen und Doppelstrukturen und auch von Notwendigkeiten, auch dort Maßnahmen zu setzen.
8: Diese Maßnahmen sind nach Aussagen von Geschäftsführerin Caroline Paucham aber doch nicht fixiert. Man müsse diese erst mit den jeweils zuständigen Landesregierungen absprechen. Nötig werden all diese Umbauschritte, nicht zuletzt wegen des Spendenaufkommens, das in den letzten Jahren deutlich gesunken ist. So wurden im Vorjahr 17% weniger gespendet. Für heuer erwartet SOS Kinderdorf einen Rückgang von weiteren 20%.
9: Wir gehen auch davon aus, dass mit den Spendeneinbrüchen, die verbleiben werden, wir mit unseren täglichen Schritten zeigen, was es bedeutet, Träger Nummer 1 Österreichs zu sein und auch zu zeigen, wie wir es machen.
8: Derzeit betreut SOS Kinderdorf in Österreich 1.800 Kinder und Jugendliche. Damit ist die Organisation der größte Träger von Kinder- und Jugendhilfe in Österreich.
0: Das politische Gezerre um die Lohntransparenz in Österreich geht weiter. Ein Spitzentreffen der Sozialpartner heute im Sozialministerium hat wieder keinen Durchbruch gebracht. Aber immerhin wird weiter verhandelt. Die EU-Richtlinie zur Transparenz bei den Einkommen tritt am 7. Juni in Kraft. Wie sie in Österreich umgesetzt werden soll, ist derzeit noch unklar. Michael Fröschel berichtet.
10: SPÖ-Sozialministerin Corinna Schumann setzt den Sozialpartnern eine Frist. Nach einem, wie es heißt, konstruktiven Gespräch mit den Spitzen von Wirtschaftskammer, Gewerkschaftsbund und Arbeiterkammer sagt sie, bis nächste Woche hätten die Arbeitgeber- und Arbeitnehmerseite Zeit, sich zu einigen, wie man die EU-Richtlinie zur Lohntransparenz in Österreich umsetzen soll. Ansonsten will die Ministerin selbst tätig werden.
11: Soll es bis nächste Woche keine Lösung geben, keinen gemeinsamen Vorschlag der Sozialpartner, werde dann selbst einen Entwurf vorlegen und den in die politische Koordinierung einbringen.
10: Das heißt, mit den Koalitionspartnern ÖVP und NEOS verhandeln, was auch nicht einfach werden dürfte. Bis wann ein nationales Gesetz dann beschlossen werden könnte, darauf will sich die Sozialministerin nicht festlegen. Bis zum Inkrafttreten der EU-Richtlinie am 7. Juni wird sich das jedenfalls nicht mehr ausgehen. Die Sozialpartner verhandeln schon über 2 Jahre ohne Ergebnis über die Lohntransparenz, die Einkommen besser vergleichbar machen und die Lohnschere zwischen Männern und Frauen verringern soll. ÖGB und AK drängen wie Schumann auf eine rasche und umfassende Umsetzung. Die Wirtschaftskammer befürchtet hingegen hohe Kosten und mehr Bürokratie. In Aussendungen betonen beide Seiten ihre Bereitschaft, in den kommenden Tagen offene Punkte zu klären.
0: Eine Initiative von 250 heimischen Betrieben, die Lehrlinge ausbilden, warnt vehement vor Kürzungen bei der Lehrlingsförderung für Unternehmen. Das würde zu einem Abbau von Lehrstellen führen und damit die schon bestehende Lücke noch weiter vergrößern. Mehr von Maria Kern.
12: Derzeit bekommen Betriebe, die Lehrlinge ausbilden, je nach Ausbildungsjahr zwischen einem Monatsgehalt und 3 Bruttomonatsgehältern an Förderung pro Jahr. Bei den laufenden Budgetverhandlungen seien aber Kürzungen bei dieser Förderung angedacht, sagt Robert Machtlinger, Präsident der Initiative Zukunft Lehre Österreich. Er appelliert an die Regierung, hier nicht zu sparen, denn eine Umfrage habe ergeben,
13: dass ca. 15% der heute noch ausgebildeten Betriebe die Lehrlingsausbildung einstellen wollen. 15% bedeutet 15.000 weniger Lehrstellen.
12: Wenn es keine Förderung mehr gäbe, so Machtlinger. Eine Analyse des AMS hat ergeben, dass im gesamten heurigen Jahr schon ohne Kürzung der Lehrstellenförderung rund 3.700 Lehrplätze fehlen werden. Weniger Geld für Lehrlingsförderung in den Betrieben würde den Staat letztlich teurer kommen, sagt Machtlinger. Er verweist darauf, dass es in Österreich eine Ausbildungspflicht bis zum Alter von 18 Jahren gibt. Wer keine Schule besucht und keinen Lehrplatz findet, wird meist in einer überbetrieblichen Lehrwerkstätte ausgebildet. Diese Ausbildungen seien im Verhältnis wesentlich teurer als die Lehrlingsförderung für die Betriebe, argumentiert der Präsident der Initiative Zukunft Lehre Österreich.
0: 3 Tage vor Ende der Bewerbungsfrist für den ORF-Chefposten hat heute auch die Gründerin und Chefredakteurin des rechten Online-Boulevardmediums Express, Eva Schütz, ihre Bewerbung bekannt gegeben. Sie sieht sich als unabhängige Kandidatin. Da Schütz auch Miteigentümerin ihres Mediums ist, widerspricht ihre Bewerbung aber dem ORF-Gesetz und ist damit wenig aussichtsreich. Stefan Kappacher.
14: Der ORF müsse seine Größe und die öffentliche Finanzierung besser rechtfertigen. Diese Mittel müssten aber auch privaten Medien offen stehen, sagt Eva Schütz. Im Haus will sie Privilegien abbauen, Sonderverträge und nicht transparente Zusatzleistungen sollen reduziert werden, Spitzengagen will sie begrenzen und nachvollziehbar gestalten. Schütz war vor ihrer verlegerischen Tätigkeit als Juristin im Kabinett von ÖVP-Finanzminister Blümel tätig und sie war auch im Team für die schwarz-blauen Regierungsverhandlungen. In ihrem scharf rechts positionierten Online-Medium Express ist die frühere ÖVP-Generalsekretärin Laura Sachs-Lehner Chefredakteurin. Mehrheitlich gehört das Medium dem Deutschen Frank Gotthardt, der auch das Krawallmedium News finanziert, das durch beispiellose Hetzkampagnen aufgefallen ist.
0: Rund 60% des in Österreich produzierten Stroms kommt aus der Wasserkraft. Die aktuelle Trockenheit und der schneearme Winter wirken sich daher auch auf die Stromproduktion aus. Nach einem Rekordjahr 2024 ist die Produktion von Strom aus Wasserkraft im Vorjahr deutlich zurückgegangen. Und dieser Trend scheint sich fortzusetzen, wie Vanessa Gruber berichtet.
15: Wenig Schnee im Winter, kaum Regen im Frühling. Durch Österreichs Wasserkraftwerke fließt aktuell weniger Wasser als im langjährigen Durchschnitt. Vor allem in den Flusskraftwerken wirke sich die Trockenheit aus, sagt Gerd Wegeler, Vorstand der Vorarlberger Illwerke.
16: Es ist so, wir haben uns einmal die ersten 4 Monate angesehen. Wenn wir einen Blick auf unsere ich nenne es jetzt Laufwasserkraft im Marktgebiet Österreich werfen, da liegen wir in etwa bei -20% in dieser Zeit.
15: Auch beim Verbund, Österreichs größtem Stromerzeuger, liegt die Produktion aktuell um rund 1/3 unter dem Schnitt, sagt Karl-Heinz Gruber, Geschäftsführer der Verbund Hydropower. Ein wichtiger Puffer seien Pumpspeicherkraftwerke, die Wasser und somit Energie speichern können.
17: Die Pumpspeicher sind sozusagen die grüne Batterie, die wir in Österreich haben. Da sind wir sehr positiv gegenüber allen Ländern rundherum gestellt. Und die sichern erstens die Stromversorgung und auch die Stromstabilität in den Netzen.
15: Wichtig sei ein ausgeglichener Energiemix im Land. Wenn die Wasserkraft schwächelt, sollen Wind- und Sonnenkraft einspringen können und umgekehrt.
0: Der heurige Winter war für die österreichischen Gletscher alles andere als gut. Auf dem Eis liegt deutlich weniger Schnee als im langjährigen Mittel, wie ein neuer Bericht der Gletscherforscherin Andrea Fischer zeigt. Mehr von Raphael Krapscher.
18: Auf Österreichs Gletschern ist Anfang Mai rund 1/3 weniger Schnee gelegen als im Durchschnitt. Und das hat Folgen, denn sobald der Schnee weg ist, verlieren die Gletscher 10 cm Eis pro Tag. Viele kleine Gletscher stehen daher bereits auf der Kippe, erklärt Andrea Fischer von der Österreichischen Akademie der Wissenschaften.
19: Wir müssen damit rechnen, dass heuer einige Gletscher verschwinden. Es gibt einige Kandidaten, die schon sehr klein geworden sind. Und mit den zu erwartenden Dickenänderungen heuer im Sommer ist zu erwarten, dass wir wieder einige Totalverluste sehen.
18: Problematisch sei das auch, weil Gletscher natürliche Wasserspeicher sind. Ihr Schmelzwasser fließt in Flüsse und Seen und es hebt auch den Grundwasserspiegel in der Nähe der Gletscher. Fallen diese natürlichen Wasserspeicher weg, hat das Folgen für Trinkwasser, Landwirtschaft und Energieproduktion.
0: Den Nachrichtenüberblick hat jetzt noch Julia Wötzinger für Sie.
7: Ermittlungen laufen nach dem Zusammenstoß zwischen einem Schulbus und einem Zug in Belgien. Zwei Jugendliche im Alter von 12 und 15 Jahren, der Busfahrer und eine Begleitperson sind tot, 5 weitere Kinder sind schwer verletzt. Der Bus war auf dem Weg zu einem sonderpädagogischen Schulzentrum. Er war auf dem Bahnübergang, obwohl die Schranke geschlossen war. Die nahezu vollständige Internetsperre im Iran ist laut einem Bericht teilweise wieder aufgehoben worden. Ob das dauerhaft gilt, ist noch unklar. Die Regierung hatte den Zugang seit Kriegsbeginn Ende Februar nahezu vollständig blockiert. Rund 90 Millionen Iranerinnen und Iraner konnten nur staatliche, genehmigte Webseiten besuchen. Im Spionageprozess gegen Egisto Ott hat die Staatsanwaltschaft Wien gegen das nicht rechtskräftige Urteil Berufung wegen der Strafhöhe eingelegt. Die Strafe ist der Behörde zu niedrig. Sie liegt mit 4 Jahren und einem Monat nahe an der Höchstgrenze des Strafrahmens für Spionage. Das wären maximal 5 Jahre. Die US-Regierung unter Präsident Donald Trump will Bundesbedienstete dazu verpflichten, Verschwiegenheitserklärungen zu unterzeichnen. So soll verhindert werden, dass Informationen an Journalistinnen und Journalisten gelangen. Mitarbeiter können dann bestraft werden. Die Bundesbehörden können aber selbst entscheiden, ob sie das neue Formular verwenden. In Schweden sollen nach dem Tankrabatt auch die Preise für Tickets im öffentlichen Nahverkehr reduziert werden. Die Regierung will die Preise für Monatskarten halbieren. Das soll die Belastungen infolge des Iran-Kriegs abfedern. Eine frühe Hitzewelle sorgt für erste Todesfälle und Rekorde in Europa. In Frankreich sterben 7 Menschen im Zusammenhang mit der Hitze. Großbritannien erlebt eine historische Hitzewelle mit 35 Grad heute in London und Heathrow. Das ist der heißeste Tag im Mai seit Beginn der Aufzeichnungen. Und damit noch zum Wetter morgen Mittwoch in Österreich. Oft sonnig und sehr warm bzw. heiß, im Laufe des Tages aber auch einige Wolken und stellenweise Regenschauer und Gewitter. Teils kräftiger Nordwestwind und Höchstwerte zwischen 25 und 32 Grad.
0: Das war das Abendjournal. Ihr Team waren heute Franz Renner, Regie, Bernhard Ortmeier, Technik und Elisa Wasch am Mikrofon. Bleiben Sie dran für ein Journal Panorama mit Monika Feldner-Zimmermann.
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21: Guten Abend. Die Stasi in der ehemaligen DDR war gemessen an der Bevölkerungszahl einer der mitarbeiterstärksten Geheimdienste der Welt. Die sogenannte Staatssicherheit ging brutal gegen die Bevölkerung vor. Um die Diktatur abzusichern, wurden Angst und Misstrauen gesät, die Bevölkerung flächendeckend überwacht, sie wurde bedroht und Gewalt gegen sie angewendet. Laut Schätzungen wurden rund 280.000 politisch Verfolgte in der DDR Opfer von psychischer und physischer Gewalt. Die Misshandlung nachzuweisen ist oft schwierig, da sie oft nicht aktenkundig ist oder die Akten vernichtet wurden. Doch die Spuren in den Menschen sind nach wie vor vorhanden. Laut Studien leidet ein Drittel der politisch Verfolgten bis heute an manifesten psychischen Belastungen, darunter Depressionen und Angstzustände. Ein neues Gesetz soll ihnen nun helfen, dass Folgeschäden eher anerkannt und Entschädigungszahlungen leichter beantragt werden können. Cornelius Willenkemper über die späte Aufarbeitung der Stasi-Verbrechen. Sein Bericht beginnt mit einer Betroffenen.
22: Diese Kiste haben meine Enkelkinder für mich gestaltet.
23: Marie-Louise Tröbs platziert in ihrer Altbauwohnung im thüringischen Erfurt einen Karton auf dem Kaffeetisch. Darauf haben ihre Enkel glitzernde Aufkleber angebracht und einen Schriftzug. Oma, du bist eine Prinzessin. Darin Fotos aus einer fernen Vergangenheit.
22: Ich habe ja nur ganz, also kaum Bilder, ja, weil das ja auch nicht mitgekommen ist, gell? Und hier so ungefähr habe ich vor der Zwangsaussiedlung ausgesehen. Und danach, muss ich Ihnen ganz ehrlich sagen, da sehen Sie, da Danach bin ich also auch ein ernstes Kind geworden, gell? Gucken Sie mal.
23: Im Jahr 1961, Tröps war 10 Jahre alt, wurde sie Opfer einer staatlich verordneten Umsiedlung. Tröps Vater galt als widerständig, unter anderem, weil er sich gegen die Kollektivierung seiner landwirtschaftlichen Flächen wehrte. Die Familie geriet ins Visier der Staatssicherheit und musste ihr Haus in Geisa direkt an der Grenze zur Bundesrepublik verlassen. Offiziell diente die Umsiedlung dem Schutz gegen den militaristischen Imperialismus der Bundesrepublik. Tatsächlich ging es der Staatssicherheit darum, eine mögliche Republikflucht der als unzuverlässig eingestuften DDR-Bürger um jeden Preis zu verhindern.
22: Stellen Sie sich mal vor, ja, die klopfen an die Tür und dann stehen 10 fremde Menschen davor und sagen, wir müssen jetzt mal zureden. Und das war also total unverhofft. Niemand hat etwas geahnt. Ich habe mich total alleingelassen gefühlt, wissen Sie? Klar war meine Mama da, aber ich habe ihr ja selbst als 10-jähriges Kind, die war ja total hilflos, ja. Und dann diese fremde Frau. Und dann stürzte die, kam die gleich angestürzt und hat gesagt, ihr dürft heute nicht in die Schule gehen, ihr dürft auch nicht das Haus verlassen. Und auch der Ton, wissen Sie, es war also möglich.
23: Innerhalb weniger Stunden musste die Familie mit 3 Kindern ihr Haus verlassen, konnte nur die Dinge zusammenklauben, die auf den bereits wartenden LKW passten. Die Staatssicherheit hatte die Aktion zuvor bis ins Detail geplant. So wie Familie Tröps erging es rund 11.000 Familien, die als nicht republiktreu galten. In konspirativen Operationen unter so zynischen Tarnnamen wie Blümchen oder Ungeziefer deportierte man sie überfallsartig in grenzferne Gebiete der DDR. Sie verloren nicht nur ihr Hab und Gut und ihre Heimat, sondern auch Familienangehörige und Freunde, die von der Zwangsumsiedlung nichts wissen durften. Das drakonische staatliche Vorgehen sollte keinen Widerstand in der Bevölkerung schüren. Das Gefühl der Unsicherheit, des Ausgeliefertseins verfolgt Marie-Louise Tröps bis heute. Die Erlebnisse seien eine enorme psychische Belastung.
22: Ja, für mich ist es eben so, meine Kindheit war beendet. Ich konnte nicht mehr fröhlich sein. Dieses Beschämen und verspottet, wissen Sie, meine Mama und mich haben die weiß Gott durch diese Straße abgeführt. Ja, wie wirkt denn das auf ein Kind? Wissen Sie? Auf jeden Fall habe ich immer gesagt, Mensch, warum gucken die denn nur zu? Warum helfen die uns denn nicht? Warum tut denn hier keiner was? Die lassen das einfach zu.
23: Während Tröps mit ihrer Mutter in einen Gefangenentransportwagen mit bewaffneten Staatsdienern gesperrt und an den unbekannten neuen Wohnort verbracht wurde, musste der Vater sich dem Verhör der Staatssicherheit stellen. Als die Familie schließlich in einer notdürftigen Unterkunft im 100 Kilometer entfernten Ilmenau wieder zusammenfand, wurde klar, dass die Vertreibung aus der Heimat erst der Anfang ist. Denn im neuen Wohnort hatte man die unbescholtene Familie als Kriminelle aus dem Grenzgebiet angekündigt. Marie-Louise Tröps erinnert sich an ein Gespräch ihrer Mutter mit einer der neuen Nachbarinnen.
22: Dann habe ich gehört, dass sie gesagt hat, wissen Sie, vor 3 Tagen ist man hier von Haus zu Haus gegangen und hat sie als Schwerverbrecher von der Grenze angemeldet und uns, den Nachbarn, untersagt, mit ihnen Kontakt aufzunehmen. Und das hat natürlich meine Seele, wissen Sie, mein Vater, Schwerverbrecher, ja. Also da habe ich schon so oft weinen müssen. Und das ist das, wissen Sie, das sitzt so, so tief. Und ich kann das auch nicht steuern, ja.
23: Bereits kurz nach dem Mauerfall im November 1989 gründeten die Betroffenen, darunter auch Tröps Ehemann, den Bund der Zwangsausgesiedelten der DDR. So wie andere Gruppen politisch Verfolgter erhofften auch sie sich eine strafrechtliche Rehabilitierung und die Restitution ihres verlorenen Eigentums im wiedervereinten Deutschland. Die Wirren der Wende, die Vielzahl der Eigentums- und Entschädigungsfragen, politische Versäumnisse und komplexe juristisch-bürokratische Hürden bewirkten, dass die 11.000 Zwangsausgesiedelten zunächst leer ausgingen. Für Marie-Louise Tröps, heute ist sie seit vielen Jahren die Vorsitzende des Bundes der Zwangsausgesiedelten, sowie für viele andere Opfer wirkte das damals wie eine nachträgliche Legitimierung des SED-Unrechts.
22: Das war so demütigend, dass wir jetzt wieder, wir standen wirklich ohne Rechtsposition da, sondern haben wir immer wieder gekämpft. Endlich waren sie dann bereit, dieses verwaltungsrechtliche Rehabilitierungsgesetz zu erlassen. Und da haben die dann wirklich reingeschrieben, dass die Zwangsausgesiedelten Massenaussiedlung mit tragenden Grundsätzen eines Rechtsstaates unvereinbar ist.

0: 1994 wurde durch das sogenannte SED-Unrechtsbereinigungsgesetz die rechtliche Rehabilitierung durchgesetzt. Die Enteignungen, aber auch seelisch-gesundheitliche Spätfolgen der politischen Verfolgung dagegen blieben davon unberührt. Bis jetzt. Im vergangenen Jahr verabschiedete der Bundestag nach jahrzehntelangen politischen Verhandlungen eine Gesetzesreform. Vor wenigen Wochen beschloss nun der Bundesrat, die Kammer der Bundesländer, die genauen Anwendungsregeln des Reformpakets mit weitreichenden Folgen für viele politisch Verfolgte des SED-Unrechtsstaats. Die noch lebenden rund 1200 Zwangsausgesiedelten etwa erhalten nun erstmals eine symbolische Einmalzahlung von 7500 Euro zur pauschalen Entschädigung für erlittenes Unrecht und materielle Verluste. Dazu kommt eine Erhöhung der monatlichen Sonderrente der heute rund 36.000 zuwendungsberechtigten Opfer politischer Verfolgung von 330 auf 400 Euro monatlich. Und zwar unabhängig von ihrer finanziellen Bedürftigkeit. Die Reform der sogenannten Opferrente sei ein wichtiger Schritt der finanziellen, aber auch ideellen Anerkennung des erlittenen Unrechts, meint Evelyn Zupke, Bundesbeauftragte für die Opfer der SED-Diktatur.
1: Sie ist von der Bedürftigkeit entkoppelt. Das heißt, es ist jetzt keine Sozialleistung mehr, als die es vorher empfunden wurde. Viele haben gesagt, es ist ein Almosen. Wir wollen eine Ehrenpension, denn wir haben gekämpft für Freiheit und Demokratie, in der wir heute alle leben können. Wir haben unseren Beitrag geleistet. Wir wollen keine Almosen, wir wollen eine Ehrenpension. Diese Opferrente ist damit zur Ehrenpension geworden. Das ist Paradigmenwechsel Nummer 1.
0: Im politischen Kampf um das neue Gesetz spielte die Bundesbeauftragte Zupke eine zentrale Rolle. Selbstverständlich können Geldzahlungen keine Wunden heilen, keine Traumata kurieren. Aber sie können eine wichtige Komponente sein auf dem langen Weg in eine Normalität, in der Unrecht nicht nur von Historikern benannt, sondern auch staatlich anerkannt wird. Ebenso wichtig wie für die Zwangsausgesiedelten ist dieser Aspekt der Aufarbeitung gerade für die Opfer psychischer Misshandlung in oder außerhalb der Haft. Denn psychische Spätfolgen politischer Verfolgung lassen sich nur schwer eindeutig kausal auf erlittenes Unrecht in der SED-Diktatur zurückführen. Evelyn Zupke.
1: Viele Menschen haben sehr gravierende Gesundheitsschäden davongetragen. Und diese wurden überwiegend abgelehnt bei der Anerkennung. Wenn jemand 1978 im Gefängnis gesessen hat, dann sagt das Versorgungsamt, ja, also wissen Sie, das ist so lange her, woher sollen wir denn wissen, dass Sie heute eine posttraumatische Belastungsstörung haben, weil Sie damals so Schlimmes erlebt haben. Gucken Sie mal, Sie haben vor 5 Jahren Ihren Job verloren, dann haben Sie sich auch noch scheiden lassen. Na, gucken Sie mal, die Familie, Ihr Vater hat Sie ja damals auch geschlagen. Lange Rede, gar keinen Sinn, gibt es ganz viele Beispiele, dass den Leuten nicht geglaubt wurde.
0: Rund 70% der Entschädigungsanträge wurden bis heute abgelehnt. Bereits in den ersten Jahren nach dem Mauerfall deuteten indes mehrere wissenschaftliche Untersuchungen darauf hin, dass mehr als ein Drittel der politisch Inhaftierten an gravierenden psychischen Folgeschäden litten, darunter Depressionen, Angstzustände und komplexe Traumafolgestörungen. Bei den Anträgen auf Entschädigung sei es gerade in der Nachwendezeit dabei zu bestürzenden Fehleinschätzungen gekommen, meint Evelyn Zupke.
1: Dann werden Akten gelesen, Akten einer Diktatur, ohne Diktatur zu verstehen. Da wird alles für bare Münze genommen, bis hin zu einer Aussage. Es ist wirklich wahr. In ihrer Haftakte steht nicht, dass sie traumatisiert sind. Also sind sie nicht traumatisiert.
0: Folgen dieses Bürokratieversagens waren nicht selten ein verlängertes Inhaftierungsgefühl oder die sogenannte posttraumatische Verbitterungsstörung. Die Opfer sind dann zutiefst davon überzeugt, dass die Welt sich gegen sie verschworen hat, dass niemand ihnen glaubt oder gar, dass die Stasi in der Ablehnung ihres Antrags weiterhin ihre Finger im Spiel hat.
1: Natürlich ist es retraumatisierend, wenn die Menschen gegenüber sitzen in Ämtern, die ja auch sich sehr unterschiedlich verhalten und das vielleicht von sich aus gar nicht böse meinen, aber so unsensibel sind aus Unwissen und dann die Menschen befragen, die dann angetriggert sind, weil sie eine verhörsgleiche Situation erleben. Aber dann gehört natürlich auch dazu der lange Prozess, dass Menschen bei den verfolgungsbedingten Gesundheitsschäden ja 6, 8, 10, 12, 16 Jahre gekämpft haben und viele von ihnen trotzdem gescheitert sind. Und das ist natürlich ein Ohnmachtserleben, was auch wieder an die Ohnmacht in der Diktatur erinnert.
0: Das neue Gesetz setzt dieser Fehlentwicklung nun ein Ende. Denn die Beweislast wird umgekehrt. Wenn politisch Verfolgte heute an speziell kategorisierten psychischen Störungen leiden, wird dies automatisch als

0: Auswirkung politischer Verfolgung ausgelegt. Die neue Vermutungsregelung basiert auf den Ergebnissen einer aktuellen Tiefenstudie der Charité Berlin. Die Psychotherapeutin Dr. Tolu Maslahati hat mit ihrem Team mehr als 300 Opfer politischer Verfolgung intensiv untersucht und die Daten mit einer großen Vergleichskohorte abgeglichen.
1: Also die wichtigsten und eindeutigsten Ergebnisse sind zu den psychischen Erkrankungen. Also es hat uns nicht gewundert, aber dass es so eindeutig ist, hätte ich glaube ich auch nicht gedacht. Also es sind tatsächlich, das sind auch psychische Erkrankungen, die mit traumatischen Ereignissen zusammenhängen. Dazu gehört die posttraumatische Belastungsstörung, das ist vielleicht das eindeutigste. Depressionen, Angststörungen und psychosomatische Erkrankungen. Also das waren die Diagnosen, die wirklich signifikant und über ein Vielfaches häufiger bei den Betroffenen vorkamen als in der Vergleichsgruppe.
0: Mehr als die Hälfte der Opfer politischer Haft litten den neuen Untersuchungen zufolge an Depressionen. Posttraumatische Belastungen waren bei 30% nachzuweisen. Im Bevölkerungsmittel liegt dieser Wert bei 1-2%. Eine Kausalität ist zwar nicht zweifelsfrei belegbar, aber der Abgleich mit der Vergleichskohorte lässt keinen anderen plausiblen Schluss zu, betont Tolu Maslahati.
1: Wir haben auch versucht, in der Vergleichsgruppe haben wir versucht zu matchen. Also es sind Menschen, die gleiches Geschlecht, gleiches Alter, in derselben Region aufgewachsen, aber eindeutig häufiger die Erkrankung bei den Betroffenen. Das finde ich schon sehr nahelegt, dass da ein Zusammenhang besteht.
0: Abgesehen von den unmittelbaren psychischen Auswirkungen politischer Verfolgung haben Maslahati und ihr Team von der Charité Berlin auch psychosoziale und sozioökonomische Spätfolgen der Haft untersucht. Oft leiden die Betroffenen an einer Kaskade von Folgeerscheinungen, schotten sich mehr und mehr von der Außenwelt ab. Viele leiden unter intrusiven Erlebnissen, unter unwillkürlich auftretenden, bedrohlichen Gedanken, Bildern, Gefühlen und Erinnerungen.
1: Das Problem ist, dass Personen, die so intrusives Erleben haben, da gibt es Trigger, die auslösen, aber die kennen nicht immer die Trigger. Also manchmal ist es eindeutig, ne? Also wenn ich jetzt zum Beispiel in die Gedenkstätte gehe und die alte Haftzelle sehe, dass da eine Erinnerung kommt, ist jetzt vielleicht nicht überraschend. Aber manchmal sind es auch Gerüche oder Geräusche, die solche Erinnerungen auslösen können, was für die Betroffenen natürlich sehr belastend ist. Und wenn man nicht ganz identifizieren kann, was sind so Auslöser, fängt man an, mehr und mehr zu vermeiden. Die gehen dann vielleicht weniger unter Menschen, weil es irgendwie Menschenmengen das auslösen können, weil Geräusche von draußen das auslösen können, gehen die weniger raus. Und so führt es dann mehr und mehr auch zum sozialen Rückzug, ne, weil man versucht, sich dem nicht auszusetzen, weil das so belastend ist, daran erinnert zu werden.
2: Warum die Götter gerade Berlin mit Paul Ferner straften? Ich weiß es nicht, der Gouverneur ließ neulich mich verhaften. Das Kreuzfeuer war amüsant, auch für die Kriminalen. Ich wette, dieses Kreuzverhör geht einem die Annalen.
0: Einer, der den ganzen Leidensweg von politischer Haft, psychischer Zersetzung, Verdrängung, Kampf um amtliche Anerkennung, Zusammenbruch und schließlich Neuanfang hinter sich hat, ist Detlef Wengel. Um seine Geschichte zu verstehen, lohnt ein Ausflug in seine Vergangenheit. Wengel wurde 1955 im heutigen Sachsen-Anhalt geboren. Bereits in seiner Schulzeit, so erzählt es Wengel in einem Livestream-Gespräch mit dem ORF aus seiner Münchner Wohnung, habe er einen Widerwillen gegen alle Massenorganisationen und Parteiveranstaltungen des SED-Staats entwickelt. Schließlich begann Wengel eine Ausbildung zum Buchhändler, um später Journalistik zu studieren. Da dies als, so Wengel, selbstdenkender Mensch in der DDR unmöglich war, schmiedete er alsbald Fluchtpläne. 1974, Wengel war 19 Jahre alt, wollte er bei Perleberg durch die Elbe schwimmen und so in die BRD fliehen. Sein älterer Bruder, seinerseits Soldat der Nationalen Volksarmee, verriet ihn. Wengel setzte sich zuerst nach Polen ab und versuchte schließlich über die Botschaft der BRD in Prag auszureisen. Die Stadtsicherheit war ihm während seiner gesamten Irrfahrt auf Schritt und Tritt gefolgt und griff schließlich im April 1974 am Bahnhof Dresden zu, als Wengel den Zug nach Prag besteigen wollte. 3 Monate verbrachte er in Untersuchungshaft. Man isolierte ihn vollkommen, behauptete, seine Eltern hätten ihn angezeigt, quälte ihn mit Schlafentzug und endlosen Verhören zu jeder Tages- und Nachtzeit.
3: Dieses Vierteljahr war für mich schlimmer wie die gesamten 2,5 Jahre hinterher mit Vollzug, weil man hat nie gewusst, was passiert mit einem. Kommt man überhaupt noch raus? Kommt man überhaupt lebend raus? Es war ganz schlimm. Ich kenne Fälle von Leuten, bei denen eine Scheinerschießung durchgeführt wurde. Die hat man nachts aus der Zelle geholt, die Augen verbunden, auf den Hof geführt Und dann kam das Kommando, legt an. Und der stand da, ja was nun. Also Psychoterror ohne Ende, ohne Ende.
0: In der Strafvollzugsanstalt Torgau, einem ehemaligen Wehrmachtsgefängnis in Sachsen, fristete Detlef Wengel nach der Verurteilung seine 3-jährige Haftstrafe zu viert in einer Einmannzelle. Er litt unter winterlicher Kälte, unzureichender Ernährung und unter Arbeitsdiensten, deren Normen kaum zu erfüllen waren. Sein gesundheitlicher Zustand hatte bereits in der Untersuchungshaft stark gelitten.
3: Gemerkt habe ich es damals eigentlich nur an meinem Ohr, weil bei der Erstvernehmung hat man mir von hinten ein Telefonbuch an den Kopf geschlagen. Da ist mir das Trommelfell geplatzt und ein Stück von dem Zahn abgebrochen. Und das hat geblutet, das ist nie behandelt worden. Und den Zahn hat man mir dann im Vollzug mit einer Kombizange zerbröselt, ein sogenannter Kalfaktor von der Krankenstation. Da hatte ich damals dann Zahnarztphobie bis 2016. Dann habe ich mir neue Zähne machen lassen. Ich habe furchtbar ausgesehen.
0: Detlef Wengel ist auskunftsbereit. Es ist ihm bis heute ein Bedürfnis, über die damaligen Geschehnisse und ihre Spätfolgen zu sprechen. 1977 wurde er aus der Haft entlassen und versuchte in einem Zustand psychischer und moralischer Zerrüttung in einem System zu überleben, das Menschen als Staatseigentum betrachtete. 11 Jahre später wurde Wengel dann von der Bundesrepublik wie fast 34.000 andere politische Häftlinge freigekauft, eine besonders schäbige und menschenverachtende Devisenquelle für den SED-Unrechtsstaat. Nach seiner Ausreise in den Westen arbeitete Wengel über Jahre in Italien und in Israel. Er genoss die Freizügigkeit, die man ihm zuvor verwehrt hatte. Im Jahr 2000 kehrte er schließlich nach Deutschland zurück.
3: Dann ging das langsam los. Dann kamen die ersten Probleme. Ja, weil die gesamte Zeit, die ich im Ausland war, hatte ich damit zu tun, zu arbeiten, Geld zu verdienen für meinen Lebensunterhalt und vor allen Dingen die Sprache zu lernen, weil ich hatte ja auch mit Behörden zu tun. Ich habe die Wiedervereinigung nicht mitgekriegt. Ich habe nicht mitgekriegt, was danach passierte. Gar nicht. Hat mich nicht interessiert.
0: Die Vergangenheit der DDR, das Unrecht, das ihm selbst widerfahren war und tiefe, wenn auch bis dahin unsichtbare Spuren hinterlassen hatte, kehrten an die Oberfläche des Lebens zurück, als Wengel seine Arbeitsstelle in einem Umzugsunternehmen verlor. Anfang 50 war er damals und wusste zum ersten Mal in seinem Leben nicht, wie es weitergehen sollte. Wengel entschloss sich, Sozialhilfe zu beantragen.
3: Mache alles fertig, die gesamten Unterlagen, wunderbar. Geh zum Jobcenter, lege das hin, sag hier, ich habe alles fertig gemacht. Und guckt er mich an, guckt in meine Akte oder was ich da geschrieben habe, mit einem sächsischen Dialekt. Du bist doch ein Verräter, du bist doch noch vor dem Mauerfall abgehauen. Wir haben bis zum Schluss gekämpft. So, und dann, da hatte ich einen Blackout. Die habe ich über den Schreibtisch geholt und dann, aber da gab es richtig drauf. Na, irgendwie muss er noch einen Notknopf erwischt haben. Jedenfalls haben sie mich dann gegriffen, Polizei, die Wände waren mit Blut beschmiert. So, da haben sie mich weggebracht. Ich sage, wieso will dieses Dreckschwein, der womöglich drüben bei Abteilung Inneres gearbeitet hat, macht mir Vorwürfe über mein Leben. Und da haben die mich mitgenommen auf die Wache und von dort aus, es klingt dumm, aber es ist wahr, eine Psychiatrie.
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0: Die späte Eskalation des lange vergrabenen Traumas wurde durch die verhörsgleiche Situation wie in einem Flashback ausgelöst, den die Charité-Psychologin Maslahati als unbewussten Trigger bezeichnet. Bei Detlef Wengel führte die akute psychische Notsituation dazu, dass eine strafrechtliche Verfolgung seines Gewaltaktes eingestellt wurde. Erstmals setzte er sich mit den psychischen Folgen seiner Vergangenheit als politischer Häftling auseinander.
3: Nach einer Woche ungefähr war dann eine Visite mit einer jungen Ärztin und das war dann wirklich das allererste Mal, dass ich mit jemandem offen darüber reden konnte. Da war das erste Mal, dass ich wirklich sagen konnte, was in mir losgeht. Dass ich nachts nicht mehr schlafen kann. Dass ich nachts munter werde, weil aus der Küche kommt ein heißer Luftschwall. Da habe ich im Unterbewusstsein sämtliche Herdplatten und Backröhre angestellt. Ich bin nachts im Winter in der Bushaltestelle zu mir gekommen, nur in Unterwäsche. Wie bin ich da hingekommen? Ich war total kaputt.
0: Stück für Stück arbeitete sich Detlef Wengel in ein gefestigtes Leben zurück. Lange, aber schließlich erfolgreich, stritt er mit Ämtern und Versorgungseinrichtungen um die Anerkennung seiner Misshandlungen, um Haftentschädigung, die Opferrente und Ausgleichszahlungen für gesundheitliche Folgen und berufliche Nachteile. Heute sei es sein Treibstoff, anderen Opfern zu helfen, erzählt Wengel. Derzeit erhalten gerade einmal rund 1.000 Menschen Entschädigungsleistungen zwischen 418 und 2.000 Euro monatlich für gesundheitliche Spätfolgen politischer Verfolgung in der DDR. Mit dem neuen Gesetz wird es für weitere 12.680 potenziell Berechtigte deutlich einfacher, ihre Ansprüche geltend zu machen. Denn den Kausalzusammenhang zwischen Verfolgung und Krankheit müssen sie nicht mehr beweisen. Wichtiger als die finanziellen Vorteile ist für viele Opfer die symbolische Bedeutung der Reform.
4: Grüße Sie.
5: Hallo.
4: Guten Tag.
0: Das bestätigt auch der Diplompsychologe Stefan Trobisch-Lüttke. Er gilt als Pionier der spezialisierten psychologischen Betreuung der Opfer des SED-Staats. Bereits 1993 gründete er mit anderen in Berlin-Moabit die bis heute bundesweit einzige psychologische Beratungsstelle für politisch Verfolgte der ehemaligen DDR. Das neue Gesetz sei ein Meilenstein der Aufarbeitung, der allerdings reichlich spät komme, meint Trobisch-Lüttke.
6: Ja, absolut. Das ist ja auch ein jahrelanger Kampf gewesen. Ne? Also es ist jetzt schon wirklich eine große Erleichterung. Ich hoffe, dass die Umsetzung dann auch vielen doch nochmal wirklich weiterhilft. Da warten natürlich jetzt auch einige drauf und hoffen, dass ihre Verfahren dann auch mal ein bisschen zügiger abgewickelt werden. Es ist ja auch so, dass Menschen, die was Schlimmes erlebt haben, natürlich irgendwo auch möchten, dass irgendwie so eine Art Ausgleich innerlich erfolgt. Dass jemand sagt, das, was du da erlebt hast, das ist schlimm gewesen. Das ist keine Einbildung und wir nennen sozusagen auch Ross und Reiter und versuchen uns da nicht rauszulavieren.
0: Das Unterstützungsangebot von Trobisch-Lüttkes Verein Gegenwind umfasst Einzel- und Gruppengespräche sowie die Vernetzung mit anderen Opfern, aber auch die Alltagsbewältigung, den Umgang mit Behörden sowie Kunsttherapien und Entspannungsübungen. Noch im vergangenen Jahr, also 36 Jahre nach dem Mauerfall, erreichten die Hilfsorganisationen 2229 Anfragen. Für viele ist es bis heute eine massive Herausforderung, über das damalige Unrecht zu sprechen. Zahlreiche Verfolgte seien auch nach dem Fall der Mauer durch alte Seilschaften der Staatssicherheit unter Druck gesetzt worden, über ihre Erlebnisse zu schweigen. Denn die Täter hatten selbst Angst vor strafrechtlicher Verfolgung, die bis auf Einzelfälle bis heute ausblieb. Die operative Psychologie, so der Stasi-Jargon, mit der Absicht, Menschenleben zu zerstören, hatte System in der DDR. Das zu beweisen war im Einzelfall nicht immer einfach, gerade wenn es um Zersetzungsmaßnahmen außerhalb der Haft ging.
6: Ich hatte auch nicht wenige Leute, die mir gesagt haben, wissen Sie, wenn ich wenigstens eine Haftakte hätte, dann würde man mir glauben, dass mir wirklich was passiert ist. Aber so, wenn ich erzähle, die Stasi ist bei mir eingebrochen, hat nur die bunten Handtücher geklaut und die Einfarbigen dagelassen, wenn ich das irgendjemandem erzähle, muss man doch denken, ich sei verrückt geworden. Und das war aber geplant. Die sollten zersetzt werden, destabilisiert werden, sollten irgendwann so weit sein, dass sie selber gar nicht mehr wissen, wem kann ich noch was glauben, stimmt meine eigene Wahrnehmung eigentlich überhaupt noch und so weiter. Also alles, was in der Psychologie mal zum Guten für den Menschen entwickelt worden ist, wurde da sozusagen gegengelesen. Also was muss ich quasi machen, um jemanden richtig fertig zu machen, dass der nicht mehr weiß, was vorne und hinten ist.
0: Das neue Gesetz zur Aufarbeitung des DDR-Unrechts bringt eine weitere Neuerung, die mittlerweile freilich nur noch sehr wenigen Menschen zugutekommen wird, weil schon viele Opfer verstorben sind. Auch solche Stasi-Opfer nämlich, die die Geheimpolizei außerhalb des Territoriums der DDR zu zersetzen versuchte, können nun Entschädigungen beantragen. Einer der bekanntesten Fälle war der mittlerweile verstorbene Bürgerrechtler und Psychologe Jürgen Fuchs. Fuchs war 1976 wegen staatsfeindlicher Hetze verhaftet und nach 281 Tagen in Stasi-Haft in den Westen ausgebürgert worden. Bis heute ist im Stasi-Unterlagenarchiv in Berlin eine Stasi-interne Richtlinie bewährter Methoden zur psychologischen Zersetzung unliebsamer Dissidenten einzusehen, darunter die systematische Diskreditierung des öffentlichen Rufs, die systematische Organisation beruflicher und gesellschaftlicher Misserfolge zur Untergrabung des Selbstvertrauens und vieles mehr. Die Historikerin Daniela Münkel, Leiterin der Abteilung Vermittlung und Forschung, verweist bei einem Treffen im Stasi-Unterlagenarchiv auf einen Zwischenbericht zum operativen Vorgang gegen Fuchs im Westen.
7: Was die Staatssicherheit dagegen Jürgen Fuchs initiierte, kann man nachlesen in den Akten über Jürgen Fuchs. Ich zitiere kurz daraus, was man so alles mit ihm da angestellt hat. im Zeitraum von Ende August bis Ende September 1982 wurden in konzentrierter Form spezielle Maßnahmen mit dem Ziel realisiert, Fuchs zu verunsichern und in seinem Handlungsspielraum zu beeinträchtigen. Fuchs wurde

0: kontinuierlich, vor allem in den Nachtstunden, in seiner Wohnung angerufen, ohne dass sich der Anrufer meldete. Im Namen von Fuchs wurde eine Vielzahl von Bestellungen, von Zeitungen, Zeitschriften, Prospekten, Offerten und dergleichen aufgegeben, darunter auch Bestellungen, die zur Kompromittierung des Fuchs geeignet sind. Mehrfach wurden Taxis und Notdienste vorwiegend nachts zur Wohnung des Fuchs bestellt.
1: Die Öffnung der Akten, die nach der Wende höchst umstritten war, aus Angst um den innergesellschaftlichen Frieden, ist bis heute Grundlage der Aufarbeitung, selbst wenn längst nicht in allen Fällen Angaben zu physischer und psychischer Misshandlung vorliegen, betont Münkel. Wie hoch das Interesse an der eigenen Geschichte und der mal offenen, mal verdeckten Verfolgung durch die Staatssicherheit bis heute ist, zeigt die Tatsache, dass rund 30.000 Privatpersonen im Jahr eine persönliche Akteneinsicht beantragen.
0: Zum einen sind die Akten wichtig für die Rehabilitierungsverfahren, zum anderen eben auch zur Beantragung einer Opferrente, weil sie oft ja als einziger Nachweis dafür sind, was den Personen passiert ist. Das ist das eine. Das andere ist aber auch, dass die Einsicht in die Akten für die Betroffenen natürlich auch wichtig ist, um zu wissen, was mit ihnen passiert, wirklich passiert ist und wer dahinter steckte. Das wusste man ja nicht immer, dass die Stasi dahinter steckte. Das erfuhren die Betroffenen durch die Akten und am Ende ist ein Teil ihrer Lebensgeschichte ihnen dadurch ja auch wiedergegeben worden.
1: Auf diesem Weg, der für viele Betroffene auch fast 37 Jahre nach dem Fall der Mauer äußerst herausfordernd ist, sei es aus seelischem Selbstschutz oder aufgrund bürokratischer Hürden, ist das neue Wiedergutmachungsgesetz ein äußerst wichtiger Schritt. Darin sind sich Betroffene, Psychologinnen, politische Vertreter und Historiker einig. Gerade in Zeiten, in denen extremistische Parteien kontrafaktische Verharmlosungen über das Leben in der DDR und die flächendeckende Bespitzelung und drakonische Verfolgung durch das Ministerium für Staatssicherheit verbreiten, scheinen Aufklärung, Anerkennung, Wiedergutmachung sowie spezialisierte psychologische Hilfsangebote besonders notwendig.
2: Nach diesem langen Winter hat sich die Sonne aufgetan.
3: Der deutsche Liedermacher Wolf Biermann am Ende eines Beitrags von Cornelius Wühlenkemper. Morgen geht es um Soldaten in der Ukraine und wie ihnen bei schweren Gesichtsverletzungen geholfen wird. Für heute sagt Monika Feldner-Zimmermann danke fürs Zuhören.
4: 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Papst Leo XIV. Fordert in seiner ersten Enzyklika, wie bereits in den Journalen und Nachrichten berichtet, wertebasierte Regeln und gesellschaftliche Kontrolle beim Einsatz von künstlicher Intelligenz. In dem gestern im Vatikan vorgestellten Lehrschreiben Magnifica Humanitas betont er, die Menschheit stehe im digitalen Zeitalter an einer epochalen Wegscheide. Aus Rom, Bernd Kuschuh.
5: Der Vatikan beschäftigt sich schon seit 10 Jahren mit dem Thema künstliche Intelligenz und mit möglichen Auswirkungen. Ein französischer Priester hatte den Kontakt zu Verantwortlichen im Silicon Valley hergestellt, die sich der ethischen Herausforderungen bewusst waren. Der Titel der Enzyklika Magnifica Humanitas, großartige Menschheit, bringt nun zum Ausdruck, dass künstliche Intelligenz dem Menschen nützen muss und nicht ihn beherrschen oder ihm schaden darf. Etwa durch KI-gesteuerte Waffensysteme. Papst Leo bei der Präsentation. Beunruhigende Stimmen hätten ihn erreicht über autonome Waffensysteme, die sich der menschlichen Kontrolle entziehen und nicht wirksam gesteuert werden können. Künstliche Intelligenz muss entwaffnet werden. Der Mitgründer des KI-Unternehmens Anthropic, Chris Ola, sagt bei der Präsentation im Vatikan, es besteht die Gefahr, dass KI menschliche Arbeitskräfte in großem Umfang verdrängt. Dann aber werde die Unterstützung der Betroffenen zur moralischen Verpflichtung von historischer Tragweite. Unterstützung für Arbeitende und Arbeitslose fordert der Papst auch in der Enzyklika. Ebenso sorgt er sich um die Bildung. Wir müssen uns darin üben, auf KI zu verzichten und in der Schule die Wahrheit suchen und lieben, schreibt er. Und er beobachtet die Umweltfolgen von KI mit Sorge angesichts des enormen Energie- und Wasserverbrauchs von KI-Rechnern. Zugleich appelliert er, hoffnungsvoll zu bleiben, Verantwortung zu übernehmen in Zeiten technischer und gesellschaftlicher Umbrüche.
4: Und von einer Reihe von Kirchenvertretern und Expertinnen und Experten wird das päpstliche Lehrschreiben gewürdigt. Der Salzburger Erzbischof und Vorsitzender

0: Sitzende der österreichischen Bischofskonferenz Franz Lackner etwa spricht von einem klaren Zeugnis für Menschenwürde in einer Zeit immer höherer Technisierung. Und auch von Seiten der Fachtheologie gibt es viele Reaktionen. Papst Leo mache die katholische Soziallehre gegenwartsfest, heißt es da etwa. Dass Leo XIV. Davon schreibt, die KI müsse entwaffnet werden, ist wohl einer der Kernsätze dieser Enzyklika. Dazu die Pastoraltheologin Regina Pollack.
1: Das ist eine sehr scharfe Begrifflichkeit, die er da wählt. Er meint damit, dass man die KI aus der Logik des bewaffneten Wettbewerbs herausnehmen muss. Gemeint ist damit der Wettbewerb nicht nur in militärischen Belangen, sondern auch in ökonomischen und in intellektuellen Zusammenhängen. Also bei der Frage, mittels der KI den größtmöglichen Profit zu erzielen oder im Rahmen von trans- und posthumanistischen Ideologien mittels der KI quasi eine Art perfekten Übermenschen zu erschaffen.
0: Die Konstruktion eines Übermenschen, wie es manchen Technikmilliardären vorschwebt, ist eine der Gefahren, gegen die sich der Papst in der Enzyklika wendet.
1: Die Entwicklung der Menschheit muss quasi betrachtet werden aus der Perspektive der Ärmsten, der Schwächsten. Und es kann nicht sein, dass ein kleiner Teil, wie beispielsweise diese Tech-Bros, eine Kultur der Macht aufgebaut haben. Er votiert dafür, dass man sie durch eine Zivilisation der Liebe und auch der Gerechtigkeit quasi als Alternative ablöst und ersetzt.
0: Sagt die Theologin Regina Pollack, und ein ausführliches Interview mit ihr über die Enzyklika können Sie morgen ab 16.05 Uhr in der Sendung Im Fokus hören. Damit zu weiteren Themen. Bei Temperaturen um die 40 Grad haben heute tausende Teilnehmerinnen und Teilnehmer der muslimischen Pilgerfahrt Hajj eines der zentralen Rituale absolviert, das Gebet am Berg Arafat. Nach dem Ebola-Ausbruch in der Demokratischen Republik Kongo fahren die heimische Caritas und die Diakonie gerade Nothilfemaßnahmen zur Unterstützung lokaler Partner hoch. In der weltweiten Leitung der Neuapostolischen Kirche folgte am Wochenende der deutsche Helge Mutschler dem Franzosen Jean-Luc Schneider. Und der frühere Außenamtsleiter des Moskauer Patriarchats, Metropolit Hilarion Alfejew, wurde festgenommen. Details unter Religion ORF.at. Das war Religion aktuell mit Andreas Mittendorfer.
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3: Am Mikrofon Julia Wetzinger. Ein baldiges Kriegsende im Iran ist weiter offen. In Katar soll jedenfalls weiterhin verhandelt werden. Währenddessen gibt es aber neue US-Angriffe auf iranische Raketenstellungen und Boote sowie eine israelische Angriffswelle im Libanon. Matthias Humpelstetter berichtet.
4: Mehrere Menschen sollen durch die neuen Angriffe der USA in der Straße von Hormuz getötet worden sein. Teheran spricht von einem unverhohlenen Bruch der Waffenruhe und droht mit Vergeltung. In einem Online-Statement meldet sich auch der oberste Führer Ayatollah Mojtaba Khamenei zu Wort. Ein iranischer Fernsehsprecher liest vor: Für die Militärbasen der USA werde es in der Region künftig keinen sicheren Hafen mehr geben, so die Worte des Ayatollahs. Weiter an ein Abkommen glaubt US-Außenminister Marco Rubio, auch wenn es noch Zeit benötige. Selbst die Einigung auf einzelne Wörter oder Sätze könne bis zu 2 Tage dauern, so Rubio. Da müsse man durch. Am Ende werde es entweder ein gutes oder überhaupt kein Abkommen geben. Wird es eine Einigung geben oder doch nicht? Die Aussicht darauf scheint täglich eine andere zu sein.
3: Die Diakonie fordert bessere Pflege nach Spitalsentlassungen. Diakonie-Direktorin Maria Katharina Moser sagt, wer aus dem Spital entlassen werde, müsse vor allem besser vor Stürzen geschützt werden. Durch Sturzverhinderung könnten jährlich 1,7 Milliarden Euro eingespart werden. Moser fügt hinzu, die Pflegeregelungen müssten für ganz Österreich einheitlich gemacht werden.
5: Das Thema Pflegeprävention nehmen wir aktuell nicht wahr, dass das in der Regierungsarbeit groß Thema wäre. Das kann nicht sein, dass Menschen in Oberösterreich andere Leistungen bekommen und andere Kostensätze selber zu tragen haben, andere öffentliche Finanzierungen als im Burgenland, als in Tirol, als in Wien. Also diese Zersplitterung und diese Zerspragelung, der Föderalismus in der Pflege ist aus unserer Sicht ein großes Thema. Und wir wissen auch, dass 80% der Menschen in Österreich sich wünschen, dass das einheitlich österreichweit geregelt wird,
3: sagt Diakoniedirektorin Maria Katharina Moser. In der türkischen Küstenmetropole Izmir haben Tausende gegen die Absetzung der Führung

0: Spende. Beteiligt waren insgesamt 8 Spenderinnen und Spender sowie Empfänger. Das Kreuzspendeverfahren wird eingesetzt, wenn eine lebende Spenderperson mit ihrer erkrankten Bezugsperson medizinisch nicht zusammenpasst. Es werden dann weitere inkompatible Paare so miteinander kombiniert, dass am Ende eine passende Niere von einer unbekannten spendenden Person gefunden wird. Österreichs Eishockey-Nationalteam ist bei der Weltmeisterschaft in der Schweiz ausgeschieden. Die Mannschaft verliert vor kurzem im Vorrundenspiel 1:4 gegen die USA. Die USA ziehen jetzt ins Viertelfinale ein. Das waren die Nachrichten und nun kommen wir zum Wetter.
1: Das ist kein lauer Maiabend, sondern ein Abend wie im Hochsommer. Immer noch hat es in Hermagor, Scherding oder Amstetten 31 Grad. Vereinzelte Regenschauer gibt es in den nächsten wenigen Stunden noch in Tirol, Kärnten und der Steiermark. Meist aber bleibt es trocken. In der weitgehend klaren Nacht gehen die Temperaturen dann auf meist 19 bis 10 Grad zurück. Am Mittwoch wird es wieder oft sonnig und sehr warm bzw. heiß mit 25 bis 33 Grad. Allerdings kommt teils kräftiger Nordwestwind auf und bringt auch einige Wolken und da und dort Regenschauer und Gewitter. So viel zum Wetter mit Jörg Stibor.
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3: Gleich anschließend Dimensionen über das europäische Emissionshandelssystem und wie es das Klima retten soll. 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
4: Guter Mann. Wir wollen Handel treiben. Und zwar ab jetzt mit CO2-Zertifikaten.
5: Hiermit ist die offizielle CO2-Bürgersee eröffnet.
4: Jawohl.
6: In der Satiresendung Die Anstalt im ZDF wird feierlich eine CO2-Börse eröffnet.
7: Was? Entschuldigung, was soll denn das?
4: Wir handeln einfach so lange mit CO2, bis nichts mehr übrig ist.
6: Ein Preis auf CO2 soll dafür sorgen, dass es weniger wird. Für die einen satirischer Stoff, für andere eines der effektivsten Klimainstrumente, das derzeit in Verwendung ist.
8: Zertifikate im Umlauf. Wie der Emissionshandel das Klima retten soll. Eine Analyse von Katharina Gruber und Juliane Nagila. Teil 1.
6: Seit Jahrzehnten hat die Weltgemeinschaft das deklarierte Ziel, weniger Treibhausgase in die Atmosphäre zu entlassen. Ein Vorhaben, das bisher gescheitert ist. Noch nie war die CO2-Konzentration so hoch wie derzeit.
9: In der Europäischen Union hat man sich dafür entschieden, Treibhausgasen einen Preis zu geben. Gerechnet wird in Tonnen CO2. Die klimaschädliche Wirkung anderer Treibhausgase wird in CO2-Äquivalente umgerechnet.
6: Genau genommen bekommt nicht das Treibhausgas einen Preis, sondern wer Treibhausgase emittiert, muss für jede Tonne ein Zertifikat vorweisen, das wiederum einen bestimmten Preis hat. Diese Zertifikate werden teilweise kostenlos zugeteilt, können aber auch gehandelt, also am Markt erworben werden.
9: Man nennt das Emissionshandelssystem, Emission Trading System, kurz ETS. Das ETS der Europäischen Union ist das zentrale Element der europäischen Klimapolitik. Es ist eines der größten Marktsysteme für Emissionsminderung.
6: Neben der EU haben auch Australien, China und auch Indien so ein System. Und neben den staatlichen Zertifikatsmärkten gibt es auch noch viele private Anbieter für CO2-Zertifikate.
9: Wir schauen uns an, wie die staatlichen und die privaten Systeme funktionieren, wie sie zusammenhängen und was sie tatsächlich fürs Klima bringen. Im ersten Teil, den Sie gerade hören, geht es um die staatlichen Systeme. Im zweiten Teil wird es um den privaten Zertifikatehandel gehen.
6: Das europäische ETS war das erste internationale Handelssystem für CO2-Zertifikate. Einer, der die Etablierung dieses Systems von Anfang an wissenschaftlich begleitet hat, ist Stefan Schleicher. Er ist emeritierter Professor am Wegener Center für Klima und

0: globalen Wandel der Universität Graz und forscht am Wirtschaftsforschungsinstitut in Wien.
1: Wir müssen uns zurückversetzen, ungefähr in das Jahr 2000. Das war 3 Jahre nach dem ersten großen Klimaabkommen mit Emissionszielen, das Kyoto-Protokoll. Die Europäische Union hat sich damals zu einem Emissionsziel von -8% gegenüber 1990 bekannt und hatte nun die herausfordernde Aufgabe, dieses gemeinsame Emissionsziel irgendwie zu bewältigen.
0: Der einfachste Weg, das Ziel zu bewältigen, wäre gewesen, die Aufgabe auf die einzelnen Mitgliedstaaten aufzuteilen, sie also herunterzubrechen. Ein Weg, der aber nicht konsensfähig war.
2: Ein anderer Weg wäre die Einführung einer CO2-Steuer gewesen. Ein Weg, der im Grunde dem derzeitigen System ähnelt. Auch bei einer CO2-Steuer bekommt das CO2 einen Preis. Rechtlich und politisch ist dieser Weg aber schwieriger zu beschreiten. So eine Steuer hätte von allen Mitgliedstaaten mitgetragen und von den nationalen Parlamenten unterstützt werden müssen.
0: Diese Unterstützung gab es nicht. Man entschied sich daher auf EU-Ebene gegen eine Steuer und für ein marktbasiertes System. Auch um den Konflikt mit den großen Emittenten zu umgehen, mit den Energielieferanten und Industriebetrieben. Ihnen konkrete Vorgaben zu machen, wäre politisch schwierig gewesen, erzählt Stefan Schleicher.
1: Die Idee des Emissionshandels hat da gut hineingepasst, indem man ihm gesagt hat, überlassen wir das einem Markt, in dem Sinn, dass wir ein gemeinsames Ziel für diese Sektoren vorgeben und dann steuern wir das Angebot so, dass sich auf einem Markt ein Preis ergibt für die Emissionsreduktion und die einzelnen Sektoren, heruntergebrochen bis zu den einzelnen Anlagen, werden für sich selbst entscheiden, ob es für sie billiger ist, Emissionsrechte zu kaufen, Emissionszertifikate zu kaufen oder in die Emissionsvermeidung zu investieren. Das war die Grundidee. Und die war recht bald konsensfähig.
0: Für diese Grundidee gab es auch ein Vorbild, das Acid Rain Program in den USA. Dieses Programm wurde Mitte der 1990er Jahre eingeführt, um den Ausstoß von Schwefeldioxid zu reduzieren. Ein Gas, das maßgeblich an der Entstehung von saurem Regen beteiligt ist.
2: Ebenso wie die USA damals bei Schwefeldioxid zog auch die EU ein sogenanntes Cap ein, eine politisch festgelegte Obergrenze für den CO2-Ausstoß. Entsprechend dieser Obergrenze werden Emissionsberechtigungen ausgegeben, die sogenannten Zertifikate. Ein Zertifikat erlaubt den Ausstoß einer Tonne CO2-Äquivalent, also einer Tonne CO2 oder eines anderen Treibhausgases, das in CO2 umgerechnet wird. Diese Zertifikate können am Markt freigehalten werden. Durch diesen Handel bildet sich ein Preis für den Ausstoß von Treibhausgasen.
0: Das System wird auch Cap and Trade genannt und klingt in der Theorie um einiges einfacher, als es in der gelebten Praxis ist. Die EU hat das Cap, die Obergrenze, immer für ein paar Jahre festgelegt. Das sollte Planungssicherheit schaffen. Ereignisse wie die Finanz- und Wirtschaftskrise ab 2008 oder die Corona-Pandemie ab 2020 führten aber dazu, dass die Wirtschaftsleistung massiv zurückging und die Obergrenze zu hoch angesetzt war. Außerdem konnten bis 2021 auch internationale Emissionsgutschriften genutzt werden. Zertifikate, die also von außen in das System flossen und dazu führten, dass es zu einem massiven Zertifikateüberschuss kam. Ein Überschuss, der den Preis in den Keller rauschen ließ. Zeitweise lag er sogar unter 3 Euro.
2: Die EU-Kommission begann, die Menge an Zertifikaten zu reduzieren. Ein Teil der Zertifikate, die zur Versteigerung vorgesehen waren, wurde zurückgehalten und teilweise sogar ganz vom Markt genommen. Maßnahmen, die Wirkung zeigten. Vor rund 6 Jahren begann der Preis zu steigen, lag teilweise sogar über 100 Euro und hat sich nun bei rund 75 Euro eingependelt.
0: Seit mehr als 20 Jahren hat CO2 in der EU also seinen Preis, zumindest für die großen Emittenten. Rund 20.000 Anlagen sind im ETS-System erfasst. Energieerzeuger, Industrieanlagen, seit kurzem auch der Luft- und Seeverkehr. Insgesamt umfasst das ETS rund 40% der gesamten Treibhausgasemissionen der EU.
1: Wenn wir uns anschauen, was insgesamt jetzt bei den Emissionen im Bereich des Emissionshandels passiert ist, dann ist die Antwort sehr klar. In der Summe sind seit 2005 die Emissionen gut um die Hälfte zurückgegangen. Die nächste Frage ist, welche Sektoren haben das besonders gut geschafft? Es war der Sektor für Elektrizität und Wärme, der Power-Sektor, fast ausschließlich. Die Industrie ist weitgehend in diesem Zeitraum stabil geblieben bei den Emissionen. Erst in den allerletzten Jahren, beginnend eigentlich mit der Covid-Zeit, hat auch die Industrie ihre Emissionen verringert. Und da muss man natürlich sofort dazu sagen, nicht notwendigerweise durch Reduktionsanstrengungen, durch bessere Technologien, sondern vor allem durch Produktionsrückgänge bedingt.
0: Ist ein Industrieunternehmen vom ETS erfasst, muss es seine Emissionen überwachen und einen jährlichen Bericht darüber verfassen. Und es muss die entsprechende Anzahl an Zertifikaten abgeben. Zertifikate, die es entweder aus der Gratiszuteilung bekommen oder am Markt gekauft hat. Die Gratiszertifikate wurden immer gleich für eine ganze Handelsperiode ausgegeben, also für mehrere Jahre. Stockte die Produktion in diesen Jahren, wie beispielsweise während der Covid-Krise, dann hatte dieses Unternehmen unter Umständen relativ viele Gratiszertifikate über und musste wenig zukaufen. Der Lenkungseffekt war gering.
2: Zumindest im Industriebereich. Im Energiesektor hingegen hat der Emissionshandel funktioniert. Das hat uns auch Benjamin Görlach bestätigt, Leiter für EU-Klimaökonomie und Finanzierung beim Think Tank Agora Energiewende in Deutschland.
3: Und das hat auch damit zu tun, dass es im Strombereich noch ein großes Potenzial gab, inzwischen nicht mehr so sehr, das ist aus der Kohle rauszugehen. Und das sahen wir schon, dass das so bei 30, 40 Euro langsam losging. Und wenn wir da sind, wo wir jetzt sind, bei 70, 80 Euro, dann ist die Kohle in weiten Teilen Europas einfach nicht mehr wirtschaftlich in der Stromerzeugung. Und das haben wir jetzt in den letzten Jahren sehr, sehr deutlich gesehen, wie der steigende Preis die Kohle praktisch aus dem Markt getrieben hat.
0: Bei der Industrie ist es komplizierter. Viele Betriebe können von fossilen Systemen auf Wärmepumpen umsteigen. Es gibt speziell für die Industrie entwickelte Geräte, die hohe Wärmeniveaus schaffen, von 80 bis 200 Grad Celsius. In manchen Bereichen, gerade bei der Zement- und Stahlproduktion, ist der Umstieg auf klimaneutrale Technologien jedoch teuer und der derzeitige Preis kein wirklicher Anreiz, diese Investitionen zu tätigen. Ein CO2-Preis von rund 75 Euro pro Tonne entspricht etwa 17 bis 20 Cent pro Liter Benzin oder Diesel. Ein Zuschlag, der für viele energieintensive Unternehmen noch verkraftbar ist. Oder es zumindest bisher war.
2: Doch das Klimaneutralitätsziel der EU rückt immer näher. 2050 sollen keine CO2-Emissionen mehr anfallen. Die Spielregeln im ETS werden dementsprechend verschärft. Der Cap, die Höchstgrenze, wird immer weiter gesenkt und auch die Anzahl der Gratiszertifikate zurückgefahren.
0: Vielen Unternehmen geht das nun zu schnell. Vor rund einem halben Jahr forderte etwa die Voestalpine gemeinsam mit rund 80 anderen Industrieunternehmen die Verlängerung der Gratiszertifikate. Allein die Voest würde derzeit jährlich ca. 200 Millionen für CO2-Zertifikate zahlen, heißt es in der Aussendung. Kosten, die sich in den kommenden Jahren vervielfachen werden.
2: Es stellt sich die Frage, welcher Preis ist für die Industrie am sinnvollsten?
3: Und was wir da jetzt sehen, ist, dass sich die Diskussion quasi ein bisschen geteilt hat. Wir haben auf der einen Seite Industrien, die schon massiv investiert haben in die Dekarbonisierung. Und was die jetzt brauchen, ist ein vorhersehbarer steigender CO2-Preis, damit diese Investitionen sich auch rechnen. Das bedeutet, diese Unternehmen brauchen langfristig die Erwartung, dass die CO2-Preise auch dreistellig werden können. Und dann gibt es aber die anderen Unternehmen, die für sich keine Dekarbonisierungsperspektive sehen oder die aus welchem Grund auch immer nicht investieren konnten oder wollten, vielleicht auch die Mittel nicht haben, weil sie wirtschaftlich in Schwierigkeiten stecken. Und für die sind dreistellige CO2-Preise eine existenzielle Bedrohung. Und dazwischen bewegt sich der Diskurs.
0: Ein Argument, das jene Unternehmen ins Feld führen, die einen hohen CO2-Preis und das Auslaufen der Gratiszertifikate fordern, ist der CO2-Grenzausgleichsmechanismus. Ein Wortungetüm, das in seiner englischen Abkürzung auch gern als CBAM bezeichnet wird, für Carbon Border Adjustment Mechanism.
2: Der CBAM ist seit Anfang dieses Jahres in Kraft. Seither muss auf Produkte, die in die EU importiert werden, ein CO2-Preis gezahlt werden. Dieser entspricht dem CO2-Preis innerhalb des ETS. Im Ausland und in der EU hergestellte Produkte werden so gleichgestellt, was die CO2-Bepreisung betrifft.
0: Das soll verhindern, dass CO2-Emissionen in andere Staaten abfließen. Für Unternehmen, etwa Stahlproduzenten, kann es interessant sein, ihre Produktionsstätten in ein Land ohne CO2-Preis zu verlagern, um das europäische ETS zu umgehen. Diesen Anreiz soll der CBAM entschärfen.
2: Der CBAM schützt europäische Produzentinnen und Produzenten vor CO2-preisfreien Importen. Aber er liefert keine Antwort auf die Frage, wie umgehen mit Exporten. Durch den CO2-Preis, der in der EU fällig ist, werden europäische Produkte auch am internationalen Markt teurer. Die Wettbewerbsfähigkeit sinkt.
0: An einer Lösung für dieses Problem werde noch gearbeitet, sagt Benjamin Görlach. Der CBAM

0: Ihm hätte aber bereits seine Wirkung gezeigt. Und zwar eine, die über seinen eigentlichen Mechanismus hinausgeht. Er hat die Diskussion über CO2-Bepreisung befeuert. In Ländern wie Brasilien, Vietnam, Thailand oder der Türkei.
1: Das sind Länder, die zum Teil sehr lange schon über CO2-Bepreisung diskutiert haben, aber nicht den Mut fassen konnten, das auch in die Tat umzusetzen. Und da gibt es jetzt einen spürbaren Effekt. Die Logik ist einfach die, wenn die Türkei jetzt einen CO2-Preis auf ihre Industrieproduktion erhebt, dann können türkische Exporte in die EU diesen CO2-Preis geltend machen. Das heißt, ihre Abgabeverpflichtung im CBAM wird entsprechend reduziert, wenn im Herkunftsland schon etwas gezahlt wurde. Und das bedeutet, es ist dann für die Türkei und auch für andere Herkunftsländer attraktiver, das Geld im Land zu behalten praktisch und so selber CO2 zu bepreisen.
0: Das Emissionshandelssystem der EU wurde in den letzten Jahren auf scharf gestellt. Die Netto-Null naht und damit auch die Notwendigkeit, Investitionsanreize zu setzen, die man auch spürt.
2: Gleichzeitig macht die Netto-Null auch viele neue Fragen auf. Netto-Null bedeutet nicht, dass keine Treibhausgase mehr emittiert werden, sondern dass unterm Strich keine zusätzlichen Emissionen entstehen. Emissionen, die anfallen, etwa in der Stahlerzeugung, müssen kompensiert werden durch die Bindung von CO2. Man spricht hier von Negativemissionen.
0: Es gibt mehrere Möglichkeiten, wie man CO2 aus der Atmosphäre wieder entfernen kann. Medial am stärksten diskutiert wird das Carbon Capture and Storage, kurz CCS. Also das Auffangen von CO2 und anschließende Speichern in leeren Gasfeldern beispielsweise. Aber das ist nicht die einzige Möglichkeit, wie man Emissionen einfangen kann, wie uns Matthias Kalkuhl erklärt hat. Er leitet die Abteilung Klimaökonomie und Politik am Potsdam-Institut für Klimafolgenforschung.
3: Es gibt Möglichkeit, Kohlenstoff in der Landwirtschaft stärker zu binden, durch Agroforstsysteme, Hecken, Aufforstung in bestimmten Bereichen. Wir haben natürlich auch nicht so viel noch freie Fläche in Europa, auch die ist begrenzt, aber die Möglichkeit gibt es durchaus. Es gibt Möglichkeiten, Bioenergienutzung mit Kohlenstoffabscheidung und Speicherung, also CCS, zu verknüpfen. Oder auch Müllverbrennungsanlagen mit CCS auszustatten. Etwa die Hälfte des Abfalls in der Müllverbrennungsanlage sind biogene Abfallstoffe. Das heißt, das ist Kohlenstoff, der eigentlich aus der Atmosphäre kommt. Wenn man ihn dann geologisch verpressen würde, hätte man auch schon negative Emissionen.
0: Während das Binden von CO2 durch Humusaufbau oder Aufforstung relativ günstig ist, sind Technologien wie das CCS teuer.
2: Gleichzeitig muss man unbeabsichtigte Nebeneffekte bedenken. Viele dieser Möglichkeiten brauchen Platz. Aufforstung und Bioenergiegewinnung dürfen nicht in Konkurrenz zur Lebensmittelproduktion geraten. Die Emissionsminderung korrekt zu berechnen, zu überprüfen und in das ETS zu integrieren, ist ein komplizierter Prozess.
3: Es ist gar nicht so einfach, das zu machen, regulatorisch, aber so von den Kosten wäre das eigentlich das Sinnvollste, damit eigentlich anzufangen. Und da gibt es durchaus sehr viel Potenzial, wie man noch CO2 auch entnehmen kann und dann dafür Zertifikate generieren kann und damit natürlich für andere Sektoren, wo die Vermeidung extrem schwierig ist, im Bereich der Chemie, Zementproduktion, internationaler Flugverkehr, wo man dann noch ein bisschen mehr Zeit hat und weiter emittieren kann. Natürlich auch zu hohen Preisen, aber trotzdem ist es dann auch weiterhin möglich.
0: Bis zur Netto-Null ist es noch ein weiter Weg. Wie steil dieser Weg wird und ob man ihn vollständig gehen muss oder Abkürzungen erlaubt sind, das wird in den kommenden Jahren noch für viel politischen Gesprächsstoff sorgen. Derzeit beschäftigt die Politik vor allem die aktuelle Ausgestaltung des ETS und die Frage, wie er reformiert werden kann. Erste Reformvorschläge liegen seit April am Tisch. Bereits im Sommer sollen sie umgesetzt werden.
2: 20 Jahre nach seiner Einführung greift das ETS. Der CO2-Preis hat sich stabilisiert, die Obergrenze für Emissionen wird immer weiter gesenkt und 2034 sollen die Gratiszertifikate auslaufen. Ich wollte von Alina Brath wissen, wie realistisch es ist, dass es bei diesem Fahrplan bleibt. Sie forscht am Institut für Politikwissenschaft der Universität Wien.
4: Meine Einschätzung wäre dazu, dass es durchaus möglich ist, politisch nicht aussichtslos. Ja. Gleichzeitig gibt es ja sozusagen auch die Gefahr, dass es dann so eine Dynamik einnimmt, die wir immer wieder jetzt in den vergangenen Jahren in der Klimapolitik auch gesehen haben. Es gibt zwar keine frontale Abschaffung, ja, aber es gibt eine schleichende Aufweichung dann eher. Ja. Oder es gibt dann verlängerte Übergangsfristen, die doch aufgenommen werden. Oder es gibt sektorale Ausnahmen. Oder eine Abschwächung des CO2-Grenzausgleichs. Und das sind sozusagen hier die Mechanismen, die eher greifen können, um eben die Zuteilung der Gratiszertifikate dann doch noch zu schwächen oder zu verlangsamen.
0: Das Szenario, das Alina Brath hier zeichnet,

0: Na, dann die Aufweichung des Verbrenner aus vor wenigen Monaten. Auch da wurde ein festgelegtes Ziel, das strikte Verbot von Verbrennungsmotoren ab 2035, aufgeweicht und mit Ausnahmen versehen. Oder auch an das ETS2, das eigentlich kommendes Jahr hätte starten sollen, aber auf 2028 verschoben wurde.
1: Das ETS2 wird die Bereiche Verkehr und Gebäude umfassen. Bepreist werden dann also der Verbrauch von Heizöl, Erdgas, Benzin und Diesel. Und zwar in Problemsektoren. Denn im Verkehrs- und Gebäudesektor gehen die Emissionen bisher nicht zurück.
2: Das Problem, was wir da haben, ist ein strukturelles Problem. Und zwar deshalb, weil wir hier beispielsweise keine, im Gegensatz zum Stromsektor, wir haben keine Alternativen, die bereits vorhanden sind für private Haushalte oder eben für Kleinunternehmen. Ja. Als Mieterin oder eben als Pendlerin habe ich ja nicht die Möglichkeit, über Nacht sozusagen ja auch meine Heizung auszutauschen oder auf öffentlichen Verkehrsmitteln umzusteigen. Und das Problem ist, dass dieses Preisinstrument auf Lücken an Alternativen trifft und damit soziale Härten irgendwie auch betrifft.
0: Das ETS2 wurde verschoben, weil man Angst vor zu hohen Preisen hatte, erzählt Matthias Kalkuhl. Das europäische Klimaziel sei ambitioniert. Will man dieses Ziel vor allem mittels Marktmechanismus erreichen, würden die Preise hochschnellen.
3: Wenn man das über den Emissionshandel macht und dieses Ziel praktisch dann in eine begrenzte Zertifikatemenge überführt, dass die Zertifikate sehr, sehr teuer werden können. Und sie werden sehr teuer, wenn die Mitgliedsländer zu wenig selber praktisch an Förderprogrammen, Regulierung, energetische Sanierung, Ausbau der Elektroladeinfrastruktur, wenn die zu wenig da rein investieren, dann muss der ETS2 immer mehr auf seine Schulter nehmen sozusagen und durch hohe Preise anreizen. Und das ist die große Befürchtung gewesen, dass man diesen Emissionshandel einführt mit sehr ambitionierten Zielen und dann Preise kriegt, die man politisch nicht mehr durchhalten kann. Also sprich CO2-Preise, die über 100 Euro sind, vielleicht sogar über 200 Euro, weil das ist das, was laut Modellrechnung durchaus möglich ist.
0: Man kann das ETS nicht isoliert betrachten und bewerten. Es steht in Wechselwirkung mit politischen Maßnahmen. Das betonen sowohl Stefan Schleicher als auch Matthias Kalkuhl. Dass die Emissionen im Energiebereich in den letzten Jahren gesunken sind, ist nicht allein dem CO2-Preis zu verdanken, der teilweise ja sehr niedrig war. Es liegt auch an den umfassenden Förderprogrammen im erneuerbaren Sektor.
3: Also man kann jetzt sagen, naja, der Preis ist so niedrig und deswegen braucht man andere Förderinstrumente. Man kann aber auch umgekehrt sagen, weil wir so viele Förderinstrumente haben, ist der Preis so niedrig. Also weil wir in vielen EU-Staaten explizite Förderprogramme haben für Solarenergie, für Windenergie, für erneuerbaren Energien, wird ja damit auch sehr viel Nachfrage nach fossiler Energie schon rausgedrückt, was dazu führt, dass der Emissionshandelspreis viel niedriger wäre. Das heißt, ohne die Förderprogramme wäre der eigentlich viel, viel höher.
0: Ließe die Politik den Marktmechanismus einfach durchrauschen, würde das zu starken Verwerfungen führen, sowohl ökonomisch als auch sozial.
1: Politische Vorgaben und Maßnahmen sind für gelingenden Klimaschutz von großer Bedeutung und können auch über das ETS finanziert werden. Der Großteil der Einnahmen aus dem ETS1 fließt wieder zurück an die Mitgliedstaaten. Ein Teil fließt in den Innovationsfonds der EU, über den klimafreundliche Technologien gefördert werden. Ähnliches gilt für den ETS2. Auch dort werden Teile der Einnahmen in den Klima- und Sozialfonds fließen. Ein Fördertopf, der vor allem jene unterstützen soll, für die die CO2-Preise eine große Belastung sind, Menschen mit niedrigem Einkommen.
0: Durch die Versteigerung der CO2-Zertifikate entstehen Einnahmen. Geld, das man noch stärker als bisher zielorientiert und zweckgebunden für die Umstellung in der Industrie und in den Haushalten nutzen sollte, sagt Stefan Schleicher.
4: Klimapolitik ist wirklich etwas sehr, sehr Neues. Begonnen haben wir damit eigentlich erst in den 90er Jahren sichtbar mit dem Kyoto-Protokoll. Und da mussten wir einfach einmal Erfahrungen sammeln. Und Gleiches gilt für das Instrument des Emissionshandels, der aus meiner Sicht sich doch sehr gut entwickelt hat. Ne? Und wo vor allem die EU wirklich so etwas wie ein Frontrunner ist. Aber das ist ein Lernprozess, wo wir einfach, wie bei allen Innovationen, einfach offen sein müssen für ein begleitendes Lernen. Und in diesem Prozess sind wir permanent drinnen.
0: Viele Länder sind dem europäischen Beispiel gefolgt und haben mittlerweile auch ein Emissionshandelssystem etabliert oder etablieren gerade ein solches System. Darunter auch die großen Emittenten wie Indien oder China. In China hat das System vor mehr als 10 Jahren auf städtischer Ebene gestartet. Seit 5 Jahren gibt es ein nationales System.
1: Es umfasst neben Energieunternehmen mittlerweile auch die Sektoren Zement, Stahl und Aluminium. Weitere sollen folgen. Doch schon jetzt ist die Größe beachtlich. Der chinesische Emissionshandel umfasst 8 Gigatonnen CO2 und damit 8-mal so viel wie der europäische.
0: Doch die Preise sind niedrig und die Lenkungswirkung gering. Zumindest jetzt noch, erzählt Benjamin Görlach von Agora Energiewende.
5: Insofern erinnert das relativ stark an die Anfangszeit des Emissionshandels in Europa. Da waren die Regeln eben auch noch nicht sehr scharf gestellt. Also vor 20 Jahren war auch der Emissionshandel in Europa so, dass er niemandem wirklich sehr wehgetan hat. Und ebenso wie Europa wird in China auch schon gearbeitet daran, das System weiterzuentwickeln. Da geht es darum, dass man eine absolute Emissionsobergrenze einzieht, ein absolutes Cap, dass man zunehmend die Emissionsberechtigung versteigert, anstatt sie gratis zu verteilen. Und es ist auch in China die Diskussion, China möchte sozusagen seine Emissionen perspektivisch als Land senken, hat das so gesagt, dass es bis 2030 passieren soll. Und es gibt auch zumindest die Meinung, dass das vielleicht schon stattgefunden hat. Und diesen Prozess zu begleiten, das soll der Emissionshandel leisten.
0: Der Emissionshandel leistet in der EU und auch darüber hinaus einiges, was Klimaschutz betrifft. Seine Geburtsfehler hat das ETS mittlerweile überwunden. Es hat gezeigt, dass CO2 weniger werden kann, wenn man ihm einen Preis gibt und damit handelt. Jedoch nur, wenn man es als Instrument richtig kalibriert und einsetzt.
1: Staatliche Zertifikatsysteme sind nur ein Teil der Geschichte. Denn neben diesen großen formalen Märkten gibt es noch unzählige kleine private Märkte, auf denen ebenso mit Zertifikaten gehandelt und CO2-Einsparungsversprechen verkauft werden. Wie diese Märkte funktionieren, ist die Frage, die uns im zweiten Teil beschäftigt.
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1: Herzlich willkommen zu einem großen Konzertabend aus dem Goldenen Saal des Wiener Musikvereins. Ein Konzert im Rahmen der Jeunesse mit einer guten Stimmung dort vor Ort. Das Konzert wurde von Ö1 aufgenommen am 11. Mai 2026. Aufnahmeleiter Jens Jamin und Tonmeister Elmar Peinelt. Wie Sie schon der Signation entnehmen konnten, wird diese Sendung in 5.1 Dolby Surround Sound übertragen. Es spielte das Symphonieorchester Basel unter der Leitung ihres Chefdirigenten Markus Poschner. Die junge Solistin, die im ersten Teil des Konzerts ihren großen Auftritt hatte, war die in Russland in Balaschow geborene, inzwischen amerikanische Geigerin Maria Judenich. Sie wuchs in Kansas City auf und studierte am Curtis Institute of Music. Zuletzt machte sie ihren Abschluss bei Miriam Fried am New England Conservatory. 2021, ein Jahr vor ihrem Abschluss, gewann Maria Judenich in nur einem Jahr gleich drei wichtige Violinwettbewerbe. Nämlich den Tibor Varga-Wettbewerb, den internationalen Isai-Wettbewerb und den Josef-Joachim-Wettbewerb. Antonín Dvořák war ein für damalige Zeiten eher Spätzünder. Als Brahms für ihn beim Verleger Simrock anfragte, wegen Publizierung der slawischen Tänze, war Dvořák schon 38. Dieser erste Teil der slawischen Tänze wurde ein Riesenerfolg und der Verleger ahnte, dass da noch mehr drin war. 1879, ein Jahr nach den slawischen Tänzen, stellte Simrock folgende Frage an Dvořák. Wollen Sie mir ein Violinkonzert schreiben? Recht originell, kantilenenreich und für gute Geiger. Obgleich Dvořák ein guter Bratschist war, brauchte er für den Glanz der Violinvirtuosen doch Unterstützung. Die bekam er von dem Geiger Josef Joachim und ihm widmete er auch das Konzert. Josef Joachim spielte nur eine interne Aufführung in seiner Musikhochschule in Berlin. Die offizielle Uraufführung war dann erst 1883 in Prag, nochmals mit vielen Veränderungen. Das Violinkonzert in A-Moll, Opus 53 von Antonín Dvořák, hat drei Sätze. Im ersten Satz darf die Geige schon nach wenigen Sekunden, den Anfangsakkorden, sich zeigen und in aller Dramatik dieses Satzes auch ihr ganzes virtuoses Können vor den Zuhörern ausbreiten. Der zweite Satz vermittelt Weite in seiner liedhaften Art. In Andacht zu spielen könnte drüber stehen. Ein Adagio ma non troppo. Der dritte Satz ist der bekannteste. Eine Melodie zum Mitsingen, die auch sehr an Dvořáks slawische Tänze erinnert. Die Geige beginnt dieses bekannte Thema wie ein hell zwitscherndes Vögelchen. Finale Allegro Giocoso. Geige Maria Judenich, dazu das Symphonieorchester Basel unter Markus Poschner.

Antonín Dvořák, Violinkonzert in A-Moll, Opus 53, aufgenommen am 11. Mai 2026 im Großen Saal des Wiener Musikvereins. Die Solistin Maria Judenich und dazu das Symphonieorchester Basel unter Markus Poschner. In genau dieser Formation waren sie auf einer 3-Tages-Tournee. Am 10. Mai spielten sie gemeinsam in München, am 11. Mai in Wien und am 12. dann in Ljubljana in Slowenien. Die in Russland geborene junge Geigerin wuchs in Kansas City auf. Von 2022 bis 2024 studierte sie auch an der Kronberg Academy bei Christian Tetzlaff.

Paul Hindemith, der erste Satz aus der Sonate für Violine Solo mit dem Titel »Es ist so schönes Wetter draußen«. Es spielte Maria Judenitsch. Im nächsten Stück konnte das Symphonieorchester Basel seinen ganzen Glanz, seine Helligkeit gepaart mit Größe zeigen. Mit Tschaikowskis Symphonie Nummer 6 in H-Moll, der Pathetik. Ein Name, den sie erst nach der Uraufführung bekam, von Tschaikowskis Bruder Modest. Freute man sich im großen Musikvereinssaal beim ersten Stück noch an Klangkaskaden, an perlenden Läufen, so war das zweite Stück, dirigiert von Markus Poschner, so stark und eindringlich, dass die meisten in den folgenden 45 Minuten entweder erstarrten oder diskret ein paar Tränen wegwischten. Das passierte Tschaikowski auch selbst beim Komponieren seiner Pathetik. Zitat: »Es ist von der Art, dass es für alle ein Rätsel bleiben wird. Und nicht selten habe ich, wenn ich herumstreifte und an der Symphonie arbeitete, sehr geweint.« Aber um vor allem im ersten Satz diesen manchmal scharf schneidenden Schmerz von Tschaikowski in Klang umgewandelt verstehen zu können, braucht man einen Dirigenten, der auch alles versteht. Solche ausweglosen Gefühle und der es dem Orchester zeigen kann mit seiner Körperhaltung, der Spannung im Rücken, der Mimik. So dass es auch sein Orchester versteht, um was es hier geht und es dann wiederum an uns weitergeben kann. Diese Interpretation der Pathetik von Piotr Iljitsch Tschaikowski mit Markus Poschner und dem Symphonieorchester Basel war ein Ereignis, das Sie jetzt im Radio in Ö1 nochmal erleben können. Tschaikowski starb 9 Tage nach der Uraufführung seiner Pathetik. 4 Sätze, in denen immer wieder zwischen äußerem und innerem Seelendrama getrennt wird, so Matthias Hussmann. Es zwischen der äußeren und der inneren Welt keine Brücken gibt, wie er schreibt. Der erste Satz beginnt ganz tief und düster. In seiner Größe und Vehemenz könnte das schon alleine für sich ein symphonisches Werk sein. Der zweite Satz ist eine Art Tanz im Fünfvierteltakt, ein Allegro con Grazia. Der dritte Satz, das Allegro molto vivace, endet so bombastisch, dass in vielen Konzertsälen an der Stelle noch vor dem großen Finale spontan geklatscht wird. Zuletzt das Adagio Lamentoso, das dann wiederum tief und ersterbend ausklingen wird. Tschaikowskis Pathetik mit dem Symphonieorchester Basel unter Markus Poschner.

Symphonie Nummer 6 in H-Moll, die Pathetik von Piotr Ilitsch Tschaikowski. Das Symphonieorchester Basel mit ihren hervorragenden Bläsern und der in dem Stück so eindrucksvollen Schlagwerkgruppe. Dirigent Markus Poschner. Diese Aufnahme aus dem großen Saal des Wiener Musikvereins stammt vom 11. Mai 2026. Das Klassikmagazin Rondo fragte den deutschen Dirigenten Markus Poschner, geboren 1971 in München, wie denn seine eigene Schlagtechnik sei. Er antwortete darauf: Ich weiß nicht. Was ich erinnere, ist die penible kapellmeisterliche Ausbildung, die mir bei Hermann Michael zuteil wurde. Wir mussten dadurch, ob wir wollten oder nicht. Aber grundsätzlich gilt, je besser das Orchester, desto weniger wichtig wird die Schlagtechnik des Dirigenten. Als Ausklang nach dieser intensiven Tschaikowski-Symphonie eines der berühmtesten Werke von Arvo Pärt, Fratres in einer Version für Viola, Streichorchester und Perkussion, die allerdings sehr im Hintergrund zu hören ist. Bratsche spielt hier Nils Mönkemeyer und Markus Poschner leitet die Bamberger Symphoniker.

Fratres von Arvo Pärt in einer Version für Viola, Streichorchester und Perkussion. Solist der deutsche Bratschist Nils Mönkemeyer und dazu die Bamberger Symphoniker unter Markus Poschner. Ab 2027 wird Markus Poschner Chefdirigent beim Utah Symphony Orchestra. Aktuell ist er Chef beim ORF Radio Symphonieorchester Wien und beim heute schon gehörten Symphonieorchester Basel. 2017 wurde Poschner Chefdirigent des Bruckner Orchester Linz. Das Spätromantische, das Üppige, das weit Ausholende scheint ihm als Dirigenten besonders zu liegen. Ob das, wie heute schon erlebt, Tschaikowski ist oder Mahler mit dem Symphonieorchester Basel oder die Bruckner Symphonien. Dazu jetzt ein Beispiel. Das Scherzo aus der Symphonie Nummer 8 in C-Moll von Anton Bruckner in der ersten Fassung von 1887. Markus Poschner und das Bruckner Orchester Linz.

Scherzo aus der Symphonie Nummer 8 in C-Moll von Anton Bruckner. Das Bruckner Orchester Linz unter der Leitung von Markus Poschner, der heute in diesem Konzerttermin im Zentrum steht. Eben gehörter Ausschnitt stammt aus der ersten Fassung der Symphonie, die Bruckner wieder umarbeitete, weil sie dem Dirigenten Hermann Levy so nicht behagte. Die Aufnahme entstand 2022 in Linz, erschienen in der Edition Bruckner 2024. Markus Poschner ist auch ein Jazzpianist und sucht immer die Freiheit in der Musik. Sie existiert nicht nur beim Improvisieren, sondern auch in seiner, wie er sagt, klassischen Welt. Diesen Zustand beschreibt er in einem Interview für Concerti in Bezug auf eine Fledermausproduktion in Wien. Wenn alle die Musik so verinnerlicht haben, dass die kleinsten Nuancen im Moment und aus einem spontanen Gefühl heraus entschieden werden können, das ist ein unbeschreibliches Gefühl, sich im Moment ganz fallen lassen zu können. Loslassen können sollte man auch bei folgenden Klängen, vor allem der Solist an der Klarinette. Die folgende Aufnahme entstand im Festsaal des historischen Reitstadels in Neumarkt in der Oberpfalz 2003. Mozarts Klarinettenkonzert in A-Dur, die Sätze 1 und 2 daraus. Mit dem 1936 in Buenos Aires geborenen amerikanisch-deutschen Klarinettisten Giora Feidman, der vor allem als King of Klezmer für seine Klezmermusik berühmt ist und auch in einigen Hollywood-Produktionen als Musiker prominent mitgewirkt hat. Begleitet wird er vom Georgischen Kammerorchester Ingolstadt unter Markus Poschner. Und bevor Mozart hier an diesem Konzertabend erklingt, eines der vielen schönen Zitate von Giora Feidman. Ich spiele nicht Klarinette, ich bin ein Sänger. Ich singe durch mein Instrument.

zwei Sätze aus dem Klarinettenkonzert in A-Dur, Köchelverzeichnis 622 mit Giora Fateman und dem Georgischen Kammerorchester Ingolstadt unter Markus Poschner. Eine Aufnahme aus dem Jahr 2003. Der Klarinettist Giora Fateman wird heuer 90 Jahre alt. Und damit noch einmal zurück ans Linzer Brucknerhaus, zum Brucknerorchester Linz unter Markus Poschner. Der Solist am Klavier ist Kirill Gerstein, geboren 1979. Er kommt aus einer russisch-jüdischen Familie und war sich selber lange nicht sicher, ob er Jazz- oder klassischer Pianist werden soll. Mit 20 Jahren entschied er sich dann doch für die Klassik. Durch diese enge Verbindung zum Jazz ist Kirill Gerstein prädestiniert dafür, das Ravel-Klavierkonzert in G-Dur zu spielen. Ravel hatte 1928 auf seiner Amerika-Tournee selbst den Jazz, Ragtime und Blues kennengelernt, in Jazzclubs dort. Der Pianist Kirill Gerstein jetzt, dazu das Bruckner-Orchester Linz unter Markus Poschner mit Klängen von Maurice Ravel.

0: Maurice Ravel, Klavierkonzert in G-Dur, Presto der dritte Satz. Kirill Gerstein spielte Klavier, er ist auch Jazzpianist. Dazu das Bruckner Orchester Linz, geleitet von Markus Poschner, ihrem Chefdirigenten. Technik heute hier, Ottmar Habeler-Bergsmann. Und nach einem Konzertabend, in dessen Zentrum der Dirigent Markus Poschner stand, sagt Stefanie Madertaner auf Wiederhören.
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0: Von der moralischen Pflicht, Gott zu lieben, erzählt Wolfgang Amadeus Mozarts erstes Oratorium mit dem Titel
1: Die Schuldigkeit des ersten und fürnehmsten Gebotes,
0: das er 1767 im Alter von nur 11 Jahren komponiert hat. Die musikalische Gestaltung ist dabei bereits ausgesprochen raffiniert. Figuren erhalten individuelle Charaktere, das Orchester kommentiert die Handlung. Am Sonntag, dem 31. Mai, wird das geistliche Singspiel im Rahmen der Horizonte Landeck 2026 in der Pfarrkirche Zams aufgeführt. Interpretiert vom Ensemble der Tiroler Barocktage. Vorstellungsbeginn ist um 17 Uhr. Der letzte Tipp führt uns zu den Wiener Festwochen.
2: I created Cinecke in 2015 to
3: Ich habe Cinecke 2015 gegründet, um auf schwarze und ethnisch diverse Musiker und Musikerinnen aufmerksam zu machen und ihnen endlich Möglichkeiten zu geben. Musikerinnen und Musiker, die wir bei den meisten Orchestern dieser Welt nicht auf der Bühne sehen.
0: Das Cinecke Orchestra ist das erste professionelle Sinfonieorchester Europas, das zum größten Teil aus People of Color und Angehörigen ethnischer Minderheiten besteht. Seit einigen Jahren ist der von Kontrabassistin Chichi Nuanoku gegründete Klangkörper jetzt schon auf den internationalen Konzertbühnen unterwegs. Am 10. Juni ist Cinecke im Rahmen der Wiener Festwochen erstmals in Wien zu erleben. Gespielt wird im großen Saal im Wiener Konzerthaus. 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
3: Im Studio begrüßt sie Daniela Nicolai. Die US-Abrüstungspläne in Europa werden konkreter. Die EU reagiert gelassen auf russische Drohgebärden gegen Diplomaten in Kiew und das Wachpersonal in den heimischen Gefängnissen soll ab nächster Woche Körperkameras tragen. Soweit einige Themen dieses Nachtjournals. Das Wetter morgen wird heiß mit viel Sonne. Die USA wollen ihren militärischen Beitrag zur NATO deutlich reduzieren, also konkret die Bereitstellung von Kampfjets oder Kriegsschiffen. Ein Gesandter des US-Verteidigungsministers soll den NATO-Partnern jetzt Einzelheiten mitgeteilt haben, wie das deutsche Nachrichtenmagazin Spiegel berichtet. Aus Berlin Andreas Jölle.
4: Die USA rüsten ab in Europa. Künftig werden sie erheblich weniger militärische Schlüsselfähigkeiten bereitstellen, berichtet das Nachrichtenmagazin Spiegel. Deutlich weniger strategische Bomber, nämlich nur mehr die Hälfte. Die Zahl der US-Kampfjets soll um ein Drittel sinken. Die US-Marine will weniger Zerstörer für die NATO bereitstellen. U-Boote soll es gar keine mehr geben. Es sind deutlich brisantere Zahlen als die bisher bekannten Details über den Abzug einiger tausend Soldaten. Die Botschaft scheint klar, die Europäer sollen die konventionelle Verteidigung weitgehend alleine übernehmen, wie es heißt, die nukleare Abschreckung wollen die USA aber weiterhin aufrechterhalten. Und die USA erwarten offenbar von den NATO-Verbündeten rasche Angebote, welche Länder in welchen Bereichen und wann einspringen können. Die Führung der NATO versucht, diese sinkende Militärpräsenz der USA herunterzuspielen. NATO-Generalsekretär Mark Rutte sagte, die Planungen seien im Rahmen des Erwartbaren.
3: Russlands Drohungen gegen Diplomaten in Kiew werden international verurteilt. Nach dem massiven Angriff am Wochenende hat der Kreml eine neue Angriffswelle angekündigt und ausländische Diplomaten aufgerufen, die Stadt zu verlassen. Die EU zeigt sich davon jedenfalls unbeeindruckt, wie Verena Sophie Meyer aus Brüssel berichtet.
5: Die EU wird ihr diplomatisches Personal nicht aus Kiew abziehen. Die EU-Kommission sieht in den russischen Drohungen gegen ausländisches Botschaftspersonal eine Strategie. Russland versuche, Panik und Angst zu verbreiten und die Ukraine zu isolieren, so Kommissionssprecherin Anita Hipper. Das Vorgehen würde auch zeigen, dass Russland keinerlei Interesse an Frieden habe. Österreichs Europaministerin Claudia Bauer plädiert allerdings auch weiterhin dafür, das Gespräch mit Russland zu suchen.
6: Es geht nicht nur um die Ukraine in diesem Krieg, es geht um Europa, es geht um unsere Energieversorgung, es geht um die Wettbewerbsfähigkeit. Und deswegen wichtig, dass wir Gesprächskanäle hier auch gut nutzen, dass es zu einem dauerhaften und gerechten Frieden kommen muss, lieber früher als später.
5: So Claudia Bauer.
3: Die russischen Drohungen und der Einsatz der berüchtigten Hyperschallrakete Oreshnik verdeutlichen die Schwäche Europas bei der Luftabwehr. Das betrifft auch Österreich. Jahrzehntelang wurde die Verteidigung gegen mögliche Angriffe aus der Luft vernachlässigt. Dafür sieht es bei der Drohnenabwehr mittlerweile besser aus. Peter Dasser.
7: Österreich war eines der ersten Länder Europas, das neue Waffen gegen die Bedrohung durch Drohnen bestellt hat, unter anderem sogenannte Sky Ranger, die erst geliefert werden. Bisher fehlt hier aber eine Luftabwehr auf mittlere Distanz bis etwa 50 Kilometer. Die sei dringend notwendig, erklärt der Kommandant der Luftstreitkräfte des Bundesheeres, Gerfried Bromberger.
8: Also entsprechende Fliegerabwehrlenkwaffen. Da gehe ich davon aus, dass, oder hoffe ich, dass die Entscheidung für die mittlere Reichweite heuer noch fallen wird.
7: Was bisher noch gar nicht von der Regierung budgetiert ist, sind Abwehrraketen auf längere Distanzen, wie sie etwa für eine Abwehr der russischen Hyperschallraketen notwendig wären. Als souveräner Staat, so Gerfried Bromberger, brauche Österreich so eine Luftverteidigung. Die Neutralität werde hier nicht schützen.
3: Ab Juni wird das Wachpersonal in Österreichs Haftanstalten schrittweise mit Bodycams ausgerüstet. Damit sollen die Justizwachebeamten, aber auch die Häftlinge gegen Übergriffe geschützt werden. Bis Ende des Jahres sollen 500 Körperkameras

0: was im Einsatz sein. Mehr von Annabel Amini.
1: Justizwachebeamte werden ab Juni in Österreich mit Bodycams ausgestattet. Die Kameras sollen laut Justizministerin Anna Sporrer das Personal vor Übergriffen schützen, gleichzeitig aber auch die Rechte der Insassinnen und Insassen wahren, heißt es in einer Aussendung.

0: Budget gedeckt werden. Ziel sei ein flächendeckender Einsatz der Bodycams in allen 29 Einrichtungen bis Ende des Jahres.
1: Die Medienunternehmerin Eva Schütz bewirbt sich für die Wahl zur ORF-Generaldirektorin am 11. Juni. Schütz ist Herausgeberin des Online-Boulevardmagazins Express, aber auch dessen Miteigentümerin. Das widerspricht dem ORF-Gesetz, daher ist ihre Bewerbung wenig aussichtsreich. Einzelheiten von Stefan Kappacher.
2: Der ORF müsse seine Größe und die öffentliche Finanzierung besser rechtfertigen. Diese Mittel müssten aber auch privaten Medien offen stehen, sagt Eva Schütz. Im Haus will sie Privilegien abbauen, Sonderverträge und nicht transparente Zusatzleistungen sollen reduziert werden, Spitzengagen will sie begrenzen und nachvollziehbar gestalten. Schütz war vor ihrer verlegerischen Tätigkeit als Juristin im Kabinett von ÖVP-Finanzminister Blümel tätig und sie war auch im Team für die schwarz-blauen Regierungsverhandlungen. In ihrem scharf rechts positionierten Online-Medium Express ist die frühere ÖVP-Generalsekretärin Laura Sachs-Lehner Chefredakteurin. Mehrheitlich gehört das Medium dem Deutschen Frank Gotthardt, der auch das Krawallmedium News finanziert, das durch beispiellose Hetzkampagnen aufgefallen ist.
1: Nach dem Busunfall auf einem Bahnübergang in Belgien laufen Ermittlungen. Ein Kleinbus mit Schülern wurde von einem Zug erfasst. 4 Menschen kamen ums Leben, unter ihnen der Busfahrer. Er hatte aus noch ungeklärter Ursache den geschlossenen Schranken des Bahnübergangs durchbrochen. Das Wichtigste vom Sport jetzt mit Christoph Ott.
3: Bei der Eishockey-WM muss sich Österreich im letzten Gruppenspiel den Titelverteidigern und amtierenden Olympiasiegern aus den USA mit 1:4 geschlagen geben. Damit verpassen die Österreicher den Aufstieg ins Viertelfinale und beenden die WM auf dem 11. Platz. Den im Vorfeld angestrebten Klassenerhalt konnte das Team von Roger Bader schon frühzeitig mit 3 Siegen am Anfang gegen Großbritannien, Ungarn und Lettland fixieren. Radprofi Felix Gall beendet die 16. Etappe beim Giro d'Italia hinter dem dänischen Gesamtführenden Jonas Vingegaard als Zweiter. Es ist bereits das 4. Mal im Verlauf des Giro, dass sich der 28-Jährige nur Vingegaard geschlagen geben muss. In der Gesamtwertung verbessert sich der Osttiroler damit auf Platz 2 und hat jetzt rund 4 Minuten Rückstand auf den Dänen. Und bei den French Open ist für Österreichs Nummer 1 Sebastian Ofner bereits in der ersten Runde Endstation. Der Steirer verliert sein Auftaktmatch in Paris gegen den als Nummer 14 gesetzten Italiener Luciano Dardari nach einem hart umkämpften ersten Satz mit 6:7, 2:6 und 3:6. Für den 30-Jährigen ist es die erste Auftaktniederlage bei den French Open seit 2022.
1: Wir kommen noch zum Wetter.
4: Die Nacht verläuft meist trocken und sternenklar. Die Temperaturen sinken meist nur auf 19 bis 10 Grad, im Freiwald auch etwas tiefer. Morgen Mittwoch geht die Hitzewelle weiter, dazu scheint immer wieder die Sonne. Allerdings kommt häufig lebhafter bis kräftiger Nordwestwind auf und er bringt einige Wolken und im Tagesverlauf stellenweise auch Regenschauer und Gewitter. In vielen Regionen bleibt es aber durchwegs trocken. Die Temperaturen erreichen morgen 25 bis 33 Grad. In 2000 Meter Höhe des zu Mittag 13 bis 17 Grad.
1: Sie hörten Jörg Stieber mit den Wetteraussichten und damit endet das Nachtjournal. Auf Wiederhören.
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6: Wann und wieso fühlen wir Menschen uns sicher? Dieser Frage geht heute die Philosophin Liz Hirn nach in unserer philosophischen Radiopraxis mit Hirn durchs Leben. Was und wer prägt uns Menschen? Diese Frage versucht Daphne Ruby zu beantworten. Und welche Musik hören Philosophinnen und Philosophen? Erich Klein wird heute darüber berichten, dem Anschein nach haben Philosophie und Oper einiges gemeinsam. Und apropos Oper, Österreich ist als Opernland bekannt. Und die Österreicherinnen und Österreicher genießen den Ruf als charmante Menschen. Man könnte sagen, die österreichische Mentalität ist eine Mischung aus Gemütlichkeit, Genuss und einer Portion Granteln. Aber wieso eigentlich? Was macht Mentalität aus, die österreichische und andere? Mentalitäten, wie sie uns prägen, das ist das Thema von Daphne Ruby. Und wenn es um Österreich geht, dann kommt man auch um diesen Künstler und sehr bekannten Beat nicht herum.
7: Eine gewisse Gemütlichkeit, eine gewisse Toleranz und ja, vielleicht auch eine gewisse Langsamkeit.
8: Steif. Leute sind steif, eher so für sich, ängstlich. Eben dieses Sicherheitsdenken, das ist das, was mich manchmal wahnsinnig macht.
9: Da war ein

0: gibt es auch wieder ein Ost-West-Gefälle. Allein das Beispiel, wenn Sie in Wien in einen Supermarkt gehen, dann werden Sie gesiezt an der Kasse. Wenn Sie in Tirol in einen Supermarkt gehen, dann werden Sie geduzt an der Kasse.
1: Und dann, glaube ich, der nächste Faktor ist, dass man noch immer das Gefühl hat, also wenn es ganz schlecht geht, wenn uns die KI entmachtet, es bleibt der Landeshauptmann oder die Landeshauptfrau. Und das ist sehr österreichisch.
2: Auch die Idee des einmal Großgewesenseins. Ich bin ja selber kein großer Fan von den Habsburgern, überhaupt nicht. Aber das ist etwas, was ganz sicher nachwirkt.
3: Auch dann, wenn Narrativ und Realität auseinanderklaffen. Ein Beispiel. Österreich wird stark mit Wolfgang Amadeus Mozart verknüpft. Und es identifiziert und vermarktet sich auch selbst mit dem Komponisten. Wäre da nur nicht der Geburtsort des Wunderkindes, Salzburg. Und Salzburg ist zu Mozarts Zeiten kein Teil der Habsburger Monarchie des Hauses Österreich gewesen, sondern fungierte als souveränes geistliches Fürstentum. Salzburg wurde erst mit dem Vertrag von München 1816 dem Kaiserreich Österreich zugesprochen. Was allerdings stimmt: Mozarts Hauptwohnsitz und Wirkungsstätte lag ab seinem 25. Lebensjahr im Herzen der Habsburger Monarchie in Wien.

0: aber super ist das. Reist man heute nach Salzburg, scheint es, als hätte dieses Bundesland immer schon zu Österreich gehört. Es wurde der eigenen Geschichte und damit auch der eigenen Mentalität einverleibt. Justament in der Mozartstadt Salzburg hat sich Peter Dinzelbacher zum Interview eingefunden. Genau genommen treffen wir einander im dortigen ORF-Landestudio, um uns über Mentalitäten zu unterhalten. Ein Thema, mit welchem sich der Historiker seit Jahrzehnten beschäftigt und für das er auch mehrere Universitäten des Landes durchlaufen hat, aber ebenso an Hochschulen in Deutschland, Frankreich, Italien, Dänemark gelehrt und überdies auch den Atlantik überquert hat, um vorübergehend in den USA zu forschen. Kurz gesagt, Peter Dinzelbacher kennt verschiedenste Mentalitäten und vor allem die europäische Geschichte dazu. Wie zäh oder wandelbar sich kollektive Einstellungen gestalten können, veranschaulicht der Historiker an einem konkreten Beispiel. Der Erlaubnis versus des Verbots von Folter.
1: Unter Maria Theresia erschien ein Strafgesetzbuch, die sogenannte Nemesis Theresiana. Da haben sie ganz im Detail, wie sollen die Menschen gefoltert werden. Das ist bitte zweite Hälfte, 18. Jahrhundert, also zur Lebenszeit etwa Voltaires. Und dann hat dieselbe Maria Theresia doch ihren Sohn Josef gehabt, der das völlig abgelehnt hat, der eben durch die Aufklärung geprägt war und dies abgeschafft hat. Also in der Spätzeit Maria Theresiens wurde dann dieses zurückgenommen und Sie sehen, dass hier der Einzelne, der aufgeklärte absolutistische Monarch, unglaublich viel ändern konnte in der Gesamtmentalität.
0: Fragt sich nur, wie nachhaltig. Denn auf Josef II. Folgte sein jüngerer Bruder, Leopold II.
1: Ja, Josef II. Ist sicherlich für seine Landsleute über das Ziel etwas hinausgeschossen, indem er eben Sachen sehr auf die Praktikabilität, auf die Rationalität konzentriert hat. Sein Bruder Leopold, der nach seiner 10-jährigen Herrschaft drankommt, musste vieles zurücknehmen.
0: Beispielsweise mehrere Machtbeschneidungen von Kirche und Adel. Unterdessen hat Leopold II. Auch einige Reformen beibehalten, etwa das Toleranzpatent zur Religionsfreiheit und die Abschaffung der Leibeigenschaft. Die Geschichte des durch und durch humanistischen Josef und des Zauderers Leopold wird von dem Historiker ins wissenschaftliche Licht gerückt. Josef II. Zu verklären, komme vielleicht einer einfachen Schwarz-Weiß-Erzählung zu Pass, stelle aber nur einen Teil des Gesamtbildes dar. So hat Josef II. Zwar die Todesstrafe abgeschafft, im selben Atemzug meinte der Regent aber auch:
1: Wenn der Delinquent tot ist, nützt er eigentlich niemand etwas, lassen wir ihn doch sich zu Tode arbeiten. Und deswegen wurden damals etwa so viele Menschen, die eigentlich früher hingerichtet worden wären, wurde zum Schiffeziehen auf der Donau unter furchtbaren, qualvollen Verhältnissen gezwungen, nicht? Primär ist alles, was in der Geschichte irgendwie zu betrachten ist, ganz primär ambivalent. Die Frage ist, will ich jetzt wieder dieselben Verhältnisse haben wie im 18. oder im 4. oder in welchem Jahrhundert oder möchte ich andere Verhältnisse haben? Also der Vergleich ist ja das Wichtige, was die Geschichte zur Verfügung stellt.
0: Das gilt insbesondere auch für Mentalitäten, die aus der Geschichte erwachsen und dabei oftmals langlebiger sind, als so mancher denken mag. Sie existieren, wirken und brodeln unter der Oberfläche einer Gesellschaft und in den Menschen drinnen. Doch was kann man sich unter Mentalität eigentlich genau vorstellen? Der Historiker, der muttersprachlich im Deutschen beheimatet ist, aber unter anderem auch Englisch und Französisch beherrscht, betrachtet Mentalität als
1: das Ensemble von Denken, Fühlen und Handeln in einer bestimmten Gruppe zu einer bestimmten Zeit.
0: Dabei sei Mentalität von anderen Begrifflichkeiten zu unterscheiden und zugleich untrennbar mit diesen vereint. Dazu zählen Zivilisation, Kultur und Tradition. Peter Dinzelbacher dröselt es von hinten nach vorne auf.
1: Tradition heißt ja nur Weitergabe. Wenn jemand traditionell ist, heißt das für ihn Elemente, die von früher weitergegeben wurden, besonders wichtig sind. Kultur hat den Schwerpunkt des Begriffs eher auf den geistigen und ästhetischen Hervorbringungen des Menschen. Zivilisation hat den Schwerpunkt eher auf den technisch-materiellen Hervorbringungen des Menschen.
2: Also all das kann Mentalität prägen.
1: Unbedingt. Es gibt nichts, was Mentalität nicht beeinflussen würde.
0: Das schließt auch die naturgegebene Biologie des Homo sapiens mit ein, von der sich der kultivierte Mensch seit Jahrhunderten tunlichst abzuheben und auf ein Podest zu stellen versucht. Und doch holt die Biologie uns immer wieder ein.
1: Das heißt, jeder Mensch ist geformt durch seine erbbiologischen Vorgaben, durch die Vorgaben der Spezies und dann persönlich geformt durch die vorgeburtlichen, geburtlichen und nachgeburtlichen Erfahrungen, die er macht. Das ist jetzt ein Grundphänomen, das bei jedem Menschen, ganz gleich in welcher Epoche oder auch in welcher gegenwärtigen Kultur, existiert. Also alle Menschen lieben, alle Menschen hassen und so weiter und so fort. Nur wie sich das jetzt speziell in einer bestimmten Kultur ausdrückt, das ist different.
0: Forschungen zeigen, die Prägung eines Menschen beginnt bereits im Mutterleib. Und gerade die Erfahrungen des Kindes- und Jugendalters sind entscheidend, erklärt Christina Lechner, Psychologin mit den Schwerpunkten Organisation und Sport in Wiener Neustadt. Dementsprechend bekommt ein Individuum seine Mentalität zunächst vermittelt durch
3: die Eltern bzw. die Familie, das familiäre Umfeld, später natürlich auch die Peer Group. Und wenn Sie jetzt gleich nach dem Sport fragen, dann sind es natürlich Trainer, Trainerinnen, aber natürlich auch Lehrer oder Lehrerinnen in der Schule. Also haben wir schon hoffentlich immer gute Vorbilder oder Menschen um uns, die uns diese Einstellungen, Werthaltungen vermitteln.
0: Das sei umso wichtiger, da Mentalitäten großteils automatisch wirken. Erst wenn man sich bestimmte Denkmuster und Verhaltensweisen gezielt ins Bewusstsein ruft, kann man über ihren Nutzen wie auch Schaden reflektieren, betont Christina Lechner. Mentalität ist für die Psychologin
3: die Summe unserer Einstellungen, aber auch Werthaltungen, die ganz stark damit verknüpft sind. Also wie gehe ich an Aufgaben heran, wie begegne ich anderen Menschen? Und ja, es hat viel mit unserem Denken zu tun, aber wenn wir über die Einstellung reden, dann müssen wir auch über das Fühlen reden und über die Handlungsweisen, die damit einhergehen.
0: Und damit gelangen wir zur nächsten Definition von Mentalität.
4: In der konkreten Lebenssituation ist es eine Verbindung von Gefühl und Geschichte. Ja, inwieweit sind unsere Mitmenschen geschichtsverloren oder geschichtsbewusst? Inwieweit sind sie imstande, Empathie zu entwickeln? Aber Empathie, die möglicherweise auch, das war meine Forderung, etwas mit geschichtlicher Verantwortung zu tun hat.
0: Sinniert Frank Stern. Bis vor kurzem Historiker an der Universität Wien mit dem Fokus auf Zeit- und Kulturgeschichte sowie Antisemitismusforschung und nun im Unruhestand, wie er es nennt. Doch zurück zur Betrachtungsweise, Mentalitäten seien gefühlte Geschichte.
4: Und Sie wissen, wie schwer es ist, unter uns Gefühle des anderen oder der anderen zu verstehen. Wie wollen wir dann die Gefühle von städtischen Bevölkerungen, von ethnischen Gruppen, ja, von den Einwanderern hier im Land und so weiter und so weiter?

0: Das ist schwierig. Ich merke das immer in Gesprächen mit Nachbarn oder so. Deren Wahrnehmung und Gefühle in Bezug auf das Geschehen und die Realitäten sind ja ganz anders als meine, weil mein Hintergrund ein ganz anderer ist. Ja, hinzu kommt sozusagen, dass wenn man aus einem jüdischen Background kommt, hat man so viele Antennen mitbekommen als Kind, ja, dass einem manchmal der Kopf summt, was man alles wahrnimmt, aufnimmt und wo man überlegt und sich fragt, wie kann und müsste ich da reagieren.
1: Diesbezüglich ortet Frank Stern einen Mangel an Empathie hinsichtlich antijüdischer Vorfälle in Österreich. Diese sind gemäß Antisemitismus-Meldestelle, die zur israelitischen Kultusgemeinde gehört, rund um den tödlichen Angriff der Hamas auf Israel am 7. Oktober 2023 und dem anschließenden Krieg, den Israel seither in Gaza führt, stark angestiegen. Seit 2024 verharren sie auf hohem Niveau. Die Vorfälle reichen von Beleidigungen über Sachbeschädigungen bis zu körperlichen Angriffen. Gleichzeitig sind 2023 auch die Angriffe auf Musliminnen und Muslime in Österreich hochgeschnellt, wie ein Bericht der Doku-Stelle Islamfeindlichkeit und antimuslimischer Rassismus zeigt. Und zwar auf eine ähnliche Anzahl wie die antisemitischen Vorfälle.
0: Nach dem Hamas-Massaker und dem folgenden Krieg hätte man sagen können, okay, es wendet sich Aggression, antiimperialistisches Denken, linkes Denken gegen Israel. Nein. Das ging sofort gegen die Juden überall. Das heißt, die Gleichsetzung von Israel mit den Juden, wo auch immer, es gibt keinen Safe Space für jüdische Kinder an den österreichischen oder den deutschen Schulen. Ja, die Kinder kommen heulend nach Hause, weil in ihrer Klasse sie beschimpft worden sind als Kindermörder oder was weiß ich alles.
1: Die Kinder, die ihre jüdischen Mitschülerinnen und Mitschüler beschimpfen, haben dieses Verhalten selbst aufgeschnappt, folglich in sich aufgenommen und es zu ihrer eigenen Mentalität werden lassen. Frank Stern empfindet als Jude Empathie für das Leid der Palästinenserinnen und Palästinenser.
0: Susan Sonntag hat mal gesagt, es gibt kein fremdes Leid, aber zunächst schütze ich mal meine eigene Familie. Als Jude denke ich nicht als allererstes über das Leid anderer Völker nach, sondern was ist meinem eigenen Volk passiert, was ist meiner Familie passiert und wie kann ich das verteidigen. Und dann kommen die nächsten Schritte. Bei all diesen Dingen muss man sehr aufpassen, dass man nicht sofort in eine universalistische Ecke geschoben wird. Wo ist denn deine Moral? Wo ist denn deine Ethik? Natürlich ist die da.
1: Jeder Mensch bringt seine Geschichte mit. Und jede dieser Geschichten ist mit Gefühlen aufgeladen. Das vollzieht sich überwiegend unter der Oberfläche. Bis ein Ereignis eintritt, das die Mentalität zutage katapultiert, sagt Frank Stern. Und so projizieren einige in den Israel-Palästina-Konflikt ihre eigene Lebensrealität hinein, jedoch oftmals ohne selbst Wurzeln in der betroffenen Region zu haben, beobachtet der Zeithistoriker. Andere Familien wieder, und dazu zählt auch jene Frank Sterns, haben persönliche Erfahrungen mit antisemitischer Ausgrenzung, mit Hass und Verfolgung gemacht. Mit dieser schweren Geschichte im Gepäck traf Frank Stern als Jugendlicher in Berlin der 1960er auf Menschen, deren Familien den Nationalsozialismus in ganz anderer Position erlebt und durch konträre Blickwinkel betrachtet hatten. Der heute 82-Jährige erinnert sich an eine Schulstunde zurück, in der Karl Zuckermeyers Theaterstück »Des Teufels General« durchgenommen wurde, das von Sabotage an Flugzeugen der deutschen Wehrmacht handelt.
0: Und die Lehrerin fragte damals, ja, was meint ihr denn? Ist das richtig, dass durch die Sabotage dann deutsche Piloten sterben? Es war ein Moment Schweigen und dann dachte ich, heb die Hand und sage, ja, es hätten noch viel mehr sterben müssen. Geschrei, Gejohle. Jetzt kommt die Pointe, die eigentlich keine Pointe ist, sondern den Widerspruch unserer Gesellschaft aufzeigt. Die Lehrerin wurde blass, hat den Unterricht beendet und uns in die Pause geschickt. Und in der Pause spricht mich ganz leise eine Schülerin an. Wusstest du denn nicht, dass ihr Mann bei der Luftwaffe war und gefallen ist? Und ich werde es nie vergessen. Ja, das ist jetzt so viele Jahrzehnte her. Aber es gibt diesen Widerspruch, in dem wir leben, glaube ich, ganz gut wieder. Ich habe akzeptiert, diese Trauer, die aus den Augen der Lehrerin sprach, warum auch nicht, das war ihr Mann. Aber in dem Gesamtzusammenhang, wer hat denn während des Deutschen Reiches in Österreich und Deutschland wirklich, wirklich jüdischen Familien oder Einzelnen geholfen? Wer hat denn wirklich versteckt? Wenn Nicht-Juden über Anne Frank reden, dann reden sie darüber, dass Anne Frank nie den Glauben an die Menschlichkeit verloren hat. Wenn Jüdinnen und Juden über Anne Frank reden, dann fragen sie,

0: Wer würde uns denn heute verstecken?
1: Diese Frage begleitet Frank Stern sein Leben lang. Kürzlich hat er eine Romanbiografie über eine jüdische Familie publiziert. Die Suche der Töchter, ihr Titel. Dieses Erbe wirkt nach und es wiegt schwer. Für die Nachkommen damaliger Opfer, aber auch für die Nachkommen damaliger Täter und für all die Menschen, die tatenlos dabei zugesehen haben. Trotz mittlerweile jahrzehntelanger Aufarbeitung brechen bei manchen Leuten nun wieder Vorurteile gegenüber Jüdinnen und Juden hervor, die sehr alt sind. Viel älter als der Nationalsozialismus. Da schreibt ein Mensch autochthoner österreichischer Herkunft unter ein Online-Posting, das den Antisemitismus in Europa thematisiert.
2: So, und jetzt frage ich mich, wieso existieren diverse Ressentiments schon so lange? Woher kommen sie? Worauf gründen sie? Von nix kommt nix.
1: Und ein anderer, dessen Online-Profil nichts über seinen Hintergrund preisgibt.
3: Alle hassen euch zu Recht. Bald wird es der Iran lösen.
4: Man muss nur wissen, man hat niemals ein Zuhause. Und dass man niemals ein Zuhause haben wird. Und dass man, wenn man einmal sagt, ich geh nach Hause, sich höchstwahrscheinlich in der Ausdrucksweise irrt.
1: Sang der jüdische Komponist Georg Kreisler anno 1968. Frank Stern meint im Jahr 2026, die alte Sündenbock-Theorie krieche wieder aus ihren Löchern. Und das in sehr vielen Ländern Europas. Der Zeithistoriker verweist auf tödliche Attacken gegen Jüdinnen und Juden in Frankreich.
0: Ein Mord vor einigen Jahren an einem jungen Pariser Juden ist erfolgt, auch einem anderen, weil die Täter meinten, Juden haben immer Geld. In der Wohnung finden wir Geld. Sozusagen das ökonomische Stereotyp hat zur Gewalttat geführt.
1: Solch einen Vorfall hat es in Österreichs jüngerer Vergangenheit nicht gegeben. Frank Stern gibt jedoch zu bedenken.
0: Man darf, das gehört zur Mentalitätsgeschichte, nie politische Zäsuren gleichsetzen mit kulturellen Gefühlszäsuren und Mentalitätszäsuren. Sie können was beeinflussen, sie können etwas unterdrücken, aber sie klären nicht das, was unter der Oberfläche sehr fruchtbar nach wie vor da ist. Deswegen ist der Satz von Brecht, der Schoß ist fruchtbar noch, aus dem das kroch. Wenngleich es ein bisschen frauenfeindlich ist, aber es ist trotzdem eine gute Definition, was Mentalität ist. Es ist vorhanden, es wird immer wieder geboren.
1: Allerdings sei hier angemerkt, die Mehrheit der Österreicherinnen und Österreicher verhält sich weder antisemitisch noch antimuslimisch. Zudem werden die Entgleisungen auch von einigen Menschen registriert. Das spiegelt sich ebenso unter vorher erwähntem Posting wider. Dort merkt ein Diskussionsteilnehmer an,
3: von Geschichtsträchtigkeit, die sich selbst reflektiert, kann man heutzutage nicht mehr sprechen. Es wiederholt sich alles, ohne dass es auffällt.
1: Indem Menschen auffällt, dass es nicht auffällt, fällt es aber eben doch auf. Und das ist ein entscheidender Schritt, um gegensteuern zu können. Die Bewusstwerdung von Mentalitäten. Denn eine Einstellung wird dann gesamtgesellschaftlich, wenn sie von einer Mehrheit entweder mitgetragen oder toleriert wird, umreißt es Oliver Rathkolb, Historiker für Zeitgeschichte und als solcher an der Universität Wien im Ruhestand, aber weiter wissenschaftlich aktiv. Damit bedenkliche Entwicklungen nicht zur vorherrschenden Mentalität werden, müsse man sie auf dem Radar behalten.
5: Ich glaube, momentan sind wir da gerade auch in einer offenen Debatte, weil natürlich auch dann die Schlussstrich-Diskussion stark forciert wird. Ja, es ist jetzt genug Geschichte, Holocaust, Nationalsozialismus, jetzt geht es um die Gegenwart und Zukunft. Also auch das ist eine Position, wir sehen das auch in den Umfragen in ganz Europa, die immer stärker wird.
6: Auch der Reflex, ich habe nichts mehr damit zu tun.
5: Ja, das merkt man. Also auch gerade in migrantischen Gesellschaften, für die die Geschichte der Shoah nicht ihre Familiengeschichte ist.
1: Diese Menschen haben mitunter in ihrer Familiengeschichte einen Verwandten im Krieg Israels gegen die Hamas verloren, der auch zahlreiche zivile Opfer gefordert hat. Oder sie stammen aus Ländern, in denen Kindern der Hass gegen Israel eingetrichtert wird. Oder sie identifizieren sich aus anderen Gründen mit dem Leid des palästinensischen Volkes und orten ihrerseits einen Mangel an öffentlicher Empathie. Das alles kann eine bestimmte Mentalität befördern, die sich dann auch gegen

0: eine ganze Gruppe wenden kann, weil man meint, in dieser den vermeintlichen Feind erkannt zu haben.
1: Und dann muss man wieder mit einem anderen Zugang versuchen, diese vor allem jungen Menschen wieder an Bord holen und teilweise eben das Thema dann auch viel breiter fassen. Ja, also auch in Richtung, was gruppenbezogene Menschenfeindlichkeit anrichten kann in einer Gesellschaft.
0: Denn diese Feindlichkeit kann sich gegen jede Gruppe richten. Der Kultur- und Zeithistoriker Frank Stern plädiert, man dürfe nicht nur auf der kognitiven Wissensvermittlung verharren und eine kalte historische Zahl nach der anderen herunterbeten. Man müsse auch auf die Gefühlsebene gelangen. Schließlich verbergen sich dort die Mentalitäten.
2: Ich glaube, man muss im Kindergarten anfangen. Und man muss es zur Pflicht machen, dass alle Schüler und Schülerinnen Grundkenntnisse, aber auch gefühlsmäßige Grundkenntnisse sich aneignen.
0: Mentalität ist nichts Statisches. Sie lässt sich verändern, unterstreicht der Zeithistoriker. Hass, aber auch Liebe. Diese Gefühle sind biologisch in uns allen angelegt. Beide Extreme können Taktgeber einer Mentalität sein. Individuell wie auch kollektiv.
3: Und man darf weder sich noch anderen Leuten grollen, denn man muss wissen, man ist ganz so wie die anderen. Nur dass die anderen gerade das nicht wissen wollen.
4: Weder noch Georg Kreisler. Morgen geht es weiter mit Daphne Rubis Radiokollegreihe über Mentalitäten und wie sie uns prägen. Dann geht es um die Macht der Einstellung. Für die Redaktion zur Reihe ist Monika Kalcic verantwortlich. Und wir besuchen jetzt Liz Hirn in ihrer philosophischen Radiopraxis. Mit Hirn durchs Leben. Die Idee zur Reihe ist, dass sich große Denkerinnen und Denker bereits seit Jahrtausenden mit den großen Fragen des Lebens beschäftigen. Und vielleicht muss man das Rad auch nicht neu erfinden. Vielleicht kann uns in unserer herausfordernden Gegenwart eine Portion philosophischer Weisheit eine große Stütze sein. Zum Beispiel bei den heute folgenden Fragen.
5: Wir leben in Zeiten extremer Unsicherheit. Wie können wir uns ein nötiges Maß an Gelassenheit angesichts der Weltpolitik verschaffen? Wie gelingt es in Zeiten des Umbruchs, auch im Privaten, den Blick auf eine hoffnungsvolle Zukunft zu lenken? Welchen Trost kann die Philosophie für uns finden? Was gibt mir Halt, wenn Sicherheiten bröckeln? Ich bin Liz Hirn und der erste Denkanstoß kommt von der Künstlerin Nika.
6: Worauf kann man sich verlassen? Ja, das Wort verlassen ist schon ein bisschen komisch. Oder Sicherheit, weil es gibt ja, was gibt denn Sicherheit? Wenn alles weg ist, gibt es immer nur den Atem, einen Moment, einen kleinen Moment. Unsinn, ich finde Unsinn, auf den kann man sich immer verlassen. Wahrscheinlich ist die Kunst, Sicherheit im Unsicheren zu finden. Es gibt so ein Gedicht und da gibt es eine letzte Zeile, die heißt, fallend dich lassen, tragend. Dass wir quasi miteinander verbunden sind und Sicherheit ist wahrscheinlich das, was wir alle ausmachen, gemeinsam, würde ich mal sagen.
5: Nike inspiriert mich gleich, weiterzudenken, und zwar mit dem französischen Philosophen Michel de Montaigne, der in einer turbulenten Zeit des 16. Jahrhunderts lebte, die von so ziemlich allem, was uns auch betrifft, geprägt war, also von blutigen Kriegen, konfessioneller Spaltung, von einer Seuche, in dem Fall die Pest. Und er formulierte ganz treffend, dass nichts sicherer wäre als eben die Unsicherheit. Und bei all den Erlebnissen zu seinen Lebzeiten ist es kein Wunder, dass seine berühmten Essays prall mit seinen persönlichen Erfahrungen und Beobachtungen gefüllt sind. Diese ständig erlebte persönliche und auch kollektive Unsicherheit wurde zu einer Inspiration seines Schaffens und auch die Frage, was wirklich Halt geben könnte, wenn alles um einen, wenn Sicherheiten bröckeln. Gibt es etwas draußen, das dazu taugt? Oder muss man sich selbst in Gelassenheit üben, um überleben zu können? Und überraschenderweise ist es das Überleben, oder besser gesagt das Denken über den Tod, das uns hier gute Dienste leisten könnte.
7: Der Tod ist unvermeidlich. Das Ziel unseres Lebenslaufes ist der Tod. Wenn ihr das Leben genutzt habt, könnt ihr gesättigt und befriedigt scheiden. Und wenn ihr nichts damit habt anfangen können, wenn ihr es nutzlos vertan habt, dann kann es euch doch erst recht gleichgültig sein, wenn es weg ist. Was wollt ihr denn noch damit? An sich ist das Leben nichts Gutes und nichts Böses. Es ist der Hintergrund, auf dem ihr selbst Gutes und Böses anbringen könnt. Und wenn ihr einen Tag gelebt habt, habt ihr alles gesehen, was zu sehen ist. Ein Tag ist wie alle anderen Tage. Das Licht und die Nacht sind immer die gleichen. Es gibt keine anderen. Unsere Sonne, unser Mond, unsere Sterne, unser Weltgebäude. Es ist alles das Gleiche, an dem sich eure Vorfahren erfreut haben und das auch eure Urenkel wieder erfreuen wird.
5: Laut Montaigne sei es notwendig, sich fortwährend bewusst zu machen, dass man sterblich und dass das eigene Leben begrenzt ist. Dadurch würde nicht nur verhindert, dass man sich unnötig Sorgen mache, sondern auch, dass man die unsichere und kurze Lebenszeit mit Nebensächlichkeiten verplempert. So viele Sicherheiten wir uns auch aufbauen würden, so vorsichtig wir leben wollten, lebendig entkommen wir dem Leben ohnehin nicht. Vielleicht besser auf anderes setzen, so wie Barbara im nächsten Denkanstoß empfiehlt.
8: Hallo, liebes Ö1-Team. Mein Name ist Barbara K. Ich bin Psychologin und Psychotherapeutin in der Steiermark und habe mir auch so meine Gedanken gemacht, was mir Halt gibt, wenn Sicherheiten bröckeln. Ich habe so herausgefunden, was mir unheimlich viel Halt gibt, sind Beziehungen, enge Beziehungen mit meinem Partner, mit der Familie, aber auch Begegnungen mit Freunden, Bekannten oder einfach nur ja, netten Menschen, was einem Halt gibt und gut tut.
5: Barbaras Vorschlag, auf Beziehungen zu setzen, ist einer, der oft zur Sprache kommt in der Philosophie, aber auch in der Psychologie. Die Frage ist natürlich auch, wie kann man diese Beziehungen stabilisieren und taugen sie wirklich letzten Endes dazu, uns Sicherheit zu geben? Eine andere Frage ist auch noch, wieso so viele Menschen der Versuchung erliegen und sich gerne in die Hände anderer begeben, um zumindest zeitweilig ein trügerisches Gefühl von Sicherheit zu bekommen, wie wir es in der Politik allüberall erleben. Manche setzen auch auf die Wissenschaft. Die Wissenschaft als Quelle von Sicherheit, von sicheren Erkenntnissen, die uns ein besseres Leben ermöglichen. Die französische Philosophin Corinne Bellechamp schreibt in ihrem Buch Das Zeitalter des Lebendigen dazu:
9: Die Schwierigkeit, in Unsicherheit zu leben und das Bedürfnis, sich von einem Meister, also von einem für allmächtig und allwissend gehaltenen Anführer im Denken anleiten zu lassen, erklärt, warum die Öffentlichkeit manchmal den vereinfachenden Behauptungen medienwirksamer Persönlichkeiten mehr Glauben schenkt als den Aussagen von Forschern, die sich der Komplexität der von ihnen untersuchten Phänomene und der Unsicherheiten ihrer weiteren Entwicklung bewusst sind, aber den Ernst der Lage nicht verhehlen und versuchen, ökonomisch rentable und demokratische Lösungen für die ökologische Krise zu finden. Wenn die wissenschaftlichen Erkenntnisse und jegliches streng wissenschaftliche und nuancierte Herangehen an komplexe Themen es oft schwer haben, von der Bevölkerung angenommen zu werden, so liegt dies teils daran, dass die Menschen schnelle Antworten bekommen wollen und lieber Schuldige identifizieren, als sich über Möglichkeiten zu gemeinsamem, pragmatischem Handeln zu informieren.
5: Dieses Zitat zeigt ganz schön, wie kompliziert unsere Beziehungen sein können, dass sie uns zur Sicherheit vermitteln, aber auch ganz stark in Richtung Dominanz und Herrschaft gehen können. Das heißt, wir vertrauen uns Menschen an, um Sicherheit zu gewinnen, die vielleicht weder das Beste für uns wollen, noch die besten Erkenntnisse haben, um eine Lage, eine Situation beurteilen zu können. Wie entkommen wir dem aber? Zum Beispiel, indem wir überprüfen, auf was wir unsere Überzeugungen, unser Vertrauen in andere Personen bauen. Hat es eher mit unserer Resignation zu tun, die wir nach schlechten Erfahrungen oder durch falsche Vorteile gewonnen haben? Oder basieren die auf wissenschaftlichen Erkenntnissen, auf guten Gesprächen, auf vertrauensvollen Beziehungen? Ein Mindestmaß an Zuversicht und Vertrauen in Beziehungen zu stecken und das auch zu kultivieren, heißt ja nicht, dass man naiv ist und dass nicht auf dem Weg dorthin auch immer wieder Rückschläge zu erwarten wären. Wie heißt es so schön, das Leben ist kein Ponyhof. Manch einen mag es trösten, dass es das bisher auch noch niemals war. Davon zeugt die Philosophiegeschichte. Es gibt allerdings sehr, sehr unterschiedliche Vorstellungen von Sicherheit. Verschiedene Sicherheiten, wie es auch der Denkanstoß von Simon beweist.
10: Es gibt manche Menschen, auf die man sich verlassen kann. Und da muss man irgendwie gut rausfinden, welche Menschen das sind. Und Sicherheit ist irgendwie so was Schräges, weil ganz viele Leute haben andere Ideen von Sicherheit. Also manche Leute haben irgendwie die Idee von Sicherheit, dass eine Fixanstellung, die unbefristet ist, ist Sicherheit. Und für andere ist das total einengend und irgendwie fühlt sich nicht unbedingt sicher an. Oder, ja, ich weiß nicht, generell Sicherheit so, was sind denn die Basic Needs, die wir alle haben, die abgedeckt sein müssen, damit wir uns sicher fühlen. Also ein Dach über dem Kopf ist Sicherheit, genug Geld für tägliche Ausgaben, also Bildung, Essen, was auch immer, das ist eigentlich schon Sicherheit. Also ich glaube, es gibt so große und kleine Sicherheit. So das, was irgendwie mir Sicherheit gibt, in die Zukunft zu schauen und irgendwie mir zu denken, hey, das macht Freude drauf, irgendwie, dass das Leben weitergeht. Und dann gibt es so die kleine Sicherheit, die eigentlich gar nicht so klein ist. Das ist einfach so, wie schaffe ich jeden Tag.
5: Einige werden sich natürlich fragen, was, wenn ich nicht darauf zurückgreifen kann, auf diese guten Beziehungen, wenn meine Basic Needs nicht so erfüllt werden, wie ich es wirklich bräuchte. Und wenn mir schon die anderen keinen Halt geben können, bleibt mir dann noch etwas anderes übrig, als Halt in mir selbst zu suchen? Nein, sagt eine beliebte Philosophenschule der Antike, die in Krisenzeiten immer wieder Hochkonjunktur feiert, die Stoa. Und die sind wesentlich mehr als eine Anleitung zur Lebensweisheit in 20 Schritten, als diese oft im Esoterik-Sektor verkauft wird. Die Stoiker versuchen nämlich, stoische Gelassenheit damit zu erreichen, dass sie lernen, zwischen Kontrollierbaren und Unkontrollierbaren zu unterscheiden. Das heißt, sie versuchen, eine Lehre zu formulieren, die hilft, äußere Umstände zu akzeptieren und den Fokus auf eigene Gedanken und Handlungen zu richten. Putin, Trump und die Dummheit der meisten Menschen wären nicht änderbar. Ebenso wenig wie die Tatsache, dass wir alle einmal sterben müssen. Kontrollierbar ist jedoch, wie wir auf dieses Unkontrollierbare reagieren. Bestenfalls, so zumindest die Stoa, führt uns die tägliche Übung in der Urteilskraft zu einer Art von emotionalen Selbstbeherrschung und dauerhaftem Lebensglück. Ataraxia, also Seelenruhe, ist für jeden erreichbar. Das ist das Versprechen, unabhängig von den Lebensumständen. Sie winkt als eine Art Belohnung für die Mühen und Anstrengungen, die wir auf uns genommen haben, um unsere Gedanken zu kontrollieren. Als der griechische Stoiker und Philosoph Epiktet im 1. Jahrhundert nach Christus die Philosophie als Ertragen und Entsagen definierte, war gerade das Christentum im Kommen und Epiktet als ehemaliger Sklave ein populärer Vertreter der Stoa. Seine Sprüche zieren viele Kalender oder werden auf Instagram verbreitet. Zum Beispiel dieser hier. Verlange nicht, dass das, was geschieht, so geschieht, wie du es wünschst, sondern wünsche, dass es so geschieht, wie es geschieht, und dein Leben wird heiter dahinströmen. Wenig ist für uns beeinflussbar. Das Einzige, was es ist, ist eben unsere Haltung dazu. Inmitten der damaligen Pestepidemie und ständiger militärischer Grabenkämpfe schrieb der römische Kaiser Marc Aurel im 2. Jahrhundert nach Christus seine stoischen Selbstbetrachtungen. Damals saß er rund um das damalige Vindobona-Fest im heutigen Wien und versuchte, seine Lebensweisheit auf den Punkt zu bringen.
11: Man sucht Zurückgezogenheit auf dem Lande, am Meeresufer, auf dem Gebirge, und auch du hast die Gewohnheit, dich danach lebhaft zu sehnen. Aber das ist bloß Unwissenheit und Schwachheit, da es dir ja freisteht, zu jeder dir beliebigen Stunde dich in dich selbst zurückzuziehen. Es gibt für den Menschen keine geräuschlosere und ungestörtere Zufluchtsstätte als eine eigene Seele. Zumal, wenn er in sich selbst solche Eigenschaften hat, bei deren Betrachtung er sogleich vollkommene Ruhe genießt, und diese Ruhe ist meiner Meinung nach nichts anderes als ein gutes Gewissen. Halte recht, o solche stille Einkehr, und erneuere so dich selbst. Denn worüber solltest du auch unwillig sein? Über die Schlechtigkeit der Menschen? Aber sei doch des Grundgesetzes eingedenk, dass die vernünftigen Wesen füreinander geboren sind, dass Verträglichkeit ein Teil der Gerechtigkeit ist, dass die Menschen unvorsätzlich sündigen und dann, dass es so vielen Leuten nichts genützt hat, in Feindschaft, Argwohn, Zank und Hass gelebt

0: zu haben. Die sind gestorben und zu Asche geworden.
1: Zugegeben, der Philosophenkaiser war weit fortgeschritten in der stoischen Praxis. Aber auch wir Anfänger sollten uns kleine stoische Aufgaben zutrauen. Zum Abschluss also bleibt Marc Aurels knackiger Appell zum Umgang mit unseren täglichen kleinen und großen Unsicherheiten, übe dich auch an den Dingen, an denen du verzweifelst.
2: 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Welche Musik hören Philosophinnen und Philosophen eigentlich gerne? Der Brite Sir Bernard Williams war einer der bedeutendsten Moralphilosophen des 20. Jahrhunderts und er war ein leidenschaftlicher Opernbesucher. In der dieswöchigen Reihe »Der Philosoph geht in die Oper« gehen wir nun mit ihm jeden Tag eine Oper anschauen. Heute spielt es »Così fan tutte« von Mozart. Ein Verwirrspiel rund um zwei Männer, die sich verkleiden und der jeweils anderen Verlobten den Hof machen. Mehr von Erich Klein.

Lieblich sei der Wind, ruhig sei die Welle und jedes gnädige Element beantworte unsere Wünsche. Singen Fiordilici und Dorabella gemeinsam mit Don Alfonso. Dieser, ein alter Philosoph, hat mit seinen jungen Freunden Ferrando und Guglielmo gewettet, dass sich deren Geliebte als untreu erweisen würden, wenn man sie auf die Probe stellte.

0: Mozarts Schule der Liebenden, wie die Oper Così fan tutte im Untertitel heißt, hat der britische Philosoph Bernard Williams zum Anlass einer sogenannten philosophischen Opernkritik genommen. Seine Fragestellung lautet:
1: Wie bringt man eine Komödie zu Ende und wie gelangt man danach ins normale Leben zurück? Eine Tragödie endet mit dem Tod ihrer Figuren. In der Komödie bleiben alle am Leben. Aber wie stellt man sich deren Weiterleben vor?
0: Diese Frage des Philosophen überzeugt den Regisseur und Bühnenbildner Philipp Harnoncourt.
2: Ich fand seine Gedanken über das Ende der drei Mozart-da-Ponte-Opern, das fand ich eigentlich ziemlich kreativ und sehr regisseurhaft gedacht, weil er sich die Frage stellt, dass allen drei Opern mit einem dramatischen Schluss versehen ist, wo man nicht immer automatisch über das Groß nachdenkt. Man weiß, man macht Così fan tutte und am Ende das sehr spannender Partnertausch mit sehr vielen interessanten Aspekten und dann tun die sich sozusagen enttarnen und das Ganze wird als Spiel, vielleicht auch als äußerst fragwürdige Treueprüfung verstanden und dann gibt es ein Happy Ending, das darin besteht, dass die eine, gemeinsam zu sechst einen Schlusschor singen und sagen, man muss gescheit sein im Leben und darf sich nicht täuschen lassen und alles ist super, mehr oder weniger.

0: Bei der Hochzeitsfeier am Ende von Cousy handelt es sich nur um eine Scheinhochzeit, aus der sämtliche Beteiligte nicht unbeschadet hervorgehen. Philipp Hanoncourt hält die Fragen des Philosophen Williams zu Mozarts Da Ponte Opern für substanziell.
1: Wenn man schnell arbeitet, sagt man, okay, das ist einfach eine Art von Verhöhnung eigentlich. Also du gibst einer spannenden Handlung am Schluss den gewünschten Dreh, dass alles gut sein muss, aber es ist natürlich überhaupt nicht alles gut. Das ist aber ein kleines bisschen oberflächlich gedacht. Und er stellt diese Fragen einfach noch sehr viel substanzieller und er vergleicht auch diese drei scheinbar ähnlichen Schlüsse.

0: jeden Fall sind es sozusagen gemachte Happy Ends. Auch im Figaro gibt es Untreue und Liebespanscherln, die quer zu den sozusagen richtigen und ordnungsgemäßen Paaren. Und auch da gibt es am Schluss einen Happy End Chor. Und beim Giovanni ist am Schluss der Bösewicht, der Verführer und so weiter ist tot. Auch, und die Überlebenden singen auch einen Happy End Chor. Also das ist scheinbar ähnlich und er differenziert das und sagt eigentlich, dass das Problem irgendwo anders liegt. Und das finde ich ziemlich anregend. Also das hat mir eigentlich gefallen, seine Gedanken dazu.
1: Aber der Reihe nach. Ferrando und Giulielmo sind angeblich in den Krieg aufgebrochen. Kaum hat das Hausmädchen Despina die unglücklichen Schwestern Fiordilici und Dorabella ermuntert, nicht trübsalblasend auf ihre Männer zu warten, als diese schon verkleidet auf den Plan treten. Ihre Verführungsmission beginnt. Noch beteuert Fiordilici ihre Treue und bleibt standhaft, wie ein Felsen, und weist alle Avancen zurück.

0: In romantischer Atmosphäre wird zunächst Torabella fallen, wie man damals sagte. Fiordilice folgt noch ihren Gefühlen und beschließt, ihrem Giulielmo in den Krieg nachzuziehen. Für den philosophischen Opernkritiker Bernard Williams taucht jetzt ein Problem auf.
1: Das Problem der Komödie Così fan tutte resultiert aus der unbestreitbaren Präsenz von Leidenschaft in den Verführungsszenen des zweiten Aktes, wenn sich Fiordilice dem Ferrando hingibt, sprich sich ernsthaft und ohne alle Ironie verliebt.

0: Die Tiefe der erotischen Irrungen und Verwirrungen gründet in der Musik, nicht im trashigen Libretto. Mozart kommt Lorenzo da Ponte gleichsam in die Quere. Philipp Hanoncourt:
1: In der Musik wird automatisch eine, ich würde fast behaupten, eine aktionistische Form gewählt, also eine Form, die zwingend ist. Es gibt eine Art von musikalischer Architektur, die diesem Stück komplett aufgeprägt ist und die eigentlich eine Art von Atmosphären- und Stimmungsarchitektur durch das Ganze macht. Gerade bei Cosi gibt es sehr witzige Stücke, die auch musikalisch als lachend, als spottend, als parodierend, als neckend, als spielend und so weiter zu identifizieren sind. Und es gibt wahnsinnig poetische Elemente, wie die eben von Winden und von Seefahrten und quasi von inneren psychischen Stimmungen so deutlich als Musik sprechen, egal was. Der Text ist auf Italienisch. Und dieses Italienisch ist noch dazu ein Italienisch, was kein Italiener versteht.
0: Die Musik verführt und führt in eine Welt jenseits von Ehr und Treu, jenseits von Gut und Böse.
1: Mozart zum Beispiel hat sich sehr leiten lassen, würde ich sagen, von, es gibt Situationen, wo man denkt, eigentlich ist das pro forma eine Verführungssituation, die einem gar nicht gefällt. Da manipuliert der eine den anderen. Aber in der Musik merkst du, da tragt den Komponisten seine Lust an diese Sache und eigentlich auch seine Identifikation damit, die jetzt vielleicht politisch nicht ganz sauber ist, aber die emotional durch und durch verständlich ist. Und so werten sich Sachen ständig um. Bösewichte werden plötzlich zu Gutwichten, einfach weil sie selber so begeistert sind und so mitgezogen sind. Eigentlich wie im wirklichen Leben.
0: Kurz, aus der Musik ist keinerlei Moral abzuleiten. Bernard Williams:
2: Die Moral ist ebenso wenig fassbar, wie die Motive unseres Handelns oft nicht fassbar oder transparent zu machen sind.
0: Das ist nicht nur für den skeptischen Moralphilosophen ein Problem.
1: Das wirkliche Leben funktioniert ja auch nicht nach der Beurteilung, wenn man sagt, das ist moralisch falsch, was du tust. Wenn es jemand tut, weil er so hingerissen ist davon, aus welchen Gründen auch immer, auch aus äußerst fragwürdigen Gründen,

0: Aber das alles bildet die Musik ab. Das kann ein Text gar nicht abbilden, würde ich mal sagen. Oder nicht so leicht abbilden. Die meisten unserer Entscheidungen, die wir treffen, sind nicht rein rational, sondern von irgendeinem persönlichen Impetus getragen. Und den kann eine Musik sehr gut abbilden. Weil, wie gesagt, es hat was mit Begeisterung, mit Begehren oder auch mit Angst und Abwehr und solchen Dingen zu tun. Und da kann man noch so rational das beschreiben. Das tun halt Komponisten.
1: Das bedeutet nicht così fan tutte. Auf Deutsch, alle machen es so. Alle Männer werfen den Frauen untreue oder ständig wechselnde Liebe vor. Doch sei dies kein Laster, sondern eine Notwendigkeit des Herzens oder Naturgesetz.

0: Bernard Williams widerspricht dem zynischen Philosophen Alfonso aus Cosi.
1: Die Oper trifft keine besondere Aussage über weibliche Gefühle. Sie demonstriert vielmehr, dass diese ebenso ernsthaft, wenn nicht ernster, sind als die der Männer. Außerdem ist es ein Missverständnis, dass es in der Oper um die Paare von Männern und Frauen geht.
0: Das hat auch Auswirkungen auf das Ende der Komödie. Philipp Hanoncourt hat Così fan tutte selbst einmal als Utopie inszeniert.
2: In dem Fall zum Beispiel habe ich mir gedacht, eigentlich entstand in diesem Paartausch zwischen diesen Paaren entstand ein Experiment, das ganz stark mit den Mitteln der Musik zeigt, wie schnell aus einem Spiel, vor allem wenn dieses Spiel ein Spiel ist und die Menschen durch das Wesen des Spiels befreit, man kann sehr viel leichter man selbst sein, zum Beispiel wenn man sich verkleidet. Und dann entstehen aber im Spiel wahnsinnig ernsthafte Gefühle. Und Così zum Beispiel ist in gewisser Weise eine erotisch-sexuell-sinnliche Utopie, dass es vielleicht auch ganz anders gehen könnte, ist am Schluss, wenn das Spiel vorbei ist, ist plötzlich dieser Zauber des Spiels verflogen und es zeigt sich, dass diese Utopie einer sexuellen Befreiung und einer Offenheit und einer Liberalität sich ganz gut spielen lässt, aber als Utopie wahnsinnig schwierig an die Grenze des Unmöglichen geht in den Alltag.
0: Nach all den Begegnungen und Verwechslungen samt Partnertausch mit ernsthaften Folgen, die die Musik als emotional authentisch darstellt, gehen die gegensätzlichen Paare eine Ehe ein. Auch die wurde von den Verschwörern vorgetäuscht und inszeniert. Bernard Williams:
1: Die Heirat wird in der Musik abermals mit aller Kraft als wahr verkündet.
0: Im Finale des zweiten Aktes wird auf das Vergessen der Treue und die neue Verbindung angestoßen. Die Verwechslungskomödie wird zur bizarren Wiederverheiratungskomödie.

0: Alle singen. Die eigentliche Bitterkeit des Endes von Così fan tutte liegt für Bernard Williams nicht in den Figuren selbst,
1: sondern in der Weise, wie diese Frauen den Kräften des Begehrens begegnen, wie sie, zumindest eine von ihnen, eine tiefe Antwort darauf entdecken und dann rasch, ja beinahe brutal, in eine konventionelle Ordnung zurückgeführt werden. Nichts von dem, was geschehen ist, wird geleugnet und doch geht die Welt weiter, als wäre nichts geschehen.
0: Die gesellschaftliche Ordnung, die sich an anderen Maßstäben orientiert als an emotionalen Kräften, setzt sich letztlich durch.
1: Nicht, weil sie notwendigerweise recht hat, sondern weil die Reichweite der Gefühle nicht groß genug ist und die Ambivalenz ihres Ausgangs zu stark, um etwas Allgemeingültiges zu begründen.

Der Philosoph geht in die Oper, eine Reihe von Erich Klein. Morgen besuchen wir mit Bernard Williams eine Oper von Verdi. Seine Opern sind nicht nur eine Schule des Hörens, sondern auch eine des Denkens. Für die Redaktion zur Reihe ist Astrid Schwarz verantwortlich. Und das war's für heute mit dem Radiokolleg.

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1: Am Mikrofon Daniela Nicolai. In Brüssel laufen derzeit die Verhandlungen über das kommende EU-Budget. Es geht um die Riesensumme von 2 Billionen Euro, also 2000 Milliarden. Vorgesehen ist eine neue Struktur für die Verteilung von Förderungen. Nicht mehr die EU-Kommission soll künftig darüber entscheiden, sondern die Mitgliedsländer. Aus Brüssel Verena Sophie Meyer.
2: Mit dem nächsten EU-Budget wird es schwieriger, gemeinsame Ziele zu erreichen, kritisiert Helga Berger. Sie ist Österreichs Mitglied am EU-Rechnungshof. Jeder EU-Mitgliedstaat kann dann entscheiden, wo sein Schwerpunkt bei Agrar- oder Regionalförderungen liegt.
3: Wo er dann eben die Schwerpunkte setzt, ob er mehr im Bereich der Biolandwirtschaft macht, wie zum Beispiel Österreich, wo wir ja auch vom Europäischen Rechnungshof bestätigt haben, dass Österreich ein Bio-Vorzeigeland ist. Das ist dann eben im nationalen Spielraum.
2: Um den riesigen Anstieg des Budgets zu decken, soll es außerdem neue Einnahmen geben, durch Abgaben für Tabak oder Elektroschrott. Bloß haben die meisten EU-Länder schon abgewunken. Das würde bedeuten, dass sie mehr einzahlen müssen. Und dagegen bildet sich eine Front der Nettozahler am Rande des Europaministertreffens heute in Brüssel. Wie Österreich wehren sich auch Deutschland, Schweden oder die Niederlande dagegen.
1: Israel weitet seine Bodenoffensive im Süden des Libanon aus, um grenznahe Siedlungen vor weiteren Angriffen der Hisbollah zu schützen, wie es heißt. Es wird befürchtet, dass die Verhandlungen zwischen den USA und dem Iran darunter leiden könnten. Der Iran fordert ein Ende des Kriegs im Libanon als Bedingung für ein Friedensabkommen. Wer in Italien im Stau steht, kann dafür bald Geld zurückfordern. Ab Juni müssen die Autobahnbetreiber die Mautgebühr teilweise oder ganz rückerstatten, wenn Baustellen oder Verkehrsblockaden die Autofahrt stark verzögern. Martin Rauter informiert.
4: Sonne, Strand und Stau. Auf dem Weg in den Süden ist oft viel Geduld gefragt und das wird sich auch mit der neuen Regelung ab Juni wohl kaum ändern. Aber zumindest ist sie vielleicht ein kleiner Trost. Autofahrer können dann die Mautgebühr zurückfordern, wenn sich ihre Fahrt aus gewissen Gründen verzögert, sagt Johann Kopinitz vom ARBE.
5: Die Gründe sind relativ kurz gefasst Baustellenbereiche oder eine Totalblockade der Autobahn.
4: Bei 1 bis 2 Stunden Verspätung gibt es die halbe Maut zurück, ab 3 Stunden die ganze. Kein Anspruch besteht bei Notbaustellen nach einem Unfall oder Unwetter. Die Rückerstattung erfolgt automatisch über eine App. Wer diese nicht hat, kann das Geld per Telefon oder Mail zurückfordern. Einen Haken hat das Ganze dann aber möglicherweise doch. Verbraucherschützer befürchten, dass die Autobahnbetreiber nun die Mauttarife erhöhen könnten und sich die Autofahrer die Rückerstattung damit erst recht wieder selbst zahlen müssen.
1: Die Staatsanwaltschaft Wien beruft gegen das Urteil gegen Egisto Ott. Der frühere BVT-Chefinspektor ist vergangene Woche wegen Spionage und Amtsmissbrauch zu mehr als 4 Jahren Haft verurteilt worden. Die Staatsanwaltschaft will eine höhere Strafe. Das waren die Nachrichten. Und jetzt zum Wetter.
6: Auch der Mittwoch bringt uns wieder hochsommerliche Temperaturen mit Höchstwerten von 25 bis 33 Grad. Dazu scheint immer wieder die Sonne. Allerdings ziehen diesmal etwas mehr Wolken durch und sie bringen im Laufe des Tages da und dort auch Regenschauer und Gewitter. Außerdem kommt allmählich in vielen Regionen lebhafter bis kräftiger Nordwestwind auf. Am Donnerstag weiterhin windig und nicht mehr ganz so warm. Dafür wieder mehr Sonne und nur einzelne Schauer im Bergland. Höchstwerte 22 bis 28 im Westen und Süden bis knapp 30 Grad. So viel zum Wetter mit Jörg Stibor.
7: Es mag paradox klingen, aber viele Stars leiden unter Lampenfieber. Egal wie groß oder klein die Bühnen sind, egal welches Genre. Vielen Komponisten ging es einst ebenso. Frédéric Chopin gab im Laufe seines Lebens angeblich nur rund 30 öffentliche Konzerte. Das Publikum schüchtere ihn ein, lähme ihn, bremse ihn, hat er einst Franz Liszt verraten. Lieber trat er im kleinen Rahmen auf, in Salons, nur mit einem Klavier. Seine Romantik hat er auf den 88 Tasten der Klaviatur vorbereitet und ein konsequentes Ich-Format geschaffen, mit intimen Charakterstücken. Mehr jetzt von Andreas Maurer.
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9: Frédéric Chopin gilt als Komponist der Nocturne, als Poet der Salons, als Musiker für Kerzenlicht und melancholische Klavierabende. Aber eigentlich steckt unter dieser Oberfläche noch viel, viel mehr.

Ein kurzer Auftakt mit der Prälude in As-Dur von Frédéric Chopin, interpretiert von Jan Liszecki. Ein paar Takte reichen bei Chopin oft schon, um seinen Stil zu erkennen. Eine Melodie, die sich scheinbar frei über den Takt bewegt, eine Harmonie, die sich erst spät auflöst, eine Begleitfigur, die in diesem Wogen erstaunlich stabil erscheint. Und trotzdem steht bei seiner Musik immer die Frage im Raum, was macht sie eigentlich aus? Ausgewählt spürt diesem Kosmos nach.

Ingrid Flieter war das mit der Mazurka Opus 7 Nummer 1 von Frédéric Chopin. Blättert man durch das Werkverzeichnis von Chopin, fällt auf den ersten Blick etwas auf. Es gibt keine Opern, keine Symphonien, keine geistlichen Großformen wie Messe oder Requiem. Stattdessen konzentriert er sich fast vollständig auf ein einziges Instrument, das Klavier. Das Klavier wird bei Chopin aber nicht bloß Träger musikalischer Gedanken, sondern es entwickelt eine eigene Sprache, und die pendelt zwischen einer kantablen Opernstimme, einer flüchtigen Improvisation und sogar einem Orchestersound auf 88 Tasten eben. Chopins Einfluss auf die Musikgeschichte des 19. Jahrhunderts ist daher ebenso subtil wie seine Musik, aber tiefgreifend. Seine Poetik bereitet erst den Weg für Komponisten wie Franz Liszt, Johannes Brahms oder Claude Debussy. Seine Behandlung des Klaviers als atmendes Wesen wird Vorbild für Generationen von Pianistinnen und Pianisten. Gleichzeitig ist Chopins Werk eine Art Blaupause für das Spannungsverhältnis zwischen Notation und Interpretation. Denn wer Chopin spielt, muss vor allem auf die Zwischenräume achten. Denn oft scheint es, als würden sich seine Werke nicht linear entfalten, sondern langsam ihre Gestalt verändern. Das macht ihn und vor allem seine Musik bis heute so faszinierend, aber auch so schwer zu greifen.

Auf der Klaviatur zaubert Chopin die intimsten musikalischen Experimente, lange bevor die großen Klangmassen der Spätromantik über die Köpfe des Publikums walzen. Jonathan Fournel gab Scherzo den zweiten Satz aus der Sonate in H-Moll Opus 58 von Frédéric Chopin. Ausgewählt ist heute ganz dem Klangzauber des Romantikers gewidmet, wobei es sich bei dieser Sendung weniger um ein klassisches Porträt handelt als um eine musikalische Biografie. Ein paar Lebensdaten sind aber trotzdem nicht ganz unwichtig. 1810 wird Chopin in einem winzigen Dorf in der Nähe von Warschau geboren, in einer Zeit politischer Umbrüche. Das Herzogtum Warschau ist ein napoleonisches Projekt und bleibt auch nur wenige Jahre bestehen. Auch Chopins Familie erzählt von diesen europäischen Verbindungen. Die Mutter stammt aus einem verarmten polnischen Adelsgeschlecht, der Vater ist Franzose bzw. Gallier, wie er im Taufbuch des Komponisten genannt wird. Bereits wenige Monate nach der Geburt des Sohnes ziehen die Chopins nach Warschau. Der Vater hat dort einen Job als Französischlehrer. Musik gehört zum Alltag, man singt, spielt Geige, Klavier und Flöte. Auf Wunsch des Vaters erhält Frédéric bis zu seinem 13. Lebensjahr aber Hausunterricht. Seine ältere Schwester bringt ihm Polnisch und Französisch bei und gibt dem Heranwachsenden auch ersten Klavierunterricht. Sie selbst wird von Wojciech Ziwny ausgebildet, einem aus Böhmen stammenden Pianisten und Klavierlehrer. Und der wird auch der erste Mentor von Frédéric Chopin. Mit 6 Jahren beginnt der Unterricht und man kann sich gut vorstellen, dass Chopin hier erstmals mit für ihn wichtigen Formen in Verbindung kommt. Wie dieser Polonaise seines Lehrers Wojciech Ziwny.

1963 aufgenommen, Lydia Kossubek mit einem Ausschnitt aus der Polonaise in C-Dur von Wojciech Ziwny, dem ersten Klavierlehrer von Frédéric Chopin. Und kein Wunder, bereits mit 7 Jahren legt der selbst eine erste Polonaise vor.

Die Polonaise ist ursprünglich ein höfischer Schreittanz. Im frühen 19. Jahrhundert erhält sie aber eine weitere Bedeutung. Nach der Teilung des Landes wird Kultur zunehmend zu einem Ort kollektiver Erinnerung. Martha Argerich spielte die Grand Polonaise in S-Dur, Opus 22. Ausgewählt über die Klangwelten von Frédéric Chopin. Und vielleicht haben Sie es an diesem Beispiel schon gemerkt. In seiner Musik bleibt der Tanz zwar erkennbar, gleichzeitig bildet er aber auch einen inneren Zustand ab. Chopin fantasiert aber nicht nur am Klavier über polnische Themen, Polen selbst bleibt sein Lebensthema, das er sich vielleicht nicht ausgesucht hat, dem er aber doch nie entrinnen kann. Er nimmt Kompositionsunterricht bei Josef Elsner, dem Rektor der Warschauer Musikuniversität. Elsner ist auch Musikdirektor am Nationaltheater, Verleger, Herausgeber, Gründer einer Gesellschaft für nationale und religiöse Musik, Komponist polnischer Messen, polnischer Opern, polnischer Lieder. Und er weist dem gut 40 Jahre jüngeren Chopin und seiner Generation den Weg in die Unabhängigkeit, die politische wie die künstlerische. Hören kann man das in Elsners Ouvertüre zur magischen Oper über den mittelalterlichen polnischen Adeligen und Herrscher Leszek der Weiße. Die Polonaise zieht sich als roter Faden durch diese Ouvertüre, der polnische Tanz wird aber plötzlich durch ein Adagio unterbrochen und deutet so einen gefährlichen und in dieser Oper geheimnisvollen Konflikt an.

Bogusław Dawidow und das Symphonieorchester der Josef-Elsner-Philharmonie in Oppeln spielten die Ouvertüre zur Oper Leszek der Weiße von Josef Elsner. Er ist auch der erste Kompositionslehrer von Frédéric Chopin, für den Polen und die Sehnsucht nach der Heimat die wichtigsten Inspirationsquellen bleiben werden. Selbst als Chopin später nach Paris geht, sich in den wichtigsten Salons der Stadt bewegt, bleibt er in engem Austausch mit den polnischen Emigrantenkreisen. Seinen französischen Familiennamen spricht er konsequent polnisch aus. Seine Musik wird aber nie unmittelbar politisch. Statt Programmen oder patriotischen Manifesten entstehen Werke, in denen Herkunft eher als Erinnerung denn als Botschaft hörbar wird. Immer wieder werden in diesem Zusammenhang zwei Begriffe genannt: Polskoczsk, das Bewusstsein des Polnischen, und Żal, ein schwer übersetzbarer Ausdruck zwischen Sehnsucht, Wehmut und Verlust. Gerade diese Verbindung aus nationaler Verortung und individueller Empfindung prägt große Teile von Chopins musikalischem Denken. Besonders deutlich zeigt sich das im Opus 13, das Chopin noch während seiner Studienzeit bei Josef Elsner schreibt, der großen Fantasie über polnische Lieder oder Weisen für Klavier mit Orchesterbegleitung. 15 Minuten dauert das Werk, wir hören einen Ausschnitt.

Emanuel Ax mit einem Ausschnitt aus der Fantasie über polnische Lieder für Klavier und Orchester in A-Dur, Opus 13 von Frédéric Chopin. Sir Charles McCarus dirigierte das Orchestra of the Age of Enlightenment. Ausgewählt über die Musik und den Klavierkosmos von Frédéric Chopin. Und man kann es nicht leugnen, die Musik klingt oft so, als hätte Chopin seine Improvisationen einfach niedergeschrieben. Das beschreibt auch seine spätere Lebensgefährtin, die auch festhält, wie heftig und oft verzweifelt Chopin darum kämpft, diese Ideen zu notieren. Improvisation ist für Chopin keine Ausnahme, sondern der Normalzustand künstlerischer Existenz. Eine Musikform, die sich im Moment selbst erschafft und dabei tiefer wirkt als jedes geschriebene Wort. Denn Improvisation kann in Chopins Werken auch als innerer Akt der Freiheit gelesen werden. In einer Zeit politischer Repression und nationaler Unterdrückung ist das freie Spiel, also das Moment der Entscheidung im Klang, ein stiller Protest, eine Gegenwelt zur erzwungenen Ordnung. Vielleicht denkt Chopins Musik daher nicht in Blöcken, sondern in Übergängen, weniger in scharfen Konturen als im Dazwischen.

Facil Sai spielt Frédéric Chopin, die Berceuse Opus 57. Die Musik des polnischen Wahlfranzosen steht im Mittelpunkt dieser Sendung. Und ich traue mich fast zu sagen, dass dieses Individuelle in Chopins Stil vor allem in seiner Frühzeit zu finden ist, also in den Einflüssen, die ihn umgeben. Neben dem polnischen Nationalstil von Josef Elsner ist das der Unterricht bei Wenzel Wilhelm Würfel. Den kennt man heute eigentlich gar nicht mehr. Er ist aber Professor an der Warschauer Musikhochschule und ab 1826 Kapellmeister der Wiener Oper. Er wird dann Chopin auch zu einer Wienreise überreden. Aber noch wichtiger, hört man das folgende Rondo von Würfel, klingt noch etwas Beethoven an, aber auch schon sehr, sehr stark der Stil von Frédéric Chopin.

0: Ein Ausschnitt aus dem Grand Rondo Brillant von Wenzel Wilhelm Würfel, dem vielleicht wichtigsten Klavierlehrer von Frédéric Chopin. Martin Wojtyszek hat gespielt. Warum Würfel für Chopin so bedeutend ist? Er überredet ihn zu einer ersten Wienreise. Es ist das Jahr 1829. Chopin ist 19 und hat gerade sein Studium beendet. In der Beurteilung heißt es: besondere Begabung, musikalisches Genie. Nur einen Monat später bricht er nach Wien auf und gibt unter anderem sein Opus 2, Variationen über das Duett La ci darem la mano aus Mozarts Don Giovanni. Die Leipziger Allgemeine Musikalische Zeitung ist mit dabei und kriegt sich gar nicht mehr ein.
1: Herr Chopin, Pianist aus Warschau, dem Vernehmen nach Würfels Schüler, führt er sich als Meister vom ersten Range ein. Die ausgezeichnete Zartheit seines Anschlags, eine unbeschreibliche mechanische Fertigkeit, sein vollendetes, der tiefsten Empfindung abgelauschtes Nuancieren, Tragen und Schwellen der Töne, des Vortrags so seltene Klarheit und seine durch hohe Genialität gestempelten Erzeugnisse geben den von der Natur so überaus freigebig bedachten, selbstkräftigen Virtuosen zu erkennen, der ohne vorhergegangenes Ausposaunen als eines der leuchtendsten Meteore am musikalischen Horizonte erscheint.
0: Auch Robert Schumann schwärmt über den neuen Star am Pianistenhimmel und meint: Hut ab, ihr Herren, ein Genie! Und schreibt weiter: Chopins Werke sind wie unter Blumen verborgene Kanonen.

Schon nach 7 Takten kann man nicht anders als auszurufen, das ist Chopin, meint Robert Schumann, und recht hat er. Claudio Arrau spielte einen Ausschnitt aus Chopins Variationen über La ci darem la mano aus Mozarts Don Giovanni. Eliahu Inbal leitete das London Philharmonic Orchestra. Mit diesem Werk hat Chopin bei seinem ersten Wien-Aufenthalt großen Erfolg. Bei seinem zweiten Stopp in der österreichischen Hauptstadt hat sich der Geschmack des Publikums aber schon etwas geändert. Man lobt ihn zwar als Pianisten, die Kompositionen schlagen aber nicht wirklich ein. Im Dezember 1830 erreicht Chopin dann in Wien die Nachricht, dass die Novemberrevolution gegen die russische Herrschaft in Warschau ausgebrochen ist. Die polnischen Eliten gehen größtenteils nach Frankreich, vorwiegend Paris. Und auch Chopin kann nicht mehr nach Hause und zieht weiter in die französische Hauptstadt. Auch weil er weiß, dass die Größe eines Pianisten am Erfolg der Metropole gemessen wird. Dabei ist bemerkenswert, Chopin gibt insgesamt nur rund 30 öffentliche Konzerte. Während Franz Liszt die Massen zu Begeisterungsstürmen hinreißt, bevorzugt Chopin kleine, intime Salons und konzentriertes Zuhören. Zeitgenossen berichten, dass seine Konzerte auch weniger durch Lautstärke als durch Aufmerksamkeit wirken.

Maurizio Pollini spielte die Etüde Opus 10 Nummer 7 in C-Dur von Frédéric Chopin. Gesanglich, dieses Wort taucht in Beschreibungen von Chopins Musik immer wieder auf. Zeitgenossen sprechen auch von Atmung, von Phrasierung oder davon, dass sein Spiel weniger an einen Pianisten als an eine Sängerstimme erinnert. Das überrascht zunächst, denn Chopin schreibt zwar Lieder, die werden zeitlebens aber nicht veröffentlicht, sie sind nur für den Privatgebrauch. Opern gibt es von ihm keine. Und trotzdem, im frühen 19. Jahrhundert erlebt der Bel Canto seine Blütezeit. Die menschliche Stimme wird dort nicht nur Träger von Text. Lange melodische Bögen, scheinbar mühelose Linien, feinste Abstufungen zwischen Spannung und Entspannung prägen diesen Stil. Vor allem Vincenzo Bellini beeindruckt Chopin nachhaltig und der polnische Wahlfranzose überträgt seine Logik auf das Klavier. Die rechte Hand übernimmt häufig die Rolle einer Gesangsstimme. Die linke begleitet nicht bloß, sondern schafft Raum, trägt, kommentiert und

Für mich eine der besten Nocturne-Aufnahmen. Elisabeth Leonskaja mit der Nocturne Nummer 8 in Des-Dur, Opus 27, Nummer 2 von Frédéric Chopin. Was man in dieser Einspielung gut hören kann, unter der romantischen Oberfläche ist Chopins Musik erstaunlich präzise organisiert. Rubato, also diese berühmte rhythmische Freiheit, bedeutet bei ihm nie Beliebigkeit. Die linke Hand, meint Chopin selbst, sei wie der Kapellmeister, während die rechte ad libitum spielen dürfe. Also die Melodie darf einzelne Notenwerte modifizieren, während die linke eine gleichbleibende Grundbewegung durchzieht. Gegenüber seinen Schülerinnen und Schülern lehnt Chopin auch jegliche Manierismen und pathetischen Bewegungen ab. Ein Pianist solle nicht sich und seine Gefühle den Zuhörern präsentieren und sich damit in den Vordergrund stellen, sondern das Werk. Und wenn man ein Stück auswendig spielen kann, solle man es bei absoluter Dunkelheit üben, um durch nichts vom Klang abgelenkt zu werden. So Chopin. Machen Sie beim folgenden Stück also gern die Augen zu und lauschen Sie nur dem Klang.

Wladimir Horowitz mit dem Schluss des A-Moll-Walzers Opus 34 Nummer 2. Und zum Schluss muss auch diese Sendung langsam kommen. 1847 verschlechtert sich Chopins Gesundheitszustand. Er ist generell eher kränklicher Natur. Tuberkulose lässt sich damals kaum behandeln. Bei 1,70 Körpergröße wiegt er nur 45 Kilo. In London muss Chopin noch die Treppe heraufgetragen werden, da er bereits zu schwach ist. Unterrichten kann er auch nicht mehr. Er stirbt daher mittellos mit 39 Jahren. Zu seiner Totenmesse kommen 3000 Trauergäste. Auf seinen Wunsch hin spielt man das Mozart-Requiem, seinen eigenen Trauermarsch und zwei Prälude aus dem Opus 28.

Justin Taylor auf einem historischen Pleyel-Flügel, den Chopin auch gespielt hat, mit der Prélude Opus 28 Nummer 6. Das war ausgewählt über Frédéric Chopin und dessen Musik. 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
1: 27. Mai. Am Mikrofon Daniela Nicolai. Die USA wollen ihren militärischen Beitrag zur NATO deutlich reduzieren, konkret die Bereitstellung von Kampfjets oder Kriegsschiffen. Ein Gesandter des US-Verteidigungsministers soll den NATO-Partnern Einzelheiten mitgeteilt haben, wie das deutsche Nachrichtenmagazin Spiegel berichtet.

0: berichtet. Aus Berlin Andreas Jörle.
1: Die USA rüsten ab in Europa. Künftig werden sie erheblich weniger militärische Schlüsselfähigkeiten bereitstellen, berichtet das Nachrichtenmagazin Spiegel. Deutlich weniger strategische Bomber, nämlich nur mehr die Hälfte. Die Zahl der US-Kampfjets soll um ein Drittel sinken. Die US-Marine will weniger Zerstörer für die NATO bereitstellen. U-Boote soll es gar keine mehr geben. Es sind deutlich brisantere Zahlen als die bisher bekannten Details über den Abzug einiger tausend Soldaten. Die Botschaft scheint klar, die Europäer sollen die konventionelle Verteidigung weitgehend alleine übernehmen, wie es heißt. Die nukleare Abschreckung wollen die USA aber weiterhin aufrechterhalten. Und die USA erwarten offenbar von den NATO-Verbündeten rasche Angebote, welche Länder in welchen Bereichen und wann einspringen können. Die Führung der NATO versucht, diese sinkende Militärpräsenz der USA herunterzuspielen. NATO-Generalsekretär Mark Rutte sagte, die Planungen seien im Rahmen des Erwartbaren.
0: EU-Abgeordnete in Babykarenz können künftig ihre Stimme im Parlament an andere Abgeordnete übertragen. Die Mitgliedstaaten haben grünes Licht für eine entsprechende Änderung der Wahlvorschriften gegeben. Bisher musste die Stimmabgabe im Europaparlament persönlich erfolgen. Die Gletscherschmelze in Österreich schreitet voran. Grund dafür ist der heurige Winter. Auf dem Eis liegt deutlich weniger Schnee als im langjährigen Mittel. Das belegt der Bericht einer Gletscherforscherin. Raphael Krapscher mit Details.
2: Auf Österreichs Gletschern ist Anfang Mai rund ein Drittel weniger Schnee gelegen als im Durchschnitt. Und das hat Folgen, denn sobald der Schnee weg ist, verlieren die Gletscher 10 cm Eis pro Tag. Viele kleine Gletscher stehen daher bereits auf der Kippe, erklärt Andrea Fischer von der Österreichischen Akademie der Wissenschaften.
3: Wir müssen damit rechnen, dass heuer einige Gletscher verschwinden. Es gibt einige Kandidaten, die schon sehr klein geworden sind. Und mit den zu erwartenden Dickenänderungen heuer im Sommer ist zu erwarten, dass wir wieder einige Totalverluste sehen.
2: Problematisch sei das auch, weil Gletscher natürliche Wasserspeicher sind. Ihr Schmelzwasser fließt in Flüsse und Seen und es hebt auch den Grundwasserspiegel in der Nähe der Gletscher. Fallen diese natürlichen Wasserspeicher weg, hat das Folgen für Trinkwasser, Landwirtschaft und Energieproduktion.
0: Der oberösterreichische Motorradhersteller KTM verkauft offenbar Enduro-Maschinen, die illegalerweise für die Straße zugelassen werden. Eigentlich sind diese Motorräder nur im Gelände erlaubt, weil ihr Motor zu stark ist. Um straßentauglich zu werden, wird er nur auf dem Papier gedrosselt. Das hat ein Recherchenetzwerk aufgedeckt, an dem auch der ORF beteiligt ist. Österreichs Radprofi Felix Gall bestätigt seine ausgezeichnete Form. Bei der 16. Etappe des Giro d'Italia fuhr er erneut auf den zweiten Platz. Auch in der Gesamtwertung liegt er jetzt auf Rang 2. Christoph Ott.
4: Bereits zum vierten Mal bei diesem Giro muss sich der 28-Jährige nur dem gesamtführenden und Favoriten Jonas Vingegaard geschlagen geben und kommt auf der 16. Etappe nach 113 Kilometern etwas mehr als eine Minute nach dem Dänen ins Ziel. Damit überholt Gall den Portugiesen Afonso Eulalio in der Gesamtwertung und liegt rund 4 Minuten hinter Vingegaard auf Rang 2.
5: Ich meine, bisher läuft es wirklich extrem gut, aber ja, wir sind jetzt in der dritten Woche, die entscheidende Woche. Wir haben noch zwei extrem schwere Etappen vor uns. Es sind lange Tage mit hohen Temperaturen und es ist noch ein harter Kampf vor uns.
4: Galls Teamkollege und Edelhelfer Gregor Mühlberger wird 14. und verbessert sich in der Gesamtwertung auf den 15. Platz. Morgen kehrt der Giro-Dross nach der heutigen Etappe in der Schweiz wieder nach Italien zurück, wo es für Gall und Co. über 202 Kilometer von Cassana d'Adda nach Anderlo geht.
0: Ex-FPÖ-Chef Heinz-Christian Strache muss sich heute in Wien wieder vor Gericht verantworten. Ihm wird Untreue vorgeworfen. Angeblich hat der ehemalige Vizekanzler versucht, sich widerrechtlich eine Lebensversicherung auszahlen zu lassen, die die FPÖ für ihn abgeschlossen hatte. Strache drohen 10 Jahre Haft. Das waren die Nachrichten. Jetzt zum Wetter.
6: Auch der Mittwoch bringt uns wieder hochsommerliche Temperaturen mit Höchstwerten von 25 bis 33 Grad. Dazu scheint immer wieder die Sonne. Allerdings ziehen diesmal etwas mehr Wolken durch und sie bringen im Laufe des Tages da und dort auch Regenschauer und Gewitter. Außerdem kommt allmählich in vielen Regionen lebhafter bis kräftiger Nordwestwind auf. Am Donnerstag weiterhin windig und nicht mehr ganz so warm. Dafür wieder mehr Sonne und nur einzelne Schauer im Bergland. Höchstwerte 22 bis 28 im Westen und Süden bis knapp 30 Grad. So viel zum Wetter mit Jörg Stibor.

0: zumutbar? Die Psychologin und Psychotherapeutin Gertrude Bogi.
1: Ein Trauma kann man nicht heilen. Man kann nur mit dem Trauma leben lernen. Und dabei helfen wir. Also eben dieses

0: Und das hilft vielen Menschen, sowohl Erwachsenen als auch Kindern.
1: Sie ist eine Pionierin der Traumatherapie in Österreich. Über 4 Jahrzehnte lang war Gertrude Bogi an der Klinik tätig, an der Universitätsklinik für Kinder- und Jugendpsychiatrie am Allgemeinen Krankenhaus in Wien. Vor fast einem Vierteljahrhundert, im Jahr 2002, gründete Dr. Bogi mit ihrem Team die Boje, ein Ambulatorium für Kinder und Jugendliche in Krisensituationen. Solche Krisensituationen gibt es viele. Trennung oder Scheidung der Eltern, ein schwerer Unfall, ein Todesfall in der Familie, Mobbing durch Gleichaltrige, Schwierigkeiten in der Schule oder auch eine schwere Krankheit eines Familienmitglieds, zum Beispiel auch die psychische Erkrankung eines Elternteils. Für viele Kinder und Jugendliche in Österreich ist es auch eine Erfahrung der Flucht, die lange nachwirkt. Gertrude Bogi hat die professionelle Begleitung und Behandlung von Kindern mit traumatischen Erfahrungen in Österreich mit aufgebaut. Im kommenden September wird sie 75 und seit gut 10 Jahren könnte sie im Ruhestand sein. Aber es ist ihr wichtiger, ihr Wissen über den richtigen Umgang mit traumatisierten Menschen weiterzugeben. Das sagt sie beim Gespräch. Beim Gespräch in dem von ihr gegründeten Traumazentrum Die Boje, das Zentrum zur Fort- und Weiterbildung für alle Berufsgruppen, die mit traumatisierten Kindern und Jugendlichen arbeiten. In Vorträgen und auch in Interviews wie diesem kommt Gertrude Bogi dabei ohne Umschweife zur Sache. Sie spricht auch über vermeintlich schwierigste Themen, wie es ihre Art zu sein scheint, nämlich direkt und unverblümt.
0: Ja, das ist auch einer meiner Leitsätze nach dem Erich Fried: Es ist, was es ist. Und für mich ist immer wichtig gewesen, klar zu formulieren, was passiert ist, was ich den Kindern mitteilen will und so weiter. Nie von hinten rum oder nichts verschweigend, nichts beschönigend, sondern wirklich, es ist, was es ist. Und ich habe ja sehr viel eben mit Kindern gearbeitet auf der Kinder- und Jugendpsychiatrie, wo wirklich sehr Trauriges, Dramatisches und so weiter passiert ist. Und man darf es nicht brutal in Worte fassen, aber man muss es in Worte fassen. So wie einen Mantel, ne? Das sagt, glaube ich, der Oscar Wilde, das sanft umlegen und nicht wie einen nassen Fetzen ins Gesicht, nasses Tuch ins Gesicht klatschen. Sobald Kinder merken, dass man offen ist für das Thema, fragen sie ja dann wirklich nach. Also das heißt, was immer es wirklich auch ist, ehrlich und klar antworten. Und dann auch zum Beispiel beim Suizid eines Elternteils, da kommen ja ganz viele Gefühle hoch. Also erstens der Zorn, warum hat der Papa oder die Mama das gemacht? Die Enttäuschung, hat der Papa, die Mama nicht an mich gedacht dabei, zum Beispiel. Ja? Also das heißt, das ist ja für das betroffene Kind. Oder aber natürlich auch die Sehnsucht, die Traurigkeit, die Schuldgefühle, weil Kinder haben immer Schuldgefühle, weil sie viele entsetzliche Geschichten, dramatische Geschichten sich ja dann mit ihnen selbst erklären. Also ich war schlimm, drum hat die Mama den Krebs gekriegt. Ich war schlimm, drum haben sich die Eltern getrennt und so weiter. Wir haben so viel gestritten, drum sind die Eltern auseinandergegangen. Selbst den Krebs oft, also die Mama hat sich so gekränkt, weil ich die Hausübung nicht gemacht habe. Und das habe ich von Kindern gelernt, gleich am Anfang auch anzusprechen. Eben zu sagen, glaubst du, dass du da schuld bist? Und mir haben so viele Kinder gesagt, wieso weißt du das? Und ich konnte ihnen aus dem wirklich Brustton der Überzeugung sagen, weißt du, weil ich das von Kindern gelernt habe. Das hat bei mir so gestimmt, weil wie ich angefangen habe, ich habe noch keine Bücher gehabt zum Nachlesen über dieses Thema, weil die Literatur über die posttraumatische Belastungsstörung ist ja erst in den späten 70er Jahren anhand der Untersuchungen der Kriegsveteranen des Vietnamkriegs entstanden. Da gibt es dann eine Fülle von Literatur, heute tolle Literatur über posttraumatische Belastungsstörung und. Aber damals hat es eigentlich noch nichts gegeben.
1: Damals, das war vor 50 Jahren, Mitte der 1970er Jahre. Gertrude Bogi war noch Studentin, als sie der

0: kannte Professor Walter Spiel, Begründer der Kinderpsychiatrie in Österreich, zur Mitarbeit aufforderte.
1: Mein Chef, ich bin ihm sehr dankbar dafür, obwohl es manchmal sehr schwierig war, war ein Mensch learning by doing. Ich war es dann auch, wie ich meine vielen Praktikantinnen und Kandidatinnen gehabt habe, weil er hat mich dann in die Ambulanz, hat immer selber auch Ambulanz gemacht, gerufen und neben ihm stand ein 7-jähriges Mädel in der Schockstarre, das dabei war, wie der Vater den 2-jährigen Bruder getötet hat. Und der Walter Spiel hat zu mir gesagt, Trude, also so werde ich genannt, da hast du mit dir. Das war meine erste Betreuung eines Kindes mit so schwerer Traumatisierung. Und ich habe nachher selber dann auch traumatherapeutische Methoden gelernt und so weiter. Die kamen ja alle erst viel später. Ja? Und ich habe halt damals getan, so gut ich konnte, schon mit viel Sprechen, mit dem Professor Spiel und so weiter. Aber und so habe ich vieles eben von den Kindern wirklich ich gelernt. Und das, die Arbeit ist dann 1974 in der Zeitschrift für Kinder- und Jugendpsychiatrie, also eben das psychogene Schocksyndrom bei extremen Erlebnissen erschienen. Das waren meine Anfänge. Und da habe ich eben von Kindern gelernt, dass sie sich schuldig fühlen, dass sie wütend sind. Weil Trauer ist ja eigentlich kein geradliniges Gefühl, sondern zur Trauer gehört ja auch die Wut und die Verzweiflung und die Ohnmacht und die Enttäuschung und so weiter. Das ist ja ein Gefühlspott und so habe ich das den Kindern auch immer wieder erklärt. Weißt du, es ist wie ein Eintopf und einmal poppt die Karotte heraus und einmal die Erbse und einmal der Kaffeeol und so weiter. Kinder haben gelacht und haben verstanden, was ich meine mit den verschiedenen Gefühlsqualitäten.
0: Seit einem halben Jahrhundert also lernt Gertrude Bogi, wie sie betont, von den Kindern und Jugendlichen, mit denen sie arbeitet. Ein halbes Jahrhundert, in dem nicht nur sie entsprechend viel Erfahrung gesammelt hat, sondern in dem sich auch ganz allgemein das Wissen und die Kenntnisse über psychische Traumata und ihre Behandlung immens erweitert haben. Dennoch kann Gertrude Bogi ihre Erfahrung in drei scheinbar ganz einfache Leitlinien bündeln.
1: Das eine ist, es ist, was es ist. Nach Erich Fried, vielleicht kennen einige dieses Gedicht, ne? Also es ist Unsinn, sagt die Vernunft und, aber es ist, was es ist, sagt die Liebe, ist immer der letzte Satz. Und ich habe das halt genommen und zitiere es immer gern so, man kann an keiner Krise vorbei sich drücken, sondern man muss durch. Und mit allen Sinnen, es gehört das Erleben dazu, es gehört das Kognitive, das Emotionale, das Soziale, alle Bereiche, das Physiologische, der Körper reagiert ja auch, gehört dazu. Zweite Leitsatz ist nach der Ingeborg Bachmann, die ja gesagt hat, die Wahrheit ist den Menschen zumutbar. Und ich sage immer, Kinder sind auch Menschen. Die Wahrheit ist auch den Kindern zumutbar. Und eben was immer es ist, ist klar zu benennen. Und der dritte Leitsatz dann eben, das Totschweigen des Todes ist ein Problem der Erwachsenen und sicher nicht der Kinder. Der stammt von mir. Weil ich habe so viele Kinder halt erlebt, denen nicht gesagt wurde, dass die Mama im Sterben liegt, sondern die weggeschickt wurden zu irgendeiner Tante, dorthin und dahin, nur damit sie nicht sehen, wie krank die Mama ist. Oder man hat den Kindern gesagt, der Papa ist irgendwo arbeitend und kann nicht kommen und in Wirklichkeit ist der sterbenskrank. Also man hat damals, ich hoffe, heute ist es schon besser geworden, wobei ich immer wieder, wenn ich Vorlesungen halte und Seminare draufkomme, auch heute ist das noch so ein tabuisiertes Thema, mit Kindern über den Tod zu reden, ja, dass ich wirklich für dieses auch noch weiterkämpfen werde und viele Schülerinnen und Schüler habe diesbezüglich, aber die wirklich so dieses nicht aussprechen können. Und wir sehen das ja auch zum Beispiel auf den Todesnachrichten. Er ist heimgegangen. Kinder fragen, wohin? Oder er ist entschlafen. Man erklärt so vielen Kindern den Tod mit ist eingeschlafen. Das ist ein Wahnsinn. Weil dann, ich habe viele Kinder in der Ambulanz gesehen mit Schlafstörungen, weil die natürlich Angst haben, sie entschlafen und sie wachen immer auf oder die Mama und der Papa. Und daher muss ich immer wieder schauen, dass die aufwachen. Also das heißt, warum nicht sagen, ist tot und ist verstorben? Also drum, oder man stirbt, wenn man alt ist. Dann stirbt der Kindergartenfreund und das Kind sagt, ich glaub dir nie mehr was, weil ja auch ein Kind gestorben ist. Oder aber Mütter können nicht sterben, sagen manchmal auch Therapeuten sogar. Ist genauso die Lüge. Oder man sagt, man stirbt, wenn man alt ist und Kind kommt dann, dann kommt eine alte Tante auf Besuch und das Kind geht hin zur alten Tante und sagt, du bist schon alt, wann stirbst du denn? Und dann sagt man, pst, sag das nicht. Und so ist diese verbogene, tabuisierte Erziehung, das ist, finde ich, so schlimm. Und mir haben viele Kinder gesagt, weißt, ich weiß eh, zum Beispiel jetzt, ein Bub fällt mir ein, dass sich der Papa vor den Zug geschmissen hat. Aber die Mama weiß nicht, dass ich es weiß. Und sie wäre auch unglücklich, wenn sie wüsste, dass ich es weiß. Ich habe natürlich dann gleich, so ein Bub, der wegen Lernstörungen gekommen ist, ich habe natürlich dann gleich die Mama zuerst hinausgeschickt, weil ich habe nach Lernstörungen gefragt und bin ja draufgekommen, das hat überhaupt nichts mit dem Lernen zu tun. Dann frage ich das Kind, und was ist eigentlich mit dem Papa? Und die Mama antwortet, der ist verstorben. Ich frage das Kind, woran ist denn das, der Papa verstorben? Mama sagt sofort, an einem Herzinfarkt. Und da braucht man nicht psychologisch geschult sein, da merkt man, dass was nicht stimmt. Und dann habe ich die Mama, das habe ich ganz selten gemacht, hinausgebeten. Sie soll draußen warten, weil ich gerne das Kind alleine fragen wollte. Und dann habe ich eben gesagt, du, was ist denn mit dem Papa? Und dann hat er mir diesen Satz gesagt, ich weiß das eh, aber die Mama weiß nicht, dass ich es weiß. Und wie ich die Frau hereingeholt habe, war das typische, ich hätte das eh gesagt, wenn du 14 bist. Ne? Oder ich habe mir gedacht, das ist ja viel zu arg für dich. Und es ist ja alles gut gemeint, aber halt leider wirklich nicht gut gemacht. Und da muss man halt dann die Brücke bauen und sagen, weißt du, liebes Kind, die Mama hat dir's gut gemeint. Sie hat einen Fehler gemacht. Das gehört dann auch gesagt, weil wir Erwachsenen müssen viel öfter den Kindern gegenüber auch sagen, ja, ich habe den Fehler gemacht. Kinder sind eh so großzügig und verzeihen so viel. Ja? Aber ja, sie hat einen Fehler gemacht, aber sie hat es halt gut gemeint. Sie hat es nicht besser gewusst. Weil dieser Bub zum Beispiel war dann ganz, ganz bös und hat gesagt, das ist ein autorisiertes Beispiel, weil ich habe oft die Kinder gefragt, darf ich das weitererzählen? Und die Kinder haben gesagt, ja, damit es keinem Kind mehr so geht. Der Bub hat gesagt, weißt du, Mama, was es heißt, wenn du beim Billa bei der Kasse stehst und hinter dir reden zwei Leute über einen, der sich vor den Zug geschmissen hat und du weißt ganz genau, die reden über deinen Papa und du kannst nicht nach Hause gehen und mit der Mama drüber reden. Weil ja da diese Schwindelei und diese Lüge besteht. Das ist natürlich dieser Mama damals richtig eingefahren. Und da hat sie dann begriffen, was man eigentlich dem Kind dann antut und wie alleine das Kind war. Und das Ganze war ein Dreivierteljahr, bevor sie in die Ambulanz gekommen sind, weil das Kind lernverweigert hat. Und da sage ich eigentlich, ja, was ist ihm anders überblieben? Er war mit seinen Gedanken ganz allein und ganz woanders. Und was interessiert ihn das in der dritten Volksschule, der vierten Volksschule, da das Mathematik oder Rechnen? Wenn der mit dem kämpft, der kann nicht mit der Mama reden, was ihn innerlich betrifft. Und die, Sie werden es sicher glauben, die Schulschwierigkeiten waren wie weggeblasen, weil wir über die Wahrheit geredet haben. Und so meine ich, das Totschweigen des Todes, wie auch immer, ist ein Problem der Erwachsenen und sicher nicht der Kinder.

0: Musik, die sich Gertrude Bogi für diese Sendung gewünscht hat.
1: Ich höre sehr, sehr gerne Mozart, die kleine Nachtmusik.

0: ich aber gerne die Schicksalssymphonie von Beethoven. Also das ist ganz breit, je nach meinem, ja, Befindlichkeit wahrscheinlich. Also Musik war immer auch schon ein Refugium. Ich mag die Sonaten vom Chopin zum Beispiel auch gerne. Also ganz breit gefächert auch. Primär klassische Musik, was jetzt nicht heißt, dass ich mir manchmal auch Jazz, Louis Armstrong, bin ich auch ein Fan. Ja, manchmal lockere Schlager und. Nur Festzeltstimmung, das ist nichts für mich. Aber das ist, soll anderen viel Vergnügen bereiten, aber das da mag ich nicht so mit. Entspricht mir auch nicht. Ich mag auch viel mehr kleinere Runden zu Geburtstagsfesten und nicht 100 Leute, weil ich da gern den Menschen begegnen und mich unterhalten oder sonst irgendwie. Also ist mir viel lieber, da wirklich im kleinen Kreis zu sitzen und zu reden als große Feste. Also ich will nicht nur ernst und philosophieren und so weiter, aber über Inhalte und Gespräche. Da bin ich manchmal schon auch innerlich dann vielleicht ein bisschen ungeduldig. Natürlich weiß ich mich zu kontrollieren, aber dann immer gehört das. Ja. Aber das ist, was es ist. Also das muss ja nicht jedem liegen. Ne? Ich gehe ja gerne ins Theater. Theater lieber als Oper. Jetzt komme ich leider weniger dazu, weil ich jetzt oft am Abend noch arbeite. Aber da bin ich auch sehr breit. Da mag ich gern die klassischen Stücke, aber auch moderne Stücke. Also das ist ganz, ganz... Ich bin eine sehr neugierige Frau. Und habe viele Interessen. Und das gibt einem auch Freude und Halt.
1: Was gibt denn sonst Freude und Halt, wenn man, so wie Gertrude Bogi, mit so vielen jungen Menschen in Krisen und eben sicher auch oft mit belastenden Situationen konfrontiert ist? Wie hält man das aus? Und was kann man, was muss man dafür mitbringen?
0: Ja, da werde ich ganz oft natürlich gefragt. Und ich glaube, also jetzt rückblickend mit meinen 74 Jahren, kann ich das auch sehr klar beantworten. Das eine ist auf alle Fälle, man bekommt von Kindern so viel und unmittelbar zurück. Kinder spüren diese Echtheit und ja, wirklich, das ist ein, ich habe immer gesagt, schöner als eine Gehaltserhöhung. Ja, also weil man dann oft sieht, wie man da eigentlich einem Kind helfen konnte oder aus dieser furchtbaren psychischen Situation heraushelfen konnte. Dann natürlich gehört ganz viel eigene Selbsterfahrung dazu. Ich muss eine Selbsterfahrung machen und meine inneren Anteile oder meine traurigen Erlebnisse oder meine Enttäuschungen des Lebens mir angeschaut haben, weil sonst und bearbeitet haben in einer Selbsterfahrung oder in einer Therapieausbildung, weil sonst besteht natürlich die Gefahr, dass ich unbewusst, was einem Kind übertrage oder auf ein Kind übertrage oder umhänge, was eigentlich mir gehört, ja?
1: Und so hat es auch in Gertrude Bogis Leben Ereignisse und Umstände gegeben, die auch für ihre Arbeit bestimmend wurden.
0: Ich kann sagen, ich habe mir immer 4 Kinder gewünscht. Leider konnte ich keine kriegen. Habe müssen sehr intensiv, an dem ich habe Trauerarbeit intensiv geleistet, während meiner Ausbildung. Da bin ich gerade tiefenpsychologisch auf der Couch gelegen in meiner Ausbildungssituation, damit ich dann nicht meinen unerfüllten Kinderwunsch in der Arbeit mit Kindern ausführe oder mein eigentlich, weil es mein Wunsch ist und mein Bedürfnis, weil dann schade ich dem Kind eigentlich und bin ja nicht beim Kind, sondern bin bei mir und still mein Bedürfnis. Ja? Also das gehört gut angeschaut in einer Ausbildung, in einer Supervision und. Also dass man das wirklich reflektiert. Sonst kommt man in unbewusste Schrauben einer Verstrickung hinein. Und das hilft dann selber nicht weiter und dem Kind schon gar nicht. Also ich war dadurch, dass ich eben leider keine 4 Kinder gekriegt habe, natürlich viel freier für solche Themen als Mütter mit Kindern. Ich habe zum Beispiel meinen Mitarbeiterinnen quasi fast verboten, dass wenn da gerade ein 4-jähriges Kind ist, wo die Mama Krebs hat oder vielleicht stirbt und die hat selber ein 4-jähriges Kind. da geht was nicht zusammen. Da ist es auch wichtig, ich mag das Wort abgrenzen nicht, weil man muss sich einlassen, wenn man mit Menschen arbeitet, aber man muss sich schützen. Man muss dann nicht sagen, na, mein Gott, macht ja nichts und das schaffe ich schon und so weiter. Nein, das ist eine klare Grenze. Oder wenn ich gerade selber einen 17-jährigen Sohn habe und da hat jetzt, kommt ein Geschwisterl, wo sich der 17-jährige Bruder suizidiert hat, dann geht da was nicht zusammen. Und das muss man gut reflektieren. Und davon, wenn Sie so wollen, war ich natürlich frei, weil ich leider keine Kinder hatte. Und dadurch war ich auch viel freier, weil Kinder kosten auch viel Kraft und viel innere Energie und so weiter. Und dadurch, dass ich keine Kinder habe, zwar wie gesagt Tante, Großtante und Patenkinder und so weiter habe, aber war ich natürlich auch da in Kraft freier. Also ich sage das immer, bewundern's mich nicht mit meinem, sondern ich habe Gott sei Dank die Energie anders verwenden können. Das ist mir gelungen. Ne? Wo der Freud sagt, die Sublimierung, der Abwehrmechanismus oder was immer. Also dass man das ins Positive wandeln kann. Und dass ich mich da wirklich, na klar, haben mein Partner und ich auch überlegt, ein Pflegekind, Adoptivkind zu nehmen und so weiter. Und er hat dann gesagt, du bist jetzt schon so in dem Thema drinnen, überleg doch einmal. Und recht hat er gehabt, weil sonst hätte ich mir verboten, den Beruf so auszuüben und wäre dabei auch nicht glücklich geworden.

0: Es ist auch ganz wichtig, dass wir uns insofern schützen, dass wir ja, ein Hobby haben. Für mich war es immer die Natur, das Refugium. Also am Wochenende spazieren gehen, Wald, Natur, wie gesagt, ganz was Wichtiges, Gartenarbeit. Da kann man dann ganz viel Kraft schöpfen. Also auch dieses, es darf dann nicht nur den Beruf geben. Man kann zwar bei diesen Themen natürlich dann nicht so schnell abschalten, wie wenn man einen Computer abdreht und mit Zahlen nur arbeitet, aber man kann da schon dann auch ein bisschen sagen, so, das lasse ich jetzt und jetzt gehe eben mit meinem Partner ins Theater oder sonst irgendwie und auch etwas Schönes für sich zu erleben. Und wie gesagt, ganz viel Supervision und Intervision, das ist nicht ein Zeichen der Schwäche, sondern ein Zeichen der Stärke, wenn ich nachdenke über mich und meine Arbeit. Und natürlich hat es auch mit dem eigenen Aufwachsen zu tun. Was man ja auch in einer Selbsterfahrung dann sich gut anschauen muss oder das eigene geworden sein. Und ich habe eine 4 Jahre ältere Schwester und wir waren sicherlich materiell Nachkriegskinder und so weiter arm. Also bei uns hat es geheißen sparen, sparen und der Papa wollte nicht, dass meine Mutter auch arbeiten geht, solange wir klein sind, also dieses klassische Modell. Wir haben einmal in der Woche, und das war am Sonntag, nur Fleisch gekriegt, wir haben einmal in der Woche nur Schokolade gekriegt und die haben wir durch den Opa gekriegt, diesen kleinen Benzdorp und so weiter. Also, oder eben, ja, Schmalzbrot mit Grammeln, mit Gurkerl, mit Paradeis, mit Zwiebel und so weiter, das waren unsere Abendessen, also so dieses einfach. Aber ich war emotional, bin ich sehr reich aufgewachsen. Also wir sind, wie ich klein war dann, weil mein Vater da befunden hat, Kinder brauchen einen Garten, sind wir dann da, also vom 18. nach Klosterneuburg, da hat er günstig ein altes Haus mieten können von seinem Chef damals, also mein Vater war Drogist, und hat uns vermittelt einen wunderschönen Garten, aber keinen englischen Garten, sondern einen Garten mit Misthaufen und mit Blumenbeet, Gemüsebeet und so weiter und Rumpeldepumpel und Knusperhäuschen und Apfelbaum zum Hinaufklettern. Und dort habe ich eine wirklich glückliche Kindheit gehabt. Also wie gesagt, materiell und darum, ja, das hat mir insofern auch gut getan, glaube ich, weil für mich waren das so ein Schmuck oder das oder jenes, ja, aber nicht die Werte, sondern für mich sind die Werte die Menschen.
1: Eine glückliche Kindheit im Garten der Eltern hat Gertrude Bogi verbracht. Bis heute schöpft sie Kraft in der Natur. Kraft für die Arbeit als Therapeutin, die Kinder bei der Bewältigung traumatischer Erlebnisse hilft. Und Kraft auch für die viele Arbeit im Hintergrund, als langjährige Leiterin des Ambulatoriums Die Boje und jetzt als Lehrerin, die ihre Erfahrung in Vorträgen und Fortbildungen weitergibt. Abgesehen vom Klettern im Apfelbaum und vom Spielen im Knusperhäuschen, wie ist denn Gertrude Bogi sonst noch aufgewachsen? Wie hat sie ihre Eltern in Erinnerung?
0: Mein Vater, wie gesagt, war Drogist, hat sich dann hochgearbeitet. Mein Opa war, also väterlicherseits war Dachdecker, also Arbeiterkind in dem Sinn, wenn Sie so wollen. Und mein Vater hat sich dann hochgearbeitet, dass er dann wirklich also Prokurist geworden ist in einer Firma und so weiter. Also wirklich hat manchmal darunter gelitten, wenn ihm irgendwelche sogenannte Akademiker dann das und das vorschreiben wollten, die von der Praxis überhaupt keine Ahnung hatten, aber die den Titel hatten. Ne? Gleichzeitig war meinen Eltern immer ganz wichtig, sie konnten uns keine Aussteuer in dem Sinn geben, aber dass wir studieren können. Mein Vater hat immer gesagt, meine zwei Mercedes zu meiner Schwester und mir, die das Studium als Ausstattung haben. Meine Schwester hat Mathematik, Physik, Chemie studiert, Lehramt. Ich wollte, angeregt durch eine tolle Psychologielehrerin, die ich hatte in der 7., immer dann schon Psychologie studieren, war meinem Vater nicht ganz recht, weil Psychologie war damals, ja, jetzt sagen wir, ich habe 1970 maturiert, also war noch so ein bisschen ja, und Betriebspsychologie, wo die meinem Vater sagen wollten, er muss den Sessel dorthin stellen und das war für ihn halt so gar nichts. Er konnte sich da nicht vorstellen, ich konnte mich wahrscheinlich nicht richtig ausdrücken oder klar machen. Und daher habe ich, das hat bei uns damals geheißen, P PPP, also Philosophie, Psychologie, also das war das in der 7. und 8. Klasse und Germanistik auf Lehramt auch. Und so bin ich zur Psychologie. Aber mein Vater hat dann immer gesagt, schau, wenn du mit Kindern, ich wollte ja immer Kinderpsychologie, aber natürlich, er konnte sich da nicht viel vorstellen drunter. Und ich habe dann Psychologie als Hauptfach auch studiert, weil ich wollte nicht Kinderärztin werden. Ich habe gesagt, ich kann nie ein Kind einstechen oder sonst irgendwie, das kann ich nicht. Ja, und ich habe dann Psychologie heimlich auch als Hauptfach studiert. Und nach 4 Semestern, ich habe Germanistik schon immer recht gern gehabt auch, aber nicht die Altgermanistik mit Lautverschiebung und so weiter. Und da habe ich also zweimal einen Fleck gekriegt auf die Prüfung, bin zweimal durchgeflogen. Und ich habe mit meinem Vater, und das schätze ich sehr, immer super diskutieren können. Meine Mutter ist meistens dann aus dem Schlafzimmer herausgegangen und gesagt, bitte streitet's nicht, bitte streitet's nicht. Mein Vater hat gesagt, bitte geh wieder hinein, wir diskutieren ja nur. Also ja, und so habe ich meine Partys erstritten mit 15 und so weiter und die Tanzschule. Aber da habe ich ihm dann die Zeugnisse gezeigt und in Psychologie habe ich überall sehr gut gehabt und in der Altgermanistik die zwei Fleck. Und dann ist er nachdenklich geworden und hat gesagt, ich sehe, du willst das wirklich, und hat mich nur Psychologie, und das zweite Fach war dann Pädagogik, habe ich Psychologie und Pädagogik Hauptfach studiert. Aber sehr sparsam, also jeden kleinen Braunen, den wir in der Mensa gekauft haben, haben wir müssen aufschreiben und verrechnen und so weiter, also mit Taschengeld, also da so. Aber ich durfte dann das studieren, was ich wollte, und war dann sehr zufrieden. Und er hat dann auch gesehen, also wie ich Freude in diesem Beruf habe. Und ich bin dann sehr bald eben in meinem Studium, weil die Psychologie allein war mir schon zu wenig, darum habe ich ja dem Professor Spiel die Hauptverlesung Kinderpsychiatrie und habe das wirklich dreimal hintereinander inskribiert, also den Freitagnachmittag, also war vorher die Hauptverlesung Kinderpsychiatrie und dann die forensische Psychiatrie, und der Walter Spiel ist auf mich zugekommen und hat gesagt, ich sehe Sie schon jetzt so oft, interessieren Sie sich für das Fach? Und ich sage, ja, sehr. Und er sagt, wollen Sie nicht bei uns Praktikum machen? Also ich bin gefunden worden und eingeladen worden, dann an der Klinik Praktikum zu machen, und bin also dadurch sehr schnell zu einer sehr strengen klinischen Psychologenchefin gekommen. Aber ich habe sehr viel bei ihr gelernt. Der habe ich dann auch meinen Posten an der Klinik zu verdanken, weil die hat dann zum Walter Spiel gesagt, der Posten muss auf die Trude warten. Und der wäre im Herbst 76 gewesen, und ich habe aber erst im November 76 promoviert und bin dann mit 1.1.77 an der Klinik auf diesen Posten, auf den ersten Psychologieposten der Gemeinde Wien für die Kinder- und Jugendpsychiatrie gekommen. Und das war wirklich ein schöner Werdegang, und den habe ich dann eben behalten bis zum September 2016.
1: Ich bin gefunden und eingeladen worden. So beschreibt Gertrude Bogi ihren Berufseinstieg vor 50 Jahren. Bereits mit 24 Jahren begann sie ihre Arbeit als erste Psychologin für Kinder am Allgemeinen Krankenhaus in Wien. Gezählte 42 Jahre lang hat Gertrude Bogi, man könnte sagen, die Stellung gehalten. Dr. Bogi oder ganz einfach die Bogi wurde gerufen, wann immer Kinder oder Jugendliche psychologisch zu versorgen waren, am AKH, aber auch darüber hinaus. In dieser Tätigkeit die Erste zu sein, das war eine gewaltige Herausforderung. Es war aber auch eine einmalige Chance.
0: Ich hätte schon ein paar Mal auch weggehen können, aber ich wollte nie weg. Also ich bin sehr an der Klinik wirklich gehangen und wollte auch von Wien nie weg, weil ich bin eine Überzeugte. Ich liebe Wien rundherum und finde, wir haben eine wunderschöne Stadt. Und ja, also so bin ich da geblieben als Urgestein, dann auch an der Klinik, und habe eben mit vielen Intensivstationen gekämpft im AKH, dass die Kinder dorthin dürfen, verabschieden dürfen. Unfall, Notfall, Verbrennungsintensiv, Intensivstation und so weiter. Und habe dann das Jahr, also ich bin ex offo gestellt worden, ich war nicht also dann Stationspsychologin da oder dort, sondern bin für dieses Thema dann eben über 20 Jahre von meinen Chefs dann bestimmt gewesen, dass ich viele Konsiliardienste, und ich habe dadurch lernen können, was heute auf der einen Seite, Gottlob, niemand mehr lernen kann, weil dadurch, dass es eben keine Versorgungspsychologen gab, bin ich ja auf die verschiedensten Stationen gerufen worden. Ich habe mich dann sehr eingesetzt, dass mehr Psychologen, und die brauchen eine Station, und es kann ja nicht sein, auf der kinderchirurgischen Belegstation, dass das immer nur, wann die Bogi kommt und so weiter. Aber, und heute gibt es ja über 100 Psychologen von der Gemeinde Wien, aber dadurch kann natürlich keine mehr so lernen wie ich. Und da bin ich sehr dankbar und demütig, weil das war damals schon ein anderes Lernen für mich. Dass ich zwar kaum wem fragen können habe, wenig Erfahrung und, aber ich habe diese Breite gehabt, die jetzt eigentlich niemand mehr hat. Weil selbst in der Ausbildung klinische Psychologie kannst du nicht so viele Kliniken dann absolvieren.
1: Neben ihrer Arbeit an der Klinik macht Gertrude Bogi eine Ausbildung in Psychotherapie. Sie entscheidet sich für die Individualpsychologie nach Alfred Adler, dem zweiten bedeutenden Begründer der Psychotherapie. Er war Arzt, zunächst Wegbegleiter Sigmund Freuds und begründete dann eine eigene therapeutische Schule. Was hat Gertrude Bogi gerade an Alfred Adlers Lehre interessiert? Das Lebensnahe, das Lebenspraktische und das Niederschwellige, sagt sie. So hat Adler die Beziehung der Geschwister einer Familie in den Blick genommen. Er hat Phänomene wie den Minderwertigkeitskomplex erkannt und benannt. Und Alfred Adler legte ganz besonderen Wert auf Aufklärung, auf Bildung und Erziehungsberatung, also auf das Heilen und Vorbeugen psychischer Störungen. Nach der Zeit des Nationalsozialismus gehören der Psychiater Erwin Ringel und der Kinderpsychiater Walter Spiel zu den Neugründern der Gesellschaft für Individualpsychologie nach Alfred Adler. Später ist Gertrude Bogi einige Jahre lang Präsidentin dieser Gesellschaft. Unermüdlich arbeitet sie auch an der Gründung neuer Einrichtungen, wo immer auch Bedarf besteht und Angebote fehlen. Mit einem Kollegen an der Klinik baut sie eine Sondermutterberatung auf. Aus ihr entsteht dann später die weithin beachtete mobile Frühförderung. Und Gertrude Bogi schafft eine weitere Einrichtung, die die erste ihrer Art in Österreich ist, eine Ambulanz für Kinder in Krisensituationen.
0: Weil ich immer gesagt habe, ein Kind, wo die Mama gerade an Krebs stirbt, muss nicht unbedingt auf die Kinderpsychiatrie kommen. Das ist viel zu hochschwellig. Darum war ich sehr bemüht und ich wollte nicht, weil der Alfred Adler ja auch ein sehr bodenständiger Mensch war, dass die Leute dafür was zahlen müssen. Darum habe ich verhandelt mit der Gebietskrankenkasse, mit der Wiener, mit der Frau Dr. Dr. Fleischmann. Der Professor Friedrich war damals mein Chef. Der hat ist zu mir gestanden, obwohl er nie an das Projekt ist, aber nachher auch gesagt, geglaubt hat, dass ich das wirklich erreiche. Und ich habe das also fast 3,5 Jahre also verhandelt. Meine Mitarbeiterinnen am Anfang waren alles ja meine Schülerinnen. Und wir haben kein Geld gehabt, wir haben sehr viel Idealismus gehabt, wir haben alte Möbeln von der Gemeinde Wien geholt und bemalt und abgeschliffen und so weiter. Und jeder hat mitgearbeitet, das war so sehr familiär. Also von 5 Mitarbeiterinnen auf 36 Mitarbeiterinnen, wie es heute sind. Und dann auch in Tulln eine Zweigstelle seit 1,5 Jahren. Und wir haben dann einen nicht Leistungsvertrag, sondern Pauschalbetrag bekommen. Und dazwischen 2012, dann, nachdem ich die Julius-Dandler-Medaille überreicht gekriegt habe, hat uns die Gemeinde Wien dann einige Jahre wirklich auch gefördert und unterstützt. Und ja, so ist das Ganze geworden und jetzt eben von der Krankenkasse finanziert. Wir haben keine zusätzlichen Gemeinde Wien oder sonst irgendwie Beträge. Und ich freue mich sehr, dass das geworden ist. Und nach dem Tod meines Partners, der 2020 an Corona gestorben ist, habe ich nochmal durchgestartet und eben jetzt hier, wo wir hier sitzen, das Weiterbildungszentrum, die Boje Traumazentrum begründet.
1: Im Herbst 2020 hat sich Gertrude Bogis Leben fast buchstäblich von einem Tag auf den anderen geändert. Innerhalb von nur 11 Tagen starb ihr langjähriger Partner an Covid. Und sie, die so vielen Kindern und Familien bei der Trauerarbeit nach dem Tod eines geliebten Menschen geholfen hatte, sie musste sich selbst neu orientieren, ihr Leben neu organisieren und über den Tod ihres Lebensmenschen hinwegkommen.
0: Der hat mich immer sehr unterstützt. Der hat, ich habe viel mit ihm geredet, viel, ja, er war sehr, sehr unterstützend für mich. Und das war, wir waren ja beide, wie gesagt, sehr beschäftigt, aber wenn, dann sehr wunderschöne Zeit und miteinander und intensiv, ja. Der hat auch Psychologie, beziehungsweise aber Wirtschaftspsychologie, hat in England und Amerika studiert gehabt und war also in Betrieben beratend. Und ein Ausspruch von ihm war, er verdient Geld und ich habe die Freude am Beruf. Und freue mich sehr, das eine ist das eine, das andere ist das andere. Ich habe immer noch mein Ritual zu Hause beim Bild, einen Blumenstock und ein Kerzerl. Und unseres war immer am Abend telefonieren, wie war dein Tag. Und heute mache ich immer noch, dass ich ein kleines Tagebuch dort liegen habe und wie war dein Tag, also aufschreibe und mich aber täglich freue, dass das Traumazentrum steht und dass es so gut angekommen ist und dass wir viele junge Menschen weiterbilden und fortbilden können. Also junge, auch ältere Menschen, wir haben sehr viel, einen großen Interessenskreis.
1: Die Arbeit mit anderen Menschen hat immer auch mit dem eigenen Leben zu tun und mit dem Lebensende, dem Abschied von geliebten Mitmenschen und wie man danach weiterleben kann. Was Gertrude Bogi seit langem bekannt und bewusst ist, das hat sie in den letzten Jahren gleich mehrfach selbst erleben müssen.
0: Also meine Mutter ist 2013 verstorben, mein Vater 1994, mein Vater ganz plötzlich umgefallen und war tot, meine Mutter sehr bewusst. Die hat die Diagnose akute Leukämie gekriegt im November 2012 und wollte keine Behandlung und so weiter mehr. Und wir, meine Schwester und ich, waren also bei ihr draußen im Haus dann. Also sehr bewusst, letzte Weihnachten, letztes Silvester und so weiter. Und sie ist dann am 17. Jänner verstorben, 2013. Also diese geplante Begleitung habe ich natürlich dann für meinen Beruf auch noch vieles, also diesen Schock, Umfallen und Tod. Und ja, dann eben dieses geplante, wirklich Verabschiedende mit meiner Mutter, bei ihr sitzend. Und da habe ich auch noch einmal sehr viel gelernt, was ich dann auch wieder meinen Schülerinnen und so weiter mitgeben konnte. Und auch, ich habe natürlich, während jedem Kind hängen Eltern, wenn ich mit Kindern zu den sterbenden Eltern oder Großeltern gegangen bin, natürlich da auch sehr viel mit dieser Thematik zu tun gehabt und weiß da auch ein bisschen und was für diese Menschen oft wichtig ist und wie man sie auch da fragen muss, was wollen sie denn noch oder so irgendwie und wie oft ich irgendwohin telefoniert habe, wenn ein Sterbender oder eine Sterbende gesagt hat, den oder die da, die noch gern treffen, weil da haben wir noch was offen und wie sehr das dann den Sterbenden geholfen hat und dann konnten sie plötzlich gehen. Oder auch jetzt ist ganz wichtig das Thema für mich, die Wahrheit ist den Kindern zumutbar, auch den Sterbenden, weil das ist ein ganz großes Tabu. Und da hatte ich ein wunderschönes Erlebnis vor jetzt wird 3 Jahren in Innsbruck an der Uni, hat mich eingeladen, ich soll eben über dieses Thema sprechen. Der ganze Hörsaal war randvoll, also verschiedenste Berufe. Und ganz vorne ist ein alter Pädiater gesessen, Onkologe, Kinderonkologe. Und wie ich fertig war, nach meiner 3-Stunden-Vorlesung, ist er zu mir gekommen und hat gesagt, Frau Dr. Bogi, das war die beste Vorlesung, die ich gehört habe, nur für mich 30 Jahre zu spät. Und das hat mich so berührt. Und das habe ich auch den Plenum dann gesagt, dieser Satz von dem Kollegen ist jetzt wichtiger als meine ganzen 3 Stunden. Der, und ich habe mich verneigt vor ihm, der sagen konnte, als rückblickend seinen Beruf, wenn ich das früher gewusst hätte, hätte ich anders gearbeitet. Und da kriegt man was zurück, also das kann ich nicht beschreiben. Und damit dafür kämpfe ich weiter für das Thema und dafür habe ich die Boje errichtet und jetzt das Traumazentrum und so weiter, weil ich da mein Wissen und meinen Erfahrungsschatz gerne weitergebe.
1: Zum Gespräch für dieses Menschenbild hat Gertrude Bogi in das von ihr gegründete Traumazentrum eingeladen, im selben Haus wie die ebenfalls von ihr gegründete Boje. Als junge Frau habe sie 4 Kinder haben wollen, erzählt Gertrude Bogi. Und geworden sind es 4 Organisationen. Die Sondermutterberatung, die mobile Frühförderung, das Ambulatorium Die Boje und jetzt eben das Traumazentrum zur Fort- und Weiterbildung. Und ein Enkelkind gibt es inzwischen auch, lächelt sie. Die Dependance der Boje nämlich in Tulln. Es ist Freitagnachmittag nach Büroschluss, denn erst am Ende einer langen Arbeitswoche findet Gertrude Bogi die Zeit für ein ausführliches Gespräch über sich selbst und über ihr langes Berufsleben. Im kommenden September wird sie 75 Jahre alt, aber fürs Aufhören hat sie keine Zeit, wo es doch immer noch Neues zu lernen gibt.
0: Absolut. Und es war schrecklich, finde ich, wenn man nichts Neues lernt. Und es sind mir, wenn ich Gleichaltrige zum Beispiel beim Matura-Treffen treffe und die dann manchmal sagen, mein Gott, und das tut mir weh und das tut mir weh, dann denke ich mir, wie gut geht's mir. Mir tut auch einiges weh, aber dass ich andere Inhalte auch habe. Ich mache das freiwillig. Ich mache es gern. Ich gebe gern mein Wissen weiter, ich mache gerne Supervisionen, ich mache gerne die Ausbildungssupervisionen. Ich habe einen Freundeskreis, habe eine Schwester in Niederösterreich, wo ich sehr gerne eben das ehemalige Elternhaus hinfahre, höre gern Musik, arbeite aber sehr oft sehr lang. Bin nach wie vor wunderbar und gerne in der Natur und das ist mein Refugium. Da kann ich sehr viel schöpfen, wenn ich draußen im Garten sitze oder sonst irgendwie. Also ja, bin ein eigentlich zufriedener Mensch. Mir macht die Weltlage Sorgen. Also was sich da alles tut. Die Welt brennt, hat mein verstorbener Partner gesagt zu mir, wenn wir uns das letzte Mal gesagt haben, Trude, die Welt brennt. Also da waren, dabei waren da noch gar nicht die ganzen Kriege, die jetzt sind. Da denke ich oft, wo geht das hin? Wie geht's dann den Jugendlichen? Diese Perspektivenlosigkeit oder ist eh schon alles egal und so weiter. Das ist, finde ich, ganz schlimm. Wir müssen schauen, dass wir da wieder wirklich die Jugendlichen zu Positiven bringen können und nicht alles nur schwarz sehen und nicht alles nur so Weltuntergangsstimmung, obwohl es natürlich wahnsinnig schwierig ist, die Welt wahnsinnig unsicher geworden ist und so weiter, aber da im Kleinen ein Stückchen auch Positives zu sehen und nicht in den Negativismus nur zu verfallen und nur in die Angst und so weiter, sondern auch mit ein Stück, das heißt jetzt nicht beschönigen, aber Zuversicht.
2: Und die haben Sie?
0: Ja, habe ich immer gehabt, sonst hätte ich das nicht erreicht. Wenn ich nicht wirklich beharrlich und zuversichtlich und überzeugt gewesen wäre von dem, das braucht man für die Kinder, hätte ich die Boje nie errichten können. Also, ich bin sehr froh und dankbar über das, was ich tun kann und was ich, zwar es war, wie gesagt, manchmal auch schwer, das zu erkämpfen oder das Ganze zu halten, aber was doch dann erreicht werden konnte, durch Beharrlichkeit, durch Dranbleiben, durch wirklich, ja, aufgeben tut meinen Brief, ist auch so ein Wort von mir. Das heißt heute ja fast niemand mehr, weil heute schickt man WhatsApp, aber ja.
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0: Weiterführende Informationen und Links finden Sie wie immer auf der Internetseite zu dieser Sendung unter oe1.orf.at/menschenbilder. Unter anderem finden Sie auch den Link zu einem Vortrag von Gertrude Bogi über ihre Arbeit mit Kindern. Und nächste Woche hören Sie Die Kunst der Verständigung. Der Arzt und Künstler Johannes Fellinger, Gründer des Gesundheitszentrums für Gehörlose. Auf Wiederhören sagt Sandra Kreisler.
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2: Heute will ich langsam sein. Mein Schutzengel ist noch sehr klein und müde vom Fliegen. Er soll keinen Ärger kriegen. Ich gehe heute langsam, Schritt für Schritt. Da kommt er spielend mit.
3: Heinz Janisch ist ein Meister der kurzen Form. Auch mit nur wenigen Worten öffnet er der Fantasie weite Räume.
2: Seit ich verliebt bin, macht alles Sinn. Im Apfel der Kern, am Himmel der Stern, im Sommer der Regen, in der Kirche der Segen.
3: Geschichten und Gedichte für große und kleine Menschen des langjährigen ehemaligen Ö1-Radiomachers Heinz Janisch finden sich auf der Produktion »Drei Sommersprossen für deine Nase«, erschienen in der Edition Ö1.
2: Es gibt ja diesen wunderbaren Begriff im Englischen, etwas auf den Punkt bringen, just put it in a nutshell, leg's in eine Nussschale. Und das ist eine Kunst für sich, glaube ich, dass du mit wenigen Worten eine Geschichte auf den Punkt bringst. Ich sitze oft mit 10, 20 Seiten, die ich gekritzelt habe, um dann 5, 6 Zeilen überzulassen. Also es geht sehr stark um die Reduktion und um die kleine Form, weil ich glaube, dass das die Fantasie nicht verstellt und auch die Bilder nicht verstellt. Wenn du wenig Text hast, hat das Bild viel Möglichkeit, sich zu entfalten und du hast selber viel Möglichkeit, vor- und nachzudenken darüber.
3: Einige seiner Texte, die nie nur ein Thema aufgreifen, hat der Autor selbst gelesen. Zudem sind Raphael Schuchter und Eva Meyer zu hören.
4: Tänzerinnen. Heute sah ich 3 Tänzerinnen in weißen Gewändern auf einer Wiese, wunderbar leicht in ihren Drehungen und immerzu in Bewegung. Später erfuhr ich ihre Namen: Kohlweißlinge.
3: Ohne zu belehren, verhandelt Heinz Janisch zeitlose Themen. Es geht um die Suche nach Zugehörigkeit und Glück, um Angst und Mut und um die Bedeutung von Freundschaft.
4: Was ich dir schenken möchte. Ich schenke dir 3 Sommersprossen für deine Nase, 7 Blumen für deine Vase, 4 Pflaster gegen den Schmerz, eine Umarmung für dein Herz, 2 Eltern, die nicht klagen, 100 Freunde, die dich tragen. Ich schenke dir dieses große Jetzt und Hier, das gehört nur dir und mir.
3: Seit den späten 1980er Jahren hat er eine Vielzahl von Werken veröffentlicht. Gewürdigt wurde er für sein Schaffen unter anderem mit dem Christine Nöstlinger und dem Hans-Christian Andersen-Preis, der wichtigsten internationalen Auszeichnung für Kinder- und Jugendliteratur. Von der Kunst, Sprache schöpferisch zu verwenden, ist Heinz Janisch schon als Kind fasziniert gewesen.
2: Also es begann über das Gedichtelesen eigentlich. Und es ist heute noch so, dass ich Kindern und Jugendlichen gern zeigen möchte, dass die ganze Weltliteratur immer aus den wenigen Buchstaben besteht, die wir haben. Sie sind nur immer anders zusammengesetzt. Das ist die große Kunst. Das ist das Tolle an Literatur. Alles ist möglich.
3: 3 Sommersprossen für deine Nase. Geschichten und Gedichte von Heinz Janisch auf CD und im Download. Erschienen in der Edition Ö1. musikalisch begleitet von Kompositionen von Viola Hammer und Patrick Dunst. Nachgehört hat diese Produktion Bernhard Eppensteiner. 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
5: Im Studio ist Theresa Eder. Es ist 1 Uhr. Tausende Studierende und Lehrende demonstrieren heute in Wien gegen die Uni-Budgetkürzungen ab 2028. Die Vorbereitungen für die Demo sind gestern bereits auf Hochtouren gelaufen, berichtet Annabelle Amini.
6: Im Innenhof der Technischen Universität Wien wird gestern Nachmittag noch gebastelt und gemalt. Aus Kartons entstehen Protestschilder und sogar symbolische Särge.
7: Das wird ein Sarg, ganz nach dem Motto, die Bildung zu Grabe tragen mit den ganzen Einsparungen.
6: Hintergrund sind drohende Kürzungen im Uni-Budget in den nächsten Jahren. Geplant sind Einsparungen von rund 190 Millionen Euro. Offiziell beschlossen wird das zwar erst im Herbst, Studierende und Lehrende wollen aber trotzdem heute schon dagegen protestieren. TU-Professor Marko Mihovilovic.
8: Es ist schlimmer gekommen, als wir das befürchtet haben. Wir sind im Moment von einer Budgeteinfrierung ausgegangen. Dass es jetzt tatsächlich zu einer nominellen Budgetkürzung kommt, wird massiv Einschnitte bei uns tätigen.
6: Die Sorge vor weniger Lehrveranstaltungen, schlechterer Betreuung und Personal.

0: Abbau sei groß. Der Demozug startet heute um 13 Uhr vor der Hauptuni Wien und zieht dann über das Wissenschaftsministerium bis zum Ballhausplatz vor das Bundeskanzleramt.
1: Die EU will sich nach den Drohungen aus Moskau nicht einschüchtern lassen und behält ihr Personal in Kiew. Nach massivem Angriff am Wochenende hat der Kreml ja erneut mit einer Attacke gedroht und ausländische Diplomaten aufgerufen, die Stadt zu verlassen. In Brüssel, Verena Sophie Meyer.
2: Die EU wird ihr diplomatisches Personal nicht aus Kiew abziehen. Die EU-Kommission sieht in den russischen Drohungen gegen ausländisches Botschaftspersonal eine Strategie. Russland versuche, Panik und Angst zu verbreiten und die Ukraine zu isolieren, so Kommissionssprecherin Anita Hipper. Das Vorgehen würde auch zeigen, dass Russland keinerlei Interesse an Frieden habe. Österreichs Europaministerin Claudia Bauer plädiert allerdings auch weiterhin dafür, das Gespräch mit Russland zu suchen.
3: Es geht nicht nur um die Ukraine in diesem Krieg, es geht um Europa, es geht um unsere Energieversorgung, es geht um die Wettbewerbsfähigkeit. Und deswegen wichtig, dass wir Gesprächskanäle hier auch gut nutzen, dass es zu einem dauerhaften und gerechten Frieden kommen muss, lieber früher als später.
2: So Claudia Bauer.
1: Und kurioser Fehler auf Google. Gibt man Rapid Wien ein, so feiert die Suchmaschine den Meistertitel von Rapid. Das stimmt aber gar nicht, der LASK ist nämlich Meister. Ausgelöst wird die Grafik offenbar durch das 3:0 gegen Ried, mit dem sich Rapid für den Europacup qualifiziert hat. Das Ergebnis dürfte vom Algorithmus falsch interpretiert werden. Jetzt zum Wetter mit Michi Mattern.
4: Heute wird unser Sonnenhoch vorübergehend etwas schwächer und damit ist es nicht mehr ganz so ungetrübt wie zuletzt. Im Laufe des Tages werden die Wolken mehr und bringen vor allem im Bergland sowie im Süden stellenweise Regenschauer oder Gewitter, die eventuell sogar kräftig sein können. Bei auffrischendem Nordwestwind wird es wieder hochsommerlich heiß. Die Temperaturen erreichen 25 bis 33, in 2000 Meter um die 14 Grad. Morgen Donnerstag dann maximal 21 bis 29 Grad und zum Teil recht windig, dafür aber schon wieder überwiegend sonnig und nur vereinzelt gewittrig.

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1: Herzlich willkommen. Die kommenden 5 Stunden Musik sind ein abwechslungsreicher Querschnitt durch die Musik- und Konzertproduktion unterschiedlichster Kulturradiosender in Europa, in den USA, in Kanada, Australien und im Fernen Osten. Alle Angaben zu den Stücken und den Interpretinnen und Interpreten finden Sie auch auf der Ö1-Webseite. Auskünfte gibt es ebenso telefonisch beim Ö1-Service unter der Wiener Nummer 501 70 371. Wir eröffnen den ersten Teil dieser Ö1-Nachtmusik mit einem Werk aus dem 17. Jahrhundert des niederländischen Komponisten Nicolaus A. Kempis. Zu hören ist die Symphonia Nummer 1 A5 aus Opus 2, interpretiert vom Ensemble Concordia unter der Leitung von Mark Levy.

Das war die Sinfonia Nummer 1 A5 Opus 2 von Nikolaus A. Kempis, gespielt von Concordia, dirigiert von Mark Levy. Jetzt Musik von Fanny Hensel. Das Nationale Sinfonieorchester des Polnischen Rundfunks spielt die Ouvertüre in C-Dur. Am Dirigentenpult ist der französische Pianist und Cellist Lionel Branquier.

Sie hörten die Ouvertüre von Fanny Hensel mit dem Nationalen Sinfonieorchester des polnischen Rundfunks unter Lionel Bronquier. Ein geistliches Werk von Henry Purcell folgt nun: Let My Eyes Run Down with Tears. Es singen Grace Davidson, Alexandra Lewandowska, Damien Guillaume, Samuel Boden und Matthew Brook, begleitet vom Collegium Vocale unter der Leitung von Philipp Herrewege.

Das war Let Mine Eyes Run Down With Tears von Henry Purcell mit dem Collegium Vocale unter Philipp Herrewege und einem hochkarätigen Solistenensemble. Sie hören die Ö1 Nachtmusik. Es folgt Kammermusik von Joseph Haydn, Streichquartett D-Moll, Opus 42, gespielt vom Pavel Haas Quartett.

hörten das Streichquartett D-Moll, Opus 42 von Joseph Haydn, interpretiert vom Pavel Haas Quartett. Introduction et Variation sur la Romance de l'Opéra, Euryanthe, für Flöte und Klavier, gespielt vom Duo Nasashi.

Das war die Introduction et Variation sur la Romance de l'Opéra Euryanthe von Friedrich Kuhlau mit dem Duo Nasagi. Eine Aufnahme des dänischen Rundfunks vom Februar 2004. Weiter geht es jetzt mit frühbarocker Vokalmusik aus der Feder von Enrico Albicastro, die Kantate Coelestes Angelici Chori mit dem Tenor Guy de Mai, dem Ensemble 415 und Chiara Banchini am Dirigentenpult.